Gary and the Pacemakers gehörten zu den prägendsten Vertretern des sogenannten Mersey Beats. Jener Musikbewegung aus Liverpool, die Anfang der 60er weltweit Furore machte. Typisch für ihren Stil waren unkomplizierte, sofort eingängige Refrains, rhythmische Gitarren, dezente Schlagzeugbegleitung und die warme Stimme von Gary Marsden. Sie setzten auf melodische Freundlichkeit. Ihre Musik war charmant, lebensnah und hatte eine optimistische Leichtigkeit. Besonders bemerkenswert war ihre Vielseitigkeit. Sie konnten flotte Beatnummern liefern, aber ebenso gefühlvolle Balladen oder hymnische Songs. Das beste Beispiel ist You'll Never Walk Alone, ursprünglich aus dem Musical Carousel. Durch Gary and the Pacemakers wurde daraus Einwelted und später die unsterbliche Stadionhymne des FC Liverpool und auch von Borussia Dortmund. Auch Ferry Cross the Mersey wurde zum Klassiker. Der Song ist weit mehr als nur Popmusik. Er ist eine Liebeserklärung an Liverpool, seine Menschen und den Fluss Mersey, der der ganzen Bewegung ihren Namen gab. 1965 erschien der Film Ferry Cross the Mersey, für den Marsden einen Großteil des Soundtracks komponierte. Der Film hatte für sie die gleiche Bedeutung wie der Film A Hard Day's Night für die Beatles. Der zweite Drilling von Gary and the Pacemakers enthält zunächst eine Version des Gershwin-Titels Summertime vom ersten Album der Band aus dem Jahr 1963. Danach hören wir die Single It's Gonna Be Alright, die 1964 Platz 24 der UK-Charts erreichte, und schließlich Ferry Cross the Mersey, ihr letzter Top-10-Hit Ende 1964.

Ihre Sounds verdrängten nach und nach den klassischen Beat-Stil. Davon blieben auch Gary and the Pacemakers nicht verschont. Nach einer Reihe von Hits ließen die Chartplatzierung ab 1965 deutlich nach, obwohl sie weiterhin erfolgreiche Titel veröffentlichten. Die Band versuchte, sich musikalisch anzupassen, blieb aber im Kern dem melodischen Pop treu. Wie bei vielen Bands der Merseybeat-Welle war die Luft nach ein paar intensiven Jahren raus. Zudem wollten sich die Musiker anderen Projekten widmen und dachten über Solokarrieren nach. 1966 löste sich die ursprüngliche Formation zunächst auf. Gary Marsden startete Soloprojekte und blieb über Jahrzehnte als Entertainer präsent. Später kam es zu Reunion-Auftritten und neuen Besetzungen unter dem bekannten Bandnamen. Bis heute. Von der Ursprungsbesetzung lebt heute keiner mehr. Gary Marsden verstarb 2021, sein Bruder Freddie 2006, Bassist Les Chadwick starb 2019 und Keyboarder Les McGuire 2023. Ihr historischer Stellenwert ist enorm. Gary and the Pacemakers waren neben den Beatles die wohl populärsten Botschafter des Merseybeats. Sie bewiesen, dass Liverpool mehr als nur eine einzige Weltband hervorgebracht hatte. Mit ihrer Herzlichkeit, ihren Mitsingmelodien und ihrer Nähe zum Publikum stehen sie exemplarisch für die optimistische Frühphase der 60er Jahre. Und deshalb hören wir jetzt noch drei Titel, die den späten Stil der Band zeigen. Zunächst I'll Be There, eine Single aus dem Jahr 1965 und danach zwei Singles aus dem Jahr 66. Girl on a Swing erreichte im Vereinigten Königreich Platz 53 der Charts und schließlich der Song La La La, der unplatziert blieb.

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1: 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Eine Sendereihe von und mit Dietmar Witt. Nun wechseln wir von Liverpool nach Manchester zu einer Band, die gute Laune praktisch erfunden zu haben scheint. Freddy and the Dreamers. Gegründet wurde die Gruppe 1963 von Sänger Freddie Garrity, begleitet von Roy Crewdson, Derek Quinn, Peter Birrell und Bernie Dwyer. Freddie Garrity war klein, quirlig, voller Energie und auf der Bühne kaum zu bremsen. Seine tänzelnden Bewegungen wurden später als The Freddy bekannt und zu einem kleinen Tanzphänomen. Apropos tänzelnde Bewegungen. Bei Wikipedia findet man dazu folgende Aussage. Die Bühnenshow der Band wurde durch die komischen Einlagen von Freddie Garrity belebt, der mit wild fuchtelnden Armen und Beinen über die Bühne sprang. Musikalisch verband die Band Beatmusik mit Music-Hall-Humor, Rock'n'Roll, Pop und Komik. Während viele Gruppen cool oder ernst wirken wollten, setzten Freddy and the Dreamers bewusst auf Spaß, Charme und Unterhaltung. Ihr erster großer Erfolg war If You Gotta Make a Fool of Somebody. Also, wenn du jemanden zum Narren halten musst. Ein Song, der perfekt zu ihrem Image passte. Freddy sang mit leicht näselnder, unverwechselbarer Stimme, die man sofort erkannte. Dieser Song von Rudy Clark wurde übrigens 1961 von James Ray erstmals veröffentlicht und kam bis auf Platz 10 der amerikanischen R&B-Charts. Nachdem Freddy and the Dreamers den Song 1962 im Cavern Club in Liverpool von den Beatles gespielt hörten, nahmen sie ihn in ihr Repertoire auf. Die Beatles nahmen den Song zwar auch auf, er wurde aber nie veröffentlicht. Ist schon bemerkenswert, dass ein R&B-Walzer im Dreivierteltakt auf solches Interesse der Beatbands stieß. Aber man konnte ja so trefflich dazu schunkeln und Bier trinken. Die Band traf damit einen Nerv. Die frühen 60er wollten nicht nur Revolution, sondern auch unbeschwerte Unterhaltung. Und genau dafür standen Freddy and the Dreamers. Hier kommen drei frühe Titel des Dreamer-Sounds. Zunächst besagtes If You Gotta Make a Fool of Somebody, das immerhin Platz 3 der britischen Charts erreichte. Danach ihr großer Hit I'm Telling You Now, der Platz 1 der US-Charts erreichte. Und schließlich Zippity-Doo-Dah aus dem Disney-Film Song of the South des Jahres 1946.

Noch ein Wort zu Zippe-Di-Duda. Der Film, aus dem es stammt, wird vielfach als rassistisch und die Sklaverei verherrlichend angesehen und ist von Disney selbst mit einer Veröffentlichungssperre belegt. Aber zurück zu Freddy and the Dreamers. Sie wurden schnell zu internationalen Stars in Großbritannien und besonders in den USA, was zeigt, wie stark die British Invasion damals wirkte. Mit Songs wie You Were Made for Me, Tell Me When und Yes I Do bewiesen sie, dass hinter dem Spaß auch solides Songwriting steckte. Eingängige Hooks, tanzbare Rhythmen und klare Strukturen machten ihre Musik radio- und massentauglich. Typisch für die Band war ihre lockere Bühnenpräsenz. Ich sagte das ja schon. Aber Freddie Garrity sprang, zappelte, grinste. Ein Entertainer mit vollem Körpereinsatz. Und manche Kritiker nahmen die Gruppe deshalb weniger ernst. Doch gerade diese Spielfreude machte sie einzigartig. Und sie bleiben damit Kultfiguren der 60er Jahre. Jetzt hören wir den zweiten Drilling der Band. Zunächst You Were Made For Me, eine weitere Single aus dem Jahr 1963, die auf Platz 3 der britischen Charts kam. Danach mit Tell Me When und What I'd Say, zwei Songs aus ihrem 1964er Album, wobei What I'd Say ein wirklich gut gelungenes Cover des Ray Charles Titels ist.

Wir kommen zum Finale unserer heutigen Ausgabe von Drillinge, die Bands der 60er Jahre, und blicken auf die späten Jahre von Freddy and the Dreamers. Wie viele Beatbands litten auch Freddy and the Dreamers später unter dem Wandel der Zeit. Als Rockmusik komplexer und ernster wurde, geriet ihr humorvoller Stil etwas aus der Mode. Ab 1965 blieben auch die Charterfolge zusehends aus. In den USA sorgte da noch einmal Freddys selbst entworfener Tanz Do the Freddy für Furore. 1968 aber löste sich die Gruppe auf. Freddy Garrity blieb ein beliebter Entertainer im Fernsehen, auf Tourneen und bei Revival-Shows. In den 70ern ließ er die Band wieder aufleben, allerdings mit völlig neuen Musikern. Er war dann bis zu seinem Tode im Jahr 2006 meistens auf Oldie-Konzerten unterwegs und blieb immer das Gesicht und das Herz der Formation. Er wurde 69 Jahre alt. Ihr Vermächtnis liegt weniger in musikalischer Revolution als in etwas ebenso Wichtigem: die Freude. Freddy and the Dreamers zeigten, dass Popmusik auch verspielt, humorvoll und herzlich sein darf. Sie brachten Leichtigkeit in eine Zeit des Wandels. Lester Banks schrieb 1980 im Rolling Stone über die Band: Freddy and the Dreamers hatten kein Meisterwerk, aber eine Fülle von talentfreier Idiotie und genug Ausdauer, um 4 Alben und einen Filmsoundtrack zu veröffentlichen. Die Dreamers sahen so brutal aus, wie Freddy trottelig aussah. Freddy and the Dreamers repräsentierten einen Triumph des Rock als krüppelhaftes Gesöff und sollten als solches nicht nur respektiert, sondern auch in der Geschichte gewürdigt werden. Und mit dieser etwas ungewöhnlichen Einschätzung verabschiede ich mich mit dem letzten Drilling von Freddy and the Dreamers. Den Auftakt macht der Song Things I'd Like to Say aus dem 1965er Album. Danach folgt Funny Over You, eine Single-B-Seite aus dem Jahr 1966. Und schließlich Brown and Porter's Meat Exporter's Lurry, eine Single aus dem Jahr 1967. Vielen Dank fürs Zuhören und bleibt neugierig auf weitere Stories aus der Musikgeschichte. Madet gut, euer Dietmar Witt.

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1: 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Das heißt mit internationaler und deutscher Folklore.

0: Das war Glaub nicht, von allein wird es Sommer oder bekannter unter dem Titel Idas Sommerlied. Der Song war 1973 im Film Immer dieser Michel 3, Michel bringt die Welt in Ordnung zu hören. Mittlerweile ist das Lied in Schweden so beliebt, dass es in allen Schulen als Schulabschlusslied vor den Sommerferien gesungen wird. Wir hören im Folgenden das Original mit Lena Wiesborg und danach noch eine Adaption der Viking-Rockband Ultima Thule.
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Das weibliche Gegenstück zu Celtic Thunder ist Celtic Woman, eine irische Musikgruppe, die aus drei Sängerinnen und einer Violinistin besteht. Celtic Woman interpretieren im Folgenden die letzte Rose des Sommers, ein Gedicht des irischen Dichters Thomas Moore von 1805. Das Gedicht wurde auf eine traditionelle keltische Melodie namens Aislang an Aifher oder der Traum des jungen Mannes vertont.

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Auch andere deutsche Liedermacher haben Sommerlieder komponiert. Wir hören diese von Franz Josef Degenhardt und Hannes Wader, beide 1982 aufgenommen.

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Das war ein Live-Mitschnitt des Sommerlieds von Hannes Wader, welches er 1982 auf dem 12. Festival des politischen Liedes in Ost-Berlin gesungen hat. Und nun das Lied Summer von der Mittelalter-Elektroband Kantal.

Es folgt eine Zusammenstellung von Sommerliedern der wohl bekanntesten deutschen Pagan-Folk-Gruppe Faun. Faun vertont historische Lieder aus verschiedenen Epochen und Regionen. So treffen zum Beispiel alte perso-arabische Melodien auf die schwedische Nyckelharpa, ein Streichinstrument, dessen Saiten mechanisch über Tasten verkürzt werden, und mittelhochdeutschen Gesang. Bezeichnend für Faun ist der zumeist zweistimmige Gesang.

Es geht weiter mit dem Ensemble Nimmerselig, das 1999 von 5 Leipziger Musikern gegründet wurde. Heute zählt Nimmerselig zu den bedeutendsten Gruppen mittelalterlicher Musik. Wir hören das Seil vom Album Sommerzeit.

das beim Verlag der Spielleute 2003 erschienene Sommerzeit war das erste Album von Nimmerselig. Auf dem Album sind Frühlings- und Sommerlieder des 13. und 14. Jahrhunderts zusammengestellt. Wir hören noch Saltarello Nummer 4.

Die 36. Sendung der Reihe Weltmusik geht ihrem Ende entgegen. Wir haben heute Sommerlieder gehört und beenden unsere Sendung, wie wir sie begonnen haben, mit Idas Sommervisa oder Idas Sommerlied, diesmal als Instrumental-Rock-Version von Lajos Junghaus. Ich wünsche Ihnen noch viel Spaß beim Hören unseres Senders. Ihr Lutz Engelmann.

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1: Hallo und herzlich willkommen bei den Alben des Monats Juni. Mein Name ist Günter Schicht und ich liefere Ihnen hier ja in dieser Sendung immer eine Zusammenfassung der Alben der Woche, die wir bei Radio Ginseng in einem bestimmten Monat gespielt haben. In dem Fall also der Juni 2026. Der startete mit dem neuesten Album von Paul McCartney. Er nannte es The Boys of Dungeon Lane. Dann hatten wir als Klassiker From Nowhere das Album der Trucks. Dann hat die amerikanische Indie-Band Death Cab for Cutie ein neues Album rausgebracht. I Built a Tower haben sie es genannt. Dann wieder ein klassisches Album von den Red Hot Chili Peppers, Stadium Arcadium, ein Doppelalbum. Und schließlich hatten wir im Monat Juni, beginnend im Monat Juni, ein fünftes Album, nämlich von Muse, The Wow Signal, das neueste Werk dieser Band. Haben Sie jetzt viel Spaß mit der Musik dieser wunderbaren Alben und den dazugehörigen Informationen.

Es ist der 10. April 1970. Paul McCartney gibt anlässlich des Erscheinens seines ersten Soloalbums eine Pressekonferenz. Als ein Journalist ihn fragt, ob er plane, auch wieder Musik mit den Beatles aufzunehmen, verneint McCartney. Dieser Tag gilt als offizielles Auflösungsdatum der Fab Four. Zwar hatte bereits im September 1969 John Lennon mitgeteilt, die Beatles zu verlassen, doch das war nur intern. Seit der offiziellen Auflösung gab es unendlich viele Spekulationen, Gerüchte, Hoffnungen, dass die vier wieder zusammenfinden würden. Mit dem Tod von Lennon 1980 war es mit diesen Hoffnungen weitgehend vorbei. Vielleicht, dachte man, würde es nochmal ein Zusammenkommen der verbliebenen drei geben, doch dann starb auch George Harrison im Jahr 2001. Paul und Ringo machten weiter Musik und waren auch im Kontakt. Nunmehr hat Paul McCartney ein neues Album vorgelegt, darauf auch ein Titel, den er mit seinem alten Beatles-Kollegen Ringo Starr zusammen einspielte, der sowohl an den Drums sitzt als auch singt. Eine 50% Reunion also. Das Album trägt den Titel The Boys of Dungeon Lane und soll Album der Woche bei Radio Ginseng sein. Die titelgebende Dungeon Lane ist eine Straße in Liverpool. Paul McCartney ist in der Nähe aufgewachsen. Die Liedtexte des Albums sind inspiriert von Kindheitserinnerungen, vielleicht nicht ganz untypisch für einen knapp 84-Jährigen. Das Artwork des Albumcovers zeigt den Titel auf einem Liverpooler Straßenschild. Es wurde von Pauls Neffen Josh McCartney gestaltet. Background-Sängerinnen auf dem Album sind unter anderem Chrissy Hynde, ehemalige Frontfrau der Pretenders, und Charlene Spiteri, die auch schon mit Rammstein einen Titel aufgenommen hat. Das Album enthält 14 Stücke. Musikalisch bleibt sich McCartney treu, es klingt in meinen Ohren jedoch frischer als seine letzten beiden Alben. Hören Sie nun mit mir die beiden noch lebenden Beatles Paul McCartney und Ringo Starr gemeinsam mit dem Titel Home to Us vom neuen McCartney-Album The Boys of Dungeon Lane, Album der Woche bei Radio Ginseng.

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Wer oder was sind Troglodyten? Ich lasse Sie einen Moment überlegen, liebe Hörerinnen und Hörer. Nun, einige sind bestimmt darauf gekommen, es ist der in der Antike gebräuchliche Name für Höhlenbewohner. Von diesem Begriff fühlten sich vier britische Musiker inspiriert und sie wählten eine Kurzform dieses Wortes als Bandnamen, The Trogs. Vor 60 Jahren erschien ihr Debütalbum From Nowhere in Großbritannien. Aus Anlass des Jubiläums soll es Album der Woche bei Radio Ginseng sein. Meistens kamen und kommen Voralben Singles heraus. Je nachdem, wie die sich verkaufen, lässt sich der Erfolg eines Albums vorhersagen. Bei den Trogs wurde die erste Single Lost Girl ein Flop. Die Trogs suchten nun nach einem Hit. Eine Single der kurzlebigen US-amerikanischen Band lockte sie. Der Titel hatte einen sexuell anzüglichen Text, für den sich Komponist Chip Taylor angeblich schämte. Doch den Trogs schien er in die Swinging 60s in London zu passen. Musikalisch orientierten sie sich an einer Urfassung des Titels, die ihnen als Demo-Tape zur Verfügung stand. Die harten Gitarren und der raue Gesang von Reg Presley kamen an. Waltzing wurde ein Hit. Die Single stieg in Großbritannien bis auf Platz 2 der Charts. In den USA erreichte sie sogar die Spitzenposition. So erfolgreich wurde kein anderes Lied der Band mehr. Doch auch ihre sonstigen Titel lassen sich hören. Das Album From Nowhere wird mit Waltzing auf der A-Seite eröffnet. Es enthält 11 weitere Titel, darunter die nicht so erfolgreiche Single Lost Girl. Die meisten Titel sind gitarrenbetont und härter, doch es gibt auch liedhaftere Stücke, wie zum Beispiel Spiel Hi Hi Hazel, das ich Ihnen bei den Alben des Monats spielen werde. Das Album From Nowhere wurde das erfolgreichste der Trogs. Es kam in Großbritannien bis auf Platz 6 der Albumcharts. In Deutschland wurde es sogar eine Nummer 4. Wir hören von diesem Album jetzt den größten Hit der Trogs, Waltzing.

Schon einige Male hatten wir hier beim Album der Woche über Bandnamen philosophiert, die originell oder geheimnisvoll, schräg oder ausdrucksstark waren. Hier kommt eine neue Variante. Was halten Sie von Todestaxi für die Süße? Kenner und Kennerinnen des amerikanischen Indie-Rock wissen natürlich sofort Bescheid.

es geht um Death Cab for Cutie. Die 1997 im Bundesstaat Washington gegründete Gruppe entlehnt den Namen einem Titel des britischen Underground-Ensembles Bonzo Dog Duda Band. Noch so ein schräger Name. Death Cab for Cutie brachten 1998 ihr Debütalbum heraus. Mit dieser und den folgenden Platten konnten sie sich in der US-amerikanischen Indie-Rock-Szene etablieren, ohne allerdings kommerziell besonders erfolgreich zu sein. Erst mit ihrem vierten Album Transatlanticism wurden sie 2003 über die Grenzen der USA hinaus bekannt. Sie tourten mit diesem Album erfolgreich auf der ganzen Welt, so auch in Deutschland. Mit dem Album Narrow Stairs schafften sie es 2008 schließlich bis auf Platz 1 der Billboard-Charts. Aktuell liegt mit I Built a Tower ihr 12. Studioalbum vor, Album der Woche bei Radio Ginseng. Es enthält 11 Stücke, darunter 2 Versionen des Titelsongs. Zu dem neuen Album heißt es von der Band, dass seine Entstehung für Frontmann Ben Gibbard sehr herausfordernd war, da er neben den Aufnahmen nicht nur mit der eigenen Band, sondern auch mit einem zweiten Projekt The Postal Service viel live unterwegs war und er ganz nebenbei mit dem, Zitat, Zusammenbruch seines Privatlebens zu kämpfen hatte. Da half es nur noch, sich einen Turm zu bauen, der dem Album den Titel gab. Hören Sie mit mir vom Album I Built a Tower den Titel Punching the Flowers von Death Cab for Cutie, die man übrigens am 1. Oktober in der Berliner Columbia-Halle live erleben kann.

Wenn eine Band über 40 Jahre erfolgreich Musik macht und mit ihren Konzerten ganze Stadien füllt, dann muss ihre Musik gut sein. Die Red Hot Chili Peppers sind eine solche Band. Sie machen Musik, auf die sich viele Menschen verschiedener Generationen und mit durchaus unterschiedlichen musikalischen Präferenzen einigen können. Im Vordergrund steht dabei ohne Zweifel der Rock. Doch die Einflüsse von Rap, Punk und Funk machen sie auch für Anhänger dieser Musikrichtungen anschlussfähig. Ende der 1990er Jahre waren die Red Hot Chili Peppers auf einem ersten Höhepunkt in der Bandgeschichte. Mit ihren Alben Californication und By the Way wurden Top-3-Chartplatzierungen in vielen Ländern erreicht. Die Welttournee von 1999 bis 2001 war ein Riesenerfolg, darunter ein Konzert vor 200.000 Zuschauern auf dem Roten Platz in Moskau. Würde das danach fällige nächste Album an diese Erfolge anknüpfen können? Doch die Peppers waren im Flow. Sie sprühten vor Kreativität und neuen Songideen. Wegen des hohen Outputs schwebte ihnen sogar ein Dreifachalbum vor. Es entstanden 38 Lieder, von denen es 28 auf das neue Album schafften, das damit als Doppelalbum herauskam. Die Peppers wählten als Titel Stadium Arcadium. Es erschien im Mai 2006, also vor 20 Jahren. Aus Anlass dieses Jubiläums soll es Album der Woche bei Radio Ginseng sein. Wie kam es zum Albumnamen? Das Wort Arcadium oder Arcadium gibt es im Englischen nicht. Verantwortlich war ein Missverständnis. Bassist Flea und Gitarrist John Frusciante unterhielten sich im Studio über das lateinische Wort Arcanum, was so viel wie Geheimnis oder mystisches Wissen bedeutet. Sänger Anthony Kiedis schnappte das Wort falsch auf, verhörte sich und machte daraus Arcadium. Er fand den Klang so gut, dass er direkt den Song Stadium Arcadium schrieb. Weil darin auch Arkadien, ein griechischer Begriff für ein Naturparadies, steckt, während Stadium Anspielung auf ihre Stadionkonzerte war, fanden die Peppers, es sei auch ein guter Albumname. Anthony Kiedis beschrieb es in Interviews damals so, dass das Album ein traumhaftes Gefühl transportieren soll, wie eine Gruppe von Menschen, die mitten im Nirgendwo Musik macht und deren Energie den Kosmos widerspiegelt. Damit war auch die kosmologische Komponente benannt. Jede der beiden Platten des Doppelalbums bekam einen Planetennamen. Jede CD sollte eine eigene Dynamik, Atmosphäre und ein in sich geschlossenes Werk darstellen. CD 1 nannten sie Jupiter, der steht in der Astrologie für Wachstum, Glück und Expansion. CD 2 wurde Mars genannt, der für Energie, Leidenschaft und Tatkraft steht. Beides spiegelt den Zustand der Band im Studio perfekt wider. Der allerletzte Song auf der Mars-Platte heißt übrigens Death of a Martian, Tod eines Marsmenschen. Dabei handelt es sich allerdings nicht um Science-Fiction, sondern um eine emotionale Hommage an Fleas geliebten Hund namens Martian, der während der Albumaufnahmen verstarb. Hören Sie nun mit mir den Eröffnungssong der ersten der Jupiter-Platte, Danny California, vom Album Stadium Arcadium der Red Hot Chili Peppers, Album der Woche bei Radio Ginseng.

Viele von Ihnen, liebe Hörerinnen und Hörer, haben sicher in Ihrem Leben schon in Nachtschichten gearbeitet oder machen dies immer noch. Waren Sie dabei auch mal der Nachtschicht-Superstar? Wahrscheinlich müssen Sie jetzt schmunzeln. Bestimmt haben Sie in Nachtschichten tolle Arbeit geleistet, doch Superstar wohl etwas zu viel der Ehre. Die Band Muse hat gerade einen neuen Titel herausgebracht, der genauso heißt, Nightshift Superstar. Er stammt von ihrem neuen Album The Wow Signal, Album der Woche bei Radio Ginseng. Muse fanden 1994 in der südenglischen Kleinstadt Teignmouth zusammen. Die 90er waren die Zeit des Britpop à la Oasis, Blur oder Pulp. Muse wollten andere Musik machen, rockiger, elektronischer. Mit ihren ersten Plattenaufnahmen hatten sie nur mäßigen Erfolg. Erst mit dem zweiten Studioalbum Origin of Symmetry gelang ihnen in Großbritannien der Durchbruch. Es kam bis auf Platz 3 der Albumcharts. Von da an erreichten alle 7 darauffolgenden Alben in den britischen Charts die Spitzenposition. Auch in Deutschland gewann die Band immer mehr Anhänger, was wohl nicht zuletzt ihren imposanten, mit viel Licht- und Lasereffekten versehenen Shows zu verdanken ist. Ihr 5. Album Resistance schaffte es auch in Deutschland bis zur Nummer 1. Die Folgealben waren stets unter den Top 5. Ob sie auch mit dem neuen Album The Wow Signal an diesen Erfolg anknüpfen können, steht natürlich noch nicht fest. Die bisher zu hörenden Titel geben jedoch Anlass zum Optimismus. Der Albumtitel bezieht sich auf ein von einem Wissenschaftler 1977 entdecktes astronomisches Funksignal, das möglicherweise von einer außerirdischen Zivilisation stammt. Der Astronom, der es entdeckt hat, schrieb in seinen Aufzeichnungen ein Wow daneben. Das Album enthält 10 Lieder, von denen bereits 4 vorab veröffentlicht wurden. Während Creogan Richtung Hardrock tendiert, startet Be With You sehr ruhig, um dann im letzten Drittel doch wieder rockiger zu werden. Unraveling und Nightshift Superstar sind dagegen typische Muse-Songs. Rockig, dynamisch, eingängiger Refrain, geprägt von elektrischen Gitarren und Matthew Bellamys charakteristischem zum Falsett tendierenden Gesang. Hören Sie mit mir Nightshift Superstar vom neuen Album The Wow Signal der britischen Band Muse. Und falls Sie gerade auf Nachtschicht sind, fühlen Sie sich doch gern dabei ein bisschen wie ein Superstar.

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1: Let her go. Liebe Hörerinnen und Hörer von Radio Ginseng, mein Name ist Norbert Schlichting und ich begrüße Sie ganz herzlich zu Nopsis Jazzkiste Nummer 39. Heute geht es um den amerikanischen Sänger und Entertainer Frank Sinatra.

Ja, wer kennt ihn nicht? Seine Interpretation von dem berühmten Titel New York, New York. Francis Albert, genannt Frank Sinatra, wurde am 12. Dezember 1915 in Hoboken, New Jersey geboren. Er war ein US-amerikanischer Sänger, Schauspieler und Entertainer. Sinatra galt lange als einflussreichster Künstler in Las Vegas. Hier ein weiterer Ohrwurm, Strangers in the Night.

Mit unter anderem diesen beiden Titeln erlangte er Weltruhm und seine Alben wurden mehr als 150 Millionen Mal verkauft. Seine musikalische Karriere begann 1939 in der Swing-Ära als Sänger in den Orchestern von Harry James und Tommy Dorsey. Mit Künstlerkollegen wie Dean Martin und Sammy Davis Jr. gehörte er dem den sogenannten Rat Pack an. 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

Sinatra war der Sohn italo-amerikanischer Eltern. Sein Vater war Profiboxer und arbeitete als Feuerwehrmann und Kneipier. Seine Mutter war Hebamme. Schon früh verschrieb er sich der Musik und tingelte bereits als Teenager mit seiner Ukulele durch die Bars seiner Heimatstadt. Ab 1932 hatte Sinatra erste kleine Radioauftritte. Und seit er sein Idol Bing Crosby 1933 hörte, hatte er den Berufswunsch, Sänger zu werden. Er verließ die Highschool ohne Abschluss. Ab 1937 arbeitete er als Entertainer in einem Musiklokal in New Jersey. My Way.

Der damals sehr populäre Bandleader Harry James entdeckte Sinatra kurz nach dessen Hochzeit im Frühjahr 1939 und verpflichtete ihn als Leadsänger für seine Big Band. Sie produzierten zusammen eine erste Schallplatte. Seinen nationalen Durchbruch erreichte Sinatra, als er Anfang 1940 als Sänger zum Orchester von Tommy Dorsey wechselte. Wenige Monate danach gelang ihm sein erster Nummer-1-Hit »I'll Never Smile Again«.

Ab Sommer 1943 besaß Sinatra einen festen Plattenvertrag bei Columbia. Er wurde bald zum erfolgreichsten Sänger des Landes. Seine

Konsequente Nutzung des Mediums Radio war eine Grundlage für Sinatras Popularität. Er wurde zum musikalischen Idol der Weltkriegsgeneration. Vor allem die jungen Mädchen standen auf Frankie Boy. Night and Day.

Mit Beginn der 50er Jahre verlor er dann sein Image als Saubermann. Er hatte zahlreiche Affären mit teils prominenten Frauen. Im Frühjahr 1950 traten bei Sinatra Blutungen in den Stimmbändern auf und seine Stimme wurde kurzzeitig außer Gefecht gesetzt. Seine Gesangskarriere schien damit am Ende zu sein. 1952 bewarb er sich für einen Film, nämlich für den Film Verdammt in alle Ewigkeit. Der Regisseur des Films, Fred Zimmermann, war jedoch zunächst nicht bereit, die Rolle an ihn zu vergeben. Gerüchten zufolge wurde er erst von Zimmermann arrangiert, nachdem dieser massiv von der Mafia bedroht worden war. Er machte nun Filmkarriere mit bis zu 4 Filmen pro Jahr. Summer Wind.

Ab den 1960er Jahren war er in mehrerlei Hinsicht der Entertainer schlechthin. Er machte zahlreiche Tourneen in In- und Ausland und konnte als Schauspieler ebenso wie als Filmproduzent und Regisseur im Filmgeschäft Fuß fassen. 1966 gelang ihm mit Strangers in the Night, einer Komposition von Bert Kempfert, einer bis dahin der größten kommerziellen Erfolge. The Lady is a Tramp.

Im Frühjahr 1971 verkündete Sinatra seinen Abschied von Bühne und Showbusiness. Ab 1973 und dann bis in die 1990er Jahre hinein trat er wieder regelmäßig auf und machte weiterhin Schallplattenaufnahmen. Hier eine Interpretation von Frank Sinatra des Beatle-Klassikers Yesterday.

Neben zahlreichen Liebesaffären gab es immer wieder Gerüchte über Alkoholprobleme. Ende Mai und Anfang Juni 1993 gastierte Sinatra letztmals für 6 Konzerte in Europa, 5 davon in Deutschland. Chic to chic.

Am 1. November 1996 wurde Sinatra wegen einer leichten Lungenentzündung für eine Woche ins Krankenhaus eingeliefert. Am 9. Januar 1997 erlitt er einen Herzinfarkt, konnte zwar bereits nach 8 Tagen das Krankenhaus wieder verlassen, trat aber seither nicht mehr bei öffentlichen Veranstaltungen in Erscheinung und war zunehmend bettlägerig. That's life.

Am 14. Mai 1998 ereilte Sinatra erneut einen Herzinfarkt, dessen Folgen er noch am selben Abend im Cedars-Sinai Krankenhaus von Los Angeles erlag. Zu seinen Ehren wurden in Las Vegas für 3 Minuten die Lichter der Stadt ausgeschaltet. 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

Immer wieder wurde und wird Frank Sinatra nachgesagt, engere Verbindung zu Mobstern, insbesondere der italo-amerikanischen Cosa Nostra, unterhalten zu haben, in deren Clubs er, wie zahlreiche seiner Berufskollegen, schon in den 1940er Jahren gesungen hatte. Verwicklungen in kriminelle Aktionen seiner Kontakte wurden ihm oft nachgesagt, aber nie bewiesen. Hören wir als nächstes All or Nothing at All und Come Fly With Me.

Frank Sinatra war 1943 für mehrere Wochen in Riobamba in Manhattan engagiert, einem Nachtclub des Mobstars und Bandchefs Louis Buchalter, der zu diesem Zeitpunkt bereits wegen Mordes zum Tode verurteilt worden war und ein Jahr später hingerichtet wurde. Am 26. Dezember 1946 war Sinatra auch engagierter Entertainer auf der Havanna-Konferenz der Mafia und mit ihnen assoziierten Gangster, zu der Lucky Luciano und Merva Lansky gebeten hatten. Das sind nur einige Beispiele, die irgendwo darauf hinweisen, dass er mit der Mafia zu tun hatte. Allerdings, wie gesagt, konnte ihm das nie nachgewiesen werden. My Kind of Town, Chicago.

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1: Das war's dann wieder einmal mit Nopsis Jazzkiste Nummer 39. Und seien Sie gespannt auf Nopsis Jazzkiste Nummer 40.

Liebe Zuhörende, wenn ihr das jetzt hört, dann haben wir leider eine technische Störung und sind bemüht, diese so schnell wie möglich zu beseitigen. Wir danken für das Verständnis und unterhalten weiterhin ein wenig mit Musik.

0: Ja. Was ist?
1: Ugh.

0: Verantwortlich für die folgende Sendung ist Nico Kutzner aus Hamburg.
1: Guten Tag und hallo. Herzlich willkommen zu einer neuen Ausgabe von Caro Radio, dem Technikmagazin für Funkamateure und Technikinteressierte. Diese Sendung wird von mehreren Sendepartnern übernommen und als Podcast weiterverbreitet. Wir wünschen unseren Hörern guten Empfang.
2: Moin, ich bin Nico Kutzner und berichte heute aus Hamburg von der InterNorga. Die InterNorga ist die Fachmesse für Gastronomie und Hotellerie, worum es heute geht.

0: Schönen guten Tag. Mein Name ist Harald Klaus von der Firma Klaus Wärmebrücken.
1: Was stellen Sie hier vor auf der Internorga 2024?
0: Wir stellen die Klaus Wärmebrücken vor. Das heißt, wir stellen Wärmebrücken her. Wir haben 5 verschiedene Standardgrößen am Lager von 2 bis zu 6 Strahlern, die wir immer jederzeit lieferbar haben. Bauen diese Wärmebrücken aber auch nach Maß als Doppeldecker. Wie der Kunde sich die Wärmebrücke wünscht, können wir diese Wärmebrücke herstellen. Unser USP ist die Tellererkennung. Bei uns schaltet sich die Wärmebrücke automatisch erst ein, wenn ein Teller steht, wenn etwas drunter steht. Nimmt man es weg, geht es sofort aus. Somit spart man viel Energie.
1: Für welche Branchen ist diese Technologie nützlich?
0: Also hauptsächlich stehen unsere Wärmebrücken im à la carte Geschäft, wo halt viel Tellergerichte gemacht werden. 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

0: Mein Name ist Knut Kepler von der Firma Hinsche, heute zu Gast bei Pentagast.
1: Sie haben hier so einen Roboter, der die Pommes selbstständig in die Fritteuse packt. Erzählen Sie mehr darüber, über diese Technologie.
0: Die Zukunft der Gastronomie wird darauf hinauslaufen, dass irgendwann immer mehr Fachpersonal nicht mehr da ist und man den ersetzen muss. Und da kommt unser technischer Freund ins Spiel. Unser automatisierter Roboter von der Firma The Fry Company.
1: Wie funktioniert das Gerät genauer?
0: Also man kann das Modul sowohl in bestehende Küchen als auch in neue Küchen einbauen. Man kann es selbstständig programmieren mit Hilfe des Herstellers. Und dann kann man halt sagen, okay, lass den Fritteusenkorb jetzt irgendwie 2 Minuten drin. Es kann aber auch was anderes sein. Kann zum Beispiel ein Korb sein für Ramennudeln in einem Wasserbad. Kann auch sein, dass man das für Burgergeschichten nutzt. Also es muss nicht nur für Pommes sein. Das ist jetzt nur ein Beispiel. Und die Firma arbeitet jetzt auch daran, noch mit einer Portionieranlage und mit einer Würzanlage. Also man kann das sehr, sehr vielseitig einsetzen.
1: Was ist, wenn es zu Problemen kommt bei dieser Technologie?
0: Ja, das ist eine gute Frage. Natürlich ist immer einer vor Ort oder sollte einer vor Ort sein, der sich das Gerät annimmt und im Notfall irgendwie reagiert. Weil mal angenommen, man kommt dagegen, dann schaltet das Gerät auch ab. Und dann muss ein Mensch her sein und den Reset-Knopf drücken, damit es wieder angeht.
1: Für welche Branchen könnte das Gerät nützlich sein?
0: Ich sag mal jetzt Fastfood-Ketten, wo man halt durch viel Personaleinsparung sehr viel Geld spart, wo Prozesse automatisiert werden müssen. Ich nehme jetzt mal so die Fastfood-Ketten immer ins Gemäng. Oder größere Imbissketten zum Beispiel. Man kann es auch bestimmt in Restaurants einbauen, wo man bestimmte Prozesse und Produkte nicht mehr individuell kochen müsste. Also wenn du ein Restaurant hast, wo du jeden Tag 100 Steaks mit Pommes servierst, dann kannst du überlegen, so einen Roboter vielleicht zu kaufen, weil dafür brauchst du nicht wirklich einen Koch. Und das Produkt ist halt immer identisch. Dann hat der eine Koch mal einen schlechten Tag, der andere einen guten Tag. So sehen die Pommes dann noch aus. Und dafür wird es, glaube ich, irgendwann sehr wichtig werden.
1: Zum Schluss die Frage, was wünschen Sie sich mit dieser Technologie für die Zukunft?
0: Ich wünsche mir, dass der Mensch nicht vergessen wird und der Koch. Ich hoffe aber, dass sich dann das Personal auf die wichtigeren Sachen konzentrieren kann und dass man sich vielleicht wieder um die wichtigen Sachen im Leben kümmern kann, als um einen Korb Pommes.

0: Jetzt haben wir für euch Sunflowers von Louis Tomlinson. Linson? Wie wird es ausgesprochen? Kann mir jemand helfen?
1: Sunflowers von Louis Tomlinson.
0: Meine ich doch. Dann viel Spaß damit.

0: Weiter geht es, aber ohne Nele, Martha und Luise. Sie mussten uns leider verlassen, weil sie Busy Women sind und wichtige Termine haben. Aber wir machen jetzt weiter, und zwar mit den Eichenprozessionsspinnern.
1: Ja, ich kam auf dieses Thema so, also wir kamen auf dieses Thema so. Das erste Picknick sollte eigentlich woanders stattfinden, aber da waren halt eben ziemlich viele Eichen, ja. Und da sind halt eben diese nervigen Mistviecher.
2: Können wir ganz kurz klären, was Eichenprozessionsspinner. Ey, was ist denn heute los? Ich google das jetzt.
3: Eichenprozessionsspinner.
2: Wartet. Eichenprozessionsspinner sind. Also, sorry, aber ich muss das jetzt mal ganz kurz hier googeln. Eichenprozessionsspinner. Okay, wir haben es jetzt. Das sind, okay, für alle, die nicht wissen, wie das aussieht, das sind so ganz kleine Tiere, die grau sind und in der Mitte so einen braunen Streifen haben. Das sind die Falter, genau. Und was ist ein
3: Eichenprozessionsspinner sind so kleine Raupen, die so Härchen verlieren und dann allergische Reaktionen auslösen.
2: Okay, und was ist, wenn man so eine allergische Reaktion hat? Was kann da passieren?
1: Das juckt dann so, und das ist, also da sind dann mehrere Mückenstiche sozusagen.
2: Ah, okay. Cora, weißt du, was eine Eichenprozessionsspinner macht und kann?
4: Also, ich weiß nicht, was die können. Ich weiß nur, dass sie so die Bäume immer zuspinnen mit ihren ganz vielen, ganz großen weißen Raupennetzen. Anna, kannst du mir vielleicht aushelfen?
0: Tatsächlich weiß ich auch gar nicht so viel darüber. Ich sehe nur immer mal wieder so auf Insta und so, dass Leute, die joggen gehen, damit irgendwie oft Probleme haben, weil die halt viel in so Wäldern und halt an Bäumen logischerweise sind. Und die dann halt manchmal so auf die Leute runterfallen oder so, und dass halt diese Härchen davon eben diese Reaktionen auslösen.
2: Ja, cool. Wir gehen jetzt mal wieder an die zwei Profis zurück. Was könnt ihr noch ein bisschen was genauer erklären?
3: In der Schule wurde unser Pausenhof einmal für 3 Wochen gesperrt, nur wegen diesen Viechern. So unnötig.
1: Interessant. Also bei uns gibt es auch so eine Eiche, aber da ist kein Vieh drauf. Ja.
3: Bei uns ist ein ganzer Wald nur mit Eichen quasi. Also nervt.
2: Naja, aber ich meine, die Dinger gehen ja sicher dann durch das Immunsystem, und dann kann man ja darauf, auch wie ihr vorhin schon gesagt habt, ziemlich allergisch darauf reagieren. Deswegen ist es schon gut und wichtig, dass es abgesperrt wird, damit es keine Infektionen gibt, oder?
1: Ja, aber ich habe auch noch mal eine Frage rumherum. Hatte irgendjemand mal schon mal so diese blöden Haare auf einen? Dann sag mal, wie es sich so angefühlt hat.
3: Es war halt, hat halt gejuckt und war halt so. Ist halt so.
5: Also ich war mal live dabei. Ich selber wurde nicht erwischt, aber ein Freund von mir, und der hatte einen dünnen, langärmeligen Pullover an, und eine kleine Raupe saß auf seinem Pullover drauf. Und wir waren ganz panisch und haben sie weggemacht und so, gar nicht angefasst, aber er hatte trotzdem am nächsten Tag Ausschlag am ganzen Arm. Also das sind schon richtig, diese Haare sind schon richtig fies. Man kann die auch, wenn die von der Raupe abfallen und durch die Luft fliegen, nicht mehr sehen. Und überall, wo sie dich berühren, lösen sie halt diese krass juckenden Quaddeln aus.
2: Ja, ist auch irgendwie immer so, wenn man über Läuse spricht, dass es dann auf einmal anfängt zu jucken überall. Check ich auf jeden Fall.
1: Das ist auch bei Mücken so.
3: Ich habe mich gerade extrem krass gekratzt.
1: Check.
2: Genau, und jetzt spielen wir mal wieder den nächsten Song.
1: Okay.
2: Das ist Ab und Auf. Vom Bilderbuch. Wer hatte sich denn nochmal gewünscht? Ich glaube, Nele, richtig. Nele ist leider nicht mehr da. Also gegangen. Nele existiert noch. genau. Und jetzt spielen wir das Lied Ab und Auf von Bilderbuch.

0: Also kommen wir jetzt zu den Sommerferien-Tarot-Karten. Ich hoffe, ich habe es jetzt richtig ausgesprochen. Ich nenne es normalerweise einfach nur Kartenlegen. wir haben jetzt Pokémon-Karten. Und jeder darf jetzt, ich glaube, eine oder zwei, eine ziehen. Und wir interpretieren sie dann, was die mit unseren Sommerferien zu tun haben wird, haben könnte. Fangen wir doch mal gleich an. Heinrich, du wolltest doch unbedingt starten.
1: Ja, unbedingt. Ich wusste gar nicht, dass du mich auswählst. Gar keinen Plan, warum ich das nicht wusste. Ich würde sagen, dann ich ziehe mal eine wunderschöne Pokémon-Karte. Ich mache sogar extra meine Augen zu. Ich fühle hier einen ganz großen, langen und riesigen Stapel. Judith, was machst du gerade?
2: Ich halte den Kartenstapel, der wirklich groß ist, in meinen zwei Händen und versuche, den weiter festzuhalten, während du darin rumwühlst. Und hoffentlich die Energie spürst, die deine Tarotkarte jetzt für dich ausstrahlen wird.
1: Hier, genau, diese spüre ich und ich ziehe sie ganz, nee, doch nicht. Das war doch die falsche. Die hier. Ich denke, das wird die hier. Und Lennart, du bist so nett. Und liest mir das unbedingt vor, was hier draufsteht, weil mich das sehr, sehr nicht interessiert. Sehr doll interessiert, ganz viel Spaß beim Lesen.
3: Also da steht Raffel. Das ist ein Pokémon, logischerweise. Das hat zwei Attacken, Abstauben und Nagen. Ja, und Abstauben funktioniert so, da, also da steht, nimm eine Pokémon-Ausrüstung aus deinem Ablagestapel auf deine Hand. Verstehe ich jetzt nicht. Und Raffel sieht so ein bisschen aus wie ein Eichhörnchen, habe ich das Gefühl. Ja.
1: Ja, Eichhörnchen ist voll mein Lieblingstier. Was steht hier da noch? Wir müssen das Kleingedruckte natürlich noch lesen. Da steht, dass es unentwegt Bären futtert. Es ist zäher, als es aussieht. Man sieht es oft auf Feldern, wo es nach Bären sucht. Ich suche auch sehr oft nach Bären. Wir interpretieren das jetzt mal nicht um. Und jetzt möchte Lennart unbedingt weitermachen, richtig?
3: Du sollst doch jetzt erstmal sagen, was das mit deinen Sommerferien zu tun hat.
1: Ach so. Ich suche, weil hier unten steht ja, ich bin ja zäher, als ich aussehe. Und ich suche nach Bären. Ich suche nach neuen Abenteuern. So würde ich das mal uminterpretieren und ich bin zäher, weil ich morgens aufstehen kann und morgens ins Bett gehen kann, aber trotzdem morgens aufstehen kann. Deswegen, das ist schon eine ziemlich zähe Angelegenheit, muss ich sagen. Wenn er am Morgen aufstehen kann, obwohl man nur so eine Minute geschlafen hat, während man nicht geschlafen hat, trotzdem hat man geschlafen. Irgendwas so dazwischen, I don't know. Und ich habe 60 KP, ich weiß nicht, was das bedeutet. Was bedeutet das?
3: Lebenspunkte halt.
1: Ja, und ich denke mal, dass ich auch 60 KP habe. Weiß ich nicht. Pokémon-Ausrüstung auf deine Ablagestapel auf deine Hand. Genau, und ich habe sie auch in der Hand. Das bedeutet, mein Pokémon wird tipptopp Sachverhalt. Ich meinte meine Ferien. Ja. Und ich habe einen Stern im Rückzug. Danke.
4: Super.
1: So, Fritz möchte unbedingt als nächstes, habe ich gesehen. Es wird über die darüber gereicht und er zieht und er zieht und hat sich für eine Karte entschieden.
4: Runtergefallen.
5: Kloptopus, eine Attacke, verprügler. In dem Kleingedruckten steht, sein Verstand ist ungefähr auf dem Level eines dreijährigen Kindes. Es macht ihm nichts aus, dass seine Tentakeln oft abreißen, da sie nachwachsen. Ja, perfekt.
4: Würdest du auch behaupten, dass du ein dreijähriges Kind bist?
5: Nein.
4: Was hat das mit deinen Ferien zu tun?
5: Gar nichts.
4: Was vermutest du, würde das mit deinen Ferien zu tun haben können?
5: Dass ich ein Oktopus bin, dass ich ins Wasser gehe?
4: Ah, ja, gute Verbindung. Hast doch schon die ganze Zeit das Nordbad erwähnt. Ja.
1: Magst du es zu schwimmen?
5: Ja, safe, aber ich springe eher vom Turm. Also.
1: Du springst nicht vom Turm?
5: Doch. Ich springe eher vom Turm.
1: Vom Turm, okay. Was ist das Höchste, von was du gesprungen bist?
5: 10er.
1: Crazy. Okay, das ist verrückt.
5: Ja.
1: Wer möchte denn als nächstes?
5: Valentin guckt mich so richtig fröhlich an.
1: Walli!
4: Boah, er ist richtig motiviert, das sieht man schon.
6: Dingel zwischen reinspielen, irgendwie so ein. Nicht, also. Nicht so einen, sondern einen von denen, die schon drauf sind, so.
7: Oder den.
1: und der Wally zieht.
6: Okay, Fritz liest vor. Warte, du musst das Mikrofon noch.
5: Onyx, Grundstein. Grundsteindruck. Eine Attacke. Während das nächste Zuges deines Gegners werden diesem Pokémon durch Attacken 20 Schadenspunkte weniger zugefügt, nachdem Schwere und Resistenz verrechnet wurde. Ja. Dieses Pokémon gräbt auf seinem Suche nach Futter lange Tunnel, in denen sie später Digda einnisten.
6: Okay, also lange Tunnelgraben auf der Futtersuche. Ich meine, Sommerferien, ich habe jetzt leider nicht so Urlaub, weil sonst wäre natürlich Urlaub heißt futtern und da würde ich auf jeden Fall lange Tunnel graben.
1: Aber Wally, ganz kurz, du fährst doch nach Polen.
6: Stimmt, da gibt's auch was zu futtern. Da gibt's was zu futtern. Da werde ich mich auf jeden Fall ordentlich durchfuttern. Und also da sehe ich mich auf jeden Fall drin. Also finde ich schon mal gut, dass es so angekündigt wird. Was habe ich denn? Also ja, Rückzug. Na, ich ziehe mich auf jeden Fall hier aus Halle zurück erstmal für die nächsten 2 Monate. Wahrscheinlich kommen daher die vielen Rückzugspunkte. Jetzt wurde hier gerade das Knie gestoßen am Tisch. Und ich suche jetzt gerade noch nach den Eigenschaften, aber da stehen sonst keine Eigenschaften mehr drauf. Genau, also futtern und mich aus Halle zurückziehen, das ist mein Programm für den Sommer. Ah, ich habe die Lebenspunkte vergessen. Boah, ich habe 110 KP, also ich bin sehr widerstandsfähig diesen Sommer.
1: So, Lilith, du bist als nächstes dran.
0: Erstmal fleißig am Chips kauen. So, also, ich ziehe jetzt auch eine Karte. Die. Okay. Also, ich habe, ich weiß nicht, ob man das ausspricht, ich glaube, Nasgne. Ja, also, er hat eine ziemlich große Nase. Ich glaube, ich werde Schnupfen haben. Ja, also, ich glaube, ich werde Schnupfen haben.
5: Ja.
0: Vielleicht vom vielen Baden gehen. Was stehen denn da so für Attacken drauf? Anziehen, tausche ein Pokémon, bla bla bla, anziehen und Blitzkanone. Ja. Schon mal was Gutes. Also, ich werde Schnupfen haben und mir deshalb einen Schal anziehen im Sommer.
4: Das hört sich bombastisch an.
0: Definitiv.
5: Du brauchst noch das Kleingedruckte.
0: Stimmt. Es bewegt sich nur 1 Zentimeter pro Jahr. Okay, und ich bin faul. Aber in Notlagen bohrt es sich mit seinem Körper blitzschnell in den Boden. Okay, also mit meiner fetten Nase bohre ich mich in den Boden. Und bewege mich 1 Zentimeter pro Jahr. Super.
6: Aber vielleicht heißt es ja, dass du im Sommer ganz viel chillen wirst.
0: Definitiv nicht. Ich habe echt viel vor.
4: Das ist meine Karte.
0: Ja, das war's dann noch von mir. Ich verabschiede mich. So, wer will?
4: Lass das Glücksrad entscheiden.
0: Ich moderiere uns. Judith hält mir die Karten sehr freundlicherweise hin und ich ziehe jetzt eine. Oh, da steht ganz schön viel drauf. BD Fars. Sieht irgendwie aus wie so ein Biber, der crazy ist. Fähigkeit ist Unkenntnis. Verhindere alle Effekte von Attacken deines Gegners, außer Schaden, die diesem Pokémon zugeführt werden. Cool, das bedeutet, ich kann alles verhindern, außer dass ich geschadet, dass mir geschadet wird.
4: Starke Power.
0: Ich habe die Kraft Amnesie und wähle eine Attacke des aktiven Pokémon deines Gegners. Jedes Pokémon kann jene Attacke während des nächsten Zuges deines Gegners nicht einsetzen. Also, ich habe auch irgendwie Schwäche und Resistenz und Rückzug oder so, keine Ahnung. Aber ich würde sagen, das steht dafür, dass ich auf jeden Fall im Sommer allen anderen Leuten das, die schlechte Laune so wegmache und die haben dann alle gute Laune. Weiß nicht, ob ich vielleicht dann die schlechte Laune habe, ich hoffe nicht.
8: Aber ja, ich würde sagen, klingt doch ganz gut, wenn man anderen Leuten einen schönen Sommer fahrt.
5: Das Kleingedruckte.
8: Das Kleingedruckte. Ach, da steht ja noch mehr. Was emsig durchbeißt, ist mit seinen scharfen Vorderzehen, Wurzeln und Äste und baut daraus sein Nest. Alles klar. Ja, ich bin jetzt letztens in ein neues Zimmer gezogen, in das alte Zimmer von meiner großen Schwester. Und ich würde sagen, das steht dafür, dass ich das auf jeden Fall noch weiter ausbaue und perfektioniere, oder? Ja, Cora, möchtest du jetzt die Karte deines Sommers ziehen?
4: Wir sind gespannt, wir sind gespannt. Es ist Evoli! Leute, wir kennen alle Evoli, oder?
5: Nein. Perfekt.
4: Das ist ein kleiner Fuchs. Der ist sehr süß. Der ist süß, oder?
5: Ja.
4: Okay, also wirft so lange Münzen, bis zum ersten Mal das Ergebnis Zahl kommt. Ich bin sehr zielsicher diesen Sommer. Und mache so lange weiter, bis ich einen schönen Sommer bekomme, sonst sind die Ferien nicht vorbei. Diese Attacke fügt 30 Schadenspunkte pro Kopf zu. Anscheinend kommen auch Leute bei meinen Plänen zu Schaden. Sorry schon mal. Jetzt das Kleingedruckte für Fritz. Das Erbmaterial dieses besonderen Pokémon ist instabil. Ich bin wohl die einzige meiner Art. Deshalb ist das Potenzial für viele verschiedene Entwicklungen in sich trägt. Leute, der Sommer ist offen. Ich habe viele Möglichkeiten, wie ich mich entwickeln werde. Wir schauen mal, welche Version von mir nach dem Sommer wieder hier auftauchen wird.
2: Okay, hört sich sehr interessant an.
8: Judith, ich finde, du musst auch noch die Karte deines Sommers ziehen. Ja.
2: Okay. Und ich auch.
8: Soll ich die Karten nehmen?
2: Ich muss auch noch ziehen.
9: Ja, die magischen Karten.
2: Oh. Gut. Also, aha. Das sind wirklich viele Karten. Ich nehme mal, ich mache es mir ganz einfach und ziehe die. Ich habe Skoppel. Gibt's das? Skoppel? Es sieht aus wie ein Hase, der ein bisschen zu viele illegale Substanzen konsumiert hat.
6: Ja, es könnte auch so ein expressionistisches Kunstwerk sein, so ein ganz abgespaceder Hase. Auch ja. Der Hintergrund ist auch ganz abgespaced,
2: oder? Total.
6: Ja. Ganz bunt und verzerrt und so.
2: Ja, aber er sieht auch nicht, also ich finde, der sieht tatsächlich nicht sehr gut gelaunt aus, sondern eher so ein bisschen mies gelaunt und grimmig. Ich lese mal vor, was drunter steht. Also, verrückte Party. 20 Mal verrückte Party. Diese Attacke fügt für jedes Pokémon in deinem Ablagestapel, das die Attacke verrückte Party hat, 20 Schadenspunkte zu. Also heißt es jetzt, dass entweder bin ich auf 20 verrückten Partys oder ich attackiere andere, die auf 20 verrückte Partys gehen. So wie ich meinen Sommer jetzt gerade vor mir sehe, wird vermutlich eher Letzteres der Fall sein. Also nehmt euch in Acht, Leute, wenn ihr auf Partys geht, meidet mich. Okay.
1: Ich habe dich ja letztes Mal auf einer Party getroffen.
2: Ach was?
1: Ja.
2: Oh ja, stimmt.
1: Ja. Aber da brauchte ich ja noch keine Angst haben jetzt erst.
2: Ja, das fängt erst jetzt an.
1: Ja, okay,
2: also
1: gut.
2: Die Karte entfaltet erst jetzt ihre Wirkmächtigkeit. Und da ich damals auch auf der Party war, gleicht sich das quasi aus.
1: Okay.
5: Das Kleingedruckte.
2: Ich lese das Kleingedruckte.
1: Kleingedruckte.
2: Mit den Ohren schaufelt es Löcher. Es braucht nur eine Nacht, um einen 10 Meter tiefen Bau zu graben.
4: Also anscheinend bist du nicht so faul wie die anderen.
2: Mm-mm.
6: Ich finde, das klingt doch eher nach wilden Partys. 10 Meter tiefe Löcher in einer Nacht.
2: Ja, ich lasse mal den Sommer auf mich zukommen. Ich schaue, was kommt.
4: Gute Idee.
5: Jetzt habe ich Pokémon Go, das Pokémon.
2: Ja? Ist es stark?
5: Nö.
2: Nee.
5: Scheiße.
2: Aber ist es so wild, wie es aussieht?
5: Nö, das chillt eigentlich die ganze Zeit nur.
2: Verrückt.
4: Es feiert Partys, aber chillt auch.
2: Okay. Wer hat noch nicht? Wer will noch mal?
9: So, ich wollte mich nicht. Du hast rausgelassen, es tut mir leid.
4: Ach so, sorry, hast du gerade gesagt, dass du willst?
9: Ja, lass mich.
4: Ja.
10: Okay. Wird wir warten, hören wir Musik.
4: Manginuro, denke ich, heißt es. Das sieht aus wie ein Otter.
11: Wiesel.
4: Ja, Wiesel, nicht Otter, doch irgendwie, also so halbwegs schon. Otter, Wiesel, Gedöns, so eine Mischung davon. Es hat einen Angriff und zwar riesiger Biss. Mhm, das heißt, ich werde die Pizza alleine aufessen. So. Sein Magen führt beinahe das gesamte Innere seines länglichen Körpers aus. Okay. Mann, die beiden anfallenden Futterkosten sind enorm. Okay, super. Das hört sich schon mal schön an. Ich werde also anscheinend viel essen. Die Frage ist aber was?
11: Kleingedruckte.
4: Das war das Kleingedruckte. Meine KP sind 70.
1: Ist da noch was Großgedrucktes?
4: Ja, das war der Angriff.
11: Rückzug.
1: Erzähl mal doch, was da nochmal stand. Hast du schon vorgelesen?
4: Ja, da steht nur riesiger Biss.
1: Okay, dann...
4: Und ich mach 30 Schaden.
1: Okay, das ist stabil.
4: Ja. Stabilo.
1: So, und jetzt zum Schluss ist der Lennart dran. Bist du bereit zu ziehen?
3: Ja, immer.
12: Es geht gleich los.
11: Jetzt!
3: So. Meditieren. Ich habe die Attacke Yoga-Schock. Wirf eine Münze. Bei Kopf ist das Pokémon deines Gegners paralysiert. Ich habe 70 Leben. Und meine Schwäche, da ist so ein Auge. Also das ist Psyche, glaube ich. Deswegen mache ich ja auch Yoga. Das Kleingedruckte. Es ist gerade mal, eine Beere am Tag. Durch Hunger wird sein Gegner ruhiger und schärfer. Achso, sein Geist ruhiger, sorry. Es ist gerade mal eine Beere am Tag. Durch Hunger wird sein Geist ruhiger und schärfer. Ja, das stimmt tatsächlich. Wenn ich Hunger habe, wäre ich auch viel schlauer. Und ich werde wohl in den Ferien sehr viel Yoga machen, um meine Psyche zu stärken. Ja, okay.
1: Hast du denn schon mal Yoga gemacht?
3: Nö.
1: Na dann würde ich sagen, fängst du damit gleich an.
3: Na? Klar.
4: Vor allen Dingen, eine gute Sache ist noch, es gibt so ein Pokémon, das ist einfach wirklich ein kompletter Müllhaufen und ich bin froh, dass es keiner von uns gezogen hat.
11: Ach ja, das kenne ich.
1: Wie heißt denn das Pokémon?
4: Keine Ahnung.
1: Heißt es Müllhaufen?
11: Nee, es ist so ein Schleimhaufen mit ganz...
5: Slimer heißt das. Doch. Nicht Slimer. Das ist Schleim. Nein, da ist Müll drin.
4: Das ist Schleim.
5: Da musst du es mal googeln.
1: Es ist ja auch völlig egal, wie es heißt. Vielen Dank, dass wir mitgespielt haben und jetzt erstmal ein Applaus für uns. Ich würde sagen, das haben wir super gemacht und was auch immer das hier ist, das wird auch noch gespielt und eigentlich, Valentin, du hast schon gemacht, ne? Es sind alle durch. Dann würde ich sagen, würden wir vielleicht langsam zum Ende der Sendung kommen.
4: Aber jetzt kommt nochmal Musik.
1: Ja, ein Song kommt noch. Wisst ihr welcher? Weiß irgendjemand, was jetzt kommt?
5: Holidays von Green Day.
1: Richtig, dann spielen wir den jetzt. Viel Spaß euch.
4: Gespoilert.
1: Das ist okay.

0: Ja, Leute, unsere Sendung endet leider gleich und deswegen sind wir ganz traurig.
1: Ja.
0: Seid ihr alle auch traurig?
2: Sehr.
0: Ja, sehr traurig. Du auch?
2: Die letzte Sendung vor den Sommerferien, das macht es ja nochmal doppelt traurig.
0: Ja, voll.
3: Deswegen. Das heißt, wir sehen uns in 6 Monate nicht mehr. Wochen.
2: Oh nein, 6 Monate.
0: Ja, also irgendwie.
2: Sommerferien wäre krass.
0: Ja. Möchtet ihr noch irgendwas zu unserer allerletzten Sendung sagen?
3: Allerletzte Sendung.
4: Heißt es die genau. Oder das Nutella?
2: Das Nutella.
4: Das Nutella.
0: Ich sage immer der Nutella.
3: Die. Ich sag die Nutella.
2: Das ist illegal. Also die Nutella, das ist wirklich kriminell.
1: Also ich sag immer die Nutella.
3: Wer sagt der Nutella?
2: Ich glaube, wer das sagt, hat irgendwelche Probleme.
0: Okay, und damit beenden wir dann auch mal die Sendung, während wir hier noch darüber diskutieren, ob es die, der oder das Nutella heißt. Und oder es tut mir...
4: Es nervt!
3: Nee.
0: Möchte noch irgendjemand was zum Abschied sagen? Zum Abschied sagen?
3: Kannst du das noch die letzten 4 Minuten spielen? Einfach so?
1: Ich wollte nochmal Danke sagen, dass ihr alle so cool mitgemacht habt und hier im Radio schöne Sendungen produziert habt.
0: Ja, Leute, tschüss.
2: Schönen Sommer.
3: Ciao.
2: Tschüss.
5: Ach so, der Jingle doch, ne?
6: Und deswegen ist es ganz klar hier, wenn überhaupt noch was passieren soll hier, muss man einfach mal zuhören. 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

0: Ja, hallo und herzlich willkommen beim Radiogeflüster, die zweite Ausgabe hier auf Radio Slupfurt mit Steffi. Ich habe mir heute einen ganz besonderen Gast eingeladen. Ich habe mich sehr, sehr gefreut, dass sie eigentlich ziemlich schnell zugesagt hat. Sie ist einer der vielseitigsten Menschen, die ich kenne. Beruflich im Hotelgewerbe, zu Hause, vor der Kamera unterwegs, mit einem der spannendsten Hobbys, wie ich finde. Und der eigentliche Grund für mich, sie einzuladen, ist ihr eigener Podcast. Ich habe heute Heike bei mir im Studio, obwohl das so ja nicht ganz richtig ist, ne? Eigentlich sitzt du wie viele Kilometer von mir entfernt? 700 oder so?
1: Ich glaube ja. Also erstmal vielen Dank, dass ich hier sein darf. Das ist für mich eine große Ehre. Danke, dass du mich eingeladen hast.
0: Sehr, sehr gerne.
1: Und ja, ich glaube, das sind verdammt viele Kilometer. Ich denke, damit runden wir das ganz gut ab.
0: Ja, das trifft ziemlich auf den Punkt, ne? Also, dein Podcast, weshalb ich dich eingeladen habe, heißt, oh Gott, verbessere mich bitte, wenn das nicht richtig ist, ne? Aber keine Gnade, ja, der True Crime Podcast. Richtig?
1: Genau, richtig. Keine Gnade, genau.
0: Die erste Frage, die ich an dich habe, und verzeih mir meine stümperhafte Art, aber ich gehe einfach davon aus, dass es vielleicht einige da draußen gibt, die nicht wissen, was das ist. Was ist ein Podcast? Was macht man da?
1: Ein Podcast ist im Grunde genommen wie eine Radiosendung, aber on demand. Das heißt, man kann sich den anhören, wann immer man möchte. Der wird auf eine Plattform hochgeladen. Es gibt mittlerweile zahlreiche Plattformen, auf denen man Podcasts hochladen kann. Und dann kann man sich die da nach Bedarf und nach Vorliebe anhören und auch nach Themen aussuchen.
0: Ja, was ich ja mit Vorliebe mache, das weißt du ja auch, dass ich den wirklich großartig finde. Ich bin jetzt überhaupt nicht objektiv und ich stehe dazu. Nur hast du dir ja mit True Crime ein Thema ausgesucht, was wirklich sehr speziell ist. Gib doch mal einen groben Abriss, welche Inhalte bearbeitest du in deinem Podcast?
1: In meinem Podcast geht es, wie True Crime ja schon so ein bisschen anteasert, wenn man denn Englisch kann, wenn nicht, um wahre Kriminalfälle beziehungsweise um wahre Verbrechen. Das heißt Dinge, die sich irgendwo, irgendwann einmal auf dieser Welt ereignet haben und in denen ein Mensch zu Schaden gekommen ist, über die wird dann berichtet und die arbeite ich nochmal von Grund auf und erzähle relativ detailgetreu, deswegen heißt das Ganze auch keine Gnade. Über das, was da wirklich passiert ist. Ich versuche, die Psychologie der Tat ein bisschen zu beleuchten, die Geschichte des Opfers, die Geschichte des Täters oder auch die Geschichte der Opfer oder der Täter. Das ist ein sehr vielfältiger Bereich, also alles, was irgendwie in die Richtung wahre Verbrechen geht.
0: Nun würde man ja, wenn man dich so ein bisschen näher kennt oder wenn man dir auf der Straße begegnet, diese tiefen Abgründe in deinem Interessengebiet nicht unbedingt vermuten. Wie kommst du denn bitte schön auf Verbrechen? Also es sind ja, also ganz ehrlich, wer sich das anhört, ich kann es jedem nur mal nahelegen, es ist mitunter wirklich... Ich finde gerade gar keine Worte dafür, um das zu beschreiben. Also es ist wirklich sehr, sehr detailgetreu ausgeschmückt und auch wirklich, du dringst wirklich sehr, sehr tief in menschliche Abgründe vor. Warum interessiert dich das so?
1: Das fing damals eigentlich schon in meiner Kindheit an. Meine Eltern haben mich mit Dingen versorgt wie TKKG, was ja nicht wirklich jetzt so mit wahren Kriminalfällen zu bezeichnen ist, aber das war so der Einstieg. Und dann ging es weiter über Sendungen wie Autopsie oder Medical Detectives, Bones, also alles, was so ein bisschen in diese wissenschaftliche Richtung ging. Es hat mich einfach unglaublich fasziniert. Und man sagt ja auch immer, dass da so die Tendenz dazu ist, dass der Mensch diese Grausamkeiten einfach nachvollziehen möchte. Und ich glaube, das ist bei mir auch mit ein Grund.
0: Ja, jetzt stelle ich mir gerade die Frage, ob wir die Sendung an der Stelle abbrechen müssen. Du gehörtest zur TKKG-Fraktion, ja? Also ich gehöre ja bis heute zu den drei Fragezeichen.
1: Ich muss ehrlich gestehen, dass ich die drei Fragezeichen nie gehört habe, weil das gab es bei mir, also die gab es schon, aber ich war halt sehr von meinen Eltern beeinflusst und die waren TKKG.
0: Okay, aber ich muss dir wirklich sagen, da hast du seit über 30 Jahren wirklich was verpasst. Ich kann es dir nur mal ans Herz legen, ja, als kleiner Tipp hier meinerseits.
1: Versuche ich mal.
0: Ja, die sind großartig.
1: Ich, Ja, gerne, gerne. Also ich bin ja immer offen für neue Formate, die mich abends beim Einschlafen begleiten.
0: Oh, seit
1: Dann
0: meiner
1: muss der gut,
0: Kindheit.
1: er muss der muss Stephen King mal ein bisschen hinten anbleiben und dann höre ich was anderes zum Einschlafen.
0: Der hat genug Follower. Okay, wir schweifen vom Thema ab. Was mich natürlich interessiert, wenn du jetzt diese Fälle so beschreibst, beziehungsweise die Formate, mit denen du dich beschäftigt hast, die sind ja auch gerade, wenn man jetzt an Bones denkt, wenn man an CSI denkt, die sind ja sehr detailgetreu, so wie dein Podcast letztendlich ja auch. Die Frage, die sich mir jetzt stellt, ist, wo wäre deine Grenze? Würdest du jetzt beispielsweise auch selber mal an einer Autopsie teilnehmen?
1: Ja,
0: Das
1: jetzt fühle
0: ist
1: ich
0: das.
1: mich gerade so ein bisschen schlecht. Aber so rein vom Interessenstandpunkt aus, um mein Wissensspektrum zu erweitern, finde ich das unglaublich interessant. Ich kann natürlich jetzt nicht hier ganz groß stehen und sagen, oh, ich würde das voll aushalten. Ich könnte mir natürlich auch vorstellen, wenn ich dann wirklich mal in der Situation bin, dass ich wahrscheinlich die Erste bin, die einen Eimer braucht. Aber interessant fände ich das schon, allgemein einfach auch mal bei forensischen Untersuchungen mit dabei zu sein. Sei es auch mal bei was sowas Simplen in Anführungsstrichen, wie zum Beispiel eine Ausgrabung von alten Knochen oder sowas. Das finde ich alles unglaublich interessant.
0: Ja. Also ich glaube, so wie ich dich einschätze, würdest du nicht unbedingt einen Eimer brauchen, weil so wahnsinnig schlimm ist das nicht. Ich habe tatsächlich schon
1: Nicht so
0: eine,
1: groß vielleicht.
0: ich hab eine gesehen. Ich habe im Rahmen meiner Ausbildung durften wir damals in die Pathologie gehen. Und was mir da aufgefallen ist, um da mal ganz kurz aus dem Nähkästchen zu plaudern, wie sehr die Leute scheinbar abstumpfen, wenn die in so einem Bereich arbeiten. Ne? Also ich habe dann tatsächlich, bevor die angefangen haben, da diese Autopsie vorzunehmen, habe ich doch darum gebeten, der Verstorbenen da wenigstens die Augen zu schließen. Und das Erste, was die mir geantwortet hat, da die Pathologin, ob ich mich beobachtet fühle. Also, ja, also ob ich keine anderen Probleme hätte. Ja, also es ist sehr
1: Ich glaube,
0: speziell.
1: das ist in vielen Lebensbereichen so, ne? Also je mehr man von einer gewissen Gegebenheit sieht, desto mehr stumpft man ab und desto mehr kann man auch ertragen. Was im Grunde gut ist, ich bewundere und bedanke, also ich bewundere ja und bedanke mich bei diesen Menschen, die solche Dinge machen, weil sie so unsagbar wichtig für das Voranschreiten und nicht nur unserer Wissenschaft, sondern auch für ja, die Aufklärung von Kriminalfällen eben sind. Also ohne diese Menschen wären wir wirklich, meiner Meinung nach, tatsächlich in manchen Bereichen wirklich verloren, ne?
0: Und das ist der perfekte Zeitpunkt, um jetzt aus dem Thema mal ein bisschen rauszugehen und ein bisschen Musik zu machen. Damit lassen wir die Leute jetzt erstmal alleine.

0: Aktion.
1: Ja, da sind wir wieder. Herzlich willkommen zurück beim Radiogeflüster im Radio Slupfurt mit Steffi. Heute habe ich die Heike als Gast bei mir und alle, die jetzt erst eingeschaltet haben, denen sei gesagt, ihr habt schon sehr interessante Minuten verpasst und ich kann euch nur raten, die Sendung auch später nochmal von Anfang an anzuhören. Die Heike betreibt einen eigenen Podcast mit dem Namen True Crime. War richtig, oder?
2: Keine Gnade,
1: den ich jetzt mein Gott. Also, ich sollte es besser wissen. Ich sollte es wissen. Sie ist mir nach.
2: Meine Testhörerin, ja.
1: Ja, ich bin tatsächlich privilegiert. Ich darf die Sachen hören, bevor sie alle anderen hören und darf da schon ordentlich meckern drüber. Meistens habe ich nichts zu meckern, außer dass ich, sagen muss, ist das widerlich. Ja, und das ist halt dieses Einsteigen. Aber das ist das, was deinen Podcast letztendlich ausmacht, ne? Diese Detailtreue und ich finde es großartig. So, jetzt ist aber meine Frage, wonach suchst du deine Fälle aus? Also hast du da ein bestimmtes Interessengebiet, was dich besonders anspricht, oder ist es letztendlich fast egal, gehst du danach, wie leicht das zu recherchieren ist, oder wonach gehst du da letztendlich?
2: Es sind unterschiedliche Varianten, die ich da wähle. Es sind zum Beispiel zum einen Kriminalfälle, die ich irgendwann im Laufe meiner, ich sag mal, True-Crime-Karriere irgendwo gehört oder gesehen habe und die mir im Gedächtnis geblieben sind, die mich also selbst auf irgendeine Art und Weise berührt haben. Oder es sind Fälle, die mir auch die Zuhörer und Zuhörerinnen vorschlagen. Es können auch Fälle sein, die kürzlich irgendwie in den Nachrichten gewesen sind. Also die Quellen sind da unterschiedlich, wie ich mich entscheide. Und es hat natürlich auch was mit der Recherche zu tun, weil was mir in der Zeit, ich bin jetzt mittlerweile bei über 20 Folgen angekommen, und was mir da aufgefallen ist, dass gerade aktuelle deutsche Fälle unglaublich schwer zu recherchieren sind. Deswegen ist es immer einfacher, wenn man ein paar Fälle nimmt, die schon ein paar Jahre zurückliegen.
1: Wie gehst du denn da letztendlich an die Recherche ran? Also wenn du jetzt, meinetwegen, du hast jetzt Fall XY und hast dich jetzt entschieden, den möchte ich jetzt bearbeiten. Was sind so deine ersten Schritte, bevor es dann letztendlich zum Ausarbeiten des Podcasts kommt?
2: Ich stelle mir erstmal eine Literaturliste zusammen, sei es aus Zeitungsartikeln, die meisten sind mittlerweile im Internet zu finden, oder aus Büchern. Dann werden diese Bücher dann entsprechend bestellt. Ich habe eine relativ große Bibliothek mittlerweile zu Hause. Und dann lese ich mich erstmal komplett in das Thema ein. Und je nachdem, wie die Thematik ist, was man da noch an Hintergrundinformationen und so weiter finden muss, manche Sachen sind teilweise schon sehr groß oder sehr gut recherchiert und aufgearbeitet. Und je nachdem, was man da noch an Hintergründen finden muss, versuche ich dann noch Experten zu kontaktieren, die mir da eventuell weiterhelfen können. Und dann entsteht nach und nach ein Skript und dieses Skript wird dann für den Podcast verwendet.
1: Das ist ja schon ein massiver Aufwand eigentlich, ne? Also wie häufig erscheinen deine Episoden, ich nenne es jetzt mal so, oder deine Folgen? Das ist doch, glaube ich, ein 2-Wochen-Rhythmus, oder?
2: Genau, alle 2 Wochen sonntags.
1: Also da muss ich ja mal sagen, also diesen Aufwand, den du da betreibst und trotzdem doch so relativ oft einen neuen Podcast rauszubringen, also Hut ab. Du hast noch Zeit zum Arbeiten gehen und Essen und Schlafen nebenbei oder hast du das ad acta gelegt? Wird überbewertet.
2: Das wird überbewertet. Nee, es ist ganz interessant, ist eigentlich, dass wenn man sich erstmal an so einem Fall festgebissen hat und wenn der interessant ist, und das sind die meisten Fälle, dann kriegt man das gar nicht mehr mit, wie die Zeit vergeht. Also gerade bei einem Fall, den ich einmal in einer Episode hatte, das war der Fall von Robert Steinhäuser, der Amoklauf von Erfurt, der ist bestimmt dem einen oder anderen bekannt. Mhm. Bei dem Fall ist es tatsächlich so gewesen, dass ich mich an den offiziellen Dokumenten beziehungsweise an der offiziellen Berichterstattung der untersuchenden Ämter entlang gehangelt habe und ich habe die wirklich gelesen. Ich bin irgendwann quasi aus dieser Trance aufgewacht vom Lesen. Da war es nachts um 3.
1: Okay.
2: Da ist man wirklich dann so drin, man kriegt es gar nicht mit, wie die Zeit um einen herum vergeht, weil man einfach gefesselt ist davon, wozu Menschen wirklich fähig sein können. Und das ist dermaßen erschreckend, da bleibt man einfach dran.
1: Also gerade dieser Fall, den du jetzt angesprochen hast, das ist ja auch so einer, den ich mir zum Beispiel beim Autofahren angehört habe. Und ich kann mich erinnern, ich habe dich dann irgendwann angetextet und habe gesagt, ich musste jetzt Pause machen. Mir sind tatsächlich zwischendurch die Tränen gekommen, weil du eine Art und Weise hast, das zu beschreiben. Gut, das lag jetzt wahrscheinlich auch an der guten Recherchegrundlage, ne? Du hattest mir erzählt, dass
2: Ja.
1: man da gute Berichte gefunden hat. Aber
2: Genau.
1: man erlebt, also mir ging das zumindest so. Ich habe quasi das ja miterlebt. Ich war anhand deiner Erzählungen mittendrin. Und das ist so unglaublich berührend gewesen und so unfassbar schrecklich eigentlich. Und was ich aber wirklich gut finde an deiner Art und Weise, die Fälle aufzuarbeiten, ist, dass du eben beide Seiten beleuchtest, ne? Also das ist eben ganz oft nicht so, dass du diese Täterposition zeigst und das arme Opfer und der böse Täter, sondern du schaust dir eben auch an, was steckt dahinter. Und das ist eben gerade das, was diese Sache, die du da machst, einzigartig macht, in meinen Augen. Sehe ich
2: Das ist
1: so.
2: ja das Gruselige daran, dass der Täter ein ganz normaler Mensch ist. Dass es nicht zwangsläufig derjenige ist, der von Wölfen großgezogen wurde, sein ganzes Leben schon böse war, sondern dass die meisten Menschen, die drehen sich ab einem gewissen Punkt durch einen gewissen Auslöser. Und dementsprechend ist es ja auch so, man sagt ja, im Grunde kann jeder zum Mörder werden. Und das ist, glaube ich, das Gruselige daran, dass

0: ich nenne es jetzt mal in Anführungsstrichelchen Neuzeit so. Oder ich weiß, dass du zum Beispiel auch schon Fälle aus dem, korrigier mich, ich glaube, 17. Jahrhundert hattest oder 18. Jahrhundert.
1: Ja.
0: Wie ist es denn da an Quellen zu kommen? Ich könnte mir vorstellen, ich meine, Ton- und Videoaufnahmen gab es damals noch nicht, ne? Wie recherchiert man solche Fälle?
1: Bei den historischen Fällen muss man immer so ein bisschen darauf achten. Man kann nicht alles hundertprozentig für bare Münze nehmen, das kann man sowieso nicht. Die Geschichtsschreibung, die ist grundsätzlich, also nicht nur die Geschichtsschreibung, sondern im Grunde genommen jeder Autor, das wirst du vielleicht auch selber wissen als Autorin, bringt ja immer ein bisschen was von seiner eigenen Geschichte und seinen eigenen Ansichten mit rein. Also ein komplett objektives Schreiben ist gar nicht möglich.
0: Das stimmt, ja.
1: Und jeder Geschichtsschreiber ist ein Kind seiner Zeit. Und das muss man bei den Recherchen immer so ein bisschen beachten. Es ist ganz, ganz schwierig bei älteren Fällen, wie jetzt zum Beispiel Elisabeth Báthory, den ich auch hatte, wo man wirklich aufpassen muss, weil auch sehr viele Dinge übertrieben werden, die dort vielleicht so gar nicht stattgefunden haben und die man heute aber auch gar nicht mehr auswerten kann. Deswegen bin ich da immer so ein bisschen vorsichtig und sage dann auch dazu, man muss das ein bisschen mit Vorsicht genießen. Ob das wirklich so passiert ist, sei dahingestellt.
0: Also wenn bei
1: Es
0: dem Fall nur die
1: Ja.
0: Hälfte gestimmt hat, war es schon. Oh.
1: Und bei ihr waren es wirklich hauptsächlich Zeugenaussagen und viele dieser Zeugen aus oder dieser aussagenden Zeugen waren ja selbst gar nicht dabei, sondern das war dann Hörensagen etc. pp. Von daher, man muss das alles immer ein bisschen mit Vorsicht genießen. Man weiß das ja auch selber, wenn man einen Autounfall, wenn also 6 Leute einen Autounfall beobachten, dann hat man 8 verschiedene Geschichten. Dementsprechend muss man irgendwo den Kern finden und dann versuche ich da auch immer sehr vorsichtig zu sein und versuche die Daten zu filtern, die man als gesichert ansehen könnte, wo natürlich auch wieder eine Form von Subjektivität mit reinfließt, nämlich meine eigene.
0: Was absolut legitim ist, wie ich finde, weil es ist ja letztendlich dein Projekt, ne? Es ist dein Podcast.
1: Genau.
0: Eine Frage, bevor wir die nächste Musik einspielen. Bei mir ist es jetzt zum Beispiel so, dass bei meiner Bücher, also beim Entstehen meiner Bücher, das Team derer, die mich dabei unterstützen, immer größer wird. Wie ist das bei dir? Sitzt du da alle wirklich alleine in deinem stillen Kämmerlein und recherchierst dir quasi alle deine Informationen alleine zusammen oder baut man sich da mit der Zeit auch so einen Unterstützerstamm auf den man dann auch mal zurückgreift und dann mal fragt oder einfach Möglichkeiten hat, dann gewisse Dinge auch mal zu hinterfragen?
1: Recherchieren selbst tue ich alleine. Aber ich habe natürlich Leute hinter mir stehen, für die ich auch sehr, sehr dankbar bin, die ich in vielen verschiedenen Situationen, bei denen ich einfach unsicher bin, auch zu Rate ziehen kann. Also ich habe Leute, die sich medizinisch sehr gut auskennen, wo ich dann einfach auch mal fragen kann, was ist das für eine Krankheit gewesen oder wie kann sowas passieren, wie kann sowas vorkommen. Ich habe Leute, die psychologisch relativ viel Erfahrung haben, also auch wirklich Psychologen, die ich fragen kann, Theologen, also da habe ich schon Experten, die ich ansprechen kann. Das ist sehr, sehr wichtig. Aber die Recherche an sich, die betreibe ich selbst. Da sitze ich wirklich dann alleine im stillen Kämmerlein, ja.
0: Okay, alles klar. Das lassen wir so stehen und wir hören mal in die nächste Musik rein, die, wie ich finde, du hast einen sehr speziellen Musikgeschmack.
1: Speziell nennt sie es,
0: Ich
1: okay.
0: nenne das speziell, weil ich will es ja nicht, das wäre wieder subjektiv meine Meinung, weißt du, aber ich habe tatsächlich von diesen 5 Songs, die du mir geschickt hast, habe ich 4 googeln müssen.
1: Oh.
0: Die kannte ich nicht. Und ich habe dann bei mir in der Küche gesessen und habe gedacht, großer Gott.
1: Oh Gott,
0: aber
1: okay.
0: nur,
1: So schlimm. Ich liebe diese Musik.
0: ja, nein, es ist einfach, es sind nicht die Texte. Die Texte sind in der Tat richtig gut. Ich habe die Texte mitgelesen, ich habe mir das auch wirklich alles angehört. Es ist die Umsetzung. Es ist die Umsetzung, die mich etwas überfordert hat, tatsächlich. Aber wir hören einfach mal in den nächsten rein und
1: Ja.
0: ja, dann lassen wir das einfach mal so stehen.
1: <Yeah. laughs>

0: Okay. Jetzt haben wir mal reingehört in deinen speziellen Musikgeschmack. Ich habe mir jetzt gerade in der Pause schon sagen lassen müssen, dass ich jetzt wahrscheinlich diejenige bin, die die bösen Briefe bekommt. Ich kann da sehr gut mit leben. Schreibt mir, bombardiert mich. Ich stehe da voll drüber. Ja, es ist wahrscheinlich eine Bildungslücke. Ich kann damit leben. Aber wo wir gerade beim Thema böse Briefe sind,
1: Ja.
0: du machst ja nun den Podcast nicht nur für dich. Du machst den ja quasi, um das den Leuten oder vielen Leuten mitzuteilen. Sehr, sehr viele erreichst du damit auch mittlerweile. Vielleicht magst du mal kurz erzählen, auf welchen, dürfen wir das erzählen, auf welchen Plattformen dieser Podcast zu hören ist? Ich kriege ein Nicken. Ja, wir dürfen das erzählen. Sag mal.
1: Okay. Ja, ich bin eigentlich auf allen gängigen Podcast-Plattformen. Fängt schon gut an. Also ich trinke Wasser, versprochen. Podcast-Plattformen. Das ist auch ein schweres Wort. Ich
0: Ja,
1: bitte die
0: dann.
1: Zuschauer, die Zuhörer, das jetzt dreimal hintereinander schnell zu sagen. Also Amazon, Spotify, Deezer, Podimo und so weiter und so fort. Also auf denen ist es alles auffindbar. Apple Podcast natürlich auch. Einfach keine Gnade eingeben und dann sollte das schon mit einer der ersten Podcasts sein, der erscheint. Hörer habe ich mittlerweile 50.000. Das ist nicht allzu viel, aber man muss dazu sagen, dass die Podcast-Community beziehungsweise schon alleine die True-Crime-Podcasts, da gibt es jede Menge von und auch sehr viele Podcasts, die auch von professionellen Rechercheuren aufgesetzt werden, was natürlich auch nochmal was ganz anderes ist. Also mein Podcast ist wirklich privat und das macht auch nochmal einen Unterschied dazu aus. Jetzt
0: Aber
1: habe ich die
0: fünf.
1: Frage aber vergessen. Wie war denn deine Frage?
0: Auf
1: Nochmal.
0: welchen Plattformen du zu hören bist, das war schon cool.
1: Dann habe ich sie beantwortet.
0: Du
1: Sehr
0: hast es
1: schön,
0: dir
1: sehr,
0: gut
1: sehr schön.
0: gemerkt. Ja, du sagst, du hast eine relativ kleine Community. Gut, das kann ich wahrscheinlich jetzt nicht so einschätzen. Ich finde 50.000 eine gigantisch große Zahl, aber ich bewege mich in den Bereichen auch nicht, um da jetzt adäquat irgendwie das beurteilen zu können. Aber welches Aufsehen erregst du mit deiner Arbeit? Also, wie sind so die Rückmeldungen, die du bekommst zu deinem speziellen Podcast, der ja, wie ich finde, schon seine Eigenheiten hat, alleine durch deine Art, wie du den gestaltest?
1: Ja, also es polarisiert sehr, muss ich dazu sagen, weil mein Podcast so aufgebaut ist, dass ich habe mir selbst eine kleine Mission gesetzt. Ich möchte die Menschen nicht nur über wahre Verbrechen aufklären, sondern ich möchte auch ein bisschen die Menschen oder den Menschen ihren eigenen Spiegel vorhalten. Weil viele Leute, ja, wie wir das eben schon mal hatten, denken, so ein Verbrecher ist eigentlich ein Monster, etwas, was nichts mehr Menschliches an sich hat. Aber das ist es ja eigentlich nicht. Und jeder von uns hat in seinem Leben schon mal irgendwas getan, womit er einem anderen Menschen geschadet hat. Sei es mit einer Beleidigung oder sei es mit irgendeinem Satz, mit dem er einen Menschen verletzt hat. Und in dem Moment haben wir alle uns zu einem Täter gemacht und eine andere Person zum Opfer. Ne? Dementsprechend ist mir das wichtig, dass ich da auch ein bisschen Aufklärung betreibe und die Leute ein bisschen dafür sensibilisiere, dass sie auch ein bisschen darauf achten, wie sie mit ihren Mitmenschen umgehen. Das halte ich persönlich für sehr wichtig. Und davon fühlen sich doch die ein oder anderen Menschen anscheinend angegriffen. Zumindest habe ich diesen Eindruck. Ich bekomme sehr, sehr viele positive Rückmeldungen. Also das ist ganz, ganz toll und da bin ich auch wirklich dankbar für. Und da versuche ich auch wirklich jede einzelne zu beantworten. Ich bekomme aber auch negative Rückmeldungen, die teilweise extremst beleidigend sind und auch unter die Gürtellinie gehen, wo man dann doch anfängt zu überlegen, warum mache ich das eigentlich? Und dann kommen die guten Rückmeldungen, von denen man dann wieder weiß, okay, hier ist der Grund, warum ich das tue.
0: Ja, das war ein Thema, was wir tatsächlich privat auch heute schon hatten, ne? Du hast mir
1: Ja.
0: so einige Sachen gezeigt bzw. erzählt, was da so ankommt bei dir. Und ich finde, das ist besonders ein schwieriges Thema bei Social Media, ne? Da wollte ich
1: Richtig.
0: ganz gerne mal so ein bisschen einsteigen. Also wir sind ja nur beide auch im Bereich von Social Media unterwegs und ich muss ganz ehrlich gestehen, ich habe es da noch ein bisschen gut. Also wahrscheinlich haben meine Bücher noch nicht so viele Leute entdeckt und zerreißen das auch deshalb nicht so. Aber das, was du mir gezeigt hast, ist ja eigentlich schon also das grenzt an Mobbing, ne? Und was die
1: Ja.
0: Leute der Meinung sind, in der vermeintlichen Anonymität des Netzes von sich geben zu dürfen, ist schon unfassbar schlimm, ne? Also wie gehst du mit solchen Sachen um? Also letztendlich, also ich weiß, ich würde die wahrscheinlich der Reihe weg blockieren, ich würde mich mit denen gar nicht beschäftigen, aber vielleicht gibt es ja da auch eine andere Möglichkeit, darauf zu reagieren. Wie macht man das? Wie machst du das?
1: Ich versuche zunächst erstmal ein bisschen mit Verständnis zu reagieren, weil manche Leute auch einfach damit nicht so zurechtkommen, was man sagt. Also man trifft ja die Leute immer an irgendeinem Punkt. Das heißt ja in einem schönen Neudeutsch, man triggert die Leute. Viele Leute sind von mir getriggert wegen meinem Dialekt, weil ich einen rheinländischen Dialekt habe.
0: Na, da könnte ich jetzt aber auch noch was anderes dazu sagen.
1: Ich hon da gesorgt, ich hon in Dialekt.
0: Nee, sehr also schön.
1: Es ist einfach so, ich bin halt nun mal im Rheinland aufgewachsen, ich bin so erzogen worden, ich habe eine Großmutter, die gar kein Hochdeutsch mehr spricht, die schafft das gar nicht mehr, und um die halt zu verstehen zu können, eignet man sich das von klein auf natürlich an. Und es bleibt drin, das bleibt einfach drin. Man kann natürlich versuchen, das so ein bisschen zu überschatten. Andererseits, warum sollte ich versuchen, meine Wurzeln zu verstecken?
0: Eben.
1: Viele Leute fühlen sich aber tatsächlich davon getriggert, dass ich es nicht schaffe, einen kompletten Satz auf Hochdeutsch auszusprechen. Und das höre ich immer wieder. Ich versuche dann natürlich am Anfang immer mal wieder zu erklären, dass ich das eigentlich nicht für schlimm erachte. Und wenn das jemand schlimm findet, dann darf er natürlich gerne auf der richtig, richtig langen Liste deutscher True Crime Podcasts sich auch gerne einen anderen aussuchen, wo dann Hochdeutsch gesprochen wird.
0: Das waren jetzt übrigens 4 Sätze
1: auf Hochdeutsch. Da war bestimmt, irgendwer wird sich finden, wer da einen Fehler findet, keine Sorge. Aber es ist natürlich so, dass die Leute dann auch persönlich werden, dass sie mir dann aufgrund der Tatsache, dass ich einen Dialekt spreche, mich als zum Beispiel auch als dumm bezeichnen oder als minder bemittelt, weil ich wie ein Bauer klingen würde zum Beispiel. Was einfach an dem Inhalt der Aussage ja eigentlich nichts ändert. Die Sprache, die wir alle sprechen, ist ja quasi, ich sag mal, die Sprache der Wissenschaft in dem Fall oder die Sprache der Aufklärung dieser Verbrechen. Da ist es vollkommen egal, wie ich ein Wort formuliere, ob ich da jetzt ich sage oder ich. Im Endeffekt, die Botschaft ist die gleiche, und das finde ich sehr schade, dass viele Menschen das nicht verstehen. Dementsprechend versuche ich, ja, das ist traurig eigentlich. Ja. Und dementsprechend versuche ich dann immer noch ein bisschen freundlich auf die Leute zuzugehen. Mittlerweile beginne ich aber, mir das abzugewöhnen, weil das ist dieser Spruch, den ich dann immer mal wieder gerne bringe. Das ist eigentlich so, mit vielen dieser Leute, ist es, wenn du dich mit denen unterhältst, ist es wie, als wenn du mit einer Taube Schach spielen würdest. Du kannst dir noch so viel Mühe geben, dich an die Regeln zu halten. Im Endeffekt schmeißt du dir die Figuren um und kackt die aufs Brett. Dementsprechend
0: herrlich.
1: Hilft eigentlich nur noch das Blocken im Endeffekt. Ja, es ist leider so.
0: Hand aufs Herz, hast du schon mal darüber nachgedacht, anhand solcher Aussagen irgendwas an deinem Podcast zu ändern?
1: Tatsächlich ja. Ich bin aber zu dem Ergebnis gekommen, dass ich mich dann zu sehr verbiegen würde. Dass ich dann nicht mehr ich selber wäre. Und ich mache den Podcast ja, weil ich selbst sein möchte. Ich muss mich in meinem realen Leben im Hotelgewerbe ja schon teilweise sehr stark verbiegen, und dann möchte ich das nicht noch in meiner Freizeit.
0: Ja, das finde ich auch gut so, und das solltest du auch nicht. Also ich hab's dir gegenüber ja auch immer oder schon mal damit begründet, ne? Nur weil zum Beispiel jemand mein Buch überhaupt nicht ab kann, werde ich deshalb auch nicht anders schreiben. Ne? Dann findet das
1: richtig,
0: eben doof.
1: Richtig.
0: Dann ist es so.
1: Und das ist halt dieser Punkt, den Spruch habe ich dir ja auch schon mal gesagt, und den finde ich auch ganz wichtig, und den würde ich auch gerne den Menschen da draußen mitgeben. Und es ist der Spruch, ich weiß nicht mehr, wo ich ihn her habe. Ich hoffe, der Autor dieses Spruchs möge es mir verzeihen, dass ich ihn jetzt hier nicht zitieren kann. Beziehungsweise zitieren kann ich ihn, aber nicht wiedergeben. Wenn dir eine Person sagt, du bist ein Pferd, dann lügt diese Person. Wenn dir 10 Personen sagen, du bist ein Pferd, dann lügen 10 Personen. Und wenn dir 1000 Personen sagen, du bist ein Pferd, dann kauf dir einen Sattel. Also im Endeffekt ist es wirklich so, man soll sich von einigen oder wenigen Meinungen nicht wirr machen lassen. Ne? Wenn man wirklich das Gefühl hat, dass einem so viele Leute Feedback geben, du hör mal, vielleicht solltest du das lassen, dann kann man mal anfangen, darüber nachzudenken. Ja. Aber nicht, wenn mal ein paar Leute kommen, die der Meinung sind, sie müssten ihre Wut an einem auflassen.
0: Ganz genau. Oder ihre eigene Unzufriedenheit, ne?
1: Genau.
0: Und es bleibt ja auch immer noch die Option, selber machen. Ne?
1: Richtig,
0: Das
1: richtig.
0: ist,
1: Genau.
0: das
1: Und
0: ist
1: das
0: ja
1: darf ja
0: dann.
1: auch jeder. Es ist ja ein Podcast zu machen, das kostet zwar ein bisschen Geld, aber ansonsten jeder Mensch kann seinen Podcast in die Welt schießen.
0: Ganz genau.
1: Dementsprechend, also warum nicht? Je mehr, desto besser. Je breiter das Angebot, desto schöner ist das Ergebnis.
0: Fantastischer Satz für eine Unterbrechung. Wir hören mal wieder ein bisschen Musik.

0: Und da sind wir wieder im nächsten Teil von Radiogeflüster. Jetzt fehlt mir die Worte. Ich war noch beim Thema vor der Musik. Genau, da hatte ich dich nämlich gefragt, ob du an deinem Podcast was ändern willst aufgrund der negativen Rückmeldungen, die du teilweise bekommst. Ich fand es sehr gut, dass du gesagt hast, auf keinen Fall, ne? Wohin? Also, nee, oder anders formuliert, wenn du jetzt dieses Ziel so weiterverfolgst, wie du das jetzt vorhast und wie es ja auch wirklich in meinen Augen großartig läuft, was ist das Ziel? Was willst du erreichen mit deinem Podcast?
1: Also was ich gerne noch verbessern möchte oder was ich gerne noch irgendwann mal erreichen möchte, ist natürlich, dass ich dann auch mal Experten in der Show selbst habe, die dann auch zu den Fällen was sagen. Das wäre so mein großer Traum, mal zum Beispiel einen Marc oder eine Lydia Benecke da zu haben. Ich habe eine ganz persönliche Bindung zu den Büchern von Stefan Harbort. Ich bewundere diesen Mann sehr, was er für Aufklärung betreibt. Also ihn auch vielleicht mal irgendwie befragen zu können, das fände ich ganz großartig. Das ist so ein bisschen das Ziel, was die Qualität angeht. Und mein anderes Ziel ist es einfach, die Leute, die zuhören, einfach auf einer gewissen Ebene zu erreichen und vielleicht auch ein bisschen was im Menschen verändern zu können. Ich weiß, es ist wahrscheinlich ein sehr, sehr hochgestecktes Ziel, was wahrscheinlich niemals passieren wird. Aber ich glaube, die Menschen zu unterhalten in einer gewissen Art und Weise ist schon eine tolle Sache eigentlich. Also ich denke, dass ich mittlerweile eigentlich schon mehr erreicht habe, als ich es mir ursprünglich vorgenommen hatte. Hätte nie gedacht, dass es doch mal so weit gehen würde. Aber ja, wie gesagt, es wäre toll, mal Profis mit dabei zu haben.
0: Naja, wer weiß, was da zukünftig noch möglich sein wird. Mit der Zeit knüpft man ja doch ein paar Kontakte und dann kann man die vielleicht auch so ein bisschen nutzen, ne?
1: Genau.
0: Jetzt weiß ich aber, dass ein anderer Bereich deiner Kreativität so ein bisschen den Weg in eine neue berufliche Laufbahn eingeschlagen hat. Magst du
1: Ja.
0: davon vielleicht noch ein bisschen was erzählen? Also der Podcast ist ja die eine Sache, das Hotelgewerbe die andere. Du hast aber jetzt, so wie ich das also wie ich das verstanden habe, auch ein eigenes Unternehmen gegründet. Erzähl mal darüber ein
1: Ja,
0: bisschen was.
1: genau. Ich habe einen relativ bunten Lebensweg hinter mir, aber was sich als roter Faden da immer durchgezogen hat, neben dem True Crime, ist unter anderem auch einfach die Arbeit mit Medien. Medien haben mir immer sehr, sehr gefallen. Ich wollte ursprünglich mal Computervisualistik studieren, das hat leider nicht funktioniert. Ich wollte immer irgendwas mit Medien machen, in welcher Form auch immer. Und das hört man ja auch heutzutage immer, wenn man so ein bisschen mit Schülern spricht, die gerade aus der Schule kommen. Was willst du machen? Was mit Medien? Oder was mit Menschen? Wobei ich das Zweite nicht unbedingt raten würde. Aber das war jetzt ein Witz, also nicht getriggert fühlen da draußen.
0: Ne, das mache ich ja schon mit Menschen.
1: Genau. Und da ich ja jetzt im Hotelgewerbe sehr viel doch mit Menschen mache, was auch tatsächlich doch mal mein Wunsch gewesen ist, möchte ich doch jetzt in die Medienrichtung übergehen. Und daher habe ich eine kleine Agentur gegründet, und zwar ist das Heikes Kreativagentur, wo ich mich unter anderem beschäftige mit Dingen wie Werbeanzeigengestaltung, Videoschnitt, dann auch Texte schreiben tatsächlich, also so kleine Werbetexte, Social Media Texte, auch Berichte für Zeitungen, Produktinformationen, also alles, was so in diese Richtung geht. Ich berate die Leute dann auch gerade so gerne kleinere Startup-Unternehmen, die noch nicht so viel Ahnung von der Materie haben, wie sie am besten in ihre Werbung starten können, biete so ein bisschen eine Ideenunterstützung, wie sie ihr Marketing vorantreiben können. Also alles, was so ein bisschen kreativ und bunt gefächert ist, das biete ich in meiner Kreativagentur auch noch an. Und das ist meine eigentliche Nebenbei-Leidenschaft, was das Berufliche angeht. Also der Videoschnitt macht mir auch unglaublich viel Spaß. Ich nehme auch tatsächlich, auch wenn man das mit meinem Dialekt wieder, was ich glauben mag, Aufnahmen auf für, ja, wie heißen denn die Dinge? Anrufbeantworter heißen sie. Also solche Dinge sind alle mit dabei.
0: Okay, und das machst du dann ab Stunde 25 deines sowieso schon vollen Tages, oder wie?
1: Genau, richtig, richtig. Das mache ich dann auch noch irgendwann mit dabei. Ich weiß selber nicht, wie das geht. Also ich glaube, ja, dadurch, dass ich gewisse Dinge im Leben ja nicht habe, Darf man das sagen? Und ansonsten, dadurch, dass ich ja alleine bin noch, habe ich ja keine Familie nebendran und deswegen habe ich halt sehr viel Zeit.
0: Ja, aber ich bin mir sicher, das wird sich auch noch irgendwann ändern. Definitiv. Das erzähle ich dir ja auch schon seit einer ganzen Weile.
1: Ja, Gott, ach, ich bin mit meinen Katzen eigentlich ganz happy, muss ich sagen. Die meckern nicht. Also tun sie auch, aber sie sind leicht zufriedenzustellen.
0: Genau, da wären wir ja wieder bei einem ganz wichtigen Unterstützer, den du eigentlich noch gar nicht genannt hast, ne? Also Sammy ist ja schon ein
1: Ah,
0: Urgestein deines Podcastes, ne? Also
1: ja. Ja, Sammy, der Podcater. Es war nicht geplant gewesen. Ich hatte die erste Folge aufgenommen vom Podcast und es war eine relativ lange Folge. Sie ging ein gutes Stück über eine Stunde. Und Sammy, mein Kater, also ich habe zwei Kater insgesamt, und Sammy kann das überhaupt nicht aufstehen, wenn er eine längere Zeit keine Aufmerksamkeit kriegt. Und dementsprechend ist er mir halt in den Podcast reingerannt. Ich war richtig sauer, aber ich hatte wirklich keinen Bock mehr, das rauszuschneiden im Endeffekt und nochmal von vorne anzufangen. Habe ich gedacht, komm, beziehst ihn halt einfach mit ein. Und ja, er kommt immer mal wieder dazu und er sagt immer mal wieder Hallo. Die ersten Rückmeldungen waren, sieh zu, dass du die Katze loswirst, die nervt. Und mittlerweile fragen die Leute sogar, warum war jetzt der Kater nicht mit in der Episode dabei? Es ist schon sehr spannend, ja.
0: Ja, das ist tatsächlich auch das, was mir aufgefallen ist. Ich stöber ja so ein bisschen rum da bei dir, ne? Auch auf Instagram, ich lese ja da mit.
1: Stalkt sie mich,
0: Ich
1: ja.
0: stalke dich tatsächlich. Und da fällt mir das auf, dass die Leute tatsächlich nach Sammy auch verlangen, ne? Und
1: Ja, genau.
0: ich muss ja sagen, er ist ja auch süß. Er hat einen kleinen
1: Ja,
0: Schaden, aber er ist süß.
1: er ist einzigartig, definitiv.
0: Genau.
1: Ich liebe dieses Tier und ich wundere mich auch, wir sind ja jetzt auch schon eine ganze Weile dran, dass er noch nicht gemeckert
0: Ja, das
1: hat.
0: wäre doch jetzt gut, das wäre echt gut gekommen, ne? Wenn der jetzt noch
1: Ja.
0: dazwischen gesprungen wäre und sich zu Wort
1: Ja,
0: gemeldet hätte.
1: wer weiß. Also ich habe ihn extra vorher noch mal gefüttert. Ich glaube, das hat geholfen.
0: Okay, kommen wir mal zurück zu deinem Podcast. Und zwar würde mich interessieren, welche Fälle erwarten denn deine Zuhörer so in nächster Zeit noch? Magst du mal so einen kleinen Abriss geben oder einen kleinen Blick in die Zukunft geben, was wir da, worauf wir uns noch freuen können in nächster Zeit?
1: Ja, zahlreiche Zuschauer fragen tatsächlich, Zuschauer sage ich schon, Zuhörer, fragen nach Armin Meiwes. Und ich hatte mich bisher immer so ein bisschen gesträubt, also der Kannibale von Rothenburg, darunter ist er vielleicht manchen Leuten eher bekannt, da fragen viele Leute nach und ich hatte mich, wie gesagt, immer ein bisschen gesträubt davor, weil er doch schon in sehr, sehr vielen Podcasts zum Thema gemacht wurde. Aber dadurch, dass die Leute das gerne haben möchten und ich mich natürlich da entsprechend nachrichte, wird es Armin Weibes in nächster Zeit geben. Und ein Fall, der mich auch besonders berührt hat, einer der ersten Fälle, mit denen ich intensiver auch Kontakt hatte, ist Joachim Kroll. Der wird auch zum Thema werden. Und einen Todesengel werde ich auch noch bringen.
0: Ich kann mich
1: Das ist
0: erinnern,
1: so der Plan.
0: okay, ich kann mich erinnern, ganz am Anfang, als du damit gestartet bist, haben wir mal über den Ritter Karlbutz gesprochen.
1: Ja,
0: Hast
1: richtig, genau.
0: du deine Fühler in die Richtung mal ausgestreckt? Das interessiert mich jetzt persönlich.
1: Ich habe da ein bisschen was in die Richtung ausgestreckt, aber ich habe nicht genug Material gefunden, weil es ja auch ein historischer Fall
0: Richtig.
1: ist, das hatten wir ja schon mal. Und da
0: Genau.
1: ist es wirklich schwierig, dann gesicherte Dinge zu finden. Und dementsprechend bringe ich historische Fälle immer nur noch ab und zu mal. Die sind auch nicht so beliebt wie die neueren Fälle, das muss man da sagen. Also viele Leute fragen tatsächlich nach ungeklärten Mordfällen, da bin ich aber sehr zurückhaltend mit. Aber ja, historische Fälle kommen aber dann eher selten, weil es ist immer schwierig. Es ist interessant, auf jeden Fall. Es ist super interessant, gerade weil damals ja auch noch solche Dinge ganz anders aufgefasst wurden. Da sind auch die Details damals zu diesen Zeiten viel, viel bunter und intensiver beschrieben worden, weil die Menschen einfach auch noch eine ganz andere Form der Unterhaltung gebraucht haben. Und das hat auch zur Unterhaltung beigetragen, solche Fälle früher. Und heute hält man die Details ja so gut wie möglich zurück, um nicht zu schockieren und um zu vermeiden, dass es Nachahmer geben könnte.
0: Na klar. Also vielleicht wäre das ja mal für irgendeine Jubiläumssendung ein irgendwie möglich, dass du da einfach mehrere historische Fälle einfach mal in eine Episode passt.
1: Mehrere kurze in eine Episode, genau. Das ist mit Sicherheit möglich. Ja, ist eine gute Idee, danke. Ja,
0: bitteschön. Ich bin doch immer wieder gerne Inspiration.
1: Super.
0: Ja, okay. Dann hast du noch irgendwas, was du den Leuten noch mit auf den Weg geben möchtest? Irgendwas, was deine Kreativagentur angeht oder was deinen Podcast angeht? Ansonsten wären wir jetzt eigentlich auch schon fast am Ende der Sendung und ich muss dir wirklich danken, dass du dir die Zeit genommen hast, um...
1: Ich habe zu danken.
0: Ja, hier bei deinem Tagespensum, weiß ich nicht, von 48 Stunden oder so. Aber gibt's was du noch loswerden möchtest?
1: Also, was mir immer ganz wichtig ist zu sagen, ist, dass ich wirklich dankbar bin dafür, dass es Menschen gibt, die sich so sehr für meinen Podcast und auch für das, was ich darin sage, interessieren, dass sie mir auch ihre eigenen Geschichten erzählen und mir wirklich dann ihr Vertrauen schenken und Teile ihrer Lebensgeschichte berichten. Das geht mir immer unglaublich ans Herz und dafür bin ich wirklich sehr, sehr dankbar, dass ich dieses Vertrauen bekomme. Und ich habe immer so ein bisschen Angst, dass ich dem nicht gerecht werden kann mit meinen Antworten. Aber da möchte ich wirklich Danke sagen für das große Vertrauen. Und ja, wenn jemand Interesse hat an den Arbeiten meiner Kreativagentur, der kann sich natürlich auch melden. Jetzt ist die Frage, darf ich hier meine Webseite nennen?
0: Ja, darfst du. Alles ja, okay.
1: Es ist www.keinegnadepodcast.com. Dort findet man auch die ganzen Kontaktdaten. Und da könnt ihr euch gerne an mich wenden. Auch die Folgen könnt ihr euch dort auch anhören. Und ich freue mich dann natürlich entsprechend von euch zu hören. Und ja, hört einfach in den Podcast mal rein, wenn ihr euch für True Crime interessiert. Das würde mich sehr freuen.
0: Definitiv. Das kann ich nur unterstreichen. Es ist eine Sache, die ist jeden Zuhörer wert. Und ich hoffe sehr, dass du da noch ganz, ganz lange Spaß dran haben wirst. Ja, dann danke ich dir sehr, dass du heute mein Gast gewesen bist. Ich sage mit Absicht nicht Gästin, sondern das ist ein kleiner Insider heute.
1: Dankeschön, ich war sehr gerne dein Gast.
0: Ja, es hat mich sehr gefreut und wir hören uns sicherlich und sehen uns sicherlich an anderer Stelle.
1: Ja,
0: dann mach's
1: genau.
0: Gut und hab einen wunderschönen
1: Dankeschön.
0: Abend.
1: Gleichfalls an alle. Vielen, vielen Dank.

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Liebe Hörerinnen und Hörer, Sommerzeit, Urlaubszeit und für viele ist auch Radio DARC mit dabei. Dank unserer Kurzwelle können Sie uns in weiten Teilen Europas empfangen. Und zwar zum 595. Mal. Das Datum der Erstveröffentlichung ist Freitag, der 3. Juli 2026. Ich bin Cody Farron und werde Sie durch das Programm führen. Vergangene Woche ging einige Stunden lang gar nichts mehr bei der Deutschen Bahn. Der Zugfunk war nach einem Systemupdate ausgefallen und brachte deutschlandweit den gesamten Bahnverkehr zum Erliegen. Wir beleuchten daher heute unter anderem die technischen Hintergründe dieser weitreichenden Panne. Da es heute viel um Eisenbahn, Eisenbahntechnik und Zugfunk gehen wird, hier die passende Einstimmung dazu. Hier ist die Großmeisterin des Country Sounds, hier ist Billie Joe Spears mit Midnight Train.

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1: Heute mit diesen Themen. Bundesnetzagentur stellt neues Kundenportal zur Verwaltung vor. Deutsche Astronautin Rabea Rogge zu Gast auf der Ham Radio. Positive Entwicklungen für das 70 MHz Amateurfunkband und Gerrit Herzog erhielt die goldene Ehrennadel des DARC. Am Mikrofon Conny Farren. Auf der 49. Internationalen Funkfachmesse Ham Radio in Friedrichshafen hat die Bundesnetzagentur in einem Vortrag einen Einblick in ihr neuestes Kundenportal für die Verwaltung im Bereich Amateurfunkdienst gegeben. Der Vortrag hat gezeigt, wohin die Reise geht. Eigentlich sollte das Projekt schon zu Ostern fertig sein. Allerdings gibt es auf der Entwicklerseite noch eine leichte Verzögerung, sodass es nun im Sommer 2026 starten soll. Funkamateure können das neue Verwaltungsportal künftig über die Internetadresse bundesnetzagentur.de/amateurfunk erreichen. Eine Prozessmodellierung sei der Gestaltung des Kundenportals vorausgegangen. Das Kundenportal arbeitet als eigene Webanwendung im Browser. Zur Anmeldung stehen unterschiedliche Möglichkeiten zur Verfügung, die ebenso unterschiedliche Vertrauenslevel zur Verfügung stellen. Je nach Vertifikationslevel am Kundenportal sollen bald online folgende Funktionen möglich sein. Antrag auf Zulassung zur Amateurfunkprüfung. Antrag auf Zulassung zum Amateurfunk. Antrag auf Anerkennung ausländischer Amateurfunkprüfungsbescheinigung. Antrag auf Clubstationen und Sonderrufzeichen sowie Antrag auf Betrieb einer Relaisfunkstelle. Die Bearbeitungsstände sollen im Kundenportal eingesehen werden können. Aktuell laufende Anträge werden migriert und in das neue System übernommen. Es läuft wie gewohnt weiter, hieß es dazu. Bei Verlängerungen von Relaisstellen werden bestehende Daten übernommen, sofern das Vertrauenslevel der Anmeldung vorhanden ist. Eine automatische Information über Abläufe von Rufzeichen wird nicht Teil des Systems werden, informierte die Behörde. Auf die Frage, ob sich das neue System auf die Gebühren auswirken werde, hieß es, dass es eine Novellierung der Gebührenordnung im nächsten Jahr geben werde. Gebühren werden überdies nach dem Verwaltungsaufwand berechnet. Man erhofft sich durch das neue System weniger Verwaltungsaufwand und erhofft weiterhin, dass wenigstens die Gebühren nicht steigen werden. Die Rufzeichenliste wird weiterhin ohne Anmeldung abrufbar sein. Letztere wird HTML-basiert sein und mit besseren Suchfunktionen und besserem Layout ausgestattet sein. Einen ganz besonderen Gast und spezielles Highlight gab es auf der Funkfachmesse Ham Radio. Ab 11.30 Uhr sorgte die erste deutsche Frau im Weltraum, Rabea Rogge, Rufzeichen Lima Bravo 9, November Juliet, für regen Publikumsandrang am Stand des DARC. Moderatorin Stefanie Heine, Delta Oscar 7 Papa Romeo von der DARC Öffentlichkeitsarbeit, stellt ihr Fragen, unter anderem zu ihrem Werdegang und ihrer Weltraummission. Die Zuschauer verfolgten das interessante Gespräch. Frau Rogge war schon immer sehr daran interessiert, die Zukunft zu gestalten und Fragen zu stellen, welche die Zukunft weiter voranbringen. Die Mars-Mission Perseverance war für sie ein Momentum, in dem sie erkannte, hey, ich kann an der Zukunft mitarbeiten. Zu dem vielseits bekannten Statement, die Liebe zur Erde findet man im All, entgegnete sie, dass man die Liebe vor allem auch hier auf der Erde finden kann. Das vollständige Interview haben wir auf Video aufgezeichnet. Und Sie können es in Kürze auf dem DARC-YouTube-Kanal verfolgen. Dem Interview am DARC-Treff folgte indes eine Signierstunde ihres Buches »Ein bisschen Weltraum für alle«. Um 14 Uhr berichtete die Astronautin von ihrer FRAM-2-Mission und gab noch einmal tiefere Einblicke. Als Teil der rein privat finanzierten SpaceX-Raumfahrtmission FRAM-2 flog Rabea Rogge in einer polaren Umlaufbahn um die Erde. Während der Mission führte sie das Projekt FRAM to Ham durch und sendete Funkbilder via Slow Scan Television an Funkamateure auf der Erde. Der Bundesrat hat auf seiner Webseite einen Entwurf für die 5. Verordnung zur Änderung der Frequenzverordnung veröffentlicht. Diese trägt das Aktenzeichen 364/26. Darin findet sich eine interessante Passage, die vor allem für die Funkamateure von großem Interesse sein dürfte. Die Fußnote Nummer 12 auf Seite 61 lautet wie folgt, Zitat: Der Frequenzbereich 70 bis 70,5 MHz kann für Aussendungen durch den Amateurfunkdienst genutzt werden. Diese Nutzungen genießen keinerlei Schutz vor militärischen Funkdiensten und dürfen keine schädlichen Störungen bei diesen Funkdiensten hervorrufen. Es scheint also voranzugehen, was das mögliche Wiederaufleben der bewährten Duldung des Amateurfunksendebetriebs im 4-Meter-Band angeht. Schließlich war unsere seinerzeitige Vermutung, dass aus Sicht des zuständigen Bundesministeriums für Digitales und Staatsmodernisierung rechtliche Probleme bestünden. Mit einer Verabschiedung der angegebenen Änderung wäre zumindest die juristische Basis geschaffen, auch 4 Meter Amateurfunk zu erlauben. Allerdings ist in der Sache noch nichts endgültig. Die Verordnung wurde zwar vom Bundeskabinett beschlossen und am 9.6. als zustimmungsbedürftige Rechtsverordnung an den Bundesrat weitergeleitet. Die nächste Plenarsitzung des Bundesrates ist für den 10. Juli terminiert. Erst dann könnte frühestens etwas beschlossen werden. Wie lange der weitere Prozess bis zu einer möglichen wirklichen Umsetzung dauert, kann derzeit nicht gesagt werden. Für die diesjährige Sporadic E-Saison jedenfalls dürfte es zu spät sein. Seit vielen Jahren engagiert sich Gerrit Herzog, Delta Hotel 8 Golf Hotel Hotel, in unterschiedlichen Bereichen des DARC. Mit seinem Einsatz hat er zahlreiche Entwicklungen innerhalb des Clubs begleitet und unterstützt. Für seine langjährigen Verdienste verlieh ihm DARC-Vorstandsmitglied Ronny Järke Delta Golf 2 Romeo Oscar November auf der Funkfachmesse Ham Radio die goldene Ehrennadel des DARC e.V. Wir möchten heute jemandem danken, der sicherlich lieber im Hintergrund geblieben wäre. Der OM, von dem ich spreche, ist jemand, der sich seit Jahrzehnten in vielfältiger Weise einbringt, ohne viel Aufhebens darum zu machen, eröffnete Delta Golf 2 Romeo Oscar November seine Laudatio. In der OV- und Distriktsjugendarbeit, beim Field Day, als Jugendcampleiter auf der Ham Radio und vor allem als AJW-Referent hat er Generationen geprägt und begeistert, erklärte Järke und fügte hinzu: Wer ihn kennt, weiß, wenn es komplex wird, wird es für ihn erst richtig interessant. Das zeigt sich auch in seiner Arbeit für den DARC. Delta Hotel 8 Golf Hotel Hotel hat das elektronische Führungszeugnis eingeführt, war zunächst Packet Radio und nun Hamnet-Spezialist und Koordinator und kümmert sich seit Anfang 2020 in der Ehrenamts-IT im DARC um eine ganze Reihe von Systemen. Als Referent ist er mehrmals im Jahr in Baunatal, um die Teilnehmer der Funktionsträgerseminare auf ihre Aufgaben vorzubereiten und für ihr Amt stark zu machen. In der Corona-Zeit hat er mit dazu beigetragen, dass die Mitglieder sich weiterhin treffen konnten und das Vereinsleben am Laufen gehalten wurde. Mit der Mitwirkung an der Ham Radio World als digitaler, begehbarer Plattform hat er dafür gesorgt, dass die Messe nicht ausfallen musste, sondern ein einzigartiges Erlebnis für alle wurde. Auch war er maßgeblich an der Einführung von Treff.darc beteiligt, woraus unter anderem die Online-Lehrgänge zur Erlangung einer Amateurfunkgenehmigung resultierten. Dies wiederum brachte dem DARC e.V. neue Mitglieder. Ronny Järke schloss seine Laudatio mit folgenden Worten: Lieber Gerrit, du bist keiner für große Worte, sondern einer fürs Machen. Und genau deswegen bist du für den DARC so wichtig. Vielen Dank für dein Engagement und schön, dass wir dich haben. Das waren unsere heutigen Meldungen aus der Funkwelt für Sie. Ja, Gerrit, du bist der Zauberer im Hintergrund, der so viele Projekte verwirklicht hat. Und was passt jetzt an dieser Stelle besser als ein wirklich toller Rockklassiker aus dem Jahr 1972? Hier sind Uriah Heep mit The Wizard.

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1: Warum war es im Juni eigentlich so heiß? Naja, das war der Sommer vom letzten Jahr und der ist mit der Deutschen Bahn gefahren. Man soll ja keine Bahnwitze machen, weil es ist überhaupt nicht klar, ob die ankommen. Nee, Tatsache, dass Züge mal 2 Stunden lang nicht weiterfahren, ist für regelmäßige Bahnfahrer nichts Ungewöhnliches. Entweder macht die mobile Hardware schlapp, habe ich zuletzt am Sonntagabend kurz vor Augsburg erlebt. Da ist ein ICE 5 Minuten vor dem Ziel ohne funktionierenden Antrieb und Klimaanlage liegen geblieben. Und dann steht man da mal 1,5 Stunden, bis ein Regionalzug vorbeidümpelt, der einen mitnehmen kann. Denn immerhin hat es der ICE noch in einen kleinen Bahnhof geschafft. Der Regionalzug hat dann 1/2 Stunde gebraucht für die Strecke, die der ICE in 5 Minuten gefahren hätte. Und ein armer Kerl, der in Dinkelscherben in dem kleinen Bahnhof aussteigen wollte, hat die Panik bekommen, wie da eine ganze Horde von Leuten mit Koffern einsteigen wollte und ihn übersehen hat. Ja, dann fällt auch mal ein Stellwerk aus oder es liegen Schneeflocken auf dem Gleis oder Blätter. Es gibt viele Gründe. Doch zuletzt war die Bahn in den Schlagzeilen, weil sie 2 Stunden lang nicht fuhr, nur diesmal deutschlandweit, inklusive Regionalbahnen und S-Bahnen. Und warum? Nein,

Und der fiel am Sonntagabend um 10 Uhr aus, sodass niemand mehr nach Hause kam, weil um 12 Uhr dann meistens Betriebsschluss ist und man irgendwo festsitzt. Besonders ärgerlich war, dass dann auch niemand erfahren hat, was los ist, denn wenn der Zugfunk nicht geht, dann kann ja auch niemand mehr informiert werden. Wobei Zugfunk ist da eine Untertreibung. Früher hatte man halt ganz normale analoge Funktechnik, eine Feststation im Bahnhof, wo der Fahrdienstleiter dran saß und teilweise Handfunkgeräte im Zug. Das hat dann eher innerhalb des Bahnhofs funktioniert oder ordentliche Funkgeräte, dann ging das auch auf offener Strecke. Die Zeiten sind vorbei. In den 90er Jahren hat man GSM-R eingeführt. GSM ist der Mobilfunkstandard, nach dem unsere Handys arbeiten. GSM zählt heute als zweite Generation und wird demnächst abgeschaltet. Inzwischen sind wir bei der fünften Generation mit 5G. Das GSM-R ist eine Abwandlung davon und ist immer noch die Technik, als man den digitalen Mobilfunk eingeführt hat. Das war ja so um 1993 rum mit den damaligen D-Netzen. Das ist jetzt nicht unbedingt das Hauptproblem, dass die Technik so alt ist, außer dass es manchmal keine Ersatzteile mehr gibt. Ein größeres Problem ist mangelnde Netzabdeckung. Wenn schon der normale Mobilfunk im Zug die Hälfte der Strecke nicht geht, ist es mit dem Bahnfunk natürlich nicht unbedingt besser. Aber ein Hauptproblem der Mobilfunknetze ist die zentrale Verwaltung. Das ist eben keine direkte Funkverbindung mehr. Es gibt zwar so einen Walkie-Talkie-Mode im GSM-R, doch auch der läuft über Basisstationen, sonst wäre die Reichweite auch gar nicht ausreichend. Und wenn diese Basisstationen oder die dahinter steckende IT nicht mehr funktionieren, dann geht nichts mehr. Was nun genau los gewesen ist, darüber gibt es viele Ansichten. Der Südwestrundfunk hat einen geplanten Austausch von Hardware genannt, nachdem das System nicht wieder wie geplant hochgefahren werden konnte. Dann gibt es den Lokführer auf Facebook. Was der verkündet hat, klingt sehr plausibel. Es gibt allerdings keine weitere Quelle. Wenn es so war, wird es wahrscheinlich auch keiner zugeben wollen. Der schrieb, die Firma Frequentes mit Hard- und Softwarelösung für Funkverkehrsmanagement wollte zusammen mit der Betriebsführung des Network Operation Center der Bahn ein Update auf die Fixed Terminal Systems des GSM-R-Systems aufspielen. Also die Funkstationen, die in den Bahnhöfen stehen, die die Fahrdienstleiter benutzen, nicht die mobilen in den Zügen. Das ist schiefgegangen und damit sind dann alle GFOS, GSM-R-Fernsprecher ortsfest, der Fahrdienstleiter und Betriebszentralen ausgefallen. Ja, wir sehen, die Sprache ist hier noch wie früher bei der Deutschen Bundespost. Hier war das Problem, normalerweise testet man das erst lokal und schickt es erst dann an das ganze Netzwerk und hier hat man es gleich bundesweit gemacht und es ist dann halt bundesweit schiefgegangen. Eine weitere Quelle gibt es hierzu nicht, es klingt aber ziemlich glaubwürdig. Ist halt typisch IT. Wenn was schief geht, dann geht's gründlich schief. Und da kam auch noch eine dritte Variante hinzu. Denn eigentlich ist man ja nicht so blöd. Eigentlich gibt es ja ein Backup. Also in dem Fall nicht ein Datenbackup, sondern ein Funkbackup. Die GSM-R-Geräte sollten notfalls über das Telekom-Mobilfunknetz laufen können. Dann hat man zwar keine Direktverbindungen mehr, die allerdings ohnehin simuliert sind, also der Walkie-Talkie-Modus existiert dann nicht, aber man hätte zumindest miteinander telefonieren können. Nur, wenn man solche Backup-Lösungen nicht testet, dann funktionieren sie irgendwann nicht mehr, wenn man sie braucht. Genau das ist passiert. Die SIM-Karten für das Telekom-Netz in den Bordcomputern der Züge konnten vom System nicht zuverlässig identifiziert werden. Und deswegen lag dann halt weiterhin alles flach. Ein Nachfolgesystem namens FRMCS, Future Railway Mobile Communication System, ist seit Jahren geplant. Aber die Umrüstung ist sehr teuer und wird deswegen auch seit Jahren verschoben. Die Bahn wurde ja bekanntlich kaputtgespart. Mir hat das ein Fahrdienstleiter in unserem lokalen Bahnhof hier sehr gut erklärt. Man hat hier zum Beispiel alle Gleise zum Überholen stillgelegt, weil das kostet zusätzliche Weichen, die gewartet werden müssen. Wartung kostet Geld. Wenn man das weglässt, spart man Geld. Aber wenn dann ein Zug im Bahnhof liegen bleibt, dann steht der Rest dahinter und kann nicht vorbei. Oder man hat die Weichenheizung ausgebaut. Die kostet Strom oder Gas und Wartung. Da spart man viel Geld, wenn die Weichen nicht mehr beheizt werden. Aber im Winter fehlt dann halt nichts mehr. Dann heißt es mal wieder, ja, die Weichen sind eingefroren, tut uns leid. Pech gehabt. Was aber halt wirklich interessant ist, ist, dass große Computer- und Telekommunikationsnetze alle mit denselben Problemen kämpfen, dass bei Updates plötzlich alles schiefgehen kann und dann schlagartig Deutschland oder gar weltweit die Züge nicht mehr fahren oder die Flugzeuge nicht mehr fliegen. Und dass die Funktechnik inzwischen halt ein sehr essentieller Bestandteil der Verkehrssysteme geworden ist. Ein Beitrag von Wolf Dieter, Delta Lima 2, Mike Charlie Delta.

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1: Liebe Hörerinnen und Hörer, es gibt interessante Dinge über die Eisenbahn zu berichten. Nämlich zum Beispiel, wie der Zugfunk funktioniert. Ja, auch das ist bei der Eisenbahn zu finden. Denn irgendwie müssen die Lokführer ja mit ihrer Leitstelle kommunizieren. Also habe ich mir gedacht, ich erzähle heute mal etwas über den Zugfunk. Und wie immer verbergen sich hinter diesem Begriff wieder überraschende Details. Als Zugfunk wird die drahtlose Kommunikation zwischen den Eisenbahnfahrzeugen und ihren Verkehrsleitstellen bezeichnet. Das Thema ist übrigens schon recht alt. Bereits in der Anfangszeit der Eisenbahn, also so um 1840, wurden die festen Einrichtungen der Eisenbahnen wie Stellwerke, Bahnhöfe und Schrankenwärter schon untereinander über Telegrafenleitungen verbunden. Ab dem Jahr 1900 kamen hierfür vermehrt Telefone zum Einsatz. Die Bahn verfügte schließlich über ein eigenes Telefonnetz. Durch die immer schneller fahrenden Züge wurde es nach dem Zweiten Weltkrieg erforderlich, auch eine Kommunikation mit den fahrenden Zügen herstellen zu können. 1953 wurde hierfür bei der Eröffnung der Alster Nordbahn im Norden Hamburgs erstmals der Zugfunk im engeren Sinne eingeführt. Mit auf den Triebwagen installierten UKW-Sprechfunkgeräten holten sich die Triebfahrzeugführer Anweisungen für die Fahrt. Die Deutsche Bundesbahn begann ab etwa 1971 damit, systematisch alle Eisenbahnstrecken mit Funkabdeckung auszustatten. Die später errichteten Funkzentralen bedienten jeweils einen größeren Streckenabschnitt von etwa 100 Kilometer. 1980 waren 8.000 Triebfahrzeuge und 13.000 Streckenkilometer mit dem Zugfunk ausgerüstet. Insgesamt sollten als Zielvorgabe fast 21.000 Streckenkilometer mit Funkabdeckung ausgestattet werden und alle Triebwagen. Das von der AEG Telefunken und der Bundesbahn gemeinsam entwickelte System galt dabei als das größte zusammende Betriebsfunkwerk in Europa. Die Technik kam auch in Österreich, Jugoslawien und England zum Einsatz. Im Prinzip handelte es sich also um ein bahneigenes Betriebsfunknetz mit eigener Infrastruktur. Wie sah nun die Technik dieses Zugfunks im Detail aus? Neben den Gleisen standen Tausende von Masten, die meist zwischen 20 und 30 Meter hoch waren. Dort waren in Strahlrichtung des Gleisverlaufs sogenannte Pendelantennen installiert. Je nach Gelände konnte damit eine Reichweite von einigen hundert Metern bis hin zu 20 Kilometern abgedeckt werden. Der durchschnittliche Abstand der Zugfunkstationen betrug ca. 7 Kilometer. Als Frequenzbereich für den Zugfunk wurde europaweit 460 MHz koordiniert, also etwas oberhalb des 70 cm Amateurfunkbandes. Die Sendeleistung betrug 10 Watt, Modulationsart Schmalband FM, und zwar im Duplexbetrieb mit einem Uplink und einem Downlink. Der Duplexabstand, die Ablage also, betrug 10 MHz. Ganz so auch, wie es die Funkamateure mit ihren Relaisfunkstellen machen. Das Besondere am Zugfunk waren die unbekannten, ständig wechselnden Standorte der Fahrzeuge. Daher sendeten die Relaisfunkstellen ständig im Downlink und ein spezielles Frequenzschema kam zum Einsatz. Abwechselnd drei Frequenzen wurden von einer sogenannten Kanalgruppe belegt, von denen das Zugfunkgerät immer automatisch das am besten empfangbare auswählte. Der Uplink, also der Signalpfad vom Zug zur Relaisfunkstelle, erfolgt aber immer nur auf einer Frequenz, die der Dreierkanalgruppe zugeordnet war. Alle Relaisfunkstellen hörten somit auf einer gemeinsamen Eingabefrequenz. Der Zugfunk war neben der Sprachmodulation auch mit Übertragungsmöglichkeiten für bestimmte Fahrbefehle ausgestattet. Sich regelmäßig wiederholende Nachrichten wie beispielsweise langsamer fahren, schneller fahren oder sofort anhalten wurden per Tastendruck durch kodierte Datentelegramme übertragen. Dann leuchteten entsprechende Anzeigen im Führerraum auf. Die Kanalbelegung wurde zwischen den Eisenbahnverwaltungen europaweit mittels standardisierten Pilottönen geregelt. So zeigt ein Dauerton in Downlink-Richtung an, dass der Kanal frei ist. Ein Sammelrufton sprach die Lautsprecher in allen Triebfahrzeugen im Funkversorgungsbereich dieses Kanals an, sodass ein offener Sprachanruf an alle Züge in einem bestimmten Bereich möglich war. Durch einen Notrufton wurden bestehende Gespräche unterbrochen und der Lautsprecher in allen Triebfahrzeugen angeschaltet. Jetzt habe ich immer von war und wurde gesprochen. Nun, das deshalb, weil es diese analoge Form des Zugfunks heute nicht mehr gibt. Wie fast alle Kommunikation ist auch die der Eisenbahn heutzutage voll digitalisiert. Und wie die heute üblichen Systeme aussehen, das erkläre ich Ihnen gleich.

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Heute geht es um den Zugfunk, um die Kommunikation der einzelnen Lokführer mit ihren Verkehrsleitstellen. Bis zur Jahrtausendwende war das natürlich noch komplett analog und schon damals überlegte man sich, wie man seitens der Bahn die Zukunft gestalten wollte. Im Prinzip gab es für die Digitalisierung des Zugfunks zwei Optionen. Die erste war, das vorhandene analoge Netz zu digitalisieren. Hierfür startete die Bundesbahn ein Forschungsprojekt namens DIPMOF, eine Abkürzung für Dienste integrierender Bahnmobilfunk. Dieses Funksystem sollte alle Kommunikationserfordernisse abdecken können, also den Sprechfunk, die Übertragung von Fahrbefehlen, eine Telemetrie zur Übermittlung von Betriebsdaten oder Störungen der Lokomotiven und sogar die Möglichkeit für Bahnreisende, Telefongespräche zu führen. Die zweite Option war, das in den 90er Jahren entstehende GSM-Mobilfunknetz für die Bahn zu verwenden. Das war auch die Option, die dann schließlich eingeführt wurde, weil diese Technik in ganz Europa als einheitliches neues System eingeführt werden sollte. GSM, also der Standard für Handynetze, wurde somit als neue europaweite technische Kommunikationsplattform für den Zugfunk eingeführt, aber mit einer speziellen technischen Variante. Diese heißt GSM-R. In Folge verpflichteten sich im Jahr 1997 deshalb 32 europäische Bahnverwaltungen zur Einführung von GSM-R. In Deutschland wurde die Umstellung darauf im Jahr 2010 abgeschlossen. Die spezielle GSM-Variante der Eisenbahn ist zum normalen GSM-Handy-Standard abwärtskompatibel. Das bedeutet, dass die Lokführer auch das normale Mobilfunknetz per Roaming mitbenutzen können, wenn es mal keine Funkabdeckung geben sollte. Zudem wurden spezielle Basisstationen entlang der Gleisanlagen aufgebaut, um eine hundertprozentige Abdeckung zu erreichen. Eine weitere Besonderheit der GSM-R-Variante ist die deutlich höhere Sendeleistung zur Erhöhung der Betriebssicherheit. Da die Funkgeräte in den Triebwagen über eine Außenantenne verfügen, können diese mit 8 Watt Ausgangsleistung arbeiten und nicht nur mit maximal 2 Watt wie mit einem normalen Handy. Es gibt noch weitere Besonderheiten. Da die Züge mit bis zu 300 Stundenkilometer fahren, muss durch entsprechende Parametrisierung der Zeitschlitze dafür gesorgt werden, dass auch dann eine Kommunikation möglich ist. Das normale Handynetz versagt, wenn sich ein Teilnehmer mit mehr als 200 Stundenkilometern bewegt, weil die Impulse verschwimmen. Und schließlich, über das GSM-R-Netz der Eisenbahnen können auch betriebliche Befehle übermittelt werden, ähnlich einer SMS. Das ist ein paketorientierter Datendienst und wird auf einem Display angezeigt. Auch können der Kommunikation bestimmte Prioritäten in 4 Stufen zugewiesen werden, also ob es sich um einen Notruf handelt oder um betriebliche Verbindungen, etwa um eine Verspätung zu melden. Eigentümer und Betreiber des heutigen digitalen GSM-R-Zugfunksystems ist die DB Netz AG, die auch alle Schienenstrecken betreibt. Insgesamt ist der spezielle Bahnmobilfunkstandard in etwa 30 Ländern im Einsatz. In weiteren 20 in Planung, darunter auch außereuropäische wie Indien, Australien, Saudi-Arabien, Marokko und Israel. Sogar in China. Damit ist der seltene Fall eingetreten, dass GSM-R so eine Art universeller, weltweiter Eisenbahnkommunikationsstandard geworden ist. Vielen Dank für Ihr Interesse, bis zum nächsten Mal. Eva Maria, DG9 MFG.

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1: Können wir Lithiumbatterien in Zukunft mit heißem Sprudelwasser recyceln? Das wäre natürlich eine interessante Geschichte, denn Lithiumbatterien befinden sich ja inzwischen in allen Geräten, vom elektrischen Nadelschneider bis zum E-Auto und natürlich in allen Funkgeräten, die irgendwie portabel genutzt werden. In Smartphones ohnehin. Und was wird am Schluss mit dem Lithium? Bislang ist das Recycling noch sehr kompliziert. Und deshalb ist die Ausbeute noch gering, selbst wenn die Geräte wirklich alle beim Wertstoffhof abgeliefert werden. Landen sie im normalen Müll, dann ist das Lithium erstens weg und zweitens kann es ganz gewaltig knallen in der Müllverbrennung. Wenn man Pech hat, fliegt einem dann das Heizkraftwerk um die Ohren. Aber ein chinesisches Forscherteam hat nun angegeben, einen Weg gefunden zu haben, Lithium-Ionen-Batterien mithilfe von Kohlendioxid und heißem Wasser zu recyceln. Es veröffentlichte kürzlich seine Ergebnisse in Nature Communications. Und das Verfahren vermeidet extreme Hitze wie bislang üblich und Auslaugungschemikalien. Und das kohlensäurehaltige Wasser, also de facto Sprudelwasser, soll dabei sogar andere Übergangsmetalle der Batterie, wie das Kobalt, in neue Katalysatoren umwandeln. Angeblich lassen sich so mehr als 95% des Lithiums zurückgewinnen, nachdem die Kathoden behandelt werden und so das Lithium als wasserlösliches Lithiumbicarbonat abgelöst wird. Wie schnell das Ganze umgesetzt werden kann, ist jetzt natürlich eine andere Frage. Und es ist auch nicht das erste Forscherteam, das auf diese Idee gekommen ist. Das Ames National Laboratory in Iowa in den USA hat schon 2024 eigene Forschungsergebnisse zu einer Methode zum Recycling dieser Art veröffentlicht. Das nannten sie dann Battery Recycling and Water Splitting, BRAWS. Der Unterschied war, hier wurde das Lithium aus der Anode statt aus der Kathode extrahiert. Und es war dann Lithiumcarbonat statt Lithiumbicarbonat. Und da sollte dann außerdem grüner Wasserstoff als Nebenprodukt abgespalten werden. Also eine klein bisschen variierte Chemie, aber dasselbe Prinzip. Auch diese Forschungen von 2024 sind noch nicht irgendwie in eine marktreife Lösung übergegangen. Trotzdem klingt heißer Sprudel angenehmer als das Zerlegen der Batterien mit Säure. Obwohl natürlich das mit Kohlensäure auch eine leichte Säure ist, aber zumindest keine giftige. Ein Beitrag von Wolf Dieter, Delta Lima 2, Mike Charlie Delta. Yeah!

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4: Die Urlaubssaison geht los. Die ersten Bundesländer sind in die Sommerferien gestartet. Und in so manchem Urlaubsgepäck findet sich auch ein kleiner Transceiver und ein paar Meter Draht. So muss man auch am Ferienort den Kontakt zu seinen Freunden nicht vermissen. Und auch Radio DARC kann man so gut empfangen, wie wir aus den vielen Empfangsberichten der letzten Jahre wissen. Damit das aber optimal klappt, müssen wir uns schlau machen in Bezug auf die Wellenausbreitung, kurzum mit dem Funkwetter. Unser Spezialist Christian Reiber, Delta Lima 8 Mike, Delta Whisky vom HF-Referat des DARC, hat die aktuelle Lage einmal näher analysiert.
5: Vor einigen Wochen ging es an dieser Stelle darum, dass die Abschwungphase des solaren Aktivitätszyklus gezeichnet ist von einer Abfolge von aktiven und ruhigen Phasen. Und jetzt hat unsere Sonne wieder mal so richtig einen rausgehauen. Der solare Flux stieg das erste Mal in diesem Jahr über die Marke von 200 Einheiten. Am Donnerstag waren es 209. Vier aktive Regionen haben das bewirkt. Zwei davon mit den Nummern 4478 und vor allem 4479 sind richtige Prachtstücke. Beide haben die höchste magnetische Komplexität Beta Gamma Delta. Die entgegengesetzten Polaritäten der hier herrschenden lokalen Magnetfelder kommen sich also sehr nahe. Dadurch ist die Wahrscheinlichkeit, dass die Magnetfeldlinien schlagartig umspringen, sehr hoch. Eine solche magnetische Rekonnexion ist der Auslöser für Flares und von denen produzierten diese aktive Region jede Menge. Am Dienstag ließen sie ein X1-Flare vom Stapel, am Mittwoch dann gleich 17 M-Flares, am Donnerstag wurden sie dann ein wenig ruhiger. Dieses Flare-Gewitter ließ natürlich auch viele koronale Masseauswürfe folgen und da sich all diese Regionen in der Westhälfte der Sonne befanden, war die Chance groß, dass sie dadurch auf die Reise geschickten Plasmawolken die Erde treffen. Das X-Flare vom Dienstag erzeugte einen teilweisen Halo-CME, tags darauf folgten zwei Ausbrüche unmittelbar hintereinander. Wie stark diese Plasmawolken die Erde treffen, ist zum Zeitpunkt des Redaktionsschlusses dieses Funkwetterberichts allerdings noch unklar. Zu erwarten ist, dass am Freitag ein Magnetsturm beginnt, der die Kategorie G2 erreichen kann. Die nachfolgenden Plasmawolken werden die Unruhe dann zumindest verlängern, möglicherweise auch noch verstärken. Hatte die rasant ansteigende Sonnenaktivität die MUF über Mitteleuropa zunächst bis 25 MHz ansteigen lassen, wäre das dann eine richtig kalte Dusche für die Ionosphäre. Die aktiven Regionen, die das alles ausgelöst haben, verabschieden sich über das Wochenende nach und nach Richtung Sonnenrückseite. Dann dürfte es auf der uns zugewandten Sonnenseite erstmal ziemlich leer werden. Der solare Flux wird regelrecht abstürzen auf Werte zwischen 120 und 150 Einheiten in der neuen Woche. Bis sie verschwunden sind, dürften diese Regionen aber weiter Flares und koronale Masseauswürfe erzeugen, die das Erdmagnetfeld auch zu Wochenbeginn noch auf Trab halten werden.

Das war's nun für heute. Wir sind leider schon wieder am Ende von Radio DARC angelangt. 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Wir hoffen, die Sendung hat Spaß gemacht. Wenn ja, sagen Sie es doch einfach weiter. Wenn Sie wollen, hören wir uns nächste Woche wieder. Gleiche Zeit, gleiche Frequenz. 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

0: 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Herzlich willkommen bei Gesprächsfunken, Facetten vieler Leben. Mein Name ist Brit, aka Birgit Brandner, und ich freue mich, dass du heute wieder dabei bist. Bei mir im Studio sitzt heute die Franka Rödhammer. Sie ist 21 Jahre jung, halbe Salzburgerin und halbe Niederösterreicherin und spielt in der Basketballliga. Einmal in der Bundesliga in Wien, glaube ich, und einmal im Nationalteam von Österreich. Liebe Franka, schön, dass du heute bei uns bist, und wir sprechen heute über ein Thema, das ich vorher ehrlicherweise noch nie wirklich gehört habe, und das ist Periodenverlust und das Red S-Syndrom. Aber da wirst du uns danach noch mehr erzählen. Herzlich willkommen, und vielleicht magst du dich selber noch mal vorstellen.
1: Ja, gern. Ja, also mein Name ist Franka Rödhammer. Wie gesagt, bin ich 21 Jahre alt, wohne derzeit in Wien, bin Profi-Basketballspielerin und jetzt auch derzeit Studentin.
0: Was studierst du denn?
1: Ich bin an der BOKU und studiere Umweltwissenschaften.
0: Ah, voll spannend. Ja, herzlich willkommen. Und ich würde sagen, das ist gleich unsere erste Frage. Was war denn bei dir in deinem Leben bisher so ein prägender Moment?
1: Ich meine, da gab es natürlich einige. Aber ich glaube einfach, die Entscheidung mit so 14, 15 dann wirklich in den Leistungssport einzusteigen und mein Leben dann doch dem Basketball und dem täglichen Training zu widmen, ich glaube, das hat einiges in meinem Leben umgewälzt.
0: Ja, wie war denn deine Jugend so?
1: Ich meine, ich hatte eine coole Jugend. Ich hatte nie das Gefühl, dass ich irgendwie was verpasse oder irgendwo auslassen müsste. Aber natürlich war es geprägt durch viel, viel Zeit in der Halle und viel Training. Freundschaften schließen auch durch den Sport auf jeden Fall. Aber ja, auf jeden Fall dem Sport gewidmet.
0: Aber so richtig ausgehen und Party machen, war das dann drinnen oder hast du dann eher die Zeit dann beim Trainieren verbracht oder beim Schlafen dann nach dem Trainieren?
1: Ja, wahrscheinlich eher beim Trainieren, und ich bin jetzt nicht die größte Partymaus, deswegen hat mir das auch nicht so viel ausgemacht. Aber auf jeden Fall kommt das auf jeden Fall sehr kurz.
0: Wie waren da die Freundschaften? Also hast du immer noch Freundschaften in diesem Bereich?
1: Ja, und dafür bin ich auch sehr dankbar. Ich glaube, das trägt dann auch so ein bisschen dann durch die Jugend, durch die verschiedenen Us. Wenn man sich da gut mit seinen Mitspielerinnen versteht, hilft das auf jeden Fall. Ich glaube auch, dass diese Freundschaft mich dann wirklich langzeitig auch im Sport gehalten haben.
0: Hast du dann auch außerhalb dieses Bereichs Freundschaften?
1: Ich glaube vor allem dann so aus meiner jüngeren Kindeszeit. Da gibt es einige, die geblieben sind, und sonst aus der Schule. Und jetzt im Nachhinein, nach der Schule, im Studium, so habe ich jetzt wieder neue Leute kennengelernt, aber sonst hält sich das Spektrum natürlich dann eher so um die Basketball-Bubble, weil ja, man ja die größte Zeit verbringt.
0: Ich wollte gerade sagen, da verbringst du ja die meiste Zeit dann drinnen.
1: Ja.
0: Du warst ja sogar im Ausland, nämlich in Spanien und in Schweden.
1: Ja, voll.
0: Wie war die Zeit da für dich?
1: Sehr, sehr cool, sehr aufregend. Vor allem das erste Jahr in Spanien war aufregend, weil ich nur 2 Monate davor maturiert hatte. Also das gleich quasi von der Schule ins Ausland. Aber ich glaube, es war eine gute Entscheidung, weil ich hatte nicht so viel Zeit nachzudenken. Ich habe mich einfach getraut und es probiert. Und ich habe mich persönlich wirklich sehr viel weiterentwickelt in dem Jahr, finde ich. Und genau, also ich bin dankbar, dass ich gegangen bin. Auch Schweden, die Saison war vielleicht dann nicht so ein positiver Abschluss, wie es Spanien jetzt war. Aber ich würde niemals sagen, dass ich es bereue, weggegangen zu sein. Ganz im Gegenteil. Ich finde, ich habe sehr, sehr coole Erfahrungen machen können.
0: Und es war ja, glaube ich, in Schweden, wo sich bei dir da sowas verändert hat. Mit einem gewissen Thema. Vielleicht magst du uns da ein bisschen näher teilhaben lassen.
1: Ja, gerne. Ja, genau. Also in Schweden bin ich dann eigentlich relativ bald nach ein paar Wochen recht krank geworden, mit einer Lungenentzündung und so weiter, und war dann eigentlich auf Pause gesetzt, also durfte nicht weiter trainieren. Und ist mir sehr schwer gefallen, weil seitdem ich so in diesen Leistungssport gekommen bin, da gab es keine Woche ohne oder keine Tage ohne Training. Und das hat sich implementiert, das mochte ich auch so. Aber ich habe schon längere, viele Jahre mit dem Red S-Syndrom zu kämpfen gehabt. Und ich glaube, dass sich das gerade in dieser Zeit dann bei mir geäußert hat, weil ich dann so dem Pause machen, dem Recovery, Regenerieren Prozess ausgesetzt war. Genau. Red S, so einfach gesagt, ist eigentlich das Ausbleiben der Periode durch verschiedenste Faktoren. Das ist, kann man jetzt gar nicht so spezifizieren. Das ist ganz allgemein bei jeder Frau anders oder Mädchen anders. Genau. Aber dem war ich dann wirklich ausgesetzt und dachte mir, okay, jetzt ist es an der Zeit, ich bin 20, ich muss was ändern.
0: Genau, und dieses Red-S-Syndrom, das ist ja, betrifft ja über die Hälfte der Athletinnen im Spitzensport. Also das ist ja echt weit verbreitet eigentlich, aber wenn man so nachliest, ist es eigentlich nach wie vor so ein Tabuthema.
1: Ja, und ich finde das wahnsinnig schade, weil eben, wie gesagt, weil so viele betroffen sind, ist das eigentlich ein Wahnsinn, dass das noch immer eher eine Geschichte ist, über die man nicht redet. Jeder ist irgendwie aware of it, aber niemand ändert wirklich was. Bei Leistungssport Austria, da wo ich auch in der Schule war, in der Lise-Brockhaupt-Schule, hatten wir hier und da Vorträge und das hat mich auf jeden Fall zum Nachdenken angeregt, aber es war jetzt nie so, okay, ich muss was ändern. Es war eher so, ja, ich bin mir dessen bewusst, aber ja, sowas ändern ist jetzt nicht von heute auf morgen. Das ist ein langer, langer Prozess. Aber ich glaube dann gerade durchs Profi-Dasein, diesem ganzen Fokus auf wirklich Training, Sport, Schlafen, Essen, hat sich das dann bei mir nochmal im Inneren geändert, weil Gesundheit ist doch wichtiger als der Sport, was ich viele Jahre nicht geglaubt habe.
0: Und hattest du deine Periode vorher?
1: Ich war ganz jung und ein kurzer Zeitraum ist vielleicht gar nicht mal nennenswert. Ja.
0: Also und dann ist es einfach ausgeblieben, eben durch Ernährung, durch Essen, durch Training hat quasi dein Körper einfach andere Ressourcen braucht und hat sich nicht um diesen Part des Frauseins gekümmert, oder?
1: Absolut, also die physischen Komponenten sind die eine Sache. Da hat ganz viel nicht gestimmt, weil das auch einfach gar nicht so leicht ist. Ich habe das damals auch nicht besser gewusst und man macht halt, man bekommt die Chancen, dort mehr mitzutrainieren, da mehr mitzuspielen, da noch ein Training mehr. Mehr ist meistens mehr im Sport, denkt man. Aber ich glaube dann vor allem die mentale Komponente war das, was ich unterschätzt habe. Dieser enorme Stress, wenig schlafen, viel trainieren, was ich an sich noch immer wahnsinnig liebe, aber es ist einfach nicht gesund. Und ich glaube, erst dadurch habe ich dann verstanden, es kann nicht eine der beiden Komponenten passen, es müssen beide passen und auch einfach langfristig und nachhaltig.
0: Und war das in Schweden, wo du eben diese Lungenentzündung gehabt hast, war das so ein Moment in deinem Leben, wo du das Gefühl gehabt hast, es bricht alles rund um dich herum zusammen?
1: Ja, es war ein ganz eigenartiges Gefühl, weil ich dachte nicht, okay, jetzt spiele ich ein paar Wochen nicht Basketball, das könnte schlimmer sein. Aber ich habe das tatsächlich unterschätzt, wie wichtig diese Trainingskomponente für mich mental ist. Gar nicht so unbedingt Basketball, ich bin auch wirklich im Laufen, im Trailrunning dabei und das ist eine richtig coole Alternative zum Basketball für mich. Und da habe ich richtig bemerkt, okay, wenn das fehlt, ich muss mich mit so viel auseinandersetzen, persönlich einfach mit mir, dass ich nicht durch den Sport kompensieren kann. Und ich glaube, da war ein Klickmoment, weil ich einfach so ein bisschen mehr ans Bett gebunden war, an das Runterkommen, Entspannen. Ja, genau.
0: Aber würdest du jetzt sagen, weil du gesagt hast, so du, wie dieser Sportpart weggefallen ist, dann hast du dich sehr mit dir selber beschäftigen müssen. Ist das so ein Punkt, wo du sagst, der Sport hat dich da ein bisschen abgehalten, dich zu spüren, sage ich jetzt einmal?
1: Absolut. Also der Sport war immer ein Ventil. Ich glaube, gerade weil ich aus so einer sportlich ambitionierten Familie komme, war das auch was gar nicht Unnatürliches. Also das hat auch gut reingepasst. Aber es ist natürlich eine sehr dünne Gerade, ein sehr dünner Grat, an dem man sich da bewegt zwischen, ist es gut oder ist es wirklich nur ein Ventil und wenn es wegfällt, was passiert dann? Also würde ich schon sagen, ja.
0: Genau, weil du hast ja gesagt, der Opa hat diesen Verein gegründet, wo du jetzt in Mödling, glaube ich, gell?
1: Da habe ich zum Spielen begonnen.
0: Genau, wo du zum Spielen begonnen hast. Und das zieht sich dann echt schon lang durch deine Familie, dieser Sport.
1: Voll, voll. Und ich glaube, das ist einerseits was extrem Cooles, weil man ist so natürlich zum Basketball gekommen. Natürlich geht es kaum. Auch die Seite von meinem Papa ist wirklich sportlich ambitioniert. Aber gerade das macht dann das Umfeld natürlich auch so ein bisschen, ja, es blendet dann ein bisschen, weil man nicht so ganz weiß, was ist normal, was ist zu viel. Ja.
0: Und hast du immer schon, also als Kind wahrscheinlich auch schon voll viel Sport gemacht?
1: Ja, vor allem, also ich habe mit Basketballspielen begonnen, wo ich 5 Jahre alt war.
0: Oh wow, da war der Korb ziemlich hoch, nur, oder?
1: Ja, war ein kleinerer zum Unterstellen.
0: Okay. Ja, das ist voll cool. Und wie geht man jetzt mit diesem Red S um? Also weil du gesagt hast, das ist, man hört ein bisschen was darüber, aber wenn das jetzt dann einen selber betrifft, wie, was passiert da dann?
1: Das ist eine schwere Frage und ich glaube, mitunter ein Grund, warum ich hier bin, weil ich einfach ein bisschen Awareness schaffen will und eigentlich auch ein bisschen so ein Tritt an mich selbst. Weil das ist ein Versprechen, das man sich geben muss und dass man auf sich schaut, gerade als Frau im Sport ist das nochmal was anderes als Mann, muss man einfach sagen. Und mit Ärzten auseinandersetzen, vor allem als Sportlerin, ist keine schlechte Idee. Also ich bin jetzt auch in Zusammenarbeit mit 2, 3 Ärzten, die mich da quasi am Weg begleiten. Aber einige Dinge, die hat man auch einfach nur selbst in der Hand, wie habe ich wirklich Pause gemacht oder habe ich eigentlich nur abgewartet, dass ich wieder trainieren kann? Bin ich genug, habe ich genug gegessen fürs nächste Training? Habe ich genug geschlafen? Das sind lauter Komponenten, die weiß man zwar eh, aber da muss man wirklich einfach dahinter sein und ja, gut drauf schauen.
0: Wie schaut dann so ein Tag bei dir aus, wenn du trainierst?
1: Meistens Früh- und Abendtraining oder Früh- und Nachmittag. Je nachdem, in welcher Season ich gerade bin, quasi so, habe ich gerade Matches, ist gerade Off-Season. Aber in der Früh gehe ich meistens ins Krafttraining oder Laufen. Und dann tagsüber habe ich Uni oder andere Termine. Und dann am Abend ist Teamtraining.
0: Basketball. Und am Vormittag quasi trainierst du dann alleine selbstständig? Und am Abend oder am Nachmittag dann mit dem ganzen Team?
1: Genau, am Vormittag ist eher alleine oder vielleicht in einer kleinen Gruppe. Und am Abend ist dann mit dem Team.
0: Oh ja, das ist ganz schön ausgefüllt. Und ist es von Montag bis Freitag und Wochenende frei? Oder wie stellt man sich dann den Alltag so einer Profiathletin vor?
1: Ja, voll. Also es geht von Montag bis Freitag und dann Samstag oder Sonntag ist Spiel. Natürlich in den Sommermonaten ist das etwas anders, weil Basketball geht circa bis Mai und dann von Juni bis August ist frei. Aber wenn man im Nationalteam spielt zum Beispiel, dann ist da dann auch die Nationalteamphase, wo man dann Matches hat. Oder ich bewege mich einfach irrsinnig gern. Also Bewegung heißt ja nicht gleich nur Stress. Für mich ist auch Laufen gehen zum Beispiel wirklich eine Komponente, die mich mental extrem runterbringt. Und deswegen sehe ich das dann manchmal gar nicht so unbedingt nur als Training, sondern auch einfach als, hey, ich kenne die Umgebung nicht, ich bin gerade auf Urlaub, ich würde voll gern rausgehen und die Umgebung so erkunden.
0: Mhm. Na, voll cool. Spielen wir jetzt gleich das erste Lied Sonnentanz, weil es erinnert mich an Urlaub.

0: Herzlich willkommen zurück bei Gesprächsfunken, Facetten vieler Leben. Bei mir im Studio sitzt die Franka. Franka ist im österreichischen Nationalteam im Basketball und erzählt uns gerade ein bisschen von ihrem Weg und Red S, also dem Periodenverlust. Und ich selber bin mit dem Thema noch nie in Berührung gekommen, deswegen finde ich es sehr spannend, dass du heute da bist, Franka, und da ein bisschen Awareness schaffst und einfach Aufmerksamkeit bringst in dieses Thema, weil es betrifft ja fast fast zu 60% der Spitzensportlerinnen. Und wie ist denn dir damit gegangen, mit diesem Thema? Also war das für dich überhaupt ein Thema, dass du da denkst, ich kriege jetzt meine Periode nicht mehr? Oder war für dich das einfach normal?
1: Ich glaube, da beginnt eigentlich das Problem, dass es betrifft zwar so viele, aber man ist sich nicht ganz bewusst, weil es wird nicht so viel darüber gesprochen. In der Theorie gibt es natürlich immer wieder Geschichten und so News Reports von so Science-Artikeln und so. Aber ich glaube dann, dass man so einen direkten Draht vielleicht zu einer Sportlerin oder zu einem Vorbild vielleicht hat sogar, dass einen betrifft, ist selten. Und deswegen war das dann für mich kein Alarmzeichen. Und das war auch das Problem. Und so entsteht Red S eigentlich. Das ist ja dieses langfristige, langzeitige. Und ich glaube dann, gerade durch eine britische Marathonläuferin, Philly Bowen, bin ich dann eigentlich so wirklich auf das Thema aufmerksam geworden, weil die das wirklich gut adressiert hat und einfach wirklich ein bisschen Angst gemacht hat, einfach die Gefahren erzählt hat. Und dann war ich so, okay, ich muss mich damit auseinandersetzen.
0: Und was sind so die Gefahren?
1: Zum Beispiel einfach die Dichte der Knochen. Also einfach Brüche werden viel, viel einfacher. Und Basketball ist gerade so ein physischer Sport. Das heißt, wenn da die Knochen nachgeben, wird einfach voll gefährlich. Natürlich, wenn man später mal Kinder kriegen will, das ist auch ganz, ganz wichtig. Und auch einfach viele mentale Faktoren, muss man sagen. Genau.
0: Ja, das kann ich mir vorstellen, dass das irgendwie so beiläufig ist, oder? Weil man ist so drinnen in diesem Radl von Sport, Leistung, Abgeben, dass man eh eigentlich keine Zeit verschwenden will für die Periode, weil die ist eh nur lästig.
1: Ich glaube, das ist oftmals ein Gedanke und mit Sicherheit hatte ich den auch genug. Aber es ist leider nicht von Vorteil, weil es zieht sich über Monate und Jahre im Endeffekt. Ja, ich setze mich im nächsten Monat damit auseinander. Ja, die Wettkampfphase noch und dann setze ich mich wirklich dran. Aber es kommt nicht der Moment, wo es passt. Ich glaube, ein großer Teil ist halt eben die Pause.

0: Die Krankheit mit der Lungenentzündung in Schweden war auf jeden Fall eine erzwungene Pause, die ich normalerweise so nie gemacht hätte. Und auch ganz plötzlich. Und ich habe wirklich gewusst, ich kann jetzt nicht weiter trainieren. Das ist einfach gesundheitsschädlich. Ich muss. Und ich glaube so, das war zwar ein guter Anfang, aber so wird es nicht ganz besser. Man muss sich mental darauf einlassen. Stress ist so ein großer Faktor und das läuft so viel psychisch ab. Ich glaube, mit dem Moment, wo ich es akzeptiert habe, okay, ich muss mich jetzt dran setzen, nicht unbedingt, weil ich irgendwie krank war, sondern einfach, weil ich realisiert habe, dass ich was ändern muss. Ich glaube, das war so der Moment. Ja, so im Dezember, Jänner, okay, ich muss runterkommen. Auch wenn ich eine Stunde mich wohin setze, ich kann eine Stunde irgendwo angespannt sitzen oder ich lege mich einfach eine Stunde ins Bett, mache Pause und bin dann wieder ready fürs Training.
1: Und wie lange hat für dich diese Phase dauert, wo du quasi nicht trainierfähig warst mit dieser Krankheit?
0: Im Endeffekt waren es nur 4 bis 5 Wochen, was für Red S wahrscheinlich viel zu kurz ist. Ich bin keine Ärztin, aber so meiner Erfahrung nach. Aber ich glaube, es war nicht mal wirklich das Trainingspensum runterzufahren. Es war einfach die Zeit dazwischen viel nützlicher für die Regeneration zu nutzen und sich die Pause zu erlauben. Was mir noch immer schwerfällt, keine Frage. Aber ich glaube, ich verstehe das Prinzip einfach jetzt besser, was es heißt, ja, zu entspannen.
1: Und was heißt es zu entspannen?
0: Ich finde, also für mich entspannen ist wirklich, sich hinzusetzen und runterzukommen und für mich auch zu Hause sein, muss ich ehrlich sagen. Ich habe viele Tage, da bin ich von in der Früh im Training bis am Abend im Training nicht zu Hause. Und solche Tage gibt es und das ist ganz normal. Aber das ist einfach nicht gut und das habe ich jahrelang gemacht. Also seitdem ich 15 bin und in der Akademie war, haben meine Tage immer so ausgeschaut. Aber ich glaube, gerade das Privileg, dass ich jetzt ausgezogen bin und nicht mehr pendeln muss. Ich habe die Ausrede nicht, dass ich dazwischen mich nicht kurz hinlegen kann. Ich habe einen kurzen Weg, ich kann kurz entspannen, alles ablegen und dann kann ich wieder ins Training fahren.
1: Ja, das klingt schon sehr fordernd auch. Also gerade wie du sagst, auch mental, dass man sich dann darauf einlässt und nicht das Gefühl hat, man tut nichts mehr, weil man jetzt sich eine Pause gönnt, ist, glaube ich, schon enorm schwierig, wenn man in diesem Rad drinnen ist, des Leistungssports.
0: Ja, vor allem der Leistungssport ist natürlich immer ein Vergleichen. Also Vergleich, davon lebt der Sport, das ist ganz natürlich. Nur man sollte sich sinnvoll vergleichen, im Training und nicht in Pause nehmen. Weil das ist so individuell. Jede Frau, jeder Sportler, Sportlerin braucht eine andere, nicht Anzahl, aber eine andere Zeit oder Moment einfach der Pause. Und da wird es nie was bringen, sich mit jemandem anderen zu vergleichen. Das muss man für sich selbst herausfinden. Ja, einfach schauen, was man braucht.
1: Und bekommst du jetzt da Unterstützung aus deinem Team, von deinen Betreuern bei diesem Thema?
0: Das ist natürlich im Teamsport ein schwieriges Thema. Ich glaube, gerade das ist auch das Problem. Ich glaube, es geht viel mehr um das Individuelle. Was mache ich bis zum Teamtraining? Ich glaube, um das geht's. Und was mache ich nach dem Teamtraining? Also genug schlafen zum Beispiel. Ich glaube, es geht eher um das, wie ich mich quasi auf ein Training am Abend vorbereite, wie ich meinen Tag gestalte, natürlich mit Uni, Arbeit und so weiter, aber sinnvoll gestalte. Und der Alltag soll kein Hustle sein. Das bringt nichts. Das war es viel zu lange und ich glaube, ich habe es verstanden, dass es mich auch nicht glücklich macht einfach.
1: Und was hast du für die jetzt geändert seit deiner Erkrankung?
0: Ich glaube einfach wirklich, die Zeit, die ich entspannt nutzen kann, entspannt zu nutzen. Es bringt nichts, schon beim Frühstück zu sitzen und sich zu denken, boah, heute muss ich das machen, danach geht's dahin, danach geht's dahin. Auch wenn es vielleicht diese ganzen Dinge auf meiner To-Do-Liste stehen oder im Kalender stehen, ich probiere Dinge einfach mehr im Moment zu machen, weil dadurch kann ich meinen Alltag auch einfach genießen. Und Alltag ist 90% des Jahres. Ich glaube, es geht einfach darum, dass ich wirklich, ja, genieße, was ich mache. Und eigentlich, ich suche mir aus, was ich mache. Also das, was ich mir aussuche, sollte mir auch Spaß machen, bis zu einem gewissen Grad.
1: Und hast du da die mit deinen Kolleginnen austauschen können zu diesem Thema?
0: Ich glaube, Verständnis vor allem so im Damensport und den Spielerinnen gibt es auf jeden Fall. Nachvollziehbarkeit nicht unbedingt, weil es betrifft zwar viele, aber gerade weil ich eher die Jüngere bin, oder war, können es dann nicht so viele nachvollziehen und sind einfach nicht so viele betroffen. Aber ich glaube, gerade in meiner Gymnasiumzeit, wo ich auch mit verschiedenen Sportarten in der Klasse gemischt war, habe ich auf jeden Fall gemerkt, dass Mädels damit zu kämpfen haben.
1: Aber ihr habt es auch jetzt nicht direkt ausgetauscht, weil das eben zu der Zeit wahrscheinlich auch immer nur so ein Thema war, wo man sich denkt, man

0: mag jetzt eigentlich nicht mit anderen darüber reden.
1: Ja, ich finde anfänglich schon, aber ich hatte eine ziemlich coole Sportkundelehrerin und da gab es einen ganzen Themenblock eigentlich nur über Regeneration und eigentlich Frauen im Sport. Und ich finde, das hat mir dann auch nochmal ein bisschen mehr Mut gegeben, weil es war, wie reagieren eure Trainer darauf? Und ich wusste nicht mal, dass Trainer darauf eingehen würden. Ich glaube, sie hat da so ein bisschen was in mir ausgelöst, worüber ich einfach nicht nachgedacht hätte, weil mein Umfeld nicht so funktioniert hat.
0: Genau, und es ist ja eben, weil, also Frauen sind ja einfach zyklische Wesen und der Zyklus hat ja 4 Phasen und man ist nicht in allen 4 Phasen gleich leistungsfähig wie in andere. Und ist dir das schon bewusster, dass du sagst, zumal du achtest auch ein bisschen auf deinen Zyklus? Oder hast du schon einen Zyklus, wo du sagst, du kannst darauf achten?
1: Ich würde gerne ja sagen, dass ich darauf achten würde. Ich glaube, dass ich ehrlich gesagt meinen Körper noch zu wenig gut dafür kenne. Also ich habe damit begonnen, mich damit auseinanderzusetzen und so weiter und versuche vielleicht so ein bisschen Symptome aufzuschreiben oder okay, in der Phase bin ich müde, aber ich glaube, da bin ich noch nicht. Das ist das Ziel und ich glaube, zyklisch quasi dann auch damit zu arbeiten, ist auf jeden Fall ein cooles Tool, mit dem man sogar Vorteile haben kann als Frau, gerade im Ausdauersport. Aber so weit bin ich noch nicht.
0: Aber du bist zumindest schon bewusst oder dir bewusst, dass es das gibt.
1: Ich glaube auch, sich einfach bewusst zu sein, dass es nichts Negatives ist, einen Zyklus zu haben. Ich finde, einen Zyklus zu haben als Sportlerin ist oftmals ein Tabu oder irgendwas negativ behaftetes, aber das stimmt einfach nicht. Also das ist oftmals fehlendes Wissen, was einen das glauben lässt, aber es ist nicht schlecht. Also man kann sogar den Zyklus positiv nutzen in seinen Trainingseinheiten.
0: Mhm. Na cool. Na schön, dass du dich da auf den Weg machst. Und was war denn für dich dann so richtig wichtig in dieser Phase, dass du sagst, da gehst du jetzt weiter? Was hat denn dir geholfen, also außer der Sport?
1: Ich glaube dann doch nochmal eine Ärztin, mit der ich zusammenarbeite, weil die auch Vorträge hält und auf Konferenzen fährt, auf der ganzen Welt. Und die hat dann einen Vortrag gehalten, wo ich auch zugehört habe und mit vielen, vielen Punkten konnte ich zustimmen, aber ich hätte diese Dinge einfach davor nie umgesetzt, weil ich nicht dran gedacht habe oder weil man sie ignoriert. Also ich glaube auf jeden Fall das. Und dann auch einfach der Austausch mit den Damen im Damensport. Weil die meisten haben einen Zyklus oder viele strugglen in eine ähnliche Richtung. Nur oftmals weiß man da nicht ganz, wie man das ansprechen soll, ob man es ansprechen soll. Ich glaube einfach auch, das Älterwerden hat mir auf jeden Fall geholfen.
0: Ja, das ist ein cooler Punkt. Und wie alt sind dann so deine Teamkolleginnen?
1: Schwierig zu sagen. Also natürlich gibt es Jüngere auch, aber ich glaube, so durchschnittlich sind die meisten derzeit in Österreich. Ich würde sagen, so 24, 25 in der Bundesliga. Im Ausland variiert das nochmal mehr, wo ich jetzt gespielt habe die letzten beiden Jahre. Aber genau, also bin ich meistens eher so Jüngere im Mittelfeld.
0: Also du warst dann eben ein Jahr in Spanien und auch ein Jahr in Schweden?
1: Ein Jahr in Spanien war ich, genau. Und in Schweden bin ich relativ früh, also nach 3-4 Monaten eigentlich schon wieder nach Hause gekommen, eben.
0: Wegen der Krankheit dann?
1: Genau, weil okay. Ich nicht weiterspielen konnte und es zu unsicher war und ich wirklich gesund werden wollte einfach.
0: Und wie ist es dir da in dieser Phase gegangen, wie du da so unfit warst?
1: Ja, es hat mir schon ein bisschen den Boden unter den Füßen weggerissen, weil als Sportlerin, als Sportler auch, man definiert sich so über seinen Sport. Ich meine, das ist ja schließlich, was ich gemacht habe die letzten 5 Jahre, neben Schule. Aber es ist schon schwierig, weil man merkt, okay, ich bin mehr als mein Sport und ich habe Bildung, ich möchte mich da auch noch weiterentwickeln, ich habe Freunde, ich habe eine coole Persönlichkeit ohne meinen sportlichen Erfolgen. Und das ist etwas, mit dem ich mich noch immer stark auseinandersetzen muss. Ich bin nicht meine Leistung von gestern, ich bin nicht meine Trainingseinheit von heute. Aber ich glaube, es hat mir auf jeden Fall gezeigt einfach, du hast den Sport jetzt nicht mehr, aber das heißt jetzt nicht, dass du nichts bist. Du hast den Sport nicht mehr und gerade jetzt kannst du den Moment vielleicht nutzen und danach denken, okay, was bin ich eigentlich?
0: Ja, und wer bist du eigentlich ohne deinen Sport?
1: Ja.
0: Hast du da schon ein bisschen eine Antwort für dich gefunden?
1: Ich glaube, so sehr ich die Routine liebe und ich meine, Routine ist, ich glaube, das, was einen Sport hält und auch besser macht, habe ich gemerkt, dass ich einfach ein sehr freies, liebender Mensch bin. Also Basketball und die Saison taugt mir extrem und es ist voll cool, da dabei zu sein. Aber es ist trotzdem dann auch cool, wenn man Offseason hat und man seinen anderen Hobbys nachgehen kann. Ich kann in die Berge gehen, ich kann laufen, ich kann Freunde sehen. Ich habe auch ein Leben, ohne dass Basketball jeden Tag im Plan steht. Ich glaube, das habe ich so für mich herausgefunden.
0: Das ist aber eine schöne Erkenntnis. Weil ich glaube eben, wenn du sagst, seit 15 Jahren, also seit du 15 bist, spielst du profimäßig Basketball, dass das einfach schon ein riesen fetter Teil deiner Persönlichkeit war.
1: Absolut. Und ich finde deswegen, also Geduld würde ich mir jetzt überhaupt nicht zuschreiben, aber ich glaube, deswegen sollte ich auch einfach ein bisschen mehr Geduld mit mir haben. Weil ich einige Dinge vielleicht jetzt erst entdecke, die andere in ihrer Jugend entdecken, weil die halt nicht so einen großen Teil mit Sport besetzt haben. Deswegen glaube ich einfach, dass geduldig sein und einfach herausfinden jetzt auch okay ist, auch mit 21 noch.
0: Ja, das finde ich auf jeden Fall. Ja. Man kann es auch mit 36 noch machen.
1: Mit Sicherheit.
0: Ja, cool. Ich würde sagen, da spielen wir gleich ein nächstes Lied, und zwar Dodged a Bullet.

0: Herzlich willkommen zurück bei Gesprächsfunken, Facetten vieler Leben. Bei mir im Studio ist heute die Franka. Sie ist 21 Jahre jung und spielt im Basketball-Nationalteam für Österreich und erzählt uns gerade ein bisschen über Red S und die Symptomatik und wie sie ihren Weg da jetzt ein bisschen anders gestalten will in Zukunft. Und liebe Franka, wir haben jetzt gerade ein bisschen geredet, während das Liglaufen ist. Wie ist denn das mit Leistungsdruck? Das wird wahrscheinlich auch einen enormen Einfluss auf dieses Red S haben.
1: Ja, ist auf jeden Fall sehr präsent. Also ich glaube, davon lebt der Leistungssport auch so ein bisschen, weil man dadurch halt dieses dauernde Verbessern im Kopf hat irgendwie. Und es ist auch wichtig und hat mich sicher auch dahin gebracht, wo ich heute bin. Aber es ist sehr schwierig, dann wirklich dieses Denken auch nur im Sport zu lassen, weil es wird sich früher oder später eigentlich auf alle Lebensbereiche auswirken und das ist dann vor allem gerade als Jugendliche schwierig dann zu unterscheiden.
0: Wie hat sich das bei dir ausgewirkt in deiner Jugend?
1: Ich glaube, dieses Perfektsein ist im Sport oftmals ein Gedanke, den man nicht so gern loslässt und natürlich dann vielleicht auf die Schulnoten oder allgemein auf die Routine, auf den Alltag, einfach dass die Termine, jeder Tag fühlt sich bis es an, einfach wie ein Abhaken. Und ich glaube, das war schwierig zu realisieren, dass es gibt so Tage und das ist wichtig, aber es geht auch einfach darum, dass man es genießt und dass man Spaß hat. Ich glaube, das Spaß haben ist dann so eine Sache, die schnell mal wegfällt durch den Druck.
0: Wer war das bei dir dann in deiner Jugend so mit Urlauben oder so? Hast du das dann genießen können? Gab es Urlaube oder ist das eigentlich immer weitergegangen mit Training, Training, Training?
1: Ich glaube, anfänglich gab es schon noch Urlaub und das habe ich auch noch besser genießen können. Aber wie man sowas kennt, das steigert sich halt dann von Jahr zu Jahr und dann vielleicht doch von Spielklasse zu Spielklasse, dass man vielleicht dann noch mitfährt, aber dann eigentlich im Urlaub nur trainiert. Oder mitfährt, aber irgendwie den Gedanken gar nicht loslassen kann, dass man jetzt im Alltag bleiben möchte, weil man in dieser Routine ja eigentlich gut funktioniert. Und ich glaube, die Angst, dass wenn man aus dieser Routine fällt, dann direkt einen Trainingsrückschritt zu machen oder ja, dann schwieriger wieder reinkommt, der war immer da. Und ich glaube, so wurden Urlaube weniger und die es gab, waren eher ja, gestresst behaftet.
0: Mit Stress und Sport. Ja. Und wie war das mit Schlaf oder wie ist es bei dir mit Schlaf?
1: Da muss ich sagen, wahrscheinlich zu wenig, aber dadurch, dass ich immer recht müde ins Bett falle, so Einschlaf, Stress oder so habe ich nie, also das geht immer gut. Jetzt schaue ich auch schon besser auf den Schlaf, weil das ein riesen Thema ist, gerade bei Red S. Und dessen bin ich mir jetzt auch bewusst und schlafe jetzt sicher 1-2 Stunden im Durchschnitt mehr, als ich das habe, wo ich 17, 18 war. Und die Energien am Tag, eh logisch, aber sind viel größer. Also da merke ich schon einen Riesenunterschied.
0: Und was ist für dich jetzt 1-2 Stunden mehr? Wie viele Stunden kommst du dann?
1: Also jetzt schlafe ich schon so 7-8 Stunden am Tag. Okay. Oder in der Nacht.
0: In der Nacht, ja, wahrscheinlich. Okay. Ja, aber das ist, glaube ich, schon so eine, wie du sagst, diese Routine und diese Angst, da wieder rauszufallen, wenn man sich einfach einmal entspannt und loslässt. Die kann ich irgendwie schon gut nachvollziehen.
1: Voll. Und ich finde, da hat mir meine Mama auch sehr geholfen, weil natürlich, die war auf Urlaub mit, die hat das alles mitgekriegt. Da lässt man sich natürlich nicht viel sagen. Aber sie war schon oftmals so, boah, Franke, du hast dich jetzt eine Woche entspannt und du hast gar nicht gemerkt im nächsten Spiel, mit wie viel weniger Gedanken du einfach hattest. Du hast so viel freier gespielt, auch besser gespielt. Und ich glaube, mit dem Moment, wo ich das dann realisiert habe, okay, eine Woche mal von dem Sport oder von dieser Routine loszulassen, wird mich nicht nach hinten bringen. Im Gegenteil. Viel freiere Gedanken. Man hat nicht dieses ja, verkopfte Denken. Ich habe einfach frei spielen können und dann intuitiv hat man die ganzen Bewegungen sowieso drin, weil man die jeden Tag so oft wiederholt. Also ich glaube, ja, viele Gespräche haben mir da auf jeden Fall auch geholfen.
0: Und wie steht da deine Familie dazu, zu dem Ganzen? Weil die sind ja selber auch, glaube ich, in dieser Bubble drinnen ein bisschen.
1: Ja, also ich glaube, der Bewegungsdrang in meiner Familie ist schon groß. Und deswegen, Verständnis gibt es, aber es ist natürlich wahrscheinlich ein bisschen geblendet. Aber ich glaube, gerade mit meiner Mama habe ich da gut reden können. Meinem Papa habe ich so ein bisschen ins Laufbuddy, der hat mich da eigentlich so ins Trailrunning und Laufen allgemein reingebracht, worüber ich sehr dankbar bin. Weil jetzt habe ich einen Sport, den ich wirklich liebe, aber nicht als Vergleich nutze, sondern eher so einen Sport, okay, jetzt kann ich abschalten und jetzt haue ich mich eine Stunde in die Berge, aber ich kann einfach runterkommen. Und ich glaube, ja, jeder von meinen Eltern hat da so eine andere Ansicht, aber im Guten.
0: Aber machst du auch noch was anderes zum Runterkommen außer Sport?
1: Ich glaube, einfach Freunde treffen und sich wieder so über die letzten Wochen abzudaten, hilft auf jeden Fall sehr. Und einfach ein bisschen mit Leuten zu tun haben, die nicht in dieser Sportbubble sind. Einfach mit Studenten oder mit Freunden aus der Schule, aus der Heimat, die ihre Sachen machen, coole Sachen machen, aber nicht mit Sport so ja, strikt zu tun haben, hilft enorm. Weil man merkt einfach, okay, Sport ist wichtig, Sport ist cool, Sport ist mein Alltag, aber es gibt noch so viel anderes.
0: Und wenn du jetzt an dein jüngeres Ich denkst, also du bist zwar nur jung, aber an dein viel jüngeres Ich, was würdest du dir raten? Oder was hättest du so für Tipps, wo du jetzt einfach jetzt bist, dass du sagst, so, hey, das könnte vielleicht in der Zeit besser helfen, da durchzukommen?
1: Egal, wie gut man im Sport wird, ich glaube, es ist ganz, ganz wichtig, den Spaß zu behalten. Und ich glaube, den habe ich schon ein bisschen verloren gehabt. Weil gerade mit dem Nationalteambeginn mit so 14, 15 kommt dann eher die Angst und eher der Druck als der Grund, warum man überhaupt mit dem Spielen begonnen hat. Also ursprünglich war es einfach Spaß und Freunde. Und ich glaube einfach, dieses Gefühl zurückzugewinnen, war dann der Moment, wo ich war, okay, ich liebe es ja doch, aber man darf das nicht vergessen.
0: Mhm. Und wie hast du es dann wiedergefunden, diesen Spaß?
1: Ich glaube eben durch so meine Pause, die ich machen musste, letzte Saison, weil ich einfach Zeit für andere Dinge hatte und die Zeit investieren musste und ich trotzdem glücklich war. Ich glaube, das war der Moment, wo ich gecheckt habe, ja, Sport ist wichtig, aber ich brauche nicht Basketball, um glücklich zu sein. Ich bin glücklich mit Basketball.
0: Aber ohne.
1: Ja.
0: Also du könntest da ohne Basketball leben, wenn es jetzt heißt, so, hey Franka, ab morgen darfst du nicht mehr Basketball spielen.
1: Wäre sicher komisch, gerade weil man das so intuitiv da seine Routinen hat und seine sozialen Kontakte auch einfach. Aber ja, funktionieren wird sicher.
0: Was würde diese Franka da machen?
1: Ich glaube, ich würde wahrscheinlich ganz viele andere Hobbys suchen, die diese Zeit dann füllen, weil ich sehr schlecht bin im, weiß ich gar nicht, entspannen vielleicht. Aber neue Dinge probieren. Einfach Zeit an den Wochenenden zu haben, mehr rauszugehen. Ich glaube, das würde ich dann machen.
0: Was wäre dann das erste neue Ding, das du probieren würdest?
1: Neu wüsste ich gar nicht. Aber ich würde wirklich gerne weit wandern. Von Hütte zu Hütte oder laufen. Ich glaube, das wäre... Mhm.
0: Jakobsweg zum Beispiel.
1: Ja, da bin ich sogar ein Stück schon gegangen.
0: Ah ja.
1: Aber so wirklich länger, also über Wochen. Das fände ich ziemlich cool.
0: Okay. Ja, kannst ja auch mal quer durch Europa gehen.
1: Ja.
0: Von Norden nach Süd oder umgekehrt. Ja, das wäre vielleicht ein neues Projekt dann. Wenn du dann irgendwann sagst, so, hey Basketball, ich gehe jetzt in Rente. Ich verlasse das Nationalteam jetzt. Wie ist es in dem Sport? Ab wann ist man da quasi alt oder zu alt dafür?
1: Boah, ich glaube, so allgemein kann man das gar nicht sagen. Also es gibt schon Spieler, die zu den Älteren gehören, aber noch immer richtig, richtig cool dabei sind. Ich glaube, das ist eher auch mal so eine mentale Entscheidung, weil man genug hat. Ja, das muss jeder für sich. Jeder sein Körper muss man kennen.
0: Mhm. Aber wie, also du bist nur mittendrin und hast jetzt nicht vor, dass du da irgendwann in naher Zukunft aufhörst.
1: Nein, also ich glaube, solange es mir Spaß macht und ich noch immer sehen kann, hey, da ist noch so viel zu verbessern, da ich kann mit Basketball, das ist das Coole, es gibt auch sehr viel zurück. Man kommt so viel herum. Ich bin zwar jetzt gerade in Österreich auch bildungsbedingt und so, aber ich denke mir gerade, wenn man die Chance hat und so viel reingesteckt hat und dann die Möglichkeit hat, damit wohin zu gehen, ich glaube, das ist, was mich sehr reizt.
0: Ja, das ist schon eine coole Möglichkeit, die was man damit hat.
1: Mhm.
0: Und wie ist das mit deinem Studium? Weil du hast gesagt, Bildung ist dir natürlich auch sehr wichtig. Wie hast du deine Studiumwahl dann getroffen?
1: Eigentlich sehr witzig. Ich habe eigentlich schon, seitdem ich 13, 14 war, gewusst, ich möchte an die BOKU. Umwelt und ja, die Klimakrise, mit der setze ich mich sehr, sehr viel auseinander und habe mich viel auseinandergesetzt, auch meine VWA darüber geschrieben. Also der Sport schließt das gar nicht aus. Und deswegen, mir war bewusst, dass ich was in die Umweltrichtung studieren möchte. Und gerade so Environmental Science ist so gang und gäbe, jetzt zum Glück, dass man damit auch international eigentlich in viele verschiedene Orte kommt.
0: Ja, und es ist eigentlich echt cool, weil das hat eigentlich gar nichts mit Sport zu tun.
1: Voll.
0: Weil man könnte jetzt vermuten, ich studiere jetzt Sport oder irgendwas, aber gar nicht in die Richtung.
1: Wäre sehr naheliegend und ich meine, den Gedanken hatte ich natürlich auch. Aber ich glaube, gerade wenn man sich so viel mit dem Sport und all dem rundherum auseinandersetzt, war es für mich ganz, ganz wichtig. Okay, das ist wirklich eine Leidenschaft, aber ich habe nicht nur eine Leidenschaft. Ich möchte mich mit der Umwelt auseinandersetzen, weil das wirklich ein Thema ist, mit dem wir uns früher oder später sowieso auseinandersetzen müssen. Und ich habe da das Gefühl, dass ich was bewirken könnte.
0: Und hast du da schon Pläne, wenn du fertig bist, was du da machen willst in die Richtung?
1: Ja, also ich hätte schon Ideen und gibt auf jeden Fall coole Organisationen, bei denen ich gerne mitwirken würde. Muss man natürlich schauen, wie das ist, aber ja.
0: Ja, das ist schon spannend. Wie lange hast du jetzt? Du hast jetzt gerade erst angefangen, oder?
1: Genau, ich bin jetzt auf jeden Fall mein Jahr in Österreich und dann habe ich den Anspruch auf mein erstes Erasmus. Also vielleicht würde ich das gleich nutzen und
0: ins Ausland gehen wieder. Ja, magst du das dann auch mit Sport, also kann man das dann auch mit Sport wieder kombinieren?
1: Genau, das ist natürlich ein organisatorischer Aufwand, aber ich würde auf jeden Fall Studium oder Erasmus und Basketball wieder vereinen wollen.
0: Mhm. Hast du schon irgendein Zielland, wo du sagst, mal da zieht es mich hin?
1: Kann ich gar nicht so genau sagen. Ich meine, ich hatte schon ganz den Norden und den Süden. Muss man schauen, was sich ergibt. Ist dann auch gar nicht so leicht, eine passende Uni mit passendem Verein zu finden.
0: Das stimmt. Hast du dann in dem Jahr in Spanien Spanisch gelernt?
1: Ja, voll. Das ist auch eine coole Sache.
0: Und Schwedisch? War dann eher schwierig.
1: War ein bisschen zu kurz.
0: Ja.
1: Kann man sich aus dem Deutschen auch nochmal mehr herleiten.
0: Mhm.
1: Aber ja.
0: Aber es aber Floskeln wärst du auch mitgenommen haben, oder?
1: Ich glaube, das macht man immer, vor allem in der Halle hört man immer dasselbe.
0: Ja, okay, dann war es diese Wörter ja schon voll gut. Aber so eben Konversation wird dann in Schwedisch noch nicht wirklich funktioniert haben.
1: Das war leider zu kurz, um da so
0: aber Spanisch
1: zu fassen. Spanisch kann ich jetzt. Ja.
0: Ja, das ist schon sehr cool.
1: Ja.
0: Hast du vorher schon Spanisch können ein bisschen oder?
1: In der Schule haben wir Spanisch gehabt. Hat noch gedauert, aber so Schulsprachen lernen ist, glaube ich, immer wieder was anderes.
0: Ja, das stimmt. Das, wie die Realität dann ist, ja, ist ein bisschen schwieriger.
1: Aber ich war sehr im Süden, also ich glaube, mein Akzent im Spanischen ist sehr lustig.
0: Ah.
1: Aber wurde auf die Probe gestellt dort.
0: Ja,
1: ja?
0: Aber man wächst mit seinen Herausforderungen, so würde ich mal sagen. Ja, das ist voll cool. Dann spielen wir jetzt ein letztes Lied, Frequency, bevor wir ins Finale der Sendung stürzen.

0: Herzlich willkommen zurück bei Gesprächsfunken, Facetten vieler Leben. Bei mir im Studio ist heute die Franka. Die Franka spielt im Basketball-Nationalteam und hat uns heute ein bisschen mitgenommen auf ihrem Weg und hat uns über Red S ein bisschen aufgeklärt, um mehr Bewusstsein zu schaffen. Ja, liebe Franka, was wäre denn jetzt also diese Botschaft, was du an andere Frauen oder an Menschen, die diese Sendung hören, mitgeben willst?
1: Ich glaube auch einfach, ich wollte meine Rolle ein bisschen nutzen, weil ich das gern gehabt hätte, vor ein paar Jahren als jüngere Sportlerin. Sport ist wichtig und sportliche Erfolge zu erzielen, ist, glaube ich, so der Traum von jedem. Und dem nachzujagen ist voll fair und eine richtig coole Sache. Aber es geht eine Zeit lang gut und dann der Sportler, man muss mit sich in einem sein, im Reinen sein. Also der Körper ist quasi das Produkt, das man hat. Und wenn es dem nicht gut geht, dann endet die Karriere da auch einfach. Deswegen, ich glaube, das Wichtigste ist, ja, der Sport ist wichtig. Und sportliche Erfolge zu erzielen, ist richtig, richtig cool. Aber man muss auch auf sich hören. Und man muss auf seinen Körper hören. Und kann das nicht ignorieren.
0: Und du hast gesagt, das, was du dir gewünscht hättest, also das wäre quasi so ein Role Model einfach von einer weiblichen Sportlerin, die sagt, hey, schaut's auf euch, weil dieser Leistungsdruck, die Ernährung, wenig Schlaf, das macht einfach körperlich und mental was. Und man braucht dann einfach Zeit, das wieder zu kitten. Und das ist es meistens nicht wert, oder?
1: Absolut nicht. Und ich glaube, was auch wichtig ist, dass Red S zu bekämpfen quasi ist eine positive Sache. Es ist kein Schritt irgendwie zurück oder der eine Leistung zurückbringt. Kurzfristig muss man vielleicht ein paar Dinge ändern, die unangenehm sind, weil man seine Routine ist, weil man die gerne hat und da irgendwie voll drin hängt. Aber sich damit auseinanderzusetzen ist was Cooles und was Wichtiges. Und jeder Schritt in die richtige Richtung in dem Sinne ist auch was, ja, worauf man stolz sein kann.
0: Und deswegen änderst du jetzt folgende Dinge, nämlich mehr Schlaf. Du gönnst dir mehr Pausen und Entspannung, oder?
1: Genau.
0: Und du hörst mehr auf deinen Körper.
1: Genau.
0: Ja, das sind schöne Ziele. Und ich finde gerade auch in der Jugend oder beim Aufwachsen ist das was einfach wichtig ist, seinen eigenen Körper kennenzulernen. Und ich glaube, durch alle möglichen Ablenkungen, die es in der heutigen Zeit gibt, sei es Social Media, sei es eben dieser Spitzensport wie bei dir, es macht es enorm schwer, sich selber und seinen eigenen Körper zu spüren und den richtig kennenzulernen, weil man ist so viel im Außen und man müsste in dieser Zeit einfach auch viel mehr bei sich sein.
1: Absolut. Und deswegen bringt Vergleich nur bedingt was. Also natürlich, andere Damen kämpfen genauso mit Red S vielleicht, aber die brauchen andere Dinge, um das wieder zu heilen. Und ich glaube, sich daran zu orientieren und Inspiration zu holen, Hilfe zu holen, ist richtig, richtig gut. Und ich glaube, so bin ich dann eigentlich auch erst auf den Weg gekommen. Nur dann trotzdem zu schauen, nur weil die Sportlerin das so macht, heißt das nicht, dass ich das eins zu eins übernehmen kann, dass das bei mir auch funktionieren wird. Und vielleicht braucht eine Sportlerin ein, zwei Stunden mehr Schlaf, ein, zwei Stunden mehr Pause. Das kann man leider nie wissen. Und gerade durch Social Media. Das ist ganz gefährlich. Also ja, Social Media ist nur bedingt ein guter Ratgeber.
0: Genau, weil da sind ja einfach eben nur die besten Momente eigentlich, die man zeigt. Und den Rest sieht man ja gar nicht.
1: Voll. Und auch wenn man das denkt und sich dessen bewusst ist, wenn man das scrollt, das vergisst man in 5 Minuten, dass das nur ein Highlight-Reel ist überall. Und es wird zwar viel Awareness und Reality unter diesen Hashtags gepostet, aber es ist ganz schwierig, das dann sich nochmal ins Gedächtnis zu rufen. Okay, das ist ein 10-Minuten-Ausschnitt vom Tag. Und nicht so schau dein Leben einer Spitzensportlerin aus. Und wenn es bei dir nicht so ausschaut, dann bist du keine Spitzensportlerin.
0: Aber gibt es da schon was in die Richtung, dass man sagt, es gibt immer mehr Awareness für dieses Red S?
1: Würde ich schon sagen, weil gerade auch einfach größere Stars, auch im Skifahren zum Beispiel, Michaela Schifrin, weil Sportlerinnen, die einfach viel Aufmerksamkeit bekommen, auch darauf aufmerksam machen. Und das finde ich richtig, richtig cool. Und wird, ich glaube, im Sport allgemein jetzt auch eine wichtige Rolle einnehmen.
0: Ja, das ist ein guter Punkt, was du sagst, dass einfach auch immer mehr namhafte Sportlerinnen das ansprechen, weil so kriegt es natürlich Reichweite und schafft Bewusstsein. Weil ich glaube, viele, gerade auch Männer, glaube ich, denen ist das gar nicht bewusst.
1: Absolut. Und es ist auch im Endeffekt egal, wie das dann in die News gelangt, ob es ein Missverständnis sei oder einfach wirklich eine Aufklärung. Ich glaube, es ist einfach ganz wichtig, dass man das auf einer Ebene ausbreitet, quasi, wo jeder Zugang dazu hat. Weil es ist wichtig, dass es jeder versteht. Es sind viele Trainerstäbe männlich von weiblichen Sportlerinnen. Also die müssen das genauso gut verstehen wie die Damen, die weiblichen Trainerinnen. Deswegen, es bezieht sich auf uns alle, nicht nur auf die, die echt wirklich zu kämpfen haben.
0: Ja, danke, liebe Franka, dass du uns da halt mitgenommen hast und ein bisschen mehr Awareness über dieses Thema geschaffen hast. Da wünsche ich dir nur alles Gute bei deinem weiteren Spielen und auf deinem weiteren Weg, dass du dich immer besser kennenlernst und auch deinen Zyklus und dann einfach wieder ohne Red S unterwegs bist.
1: Genau.
0: Ja, danke, das war es halt schon bei Gesprächsfunken Facetten vieler Leben. Meine Sendung gibt es immer am 2. und am 4. Mittwoch ab 17.30 Uhr auf der Radiofabrik oder zum Nachhören dann auf der CBA. Den Link findet ihr drunter. Und jetzt einen schönen Abend und bis zum nächsten Mal.

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2: Herzlich willkommen zu einer neuen Ausgabe der Sendereihe von Sternchen FM in Kooperation mit der Bürgerregion Lausitz. Mein Name ist Maximilian Grafe und gemeinsam mit meiner Kollegin Cornelia Huth gestalten wir das Programm Menschen machen Kultur im Rahmen der Bürgerregion Lausitz. Jeden ersten Sonntag von 16 bis 17 Uhr oder wann immer ihr mögt als Podcast stellen wir euch hier auf dieser Frequenz interessante Menschen, Projekte und Initiativen aus der Lausitz vor. Wir glauben, dass gerade in bewegten Zeiten wie unseren die Beteiligung von Menschen der Schlüssel für ein gelingendes demokratisches Miteinander ist. Daher unterstützen wir Beteiligungsprozesse und Ideen, wo immer es geht. In unserer Reihe hier bei Sternchen FM präsentieren wir euch in diesem Monat die erste Ausgabe des neuen Perspektiven-Talk. Der neue Perspektiven-Talk ist eine Kooperation der Lausitzer Perspektiven und des regionalen Leitmediums Neue Lausitz. Und er wird moderiert von Christine Keilholz, der Chefredakteurin der Neuen Lausitz. Die erste Ausgabe der Talkrunde hatte den Titel Auf dem Weg zum Ziel. Was hat die Lausitz wirklich vom Strukturwandel? 17 Milliarden Euro fließen in den sogenannten Strukturwandel in der Lausitz. Doch was verändert sich dadurch tatsächlich vor Ort? Wer profitiert? Was kommt bei den Menschen an? Und wie gelingt eine Region, die nicht nur wirtschaftlich, sondern auch gesellschaftlich lebenswert bleibt? Das alles diskutiert Christine Keilholz mit ihren Gästen Dagmar Schmidt vom Verein Lausitzer Perspektiven, Stefan Zundel, Wirtschaftsforscher von der BTU Cottbus-Senftenberg und Jörg Heidig, Kommunikationspsychologe und Macher des Lausitz-Monitor. Wir haben das Gespräch am 3. Juni 2026 in der Kirche mittendrin in Cottbus aufgezeichnet. Euch nun viel Spaß mit der ersten Ausgabe des neuen Perspektiven-Talks.
3: Ja, dieser Ort hier, wer es nicht kennt, ich kannte es auch nur von außen, aber jetzt sind wir zum ersten Mal hier drin. Das ist die Kirche mittendrin, ein besonderer Ort hier in Downtown Cottbus, sage ich immer gerne, ganz mittendrin. Es war mal ein Restaurant und es war mal so ziemlich alles. Jetzt ist es eine Kirche, so schnell kann es gehen. Soweit ich gesehen habe, vorgestern wurde hier noch getanzt und vor ein paar Tagen wurde da draußen noch Schach gespielt. Auch das passiert hier und heute sind wir hier mit unserem Thema. Ja, mein Name ist Christine Keilholz, ich bin Chefredakteurin von Neue Lausitz. Wir sind ein digitales Regionalmedium, jetzt hier schon seit 4 Jahren erscheinen wir in Cottbus und der Lausitz. Und wir machen das hier heute zusammen mit den Lausitzer Perspektiven, vertreten durch die Dagmar Schmidt. Die meisten von Ihnen werden sie kennen, ich stelle sie gleich nochmal genauer vor. Aber erstmal hier dein Applaus, Dagmar. So, ja, wir haben uns natürlich überlegt, mit welchem Thema können wir Sie denn jetzt hier für unsere Premiere, für unser Debüt catchen. Und wir haben uns entschieden für den Titel Auf dem Weg zum Ziel, was hat die Lausitz wirklich vom Strukturwandel? Da steckt einiges drin, das uns allen hier am Herzen liegt. Ja, in Cottbus wird ja viel geredet über den Strukturwandel. Einige von Ihnen, die ich hier so kenne, machen das ja auch beruflich über den Strukturwandel reden. Und falls Sie sich jetzt fragen, ja, warum muss ich denn das jetzt hier nach Feierabend auch noch mitmachen? Naja, wir haben uns schon überlegt, wir wollen hier einen neuen Zugang bieten zu diesem Thema, dass die Lausitz ja seit 6, 7 Jahren sehr intensiv beschäftigt. Der Strukturwandel, also das heißt, was kommt nach dem Kohleausstieg? Der ist ja terminiert auf das Jahr 2038, das ist auch immer noch der Stand, dann soll Schluss sein mit der Kohle. Und was danach kommt, das hat jetzt schon 6 Jahre etwa Anlauf hier in der Region. Es fließt sehr viel Geld in die Region, es gibt sehr viele Aktivitäten, sehr viele Ansiedlungen. Und naja, was das Ganze so bewirkt und bedeutet für die Leute vor Ort, das wollen wir hier heute besprechen. Und ich habe die perfekte Runde dafür. Ich fange mal an mit Dagmar natürlich. Dagmar ist die Initiatorin dieses Abends hier heute, die, wie ich schon sagte, Chefin des Vereins Lausitzer Perspektiven und der Bürgerregion Lausitz auch, nicht wahr? Das ist eine Plattform für Beteiligung im Strukturwandel. Also Dagmar ist sehr nah an dem Thema dran. Das ist jetzt nochmal dein Applaus. Oh, schön, dass das immer so gut funktioniert. Dann ist gleich der Nächste dran. Daneben freue ich mich sehr, Herr Professor Stefan Zundel, heute direkt von uns gekommen, zu uns gekommen von der BTU. Dort hat er lange Volkswirtschaft gelehrt, genau genommen Energie- und Umweltökonomik, ein sehr bekanntes Gesicht der Lausitzer Forschungsszene, insbesondere hier in Cottbus und sehr nah dran an den Themen rund um den Strukturwandel, wird uns sehr viel sagen können, wie das läuft und wie er meint, dass es läuft. Und seit 1997 sind Sie schon in der Lausitz, habe ich gesehen. Mhm. Ja, ziemlich nah dran. Ja, so, Ihr Applaus, Herr Professor Zundel. So, und ebenfalls jemand, der sich professionell mit den Vorgängen in der Region befasst, aus der Sicht vieler Lausitzerinnen und Lausitzer, das ist der Jörg Heidig, Organisationspsychologe, Erfahrung an der TU Dresden, an der Hochschule Zittau-Görlitz. Und seit vielen Jahren, jetzt muss man fragen, seit wann? Seit 2019, glaube ich, ist der erste Lausitz-Monitor erschienen.
4: 20.
3: Ist jedenfalls der Macher des Lausitz-Monitors, der großen repräsentativen Umfrage, Meinungsumfrage rund um den Strukturwandel, rund um die regionale Entwicklung. Jörg Heidig, das ist jetzt Ihr Applaus. Dann steigen wir mal ins Thema ein. Ich fange mal mit Ihnen an, Herr Heidig. Strukturwandel. Habe ich noch gelernt, so damals bei der Zeitung ist ein Thema, naja gut, damit, das ist sehr abstrakt für die Leute und kann da so richtig was drunter vorstellen. Und für manche klingt es auch einfach negativ. Wie und in welcher Form beschäftigt denn der Strukturwandel die Menschen in der Lausitz jetzt, wo er schon 6 Jahre etwa läuft?
4: 6 Jahre und die 7. Erhebung, ja. Also ich habe am Freitag nur gerade die Zahlen gekriegt vom aktuellen Lausitz-Monitor. Der ist noch nicht veröffentlicht, also alles, was ich hier erzähle, erzähle ich sozusagen off the record und noch nicht zitationsfähig.
3: Exklusiv.
4: Ganz zitationsfähig. Sie sehen mir das nach. Vielleicht zeichne ich 2 Bilder. Oder sag eine Zahl und mach ein Bild dazu. Wenn ich ganz hart frage, wer hat in den letzten 12 Monaten Strukturmittelaktivitäten gesehen, dann sagen seit Jahren stabil 25%, ja, ich habe das gesehen. Also ich weiß, es gibt Strukturmittelaktivitäten. Diese Gruppe ist automatisch mit den Strukturwandelaktivitäten zufriedener. Wenn ich sozusagen die Lausitzer allgemein frage, seid ihr mit dem Strukturwandel zufrieden, sagt die Mehrzahl nein. Wenn ich aber unterscheide zwischen denen, die schon was gesehen haben und denen, die noch nichts wahrgenommen haben, dann zeigt sich ein relativ großer Unterschied in der Zufriedenheit. Das heißt, wahrgenommen haben macht einen Unterschied bei der Zufriedenheit mit dem Strukturwandel. Nicht wahrgenommen haben bedeutet eine tendenziell negativere Meinung. Und das erinnert mich ein bisschen. Ich habe die Jahre 2004 bis 2006 in Großrechen verbracht bei der Internationalen Bauausstellung fürs Böcklerland. Und damals hat man uns beäugt wie eine seltene Tierart. Also im Sinne von, was macht ihr da? 20 Jahre später sind alle ganz stolz, dass man das gemacht hat. Aber seinerzeit wussten es alle besser, dass es nicht klappt. Aber jetzt hat es geklappt und dann war es natürlich die schönste Zeit der Welt. Aber seinerzeit wurde das ganz anders betrachtet. So ist das mit Wandel wahrscheinlich. Und ich kann später vielleicht noch ein paar Sachen dazu sagen, aber ich will jetzt nicht zu viel verraten. Das war ja nur der Anfang.
3: Ja, okay, da haben wir schon mal gelernt, 25% ja. Nehmen wahr, dass etwas passiert. Das ist doch erstmal ein guter Anfang, Professor Zundel, oder? Was meinen Sie?
5: Naja, es ist... ich versuche mal so anzufangen, wenn man sich überlegt, wie werden solche Prozesse verarbeitet, aus wissenschaftlicher Sicht, also wenn man dann untersucht, wie Menschen in Regionen Wandel wahrnehmen und verarbeiten, dann ist der allerstärkste Prädiktor, also der Faktor, der am besten vorhersagt, wie die Leute ticken, der ländliche Raum und die demografische Entleerung. Was erstmal mit dem Strukturwandel, so wie wir ihn jetzt assoziieren, Braunkohleausstieg, neue Projekte, gar nichts zu tun hat. Und dieser Prädiktor ist insofern ein starkes Vorhersagefaktor, weil der zu einem sehr großen Teil die Unzufriedenheit erklärt. Menschen leben in Dörfern oder kleinen Städten, sehen wie links und rechts Menschen das Dorf oder die kleine Stadt verlassen, Sie sehen, dass bestimmte soziale Strukturen nicht mehr funktionieren. Die Freiwillige Feuerwehr bricht zusammen. Das ist sozusagen der Endpunkt des Dorfes. Das sind Erfahrungen, die nichts mit dem Strukturwandel und dem Strukturwandelprojekt zu tun haben, aber ganz gut erklären können, warum eine Menge Leute unzufrieden sind, egal was ihnen sonst noch so vorgesetzt wird. Und die, wenn man so will, einen Zustieg oder einen Anfang ermöglichen zu verstehen, warum es 75% gibt, die den Strukturwandel offensichtlich nicht wahrgenommen haben, jedenfalls diesen speziellen, der mit der Braunkohle zu tun haben und unzufrieden sind.
3: Strukturwandel verbinden wir ja hier in der Lausitz ganz klar mit dem Ausstieg aus der Braunkohle. Strukturwandel habe ich heute früh schon in den Morgenradio-Nachrichten x-mal gehört im Zusammenhang mit ganz anderen Entwicklungen, Autoindustrie zum Beispiel. Wie exklusiv, Herr Zundel, haben wir denn diesen Prozess hier in der Lausitz? Und wie typisch ist es vielleicht auch ein bisschen für die Zeit, dass sich Branchen ändern?
5: Naja, also eine Sache ist absolut exklusiv. Es gibt europaweit keine Region, die so viel Geld bekommt. Das sind 17 Milliarden Euro. Da werden Sie in ganz Europa lange suchen müssen, bis Sie jemanden finden, der auch nur in die Nähe dieser Beträge kommt. Das ist absolut exklusiv. Was überhaupt nicht exklusiv ist, ist die politische Landschaft in der Lausitz. Man denkt ja immer, die Lausitz sei so besonders, weil sie vielleicht einen sehr hohen Anteil von AfD-Wählern hat. Aber wenn man die europäische Karte anguckt und die, wenn man so will, alle rechtspopulistischen Parteien führen zu einer Blaueinfärbung, dann sieht man, in ganz Europa ist es blau, nur in Westdeutschland nicht so stark. Also was man eigentlich erklären müsste, ist Westdeutschland. Und das Dritte, das ist die Frage mit dem Strukturwandel. Ist das jetzt nochmal eine neue Entwicklung? Ja, das ist es. Deutschland hat einen ungewöhnlich hohen Industrialisierungsgrad. Der wird auch von der Politik in der Lausitz stark gefördert mit dem Schlagwort: Wir wollen Industriearbeitsplätze, können wir nachher nochmal drüber diskutieren, ob das so sinnvoll ist. Und dieser Industrialisierungsgrad steht zur Disposition. Also wenn wir uns andere Länder angucken, wie Frankreich oder Großbritannien oder die USA, da ist die Industrialisierung mittlerweile viel schwächer. Die Amerikaner haben in den letzten 20 Jahren 6 Millionen Industriearbeitsplätze verloren, also riesige Größenordnungen, Stichwort China-Stock. Und der steht uns natürlich jetzt bevor. Also da kommt noch einiges auf uns zu. Nicht so stark auf die Lausitz nebenbei gesagt, das wird eher Baden-Württemberg treffen. Die Lausitz ist bis heute schwach exportorientiert. Also der größte Teil der Wirtschaft in der Lausitz ist eigentlich eher nach innen orientiert als nach außen.
3: Dagmar Schmidt, jetzt haben wir schon ein paar Zahlen gehört. Also 17 Milliarden Euro fließen in diese Lausitz, also brandenburgischer Teil und sächsischer Teil bis zum Jahr 2038. Und gleichzeitig haben wir 75% der Menschen, die sagen, boah, ich merke davon nichts. Wie kann das sein? Irgendwo gibt es doch da ein Gap der Verständigung.
6: Ja, also wir machen ja Beteiligungsformate, jetzt mal so global gesagt, wo wir versuchen eigentlich, uns dem Thema des Wandels anzunähern, ohne jetzt im Spezifischen zu sagen, ihr seid Strukturwandel betroffen und wir wollen euch am Strukturwandel beteiligen, sondern eher der Frage nachzugehen, was verändert sich hier in dieser Region und können wir, wenn wir als Bürgerinnen und Bürger und zivilgesellschaftliche Akteure zusammenkommen, Dinge finden, die wir gerne gemeinsam gestalten wollen in diesem im Veränderungsprozess. Und ich würde sagen, wenn man die Frage offen stellt, dann will sich niemand am Strukturwandel beteiligen. Also dann ist das kein Zugpferd. Und dann würde ich auch sagen, ja, dann ist das Geld, das jetzt für Beteiligung ausgegeben wird, eher ein Incentive, eine Anregung dessen, sich miteinander mit der Region zu beschäftigen und den Gestaltungsmöglichkeiten in der Region. Und da mitzumachen ist sicherlich über die monetäre Seite, die sich hier eröffnet aufgrund des Strukturwandels, eine Möglichkeit, die wir sonst nicht bieten könnten. Na, also das eröffnet uns als zivilgesellschaftlichem Akteur schon auch Möglichkeiten, Angebote zu schaffen. Ich glaube aber, diese Angebote sollte man eh schaffen, denn die von Herrn Sundl erwähnten Veränderungen, die aufgrund des demografischen Wandels stattfinden oder zum Beispiel des Wegfalls von Mobilitätsmöglichkeiten und, die beschäftigen uns einfach als Menschen, die hier in dieser Region leben, und mit denen sollten wir uns unabhängig vom Strukturwandel beschäftigen. Der Strukturwandel und die monetäre Seite ist einfach nur eine Ermöglichungsstruktur, meiner Meinung nach, sich intensiver mit uns selbst und den Möglichkeiten, die wir in der Region haben, auseinanderzusetzen.
3: Ja, wenn Strukturwandel jetzt als Schlagwort nicht so wirklich funktioniert, um Leute zu motivieren, da aktiv zu werden, haben wir ja gerade schon gehört, es gibt ja so ein paar Themen, die beschäftigen die Leute einfach. Ne? Das Dorf verändert sich, da sind Sachen, die gefallen mir vielleicht nicht so unbedingt, dass die jetzt anders werden. Was ist es noch hier in der Region? Was ist das, was die Leute jetzt aktuell beschäftigt? Wie nehmen sie diesen Veränderungsprozess wahr, wenn nicht durch das Geld, das fließt, oder die Möglichkeit, dass sie Anträge stellen können?
6: Na, lapidar gesagt, ich glaube, die Erwartung der Leute ist, dass das mit der Wirtschaftstransformation schon irgendwie läuft. Ne? Also ich glaube, das ist dann ein Teil Top-Down-Prozess. Man hat einen Beschluss gefasst. Es gibt bestimmte Aktivitäten, die eben von Politik, Verwaltung etc. erwartet werden, dass das ein gelingender Prozess wird. Ich glaube nicht, dass man sich jeden Tag aktuell damit beschäftigen möchte, wie erfolgreich dieser Prozess läuft. Außer man ist direkt betroffen, wenn man in der Industrie arbeitet und dann einfach es um den eigenen Arbeitsplatz geht, dann ist das natürlich eine andere Form von Beschäftigung, die notwendig ist, als wenn ich, die zum Beispiel in Radusch in einem Dorf lebt und davon direkt nicht betroffen bin. Aber ich bin davon betroffen, wenn zum Beispiel der RE2 ständig ausfällt oder jetzt ein zweites Gleis gebaut wird und für mich sich hoffentlich die Mobilität verbessert, und die wäre nicht gekommen, dieses zweite Gleis, wenn nicht der Strukturwandel stattfinden würde. Das heißt also, die Priorisierung von bestimmten Dingen, die meine Betroffenheit herstellen, die interessiert mich. Und dann interessiere ich mich für Strukturwandel und die Möglichkeiten, die sich daraus ergeben. Und ich glaube, da bin ich keine Ausnahme, sondern eher die Regel. Und ich glaube, wenn wir davon ausgehen, dass die Betroffenheit auch erstmal durch Themen offenes Herangehen mit offenen Fragen und Diskurs eruiert werden oder hervorgekitzelt werden, dann finden wir auch Dinge, die interessant sind am Strukturwandel. Aber wenn wir sagen, willst du dich am Strukturwandel beteiligen, dann denke ich mir, ja Moment, Strukturwandel, das macht ja die Landesregierung. Ne? Also die Fragestellung ist eher, was beschäftigt mich als Bürgerin der Lausitz? Was erlebe ich in meinem Dorf, was verbesserungswürdig ist, was verläuft vielleicht auch wirklich schon gut? Wie treffe ich gleichgesinnte Leute, wenn ich was zusammen bewegen möchte? Und dafür Dinge zur Verfügung zu stellen, dass das möglich ist, ich glaube, das ist auch eine Aufgabe im Strukturwandel, ohne jetzt Kohleausstieg drüber zu schreiben.
3: Ja, wir bekommen immer noch Zuwachs. Sehr schön, hallo, willkommen, nehmen Sie Platz. Die wirtschaftliche Entwicklung, Dagmar, hast du erwähnt, es ist natürlich, wenn man jetzt überlegt, was ist denn das Ziel des ganzen Prozesses gewesen, neue wirtschaftliche Perspektiven der Region zu geben. Jörg Heidig, wie nehmen denn die Leute die wirtschaftliche Entwicklung oder die Wirtschaft gerade in ihrer Region wahr? Was sagt uns der Lausitz-Monitor darüber?
4: Das werden viele nicht so gerne hören wollen. Die Stimmung wird spürbar schlechter. Also wir haben jetzt 7 Befragungen und es gibt einen ganz klaren Abwärtstrend bei der Stimmung in der Region. Das Einzige, was sozusagen stabil, positiv geblieben war, war die Lebenszufriedenheit. Also die allgemeine Lebenszufriedenheit, also meine persönliche Lebenszufriedenheit mit meinem ganz persönlichen Leben, die ist nicht runtergegangen, die ist jetzt aber von 25 auf 26 auch runtergegangen. -13%, was für Lebenszufriedenheit relativ stark ist. Zur Wirtschaft komme ich gleich. Das heißt, also wir haben seit Jahren einen Rückgang zum Beispiel zu der Frage, ist es in den letzten 5 Jahren besser geworden? Mit ihrem Leben, geht runter, hat sich halbiert in den letzten 6 Jahren. Und wir haben sozusagen bei der Wirtschaft, also bei der Lausitz als Region, fragen wir das auch, ist es besser geworden? Geht auch runter. Wir fragen nach Optimismus. Da hat sich 2021 gab es 30% mehr Optimisten als Pessimisten, also es gab 31% Pessimisten, 62% Optimisten. Der Abstand ist auf 8% geschrumpft. Also es gibt noch mehr Optimisten als Pessimisten, aber wir haben sozusagen eine ganze Menge individueller Faktoren und auf die Lausitz bezogene Faktoren, die seit Jahren nach unten gehen. Wenn ich mir das über die große Gruppe angucke, wenn ich nach der Lausitz als Region frage, als Lebensraum, dann kommt Wohnort gut weg. Lausitz ist eine allgemein attraktive Region, kommt gut weg, kriegt jedes Mal 2/3 Zuschreibung, also 2/3 positive Zustimmung. Wenn ich nach Wirtschaftsregion frage oder nach Unternehmensstandort, bin ich bei 1/3 bis 1/4 Zustimmung. Das ist aber stabil, da hat sich nichts verändert. Dort geht es nicht nach unten und nicht nach oben. Das ist sozusagen, denke ich, strukturell so bedingt. Und jetzt kommt ein positiver Aspekt.
3: Danke.
4: Ich sage immer, man muss die Sachen so angucken, wie sie sind. Also die Lage mag besser sein als die Stimmung. Das ist, was Herr Tundel immer sagt. Und ich glaube auch, die Lage ist tatsächlich besser als die Stimmung. Und die Stimmung wird von anderen Faktoren bestimmt. Also wir können uns nicht von der weltpolitischen Lage entfernen. Also die Lage in der Weltpolitik, also wir fragen nach dem, welche Themen bestimmen ihr Leben, also welche Problemwahrnehmung haben sie. Ne? Und dann sagen 80% Preise und über 70% sagen weltpolitische Lage. Und die weltpolitische Lage surrt innerhalb eines Jahres von 30% auf 70. Also in der Besorgnis, ne? Also worüber sich die Menschen Sorgen machen, sind Preise und weltpolitische Lage. Und wir haben befragt, kurz nach dem Ausbruch des Iran-Kriegs, nun muss man sich über das Ergebnis nicht wundern. Das hat also Einflussfaktoren. Jetzt kommt aber der positive Aspekt, worauf der Strukturwandel einzahlt. Und das ist vielleicht tatsächlich was man sich mal auf der Zunge zergehen lassen muss. Wir fragen nach, hat der Strukturwandel für Sie negative Auswirkungen? Also erwarten Sie für sich und Ihr Leben negative Auswirkungen oder positive Auswirkungen? Da kann man ankreuzen, negative Auswirkungen oder positive Auswirkungen. Und jetzt kommt's. Beide Lager wachsen. Die negativen Auswirkungen, die Gruppe mit den negativen Auswirkungen war schon groß. Die ist jetzt noch mal ein bisschen gewachsen, einstellig. Und die Gruppe mit den positiven Auswirkungen ist auch gewachsen. Die ist aber stark gewachsen. Die war klein. Die wird jetzt aber relativ schnell größer, und zwar ausgerechnet bei den jungen Leuten. Das heißt also, wir haben sozusagen einen Aufwuchs von 8% bei den 30- bis 40-Jährigen und 10% bei den

0: sowieso die unzufriedenere Gruppe. Also wir müssen noch mal ein bisschen genauer in diese Zahlen reingucken. So schnell war ich jetzt übers Wochenende nicht. Aber es gibt zumindest sowohl als auch, ne? Es ist immer eine Münze. Die Lausitz ist immer, die Lausitz kann man immer von zwei Seiten angucken. Wenn man pessimistisch ist, findet man genug Belege. Und wenn man optimistisch ist, findet man auch Belege. Man muss bloß ein bisschen mehr gucken.
1: Die Frauen sind skeptischer als die Männer. Das ist tatsächlich für mich ist jetzt eine News, sozusagen. Herr Professor Zundel, ist denn die Lage wirklich besser als die Stimmung? Wir haben seit 6 Jahren einen Strukturwandel. In derselben Zeit haben wir ja auch, also heißt es jetzt immer in den wirtschaftlichen Analysen, auch in den politischen Analysen in Deutschland, kein Wirtschaftswachstum mehr so richtig gehabt. Ne? Also es ist ja von Rezession immer so die Rede. Also das heißt, es sind zwei gegenläufige Sachen. Wie wirkt sich das hier aus?
2: Also ich glaube, man muss diese Frage mit zwei Antworten versehen. Die eine Antwort ist die Frage, was passiert hier gerade? Und da sehen wir eigentlich eine relativ stabile wirtschaftliche Entwicklung. Die Arbeitslosenraten gehen nicht in die Höhe, krisenbedingt. Im Gegenteil, die sind schon seit vielen Jahren relativ niedrig. Aber man sieht, insbesondere in den Kreisen, die stärker industrialisiert sind, dass, sagen wir mal, unterhalb der Schwelle eines konstanten Niveaus von Beschäftigung ein Deindustrialisierungsprozess stattfindet. Und zwar völlig jenseits von der LEAG. Das hat mit der LEAG gar nichts zu tun. Das heißt, wenn Sie sich den Spree-Neiße-Kreis angucken und sich überlegen, wie viele Leute waren vor 20 Jahren im verarbeitenden Gewerbe beschäftigt, wie viele sind es heute, dann sind es weniger. Die Beschäftigung insgesamt sinkt nicht, aber dieser Anteil sinkt. Das ist, glaube ich, das hat die Lausitz in gewisser Weise gemeinsam mit ganz Deutschland. Das haben wir vorhin schon mal unter dem Stichwort China-Stock besprochen. Das Zweite ist, wie nehmen Menschen solche Entwicklungen wahr? Man muss ja überlegen, wie erklären wir jetzt solche Befunde, die wir jetzt gerade gehört haben. Ja. Und da gibt es in der sozialwissenschaftlichen Literatur eine sehr interessante Debatte, die um die Frage kreist, entscheiden die anhand ihres persönlichen Budgets, ihres Portemonnaies, also strikt nach ihrer individuellen Betroffenheit, mein Arbeitsplatz, das Geld, was ich im Supermarkt mehr bezahlen muss, solche Sachen? Oder ist es mehr die Erzählung über die Region? Geht es der Region gut oder schlecht? Oder ist es die Erzählung über das Land? Geht es dem Land gut oder schlecht? Stichwort Deutschland geht den Bach herunter. Ne? Das ist so eine Vokabel, die Sie oft hören. Und die Meinung in der Literatur, mit aller Vorsicht, geht dahin, dass die Leute gar nicht so stark auf ihr persönliches Portemonnaie achten, sondern dass sie sich an diesen Generalerzählungen orientieren und sich dann überlegen, was ist das allgemeine Narrativ? Momentan haben wir das Gefühl, Deutschland wächst nicht, die Regierung Merz bringt es nicht, die Bundesbahn fährt nicht, ne, das ist natürlich immer Wasser auf diese Mühle. Und das sorgt für so ein Grundnarrativ, was dann auch stark politisch bespielt wird. Deutschland geht den Bach runter. Da ist der Bezugspunkt. Die gesamte Region, also das gesamte Land, nicht mein Portemonnaie, das gesamte Land. Und daran wird dann gemessen, ob es stimmt oder nicht, steht noch auf einem anderen Blatt, daran wird dann gemessen, wie ich mich fühle. Und das finde ich sehr interessant, weil es dann auch nicht mehr sehr viel mit dem Strukturwandel in der Lausitz und den Erfahrungen mit der Lausitz zu tun hat. Sondern das hat etwas zu tun, wie nehme ich die Entwicklung meines Landes wahr? Das sind ja auch die Nachrichten, die wir als allererstes konsumieren. Haben Sie sich wieder im Bundestag nicht über irgendwas geeinigt? Ne? Wir gucken ja nicht, was hat die Cottbuser Stadtversammlung entschieden? Ne? Oder was ist das nächste Projekt gewesen, was von der WRL durchgeschoben worden ist? Ich meine, das ist wichtig für die Region, aber wenn wir ehrlich sind, schauen wir uns das jetzt im Detail an? Eher nicht, ne? Sondern was wir angucken, ist das Gemetzel im Bundestag, ne? Solche Sachen.
1: Die WRL, die Wirtschaftsregion Lausitz, ist sie zufällig hier anwesend?
2: Ja.

0: Hallo, willkommen, schön, dass Sie da sind.
1: Also das soll nicht gegen die Wirtschaftsregion Lausitz gerichtet sein. Ich will einfach nur beschreiben, wie in der Literatur so ein bisschen drüber nachgedacht wird, wie kommt das, dass diese, das ist ja auch kein deutsches Phänomen, ne, wie diese universelle schlechte Laune in den altindustriellen Ländern zustande kommt. Ne? Ja. Dieses Gefühl ist alles Mist. Ja? Und da kann die Politik auf dem Kopf stehen und Männchen machen, es ändert sich kaum was. Ne? Also dieses Gefühl, das muss man versuchen zu verstehen. Und ich versuche jetzt gerade mal so einen vorsichtigen Ansatz, wie man da rangehen könnte.
0: Ja, daraus ergibt sich eben auch die Frage, wie kriegt man die schlechte Laune weg oder wie kann man da überhaupt, was kann man da überhaupt tun? Wir haben ja schon erfahren, die Zahlen sind an sich gar nicht so schlecht. Narrative sind aber durchaus auch wichtig, die Erzählungen. Wie ist das, Dagmar Schmidt, worauf kommt es den Menschen hier gerade an, abseits von, sagen wir mal, Arbeitsmarktzahlen oder den wirtschaftlichen Zahlen oder der Frage, wie viele Projekte die WRL bewilligt hat? Woraus bildet sich die Erzählung der Region und dessen, was hier gerade passiert?
2: Also ich würde absolut zustimmen, dass man gegen ein großes Narrativ gar nicht im Kleinen direkt ankommt. Ich würde mir auch nie erdreisten, den Anspruch zu erheben, an unsere Arbeit da wirklich Dellen reinzuhauen, was man gesamt über Deutschland gerade denkt oder spricht. Mhm. Denn da wird ja gesprochen auf dem Sportplatz, beim Bier, nach der Arbeit, auf dem Arbeitsplatz und so, das gibt ja so, oder in der Familie, ne? Also da kommt man ja nicht rein. Also das heißt, ich glaube, wir müssen akzeptieren, dass große Teile und auch wirklich zunehmende Teile eigentlich keinen öffentlichen Diskurs führen oder miteinander ins Gespräch kommen. Und diesen Trend zu brechen oder zu durchbrechen, glaube ich, da sind wir alle einzeln nicht in der Lage dazu. Ich glaube aber, dass wir dennoch Räume schaffen können, wo diese Gespräche wieder stattfinden. Ja, und das beschäftigt für uns als zivilgesellschaftliche Organisation, als soziale Organisationen, als Vereine, beschäftigt uns das im Allgemeinen sehr. Und das ist nicht exklusiv für die Lausitz, sondern das ist in jeder Fachdiskussion ein Thema, wie kommen wir wieder ins Gespräch, wo kommen wir, wir sitzen hier in der sogenannten Kirche mittendrin, ne? Die Leute gehen, Religion spielt eine große Rolle, wenn Leute zusammenkommen und sich regelmäßig über unterschiedliche Schichten und unterschiedliche Interessenslagen zusammensetzen, zusammen einen Gottesdienst feiern oder eine Veranstaltung machen. Und ich glaube, wir sind losgestartet mit der Idee, wie beschäftigen wir uns mit dem guten Leben in der Lausitz. Also als positiven Impuls im Sinne von Strukturwandel nicht als Bedrohungslage zu verstehen und nicht immer über die Bedrohung durch den Kohleausstieg zu sprechen, sondern eher darüber zu sprechen, was macht denn die Region lebenswert? Na, ja. Da hören wir, die Region als solchen wird ja durchaus lebenswert wahrgenommen, das stellen wir auch fest. Wenn man fragt, was findest du super an der Lausitz oder was gefällt dir besonders gut oder was beschäftigt dich, meistens kriegen wir unglaublich positive Antworten. Das ist aber eine andere Frage. Ne? Also positiv gestellt wissen die Leute schon, was sie an lebenswert finden hier und von was sie gerne mehr hätten. Und in diese Gespräche zurückzukommen, das ist ein anstrengender Prozess, aber ich glaube, wir kommen nicht umhin, weil alles andere ja gegen uns arbeitet. Ja, also diese Rückzüge, die Einsamkeit geht hoch, ob sie da junge Menschen nehmen oder alte Menschen. Also diese Themen sind liegen oben auf. Das heißt also, man kann ja nur seine Arbeit machen, indem man irgendwie praktisch rangeht und sagt, wie kommen wir denn da wieder raus, indem wir ein Gespräch ums andere, möglichst viele und möglichst gemeinsam führen.
0: Jörg Heidig, wie nimmt das denn die, wie spiegelt das denn die empirische Wissenschaft wieder? Also das heißt, wie nehmen die Lausitzerinnen und Lausitzer die Lausitz gerade wahr? Was ist ihnen daran wichtig? Was ist vielleicht typisch oder deckungsgleich mit anderen ländlichen Räumen? Welches Profil ist den Leuten besonders wichtig? Ist es die Industrieregion? ist es das Sorbische? Was ist das spezielle Ding an der Lausitz, wo die Leute sagen, ja, das nimmt uns auch mit als Erzählung dieser Region?
3: Das Sorbische wird zumindest als eines der stärksten Alleinstellungsmerkmale oder das, also wenn man nach Alleinstellungsmerkmalen fragt, ist das Sorbische ganz oben.
0: Na gut, dass wir es noch erwähnt haben. Gut, dass wir es noch erwähnt haben.
3: Naja, das ist, also es ist tatsächlich auch das einzige strukturelle Alleinstellungsmerkmal, das es gibt. Also was soll es denn sonst, dass es hier schön ist? Also wenn ich nach Zuzugsgründen frage, ne, dann kommen die Leute, weil dann sagen die Leute, ich bin hergekommen, weil es schön ist. Oder ich bin zurückgekommen, weil hier meine Familie ist. Aber schön reicht nicht. Sondern die Leute gucken dann halt nach, also was strukturell Grund Nummer eins ist immer Lohn und Karriere. Und das, was die Leute sozusagen herbringt und dann aber Lohn und Karriere nicht möglich sind, dann reicht schön nicht. Das ist, und wenn die Leute über die Region denken, naja, 60% sagen, mir liegt die Region am Herzen. In der sorbischen Community sind es 88% oder 87%, je nach Jahr und Datum. Also da sind es fast 90. Die sorbische Bevölkerung und die Menschen mit einer Nähe zum Sorbischen, also wer einen sorbischen Hintergrund hat oder wer sorbische Traditionen pflegt oder wer vielleicht noch sorbisch sprechende Eltern oder Großeltern hatte, diese Leute sind viel zufriedener mit der Region, die haben eine viel höhere Rückkehrbereitschaft. Das heißt, wenn ich mit der Region eine Bedeutung verbinde, ich jetzt in meiner Biografie, dann habe ich natürlich auch eine viel stärkere Bindung. Ansonsten sind die Faktoren, die Leute brauchen, schon sehr, sehr harter Natur, also Löhne und Karrieremöglichkeiten. Und also die Wegzugsgründe liegen in diesem Bereich und die Zuzugsgründe sind dann eben ne, Schönheit oder eben Rückkehr wegen der Familie.
0: Die Karrieremöglichkeiten, Herr Zundel, die gibt es ja jetzt. Ne? Also es gibt ja etliche Ansiedlungen hier, allein in Cottbus ist es, glaube ich, ein Dutzend Forschungseinrichtungen, die neu dazugekommen sind durch den Strukturwandel, etliche Jobs, die auch sehr hoch qualifiziert sind und gut bezahlt werden. Kleinen Moment noch.
3: Ja bitte? Ich hab eine Ergänzung. Ja. Also wenn Sie gerade Ansiedlungen in Cottbus sagen, Cottbus ist die einzige Stadt, das hat mich gewundert. Ich war überrascht. Ich habe ja vorhin gesagt, die Lebenszufriedenheit ist runtergegangen in der ganzen Region. Bis auf in Cottbus. In Cottbus ist sie sogar ein bisschen gewachsen. Zwar so, dass ich noch nicht von Trend reden würde, aber Cottbus scheint sich anders zu verhalten als die restliche Region momentan. Ich kann Ihnen in 2-3 Jahren sagen, ob das hält. Aber es gibt zumindest eine gewisse Asynchronität der Entwicklung, der Perspektive auf die Entwicklung in Cottbus. Also es scheint sich was zu bewegen. Und Brandenburg unterscheidet sich im Zukunftsoptimismus von Sachsen massiv. Nicht in der Zufriedenheit mit der Region, das ist gleich. Aber die Brandenburger sind, der Anteil der Optimistischen ist in Brandenburg deutlich höher als in Sachsen.
0: Mehr Optimisten so, in Brandenburg.
3: Also, das vielleicht, Entschuldigung, und, dass ich Sie unterbrochen habe.
0: Gerne. Ja, Cottbus, gut, dass Sie es erwähnt haben. Cottbus ist ja jetzt auch seit einigen Wochen offiziell die dynamischste Stadt in Deutschland, hat das IW Halle ermittelt in seinem Städteranking. Und ein Punkt dafür ist ja auch, dass man jetzt Karriere machen kann, eben auch in der Lausitz bei den besagten Jobs, die durch die Ansiedlung gekommen sind. Trotzdem, Herr Zundel, was Sie ja auch untersuchen mit der Begleitforschung, die Sie machen oder jahrelang gemacht haben. Also ich habe durchaus die Frage, naja, warum schlägt sich das nicht auf in der Stimmung nieder, sprich also in den Wahlergebnissen. Wir haben ja jetzt durchaus, solange der Prozess läuft, Wahlergebnisse, die bundesweit auch aufhorchen lassen. Wie kommt das zustande?
1: Das ist eine super spannende Frage und ich muss jetzt aufpassen, dass ich Sie nicht durch einen langen Vortrag ein bisschen überstrapaziere. Ich will mal so sagen, zunächst mal ist die Frage, wie stark beeinflusst das ökonomische Erleben das Wählervotum? Und wenn man da die empirischen Untersuchungen anschaut, die ja nicht nur für die Lausitz gemacht worden sind, sondern für ganz Europa, wird dieser Frage nachgegangen, wie stark prägt sozusagen ökonomischer Erfolg oder Misserfolg das Votum in der Wahl. Und dann stellt man fest, ja, gibt es einen Zusammenhang, aber er ist schwach. Man hat zum Beispiel mal untersucht, in Italien entlang einer Fördergrenze. Rechts haben sie EU-Geld gekriegt, links haben sie keins gekriegt. Hat das irgendeine Auswirkung auf die Wahl der Rechtspopulisten in Italien, in diesem Gebiet? Und dann hat man festgestellt, ja, hat es, aber im Bereich von 3-5%. Also wenig, sehr wenig. Was also momentan der Konsens ist, oder sagen wir mal die Richtung, es gibt einen ökonomischen Effekt. Wie stark er ist, wissen wir nicht so genau. Er ist eigentlich eher, das ist die eine Meinung, schwach. Und was viel wichtiger ist, oder scheinbar wichtiger ist, ist ein kultureller Impuls. Auch wieder europaweit und sogar in den USA untersucht. Das wird in der sozialwissenschaftlichen Literatur als Backlash bezeichnet. Übersetzt heißt das so viel wie rechte Werte werden immer populärer. Und schon seit 20 bis 30 Jahren kann man das nachweisen. Also das Musterbeispiel ist die USA, wenn Sie sich da die Entwicklung von der Tea Party über die MAGA-Bewegung bis zu den Republikanern angucken, das ist ein Prozess, der hat sich über 30 Jahre hingezogen und heute haben wir eine rechtsradikale republikanische Partei in den USA. Und man muss sich da die Frage stellen, wie kommt das, und die Frage ist sehr schwer zu beantworten, wie kommt das, dass so viele Menschen jetzt auf ökonomischen Abstieg und Verteilungsprobleme nicht so reagieren, dass sie eine linke Partei, die für Umverteilung zugunsten der Arbeiter wäre, wählen, sondern eine rechtsradikale Partei, die Billionäre noch stärker von Steuern entlastet. Wie kommt das? Und da gibt es natürlich bei den Ökonomen Leute, die sagen, in Anlehnung an Brecht, wie kann man so dumm sein, solche Leute zu wählen. Es gibt aber auch Leute, die versuchen, das zu erklären. Und ein Erklärungsansatz, und da möchte ich es erstmal mit bewenden lassen, ist halt, dass das Vertrauen in die Institutionen, dass die dafür sorgen, dass man selber irgendwie ökonomisch auf der sicheren Seite ist, ganz stark gesunken ist in den letzten 20, 30 Jahren. Und die Folge ist, dass die Einstellung um sich greift, ich kann mich nur noch auf mich selbst verlassen, die da oben machen sowieso, was sie wollen und am besten kann ich ihnen noch einen Denkzettel verpassen, aber sonst geht da nichts. Und mit dieser Einstellung muss man sich ein bisschen auseinandersetzen. Ich glaube, man kann da auch was gegen machen. Also das würde ich, noch einen positiven Touch dazu geben. Und das ist vielleicht auch eine Brücke für Frau Schmidt. Es hat sehr viel damit zu tun, dass das Erleben, das positive Erleben von Gemeinschaft nicht mehr da ist. Alle diese klassischen Gemeinschaftsinstitutionen, die es früher gab, die LPG, das Unternehmen, das Kollektiv, etc., etc., die sind fast alle geschliffen, die sind nicht mehr da und man muss sie im Grunde genommen jetzt anfangen zu ersetzen. Und wenn Sie das noch kombinieren mit der aktuellen Medienkultur, Sie brauchen ja nur in U-Bahn zu setzen oder in der Straßenbahn und Sie sehen jeden so, ne? Handy vor der Nase. Selbst wir tun das ja mittlerweile, wir sind ja auch schon süchtig. Das war früher anders, da haben die Leute miteinander geredet, ja, mindestens mal das. Und das ist ein Phänomen und jetzt dann möchte ich noch diesen kleinen Schlenker mal bringen, der hat selbst Auswirkungen auf die Geburtenrate. Weltweit. Das ist erstaunlich, ja. In den letzten 15 bis 20 Jahren gibt es einen signifikanten Zusammenhang zwischen dem Rückgang der Geburtenrate und dem Gebrauch des Smartphones. Warum? Weil die Leute nicht mehr miteinander reden und Männlein und Weiblein sich nicht mehr finden. Die hängen hinterm Handy, ja. Überall. Nicht mal nur in den Industrieländern, auch in der Entwicklung, kann man richtig sehen. Zack, geht's nach unten.
0: Ja, und dabei dachten wir, das Smartphone bringt uns zusammen. Ja, Dagmar Schmidt, ja. Wo können dich die Menschen...
1: Deswegen sind Gemeinschaftserlebnisse so unglaublich wichtig.
0: Darauf wollte ich gerade hinaus. Wie können denn die Menschen in dieser Gemengelage, wo können wir überhaupt noch Gemeinschaft erleben, wenn man nicht gerade so wie wir hier heute eine tolle Location hat und diese famose Sitzgruppe mit den Lampen. Ich gucke hier die ganze Zeit, das ist herrlich.
2: Das, was ich in letzter Zeit am meisten gehört habe, wie sehr sich die ganze Region gefreut hat, dass der FC aufgestiegen ist. Ja, also das war ein auch außerhalb von Cottbus, vielleicht nicht jeder, ne? Das ist nie alle, aber viele haben eine sehr positive Reaktion darauf gehabt. Und die Frage ist ja, braucht es solche so ein Event-Moment, ne? Um irgendwie zu sagen, das hat auch was mit mir zu tun. Ich nenne das nur als Beispiel, weil es wirklich sehr schwierig ist, sowas künstlich herzustellen, damit solche Momente, wo man, wo wir diese individualisierte Wahrnehmung durch eine kollektive Wahrnehmung austauschen und sagen, das hat was auch mit mir zu tun, obwohl es vielleicht weiter weg ist. Und wenn ich mich nur freue, dass sich andere freuen, also weil warum soll ich mich nicht freuen, wenn andere sich so offensichtlich darüber freuen, obwohl ich wirklich gar nichts mit Fußball zu tun habe. Ich will nur sagen, dieses sich freuen, ich habe neulich einen Podcaster gehört, der meinte, vor ein paar Jahren gab es unter seinem Podcast keine negativen Kommentare, sondern es war alles immer nur inhaltlich oder mach weiter so oder interessant oder irgendwie so. Er sagt, heute ist er, obwohl das harmlose Podcasts sind, also jetzt von dem Inhalt her, kriegt er trotzdem ganz viele negative Kommentare und das macht was mit dem Schreibenden und mit dem Lesenden. Denn das verändert die Wahrnehmung der Welt. Und wie ich glaube, dass die Welt gestrickt ist, bis hin zu mir in meinem Dorf oder in der Region. Und ich glaube wirklich, es führt kein Weg an sozialem Dasein vorbei, weil wir Menschen sind. Ja? Also wir sind eigentlich in sozialer Beziehung. Also das heißt, wir kommen uns erst dann wieder näher, wenn wir über Intermediäre wie die Smartphone-Situation oder die Kommentarfunktion hinausgehen, wieder als Personen uns begegnen. Und das muss ja nicht immer moderiert sein. Also man muss nicht immer einen moderierten Raum zur Verfügung stellen, sondern man kann auch einen sogenannten konsumfreien Raum zur Verfügung stellen, wo ich für mein Wasser nichts zahlen muss und einfach da sein kann und einen Kaffee bekomme. Und dann, wenn ich merke, und das sind kirchliche Räume eine Möglichkeit, und andere Räume, die sogenannten sozialen oder dritten Orte, sind eine Möglichkeit, wo ich möglichst niedrigschwellig zusammenkomme. Das kann ein Dorfgemeinschaftshaus sein, aber wir kommen nicht umhin, eine Intention zu entwickeln, wo wir es auch können. Und unsere Intention als Verein und Vereine war eben zu sagen, okay, wir erkennen, es gibt einen Vertrauensverlust in puncto Politik und Institutionen. Und die Frage ist, wer kann denn heute einladen? Wann kommen die Leute denn noch? Und wie begegnen wir uns im öffentlichen Raum? Und wir als Vereine haben noch einen Vertrauensvorschuss, weil wir einfach schon lang aktiv sind in den entsprechenden lokalen Umständen und wir können einladen und es ist nicht ein Generalverdacht, dass wir irgendwas von den Leuten wollen. Das macht es niedrigschwellig und ich glaube, das ist das, wir müssen überlegen, wo es niedrigschwellig möglich ist, dass wir zusammenkommen, weil ich glaube, ich meine damit, eine soziale Beziehung herstellen, geht hauptsächlich darüber, dass ich in Person einer anderen Person begegne. Und diese Begegnungsorte müssen erstmal ohne Intention sein, ohne Druck, was darstellen zu müssen oder was sein zu müssen. Und das funktioniert auch ab vom Arbeitsplatz und miteinander an anderen Orten. Und ich glaube, da müssen wir ein Augenmerk drauf legen, weil der Strukturwandel wird es nicht retten. Ich halte das auch übrigens für nicht legitim, den sogenannten Strukturwandel mit den Problematiken, die sonst da sind, zu verbinden und immer zu sagen, der Strukturwandel richtet es nicht. Also das ist doch gar nicht die Intention vom Strukturwandel gewesen.
3: Der Strukturwandel ist aber in der Stimmung unter Also der Strukturwandel war getrennt, messbar getrennt von der allgemeinen Stimmung. Das war besser bewertet. Das ist seit 2025 drunter gerutscht.
0: Wie also, erklären Sie sich das?
3: No, das überwölbt. Also Ich habe es vorhin schon mal angedeutet, in der Lausitz werden Werte gemessen, die mit der Lausitz selber nicht zwingend was zu tun haben, sondern die werden bestimmt durch Berlin, durch Brüssel, durch globale Lagen, durch Washington oder durch Ereignisse, die wir hier gar nicht beeinflussen können.
0: Aber ein Problem, das ja überall besteht, ist, die Leute kommen nicht so richtig zusammen. Das stellen wir ja überall als Mangel fest. Und überall wird sich die Frage gestellt, was kann man denn machen, damit man das mal hinbekommt. Was sagen Ihnen denn die Leute, wenn Sie sie fragen? Was wünschen Sie sich? Welche Art von Gemeinschaft? Wie, gerade wenn es darum geht, zusammen Sachen zu entwickeln, zum Beispiel Perspektiven für das eigene Dorf.
3: Also, ich würde die Frage mal nicht so sehr von den Zahlen her beantworten, weil wenn ich sie von den Zahlen her beantworte, habe ich keine gute Antwort. Ich würde sie mal als Psychologe, der ich sonst bin, beantworten, und da kann man schon sagen, man muss sich darauf fokussieren, auf das, was man teilen kann. Was kann man teilen? Man kann Freude teilen, man kann Trauer teilen, man kann Essen teilen, man kann Getränke teilen. Und dabei entsteht vielleicht ein bisschen ein Gemeinschaftsgefühl, wenn man es schafft, Politik möglicherweise auszumachen. Da werden wir nicht alle folgen bei dem Gedanken. Aber wenn wir uns weiter auf die Demokratie oder auf das Gemeinsame im politischen Sinne konzentrieren, wird es nicht besser. Ich war letzte Woche, also wie gesagt, ein Teil des Raums wird mir dabei nicht folgen bei dieser Interpretation. Ich weiß, dass das sehr spitz ist, was ich jetzt sage. Ich war letzte Woche auf einer Abendveranstaltung mit Jana Hensel, wer die Zonenkinder kennt oder irgendein Buch von ihr.
0: Bekannte Autorin.
3: Die hat gesagt, dann spreche ich ja ein bisschen mehr in den Raum. Die hat gesagt, die Ostdeutschen machen gerade Schluss mit der Demokratie. So wie eine Beziehung. Und wenn ich in den Lausitz-Monitor gucke, dann sehe ich genau, also das ist jetzt nicht, das ist eine andere Untersuchung, aber es ist genau dieselbe Zielgruppe. Wir fragen zum Beispiel, halten Sie die Demokratie für eine gute oder eine schlechte Regierungsform? Die Zustimmung zur guten Regierungsform war vor 3 Jahren noch bei 68%, ist jetzt bei 61%, kommend von über 80% in 21. Und wir haben jetzt eine ostdeutsche Benchmark-Studie gemacht und die Zustimmungswerte sind in Ostdeutschland genau wie in der Lausitz vor 3 Jahren. Also wir haben in Ostdeutschland gemeinschaftlich jetzt 68%, wo wir in der Lausitz 61% haben. Das heißt, die Lausitz hat eine gewisse spitze Funktion, dass hier Trends spitzer und dynamischer stattfinden, in beiden Richtungen. Aus meiner Sicht bedeutet das, man muss sich eben gerade darauf konzentrieren, was uns verbindet und nicht so sehr auf das, was uns trennt. Das Trennende ist aber so, es überragt und überwölbt so sehr, dass die Stimmung kaum zu beeinflussen ist, wenn man sich sozusagen in den Lagern bewegt oder sowas. Ich weiß, dass das schwer ist, was ich jetzt sage, und dass da Schlussfolgerungen sehr kontrovers sind. Ich weiß, dass ich da regelmäßig Kontroversen oder mindestens Konfrontationen auslöse. Aber ich will es gesagt haben.
0: Ah, Sie haben halt die Zahlen, ja. So, meine Damen und Herren, ja, jetzt haben wir schon etliche Ansatzpunkte gehabt. Ich würde jetzt gerne mal die Runde öffnen wollen. Wir merken auch, ich merke das jetzt gerade, wir gewinnen doch diesem ganzen Prozess doch ganz andere Aspekte ab, als sonst immer diskutiert werden. Ja? Dass wir in Cottbus jetzt das Bahnwerk haben und den Ostsee und die medizinische Universität, das hat noch nicht so richtig die Rolle gespielt. Aber wir merken, ja, es gibt dann doch so diese tiefen Wirkungen des Ganzen und die ganz anderen Fragestellungen, die so aus der Bevölkerung kommen. So, jetzt interessiert mich, welche Fragestellungen kommen denn von Ihnen? Hier sehe ich einen Arm. Sind Sie bitte so lieb? Sagen Sie Ihren Namen und stellen Sie Ihre Frage. Schön laut bitte.
4: An dieser Stelle wurde die neue Perspektiven-Talk-Runde für Fragen der ZuschauerInnen geöffnet. Aufgrund unserer begrenzten Sendezeit spielen wir diesen Teil an dieser Stelle nicht aus. Wenn Sie aber Interesse an dem Format gewonnen haben und auch gern einmal zu Gast beim Neue Perspektiven-Talk sein wollen, laden wir Sie sehr herzlich dazu ein. Die Termine finden Sie auf der Website der Bürgerregion Lausitz unter bürgerregion-lausitz.de. Und damit springen wir jetzt noch in die Abmoderation von Christine Keilholz.
0: Musik. Aber das können wir vielleicht nochmal wann anders klären. Ich sehe jetzt da noch einen Finger, aber ich würde jetzt gerne, sehen Sie es mir nach, vertrösten aufs nächste Mal. Denn wir sind jetzt schon ein kleines bisschen über die Zeit und wir wollen ja nicht so lange hier sitzen. Wir wollen uns ja auch noch ein bisschen unterhalten hier an diesem schönen Abend. Ich bedanke mich zunächst mal bei meinem Podium hier vorne, bei Jörg Heidig. Ihr Applaus, Stefan Zundel und bei Dagmar Schmidt. Und ich bedanke mich bei Ihnen, dass Sie sich hier eingefunden haben in dieser wunderbaren Location und dass Sie diesem Thema, das ja manchmal auch ein bisschen trocken ist, dass Sie sich dem hier nach Feierabend noch zugewandt haben. Da wir das gut miteinander gemacht haben, wird es wahrscheinlich auch nicht der letzte neue Perspektiven-Talk gewesen sein. Also bleiben Sie dran. Für heute sage ich Ihnen erstmal, kommen Sie gut nach Hause und bis bald mal. Tschüss.
4: Das waren Dagmar Schmidt, Stefan Zundel und Jörg Heidig zu Gast bei Christine Keilholz im neuen Perspektiven-Talk, einem Gesprächsformat von Lausitzer Perspektiven und Neue Lausitz. Wenn ihr Lust auf mehr Einblicke in engagierte Menschen und spannende Projekte aus der Lausitz habt, dann hört gern bei unserer nächsten Sendung wieder rein oder besucht uns online auf bürgerregion-lausitz.de. Wir danken Sternchen FM für den Sendeplatz und euch fürs Zuhören. Macht's gut, haltet die Augen offen nach neuen Perspektiven und bis zum nächsten Mal, sagt Maximilian Grafe.
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5: Hallo und herzlich willkommen zur 23. Magazinsendung von Sternchen FM, dem freien Radio für Cottbus und die Lausitz. Heute gibt es für euch Berichte vom Willkommensfest Clap à Sol und vom 35. Jubiläum des Mädchentreffs MIA, Mädchen in Aktion. Außerdem haben wir mit Katharina über ihre ehrenamtliche Arbeit im Projekt Schmökerhöhle auf der Kinderstation der Medizinischen Universität Lausitz Karl Thiem gesprochen. Am Ende warten natürlich wieder die Events des Monats auf euch. Im Anschluss erzählen euch in einer zweistündigen Sondersendung Paul Stöbe und Lynn-Charlotte Schäfer über die Freistadt Christiania, das besetzte Viertel in Dänemarks Hauptstadt Kopenhagen. Darauf folgt eine Musiksendung, bei der ihr der DJ seid, nämlich Musik aus dem Glas. Bei mehreren Veranstaltungen haben wir unser Musikwünscheglas aufgestellt und was dabei rausgekommen ist, das werdet ihr dann in dieser Stunde zu hören bekommen. In unserer letzten Stunde des Tages hört ihr dann einen Podcast über den Zusammenhang von Queerness, sozialer Herkunft und Klasse. Zunächst aber hört ihr ein Interview mit Michael Zilz vom Regenbogenkombinat Cottbus, der euch über die CSD-Aktionswochen informiert. Aufgenommen wurde das Interview von unseren KollegInnen von Radio Korax in Halle.
6: Wollen Sie eventuell einmal zum Einstieg erklären, was denn genau das Regenbogenkombinat Cottbus ist und was ihr so arbeitet?
7: Ja, das Regenkombinat Cottbus ist eine Zusammenkunft von CSD Cottbus e.V. und der AIDS-Hilfe Lausitz, aus der damals der CSD Cottbus e.V. gegründet wurde. Wir sind hier mit unserem Standpunkt in Cottbus. Wir haben damals einfach einen griffigen Namen gesucht, um das Thema Regenbogen und Queer einfach hier in die Landkreise auch reinzubringen. Wir sind auch in Kooperation mit Andersartig in Potsdam, das ist quasi unser Dachverband. Und damals haben wir die Idee gefunden, uns beide einfach Regenbogenkombinate zu nennen, so ein bisschen in Anlehnung an DDR-Begrifflichkeiten noch, weil wir einfach gedacht haben, das ist ein Begriff, mit dem verbinden Menschen einfach auch was, nämlich eine Zusammenkunft oder eine Zusammenarbeit, die für alle Seiten sehr positiv ist.
6: Der Christopher Street Day in Cottbus und Niederlausitz steht jetzt zum 18. Mal an. Wie lange gibt es denn schon die begleitenden Aktionswochen?
7: Die gibt es eigentlich seit Anfang an. Also es gibt ja nicht nur diese Demonstration oder Veranstaltung letztendlich, sondern unser Ansinnen war es einfach, diese Zeit dann einfach auch zu nutzen, um eben auch Bildungsangebote zu machen, Angebote, um neue Menschen zu uns zu bringen oder mit uns in Verbindung zu bringen, Fachkräftefortbildungen beispielsweise für pädagogische Fachkräfte oder für MultiplikatorInnen, aber eben auch Treffen von verschiedenen Gruppierungen, die bei uns hier im Regenbogenkombinat, bei uns in der bunten Welt, so heißt das Gebäude, das hieß es schon vorher, bevor wir hier eingezogen sind, eben auch verbinden. Und damit die Leute uns einfach auch kennenlernen und einfach auch niederschwellig die Möglichkeit haben, uns einfach neu kennenzulernen.
6: Sie hatten jetzt schon angesprochen, verschiedenste Formate, auch viele Bildungsformate und auch Weiterbildungen. Was kann man denn so sich inhaltlich so vorstellen bei den Veranstaltungen, beziehungsweise gibt es thematische Schwerpunkte, die in diesem Jahr gesetzt wurden?
7: Ja, wir haben beispielsweise für nächste Woche eine Fachkräftefortbildung unter dem Motto Vielfalt, Klammer auf K, Klammer zu, ein Thema. Also Vielfalt kein Thema oder ist Vielfalt ein Thema, wo wir gerne mit Fachkräften diskutieren möchten über das Thema. Und worauf ich besonders gespannt bin, ist diesen Freitag beispielsweise bieten wir einen Gesprächsabend unter dem Motto Queer und Migration. Hintergrund ist, dass wir bei uns in unseren Räumlichkeiten seit 2 Jahren auch das Sprechcafé anbieten. Sprechcafé ist ein Angebot, das an mehreren Standorten in Cottbus stattfindet, wo wir uns vor 2 Jahren ungefähr dann mit reingehangen haben, dass also Personen, die aus dem Ausland hierher gekommen sind und Deutsch lernen, lernen möchten, einfach hier die Möglichkeit haben, abseits von irgendwelchen Kursen oder so mit Deutschsprechenden ins Gespräch zu kommen, ihre Fähigkeiten zu verbessern letztendlich. Und wir dachten, es ist eine gute Idee, um eben auch sehr niederschwellig Kontakte auch zu Menschen aus dem Ausland aufzunehmen. Weil viele von denen, das haben wir gemerkt in unserer Arbeit, doch unter einer sehr hohen sozialen Kontrolle stehen, da sie sehr oft Verbindungen noch in ihr Heimatland haben und viele, selbst wenn sie hier in Deutschland sind, sich nicht trauen, sich zu outen, weil sie Angst haben, dass diese Information relativ schnell dann auch ins Heimatland an die eigene Familie, dann auch über soziale Netzwerke und so weiter weitergetragen wird.
6: Also ich höre quasi raus, dass ihr versucht, Leute zu vernetzen, Zugänge zu schaffen und auch niederschwellig den Menschen zu ermöglichen, bei euch mitzumachen und teilzuhaben und auch ihre queere Identität ausleben zu können. Nun hat sich ja das politische Klima jetzt nicht wirklich so verändert, dass man sagen könnte, es ist einfacher als Mensch mit queerer Identität zu leben. Gibt es etwas, wo Sie sagen, das hat sich so auch vom Gefühl her zu den letzten Jahren verändert?
7: Ja, es gibt einige Veränderungen. Also jetzt will ich mal die globalen Themen mal im Prinzip außen vor lassen, mit dass immer wieder versucht wird, Rechte, die über Jahre, Jahrzehnte erstritten worden sind, wieder zurückzuschrauben. Wir merken das beispielsweise hier bei uns in Cottbus daran, beispielsweise, dass unsere Stadtverwaltung bzw. die Stadtverordnetenversammlung sich letztes Jahr eine Flaggenordnung gegeben hat, nach der dann beschlossen wurde, dass die Regenbogenflagge eben am Stadthaus nicht mehr aufgehangen werden darf, sondern nur noch am Stadthallenvorplatz und nur noch für einen Tag, nämlich am eigentlichen Demotag. Früher hatten wir da einfach mehr Möglichkeiten gehabt. Dann wurde nämlich die Regenbogenflagge während der gesamten Aktionswochen gehisst. Im Prinzip hat man dadurch queeren Menschen die Sichtbarkeit für einen großen Zeitraum genommen. Also wie gesagt, früher hing die Regenbogenflagge als Zeichen der Vielfalt, als Zeichen der Akzeptanz insgesamt 2 Wochen, jetzt nur noch einen Tag. Oder ein anderes Beispiel wäre, letzte Woche in der Stadtverordnetenversammlung gab es einen Antrag, dass die Stadtverwaltung künftig in allen ihren Schreiben und Anreden auf das Gendern verzichten soll. Dieser Antrag ist tatsächlich mehrheitlich durchgegangen und jetzt ist quasi der Oberbürgermeister aufgefordert, da entsprechende Dienstanweisungen vorzubereiten. Und auch das ist natürlich ein Punkt, wo wir sagen, das ist ein Rückschritt einfach.
6: Ich hatte auch gelesen, dass die Veranstaltungen überwiegend oder vielleicht sogar vollständig ehrenamtlich organisiert werden und hatte mich in dem Zusammenhang auch gefragt, inwiefern Sie vor Ort irgendwie Unterstützung zum Beispiel von der Stadtpolitik oder auch von Mitmenschen aus den Orten bekommen.
7: Ja, unsere Arbeit ist zum größten Teil tatsächlich ehrenamtlich, was wir hier anbieten an Fortbildungen oder eben auch an Gruppentreffs. Natürlich alles rundherum braucht auch Finanzierung. Wir haben da verschiedene Förderwege offen getan über Förderprogramme wie zum Beispiel Demokratie leben oder eben auch über die Kommunen und die Landkreise, die hier angegliedert sind oder hier in der Nähe sind. Aber auch das wird von Jahr zu Jahr schwieriger. Man hat vielleicht auch in der Presse gelesen, dass versucht wird, das Förderprogramm Demokratie leben immer weiter einzuschränken. Ich glaube, Mecklenburg-Vorpommern hat letzte Woche entschieden, dass sie das im nächsten Jahr nicht mehr weiterführen wollen. Auch bei uns gab es jetzt Einschränkungen, dass zum Beispiel gesagt worden ist, eine Demonstration kann nicht über das Förderprogramm Demokratie leben mitfinanziert werden. Und für so eine Demonstration braucht man natürlich auch viele Sachkosten. Also es muss ein Lautsprecherwagen organisiert werden, es müssen OrdnerInnen organisiert werden und teilweise auch über Honorarkräfte bezahlt werden. Die Aftershow-Party muss finanziert werden. Das ist natürlich sehr, sehr viel Geld, was in, einfach in die Hand genommen werden muss, auch beispielsweise für unsere Regenbogenflaggenaktion Wir für Akzeptanz, wo wir jedes Jahr Unternehmen, Bildungseinrichtungen, Kommunen auffordern, während der Aktionswochen die Regenbogenflagge zu hissen. Und da unsere Leute natürlich sehr viel zu Fuß auch unterwegs sind, um dort Klinken zu putzen, um die einzelnen Geschäfte einfach auch anzufragen, auch diese Regenbogenflaggen, die wir dann verteilen, die müssen ja irgendwoher finanziert werden. Das ist schon ein ganz schöner Brocken und das wird einfach auch immer schwieriger. Seit Jahren versuchen wir beispielsweise beim Landesministerium es zu erreichen, dass wir endlich mal eine Festfinanzierung fürs gesamte Jahr kriegen, was aber bisher nicht passiert ist und wir uns stattdessen eben über einzelne Förderprogramme über Wasser halten müssen quasi.
6: Es gibt also viele Hürden und es klingt auch so, als ob die gerade eher größer werden. Welche Bedeutung hat denn der CSD am 11. Juli und auch die damit einhergehenden Aktionswochen für die queeren Menschen vor Ort?
7: Es ist einfach ein Tag, an dem alle mal auf die Straße gehen können und sich zeigen können, ich bin queer, ich bin schwul, ich bin lesbisch, ich bin trans, whatever. Und auch den Mut zusammennehmen können, einfach sich so zu zeigen, wie sie sind. Und das ist natürlich schon eine relativ hohe Strahlkraft, eben nicht nur für Cottbus, sondern auch für die Landkreise außenrum. Also wer es nicht weiß, Cottbus ist eine kreisfreie Stadt. Außenrum haben wir den Landkreis Spree-Neiße, nebendran noch den Landkreis Oberspreewald-Lausitz. Auch von dort erhalten wir teilweise Förderungen, teilweise eher in bislang noch kleinerem Umfang. Aber wir sind halt einfach der größte CSD hier in der gesamten Niederlausitz. Und von da aus haben wir eine relativ hohe Strahlkraft. Auch wenn vielleicht die Anzahl der TeilnehmerInnen an der Demo jetzt nicht so besonders hoch ist. Wir hatten in den vergangenen Jahren meistens so zwischen 350 bis 400 Personen, die an der Demo teilgenommen haben. Letztes Jahr hatten wir eine deutlich höhere Zahl. Es lag aber darin, dass von Seiten antidemokratischer Kräfte Gegendemonstrationen angekündigt waren und auch eine entsprechende Demo auch stattfand. Aber die Polizei hat es gut voneinander trennen können, räumlich und zeitlich. Aber es gab dann eben sehr viele Soli-Bekundungen, teilweise bis aus Leipzig, aus Berlin, aus Görlitz und so weiter, wo Gruppen dann hier nach Cottbus kamen, um uns zu unterstützen, sodass wir letztes Jahr über 1000 TeilnehmerInnen hatten.
6: Das ist auf jeden Fall eine sehr beeindruckende Zahl und ich hoffe, dass ihr mit dem CSD dieses Jahr eine gleiche Unterstützung erfahrt. Für die Menschen, die jetzt nicht vor Ort sein können wegen Zeit oder weil sie vielleicht auch weiter weg wohnen, wie kann man denn jetzt das Regenbogenkombinat Cottbus oder auch den Christopher Street Day Cottbus und Niederlausitz allgemein unterstützen?
7: Na, es gibt viele Möglichkeiten. Wir haben verschiedene Treffs, die sich im Monat immer wiederholen. Also es gibt jeweils einmal im Monat beispielsweise einen Lesbenstammtisch, es gibt einen Schwulenstammtisch, es gibt einen Transmännertreff, einen Furry-Stammtisch gibt es beispielsweise, einen Poly-Stammtisch und so weiter. Wir sind auch in den Landkreisen vor Ort, also haben beispielsweise auch in Spremberg oder in Guben, das sind Städte im Landkreis Spree-Neiße, haben wir regelmäßig Treffs, wo wir dann vor Ort sind. Menschen können uns unterstützen, beispielsweise durch Spenden oder können einfach auch zur Aftershow-Party dieses Jahr dann eben auch kommen. Die findet dieses Jahr zum ersten Mal in der Stadthalle in Cottbus statt und können über das Kaufen einer Eintrittskarte uns natürlich da unterstützen. Wenn wir dieses Jahr da doch finanziell relativ eng sind oder finanziell eng gestrickt sind, sage ich jetzt mal. Und wir als Vorstand da auch ein hohes finanzielles Risiko eingehen, weil wir doch Eigenmittel in einem nicht unerheblichen Umfang investieren mussten, um das überhaupt planen zu können oder einrichten zu können.
6: Das klingt alles nach einem sehr aufwendig, vielfältigen und auch großen Angebot im Rahmen des CSDs. Wo kann man sich denn zu diesen ganzen Angeboten informieren? Zum einen zu den Aktionswochen, zum Christopher Street Day und aber auch zu Ihrer Arbeit beim Regenbogenkombinat Cottbus.
7: Na, wir haben beispielsweise eine Homepage. Wir werden gefunden unter www.regenbogenkombinat-cottbus.de. Wir haben auch Kanäle auf Facebook, auf Instagram und auf YouTube. Da gibt es auch ganz viele Videos von den Demonstrationen letztes Jahr oder auch von den Aktionen, die wir hier anbieten. Einfach dort mal schauen unter Regenbogenkombinat Cottbus oder unter CSD Cottbus. Und da gibt es ganz, ganz, ganz viele Informationen und da können alle sich Informationen abholen.
6: Das wären erstmal meine Fragen gewesen. Haben Sie gerade noch was, was Ihnen wichtig wäre zu sagen?
7: Mich freut es einfach, dass wir in der Lage sind, hier weiterhin gute Angebote machen zu können. Und es würde uns natürlich freuen, wenn auch Leute aus dem HörerInnengebiet von Ihnen uns auch besuchen kommen mal. Ja.
5: Und nach diesen Eindrücken hören wir gleich einen Song, der so etwas wie eine Hymne der queeren Community geworden ist und eigentlich auf keinem CSD fehlen darf. Hier kommt Born This Way von Lady Gaga.
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Als nächstes präsentiert uns Julia Zachai einige Eindrücke vom Willkommensfest Klepp a Sol, welches am 21. Mai vor der Stadthalle in Cottbus stattfand.

0: Wenn die Menschen zur Annemarie-Polka auf dem Stadthain-Vorplatz tanzen, dann findet das...
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0: Und an den rund 45 partizipierenden Ständen. Auch wir von Sternchen FM hatten unseren ganz eigenen Stand, wo wir mit euch ins Gespräch kommen und viele Musikwünsche sammeln konnten. Passend zum Anlass hatten wir uns drei Fragen überlegt. Und alle, die sich bereit erklärt hatten, mit uns ein Interview zu führen, konnten frei dazu erzählen. Hören wir einmal gemeinsam in ein paar Ausschnitte der Antworten zu unserer ersten Frage rein. Wann hast du dich einmal willkommen gefühlt? Erzähle kurz von der Situation.
2: Wenn ich mit der Bahn nach Cottbus hineinfahre, aus dem Bahnhof steige und dann über die Bahnhofsbrücke laufe, dann laufe ich Richtung Bahnhofstraße. Und dann sehe ich die WK 51 links, dann sehe ich rechts die B27. Und dann grüßen mir auch schon gleich links und rechts Leute, weil ich die kenne, und das lässt mich willkommen fühlen. Ja, wenn ich irgendwie nach Cottbus komme, dann fühle ich mich zu Hause, weil ich dort Menschen kenne und weil ich dort Beziehungen zu Menschen habe. Das finde ich sehr schön.
3: So, I really felt welcome when I got the chance to practice or to improve my German. This is what makes me feel more comfortable, more confident to interact with people. And since I got the chance to get this opportunity to attend to different Sprachcafés, for example, and meet new people that they are very willing to help us, I felt very, very happy to be here and receive this welcome from people from here. They are sometimes volunteers who are doing this job, and they are giving their time to in order to help us. This is I appreciate that very much.
4: Das Gefühl, wo ich mich willkommen gefühlt habe, war beim Stray Kids Kino. Also es war ein Kinofilm, Stray Kids. Und ich habe mich sehr willkommen gefühlt, weil ich andere von meinen Fandom kennengelernt habe. Wir miteinander gewibed haben, miteinander gesungen haben, mitgefeiert haben. Das war wirklich cool. Man hat sich einfach ein Teil gefühlt, so als würde man gerade auf einem Konzert sein, statt gerade in so einem kleinen Kinosaal. Es war ein total cooles Feeling. Alle haben durcheinander geschrien, wir haben zusammen gejubelt, wir haben zusammen geheult bei den emotionalen Stellen. Ja, da habe ich mich willkommen gefühlt und angekommen auch.
5: I actually remember exactly where it happened. This was in Mugafuk, one of the bars next to the

0: von der Hochschulallianz, wo die BTU Teil von ist.
1: I am Yeshuba Gill and I'm studying here Masters in Betriebswirtschaftslehre. And today I was representing with Katrina Unis.
0: Die Leute können bei uns einen Sprachenquiz machen. Also wir haben ein Poster vorbereitet, wo verschiedene Sprachen aufgeschrieben sind, abgebildet sind. Und dort können sie raten, welche Sprache das ist. Wenn sie die Sprache auch noch sprechen, können sie auch übersetzen, was der Satz irgendwie bedeutet. Genau.
1: And then if they identify correct, the as much as the languages, then they will get the prize, some comics, which is written by Katrina Thun.
2: That sounds nice. Which language is the most difficult for the people to guess right? Welche Sprache ist am schwierigsten für die Leute richtig zu erraten?
0: Greek was the most difficult for everyone. But yeah, some of them identified Greek very fast.
1: Yes, and for a few, I think Swedish was difficult to identify. And rest was easy to identify. And as Katrina said,
0: Finnish. Finnish. Greek and Finnish.
1: Yeah, exactly.
2: Also Griechisch, Finnisch und ein bisschen Schwedisch.
1: Yeah, but I would like to mention which one is easy to identify. That was Deutsch and English.
2: Thank you very much.
0: Yeah, you're welcome.
3: Spannend zu hören, wie die Ergebnisse des Quizzes ausgefallen sind. Für mich ist es jetzt auch spannend zu hören, wie unsere zweite Frage beantwortet wurde. Was tust du dafür, dass sich jemand bei dir willkommen fühlen kann?
4: Also wenn ich jetzt von privaten Situationen zu Hause ausgehe, dann mache ich das schon so, dass derjenige sich wohlfühlt. Also dass die passenden Getränke da sind, dass eben vielleicht auch die passende Musik für die passende Veranstaltung läuft, dass es einen Sitzplatz gibt und wenn es im Winter kalt ist, dann heiz ich auch mal an, damit die Leute nicht frieren müssen.
5: Talk with them and maybe we find some common interests and we go to some exhibition or some party together and or maybe we find some common dish to cook together. That's my way of letting them in my world, I guess.
6: So I share this information with other my colleagues that. Or also I speak to them about those people, about those experiences I have, and then I try to also the new students or newcomers, they feel the same as I felt.
7: Ja, ich versuche alles, die Helfer vorbereiten, menschlich zu sein, immer willkommen auch für die anderen Menschen. Wenn die Helfer brauchen.
8: Es kommt ganz auf die Situation drauf an, aber zuhören und dem Zugehörten auch Antwort geben. Also nicht über irgendwas anderes reden, sondern dann auch auf das Thema zurückkommen. Und ich weiß nicht, so verschiedene Sachen vielleicht. Die Musik anmachen, die Person mag, oder fragen, ob alles okay ist.
9: Wenn wir neue Mitbewohnerinnen zum Beispiel haben oder Gäste bei uns in der Stadt, dann stelle ich denen gerne Leute vor. Dann gehe ich mit denen in die Stadt, suche die schönen Orte auf, wo die coolen Leute sich versammeln und dann stelle ich ihnen die Leute vor. Und ich glaube, das ist der schönste Weg, sich willkommen zu fühlen, wenn man das Gefühl hat, ja, hier sind tolle Leute und die interessieren sich für einen. Und ja, das ist für mich zu Hause, das ist Heimat.
3: Bevor wir in die dritte Fragerunde gehen, nehme ich euch jetzt noch einmal mit in ein Gespräch von einem weiteren Aussteller, welchen ich gegen Ende des Festes getroffen habe.
10: Wer sind Sie und was bieten Sie hier an dem Stand für die Besuchenden an?
11: Ja, also wir sind hier der Stand der mehrere sorbische Institutionen vereint, wie man sehen kann an den jungen Frauen hier in Tracht vom Niedersorbischen Gymnasium. Die Domowina ist hier dabei, also ich bin vom Domowina Regionalvorstand. Und dann sind es Projekte, die Kulturakademie Niederlausitz, die Sorbische, und das IKE-Projekt, das Entwertsetzungsprojekt für sorbisches Kulturerbe. Wir haben heute hier einen gemeinsamen Stand. Und was haben wir da? Na, wir haben zum Beispiel hier unseren kleinen Flyer. Wir haben einen WhatsApp-Kanal für sorbische Veranstaltungen. Also, weil ja immer so gedacht wird, wir wollen ja unter uns bleiben, so ist es nicht. Deshalb haben wir diesen Kanal. Da kann man alle sorbischen Veranstaltungen sehen. Das ist von Museum, Ausstellungen, Konzerten bis zu traditionellen Veranstaltungen.

0: Da gibt es diesen WhatsApp-Kanal.
1: Jetzt ist ja das Klepper-Solf bald vorbei. Was konnten die Menschen noch so machen? Also auch gerade so, was für Gespräche haben sie mit euch auch geführt?
0: Naja, das ist immer je nachdem, wer dann eben da war. Es ist ja hier das Schöne, dass ein sehr buntes und vielfältiges Publikum da war. Ne? Junge Leute, Kinder, Studenten, die also aus einer völlig anderen Region herkommen, die also vom Sorbisch noch nie was gehört haben. Für die war das eine Begegnung. Andere haben das vertiefen können oder gefragt, wo passiert das, wo passiert das. Da gibt es die unterschiedlichen Fragen.
1: Was war immer so Ihre Lieblingsfrage gewesen?
0: Naja, die Lieblingsfrage ist immer, wie viele Menschen reden noch Sorbisch und wie geht das jetzt weiter? Und da haben schon alle mitbekommen, dass es jetzt nun endlich eine Lehrerausbildung in Brandenburg gibt für Lehrer mit Sorbisch-Sprachkenntnissen. Und das brauchen wir dringend für die Schulen.
2: Zum Abschluss des Klepp Assol hören wir jetzt noch einmal in ein paar Ausschnitte der Antworten auf unsere letzte Frage rein. Danke an alle, die mit uns ein Interview geführt haben und diesen Beitrag mitgebastelt haben. Was lässt dich in Cottbus willkommen fühlen?
3: Ja, ich denke mal, durch Veranstaltungen letztendlich, wo man mal sieht, was Cottbus zu bieten hat und wo man einfach mal das Gefühl hat, Cottbus lebt irgendwie und Cottbus gibt es ja doch viel mehr, als man so denkt. Und damit hat man schon die Möglichkeit, irgendwie Verbindung zu knüpfen, Kontakte zu knüpfen und sich dann doch vielleicht irgendwo anzudocken und sich dann wohlzufühlen in Cottbus.
4: Dankeschön.
3: Bitteschön.
5: I like how cozy it is. It's not as distracting as other big cities where there's too much going on and you don't know where to be. Compared to that, Cottbus is much, much cozy. Like, it's small in a sense, so you know where exactly what is and where you belong.
4: Was lässt dich in Cottbus willkommen sein?
6: Dass du da bist?
4: Bitte?
6: Dass du da bist?
4: Dass ich hier bin? Also, fühlst du dich willkommen bei uns am Stand? Ja?
6: Ja.
4: Okay, wunderbar.
7: Oh, das ist eine gute Frage. Ja, das ist überall, also über alles. Alles ist, die sieht man wie ein Willkommen, ja. Also ist ganz genau zu sagen, wenn man nett bleibt, gut bleibt, dann ist es, alle Türen ist offen für ihr. Aber wenn es ein bisschen Probleme und so, dann alle Türen wird zu. Egal, welche Tür.
8: Ich bin tatsächlich das erste Mal in Cottbus. Ich war vorher noch nie hier. Aber die ganzen Regenbogenflaggen, die draußen in den Häusern hängen, die lassen mich sehr willkommen fühlen.
7: Ich finde, in Cottbus ist auch alles schon, weil ich bin gut Busfahrer. Ich fahre oben durch Cottbus. Deswegen fühle ich auch mit Menschen, dass die immer den helfen und willkommen. Ich finde mich nicht dass in ein fremdes Land. Ich finde mich richtig wie in meiner Heimat. Da und danke Cottbus und danke Deutschland auch.
9: Das Willkommensfest Klepp Assol zeigt eindrucksvoll, wie aus Fremden KollegInnen, NachbarInnen und am wichtigsten natürlich FreundInnen werden können. Ganz viele Projekte und Initiativen, die sich für unsere Gemeinschaft einsetzen, konnten sich an diesem Tag vorstellen. Ein weiteres Projekt feierte eine Woche später Geburtstag, nämlich das Mädchenprojekt MIA, Mädchen in Aktion. Von diesem Jubiläum hören wir gleich einen kleinen Zusammenschnitt.

0: auf eine gelungene Jubiläumsfeier. Am 30. Mai feierte der Mädchentreff in Cottbus Mia Mädchen in Aktion ihr 35-jähriges Jubiläum. Mia Mädchen in Aktion ist ein Projekt des Frauenzentrums Cottbus e.V. und sitzt in der Lila Villa in der Thiemstraße. Von 6 bis 27 Jahren gibt es hier für Mädchen und junge Frauen vielfältige Angebote. Und eben diesen Mädchentreff gibt es schon seit 35 Jahren. Das muss gefeiert werden. Uns von Sternchen FM wurden ein paar Aufnahmen von der Jubiläumsfeier zugespielt. Und da hören wir jetzt einmal gemeinsam rein. Es gab viele Angebote zu erleben. Ein besonderes Highlight war das Siebdrucken mit dem Piraten e.V. gewesen. Auch in der Fotobox gab es die Möglichkeit, schöne Erinnerungen zu schaffen oder einfach beim Abendprogramm zuzuschauen und später auch mitzutanzen. Den Auftakt des Programms machten drei Frauen vom Pole-Spielplatz mit einer Pole-Dance-Einlage. Anschließend gab es Musik vom Eck 51 und zum Abschluss legten DJ Mochis auf.
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0: Ein bunter Abend, viele fröhliche Gesichter und das alles nur, weil es das engagierte Team von Mia Mädchen in Aktion gibt. Allem voran Marlene Berg, die seit über 10 Jahren im Frauenzentrum tätig ist und das Mädchenprojekt leitet, sowie pädagogische Mitarbeiterin Isabel Richter, die seit 4 Jahren an Marlenes Seite ist. Wir hören jetzt noch ein paar Stimmen, die sich für die Arbeit von Marlene und Isabel bedanken.
1: Ich bin Katrin vom Freizeitclub Ganz Unbehindert aus Sachsendorf.
2: Und ich bin Kerstin vom Freizeitclub Ganz Unbehindert aus Sachsendorf.
3: Und was erwartet ihr in den nächsten 10 Jahren?
1: Na, dass es alles so cool und unkompliziert weitergeht, dass wir weiter viel Spaß haben.
2: Ja, ich finde das total toll, dass man so unkompliziert mit euch zusammenarbeiten kann. Das merken wir jetzt ja gerade bei diesen Strukturwandelprojekten. Ich finde das so toll, dass ihr jede Woche Dienstag da vorbeikommt und dass das so schön funktioniert und so selbstverständlich und dass das einfach Spaß macht.
4: Hallo, ich bin Diana vom Eck 51. Wir sind so ein Musikverein und wir sind heute hier im 35 Jahre Jubiläumsfeier des Mia-Mädchen-Projekts aufgetreten. Ja, wir arbeiten gerne zusammen und ja, heute haben wir hier eine halbe Stunde Musik gemacht und hoffen, dass es den Leuten gefallen hat. Also ich erwarte, dass die genauso weitermachen wie bisher, ja, dass sie die jungen Mädchen auffangen und mit denen arbeiten und stark machen fürs Leben.
5: Mein Name ist Mandy. Ich erwarte von den Zweien, dass sie das weiter hier durchziehen und dass sie beide wundervoll mit den Kindern weiterarbeiten und ihr Ding durchziehen.
6: Ich bin Lena, ich bin 22 Jahre alt. Ich kenne Mia Mädchen seit 2025 und war hier Praktikantin. Und für die nächsten 10 Jahre denke ich, dass sie noch bunter, noch kreativer und noch offener werden.
3: Dankeschön.
0: Das Schlusswort zum kleinen Rückblick über die Jubiläumsfeier übergebe ich nun Isabel.
7: Hallo, liebe Leute. Wir wollten auch offiziell nochmal Danke sagen für das tolle Jubiläum. Wir haben uns sehr gefreut über die ganzen Geschenke, über euch natürlich, da wir mit euch eine so tolle Party hatten. Wir freuen uns auf die nächsten 5, 10, 25, 100 Jahre und hoffen, dass ihr beim nächsten Jubiläum auch wieder mit dabei seid.
8: Und wir hoffen natürlich auch, dass wir dabei sein können, auch wenn es für unsere Events des Monats wahrscheinlich noch ein bisschen zu lange hin ist. Als nächstes hören wir den Song Sweet Harmony von DB Loved.

0: Mensch, so viele tolle Initiativen hatten wir heute in unserer Sendung. Und die nächste, die stellt sich auch gleich vor. Dazu war Katharina bei uns im Studio. Sie ist ehrenamtlich tätig für die Schmückerhöhle und geht damit auf die Kinderstation der Medizinischen Universität Lausitz-Karlthiem. Und was genau sie da macht, das wird sie uns gleich einmal selbst berichten.
1: Ich bin Katharina und der Grund, warum ich heute hier bin, ist meine ehrenamtliche Tätigkeit in der Schmökerhöhle. Die Schmökerhöhle ist eine kleine Kinderbibliothek in unserem Krankenhaus und wir hatten dieses Jahr unser 20-jähriges Bestehen und deswegen bin ich mal vorbeigekommen, um darüber was zu erzählen.
0: Was macht ihr denn ganz besonders? Also wie sieht eure Arbeit denn aus?
1: Also wir sind alle ehrenamtliche Helferlein. Wir nennen uns die Bücherfeen. Und wir sind mehrmals die Woche auf der Kinderstation in unserem Krankenhaus mit dem Bücherwagen unterwegs, fungieren wie eine kleine Kinderbibliothek, verteilen dort Bücher, lesen Geschichten vor, spielen Gitarre, also das macht unser Christoph, und versuchen ein bisschen so die Kinder abzulenken, ein bisschen Trost zu spenden, für die Eltern auch ein zuhörendes Ohr zu haben und ja, mit Geschichten die Welt ein bisschen besser zu machen und die Kinder bestenfalls glücklich.
0: Also eine ganz, ganz wertvolle Arbeit. Was motiviert dich denn persönlich dazu, das zu machen?
1: Ich selbst liebe Bücher und ich liebe Kinder. Ich habe das auch schon mein Leben lang quasi getan. Ich bin ein Büchermensch. Ich habe auch Literatur studiert. Ich lebe das jetzt nicht nur in meiner Freizeit aus, sondern auch im Beruflichen. Und es macht halt besonders glücklich, dass man dafür nicht bezahlt wird. Und das so eine absolute Herzensangelegenheit ist und mein seelischer Ausgleich zu allem Stress, der so im Leben da ist.
0: Nun habt ihr ja euer 20-jähriges Jubiläum gefeiert. Am 30. Mai war das.
1: Genau.
0: Was haben denn die Besucher da alles geboten bekommen?
1: Es gab verschiedene Vorträge, es gab eine Kinderparty oder eine große Feier, wo verschiedene Stationen aufgebaut wurden, wo es eine Geschichtenstation gab, wo wir Geschichten vorgelesen haben, wo es eine Bastelstation gab, ein Theaterstück wurde aufgeführt und noch viele andere kleine Dinge, wo dann die Großen und die Kleinen dran teilhaben konnten.
0: Und jetzt ist natürlich die Frage für alle da draußen: Wie kann man euch denn unterstützen bei eurer Arbeit?
1: Ja, also wir haben ja jetzt eine neue Instagram-Seite aufgebaut und auch schon einen schönen Flyer erstellt. Die Instagram-Seite nennt sich Schmökerhöhle. Da kann man gerne mal nachschauen. Auch da sind dann Daten hinterlassen, wie man uns unterstützen kann mit Spenden oder Büchern oder dergleichen. Auf jeden Fall ist das schon mal ein guter Tipp auf unsere Instagram-Seite. Da mal nachzuschauen und sich zu informieren und gerne auch mit uns in Kontakt zu treten, das würde ich jetzt so empfehlen.
0: Also Geldspenden nehmt ihr genauso entgegen, Bücherspenden auch, und ich nehme an, bei euch kann man auch genauso mitmachen, wenn man möchte?
1: Sehr gerne. Also neue Helferlein werden immer gesucht. Wir sind zwar jetzt schon eine gut gefüllte Gruppe, aber Interessierte, die auch gerne eine Bücherfee sein möchten, darüber freuen wir uns natürlich immer sehr.
0: Gibt es denn etwas, was du unseren Hörerinnen und Hörern noch mitgeben möchtest über eure Arbeit?
1: Eigentlich möchte ich so meine eigene Begeisterung für die Bücher oder für die Welt der Bücher und was Bücher uns geben können, gerne mitgeben. Geschichten zu teilen, Kindern etwas vorzulesen, selber zu lesen, ist so etwas, was, glaube ich, sehr glücklich machen kann.
0: Hast du denn aus eurer Arbeit, aus deiner Arbeit für die Schmökerhöhle eine Lieblingserinnerung, von der du uns berichten möchtest?
1: Das Schönste für mich ist eigentlich, auf Gleichgesinnte zu treffen. Mich mit meinen Kolleginnen, nenne ich es jetzt mal, über Bücher zu unterhalten und zu merken, wir haben die gleiche Leidenschaft und die gleiche Liebe. Das ist das, warum ich auch so unwahrscheinlich gerne immer wieder dorthin gehe, immer wieder dort arbeite, weil ich auf Menschen, die die Bücher und die Kinder genauso lieben wie ich.
0: Wer kranken Kindern eine Freude bereiten möchte und ihnen vielleicht auch das ein oder andere Buch näher bringen möchte, der kann die Schmökerhöhle gerne unterstützen, sei es mit ehrenamtlicher Arbeit, mit Spenden oder mit einem Follow auf Instagram. Die Schmökerhöhle freut sich über eure Unterstützung. Als nächstes aber kommen wir zu unseren Events des Monats.
2: Hier ist Julia von Sternchen FM, dem freien Radio für Cottbus und die Lausitz. Und ich habe gerade jemanden ganz Besonderen bei mir im Studio zu Gast. Magst du dich einmal ganz kurz vorstellen?
3: Hi, mein Name ist Jessie James Lafleur. Ich bin ostbelgische Spoken-Word-Künstlerin und die Gründerin der Spoken-Word-Akademie und darf heute hier bei Sternchen FM mit am Start sein.
2: Genau, und du bist ja hier, weil demnächst etwas ganz Besonderes auch in Cottbus stattfindet, vom 16. bis zum 18. Juli. Was genau findet denn da statt und vor allem, wo findet es statt?
3: Wir haben etwas ganz, ganz Besonderes für die Stadt geplant, und zwar wollen wir unser allererstes Lost Poetry Festival auf dem Gelände der alten Segeltuchfabrik stattfinden lassen. Und das Besondere an diesem Festival ist, dass wir es in Kooperation mit unseren Partnern aus Tscherkassy machen. Das liegt in der Zentralukraine, die dafür extra hier in die Lausitz kommen. Darüber hinaus haben wir ganz, ganz viele tolle Menschen aus Tschechien, aus Polen, aus ganz Ostdeutschland und sogar den USA eingeladen. Und vielleicht hört man es schon so ein bisschen raus, es geht tatsächlich darum, die osteuropäische Identität zu feiern. Und auch das Ostdeutschsein, so heißen, aus allen ostdeutschen Bundesländern kommen tatsächlich Autoren und Autorinnen hier zu uns in diese wunderschöne Stadt. Und wer sich jetzt fragt, warte mal, aber USA? Naja, also der Rapper M-Dot, den wir eingeladen haben, kommt tatsächlich von der Ostküste.
2: Das klingt ja nach einem richtig großen Festival auf jeden Fall. Genau, also du hast gerade schon den Rapper erwähnt. Wer tritt denn sonst noch so auf dem Festival? Und was erwartet vor allem die Menschen, die Besuchenden auf dem Festival?
3: Wir haben wirklich versucht, ein Literaturfestival auf die Beine zu stellen, das eben ganz anders ist als das, was wir aus Leipzig oder Frankfurt am Main kennen, wo es ja eher darum geht, dass Menschen kommen und lesen und dann hören wir zu. Wir wollen, dass Menschen mitmachen können und auch den Vibe fühlen, auch was das bedeutet, wenn Menschen unterschiedliche Identitäten haben und auch aus anderen Ländern kommen. Für uns steht ja wirklich im Fokus dieses Grenzübergreifende. Und deswegen haben wir gesagt, lass uns doch direkt mehrere Dinge zusammenbringen, die auf ihre Art und Weise Poesie repräsentieren. Das ist in dem Fall Kunst. Also unsere Kooperationspartner Sklad Numero Piac aus Tscherkassy bauen ihre Galerie aus ihrer Stadt hier in Cottbus im Gebäude der alten Segeltuchfabrik nach. Da geht es dann um Poesie, die uns dann zum Beispiel Dmytro Krzyzowski näher bringt. Das ist ein großartiger Künstler, der aus Kiew kommt. Dann haben wir eine Speakers Corner, wo es dann wirklich ums Zuhören geht, wo Autoren, Autorinnen ihre Texte vorstellen. Und dann haben wir eine große Mainstage, wo es dann wirklich darum geht, auch abzugehen und gemeinsam mit uns zu feiern. Und da freuen wir uns vor allem auf Carrie. Carrie ist eine großartige Künstlerin, die aus Leipzig anreist, und eine unserer Headliner, Dukla aus Prag, die einfach mit dem nicesten Indie-Rock-Pop-Elektro, also wirklich irgendwie alles zusammenwerfen, aber so unglaublich tanzbar, ist Abriss. Wir haben einfach richtig Bock, richtig, richtig Bock, die Menschen zusammenzubringen.
2: Also ich höre da ganz, ganz viel Energie irgendwie raus. Also erwartet die Menschen sozusagen ganz viel Poesie, Gedichte, Texte, verschiedene Kulturen, die da zusammenkommen, und auch Musik. Also dass man quasi gemeinsam Kunst schafft und Kunst auch erlebt.
3: Das ist richtig. Im Endeffekt ist ja Poesie das, was das Wort kann. Und ob das nun Songwriting ist oder ob das ein Gedicht ist oder ein Spoken-Word-Text, ist am Ende ganz egal. Also alle Menschen, die auftreten, tragen in sich dieses Bewusstsein, mit Worten die Welt verändern zu wollen, auf ihre ganz eigene Art und Weise. Und wenn du die zusammenbringst, dann kreierst du einfach genau diesen energetischen Vibe, der vielleicht sogar Menschen zeigt, there's still hope. Wir können die Welt, selbst wenn sie gerade brennt, immer noch verändern. Und das wollen wir mit diesem Festival schaffen, dass die Menschen, die zu uns kommen, eine richtig tolle Zeit haben. Es geht jeden Tag um 12 Uhr los. Wir haben total tolle Workshops, immer von 12 bis 14 Uhr. Ab 14 Uhr starten wir dann so langsam in das Leseprogramm, und so ab 18 Uhr kommen dann tatsächlich die MusikerInnen auf die Bühne. Wir haben ein paar Infostände, so heißen. Wir haben für alles gesorgt. Also Menschen können um 12 zu uns aufs Gelände kommen und dann wirklich bis 22 Uhr abends bleiben und durchweg einfach richtig, richtig geile Leute erleben und auch das mitnehmen, was sie für sich brauchen.
2: Das bietet eine ganz große Chance für Cottbus, und deswegen kommt auch wirklich gern vorbei. Das Festival findet nochmal zur Wiederholung vom 16. bis 18. Juli statt, ab 12 Uhr. Ihr braucht euch nicht anmelden, auf dem Gelände der alten Segeltuchfabrik. Wo kann man denn sich noch weiter belesen über das Programm, und wo kriegt man denn noch alle aktuellen Infos?
3: Also wir haben natürlich eine Webpage, www.lostpoetryfestival.com, alles zusammengeschrieben, aber am alleraktivsten sind wir tatsächlich auf Social Media, auf Instagram unter @lostpoetryfestival, keine Sternchen, keine Underscores, einfach Lost Poetry Festival, auch gerne einfach online bei Google eingeben und dann findet man tatsächlich alle Infos, vor allem auf Social Media posten wir all unsere KünstlerInnen, da kann man auch mal reinhören, alle Infos und vielleicht auch noch wichtig, auch wenn es Eintritt frei ist, aber damit wir so ein bisschen Planungssicherheit haben und damit wir auch wissen, wie viele kommen, wer kommt, gibt es tatsächlich die Möglichkeit unter Eventteam, den Link dazu findet man bei uns auf der Webpage und auf Instagram, sich dort ein kostenloses Ticket einfach mal zu holen und dann wissen wir nämlich, ah cool, es kommen mehr als 5 Leute.
2: Ja, ihr habt es gehört, kommt vorbei. Wir von Sternchen FM werden auch vor Ort sein und das Festival mit aufnehmen, teilweise auch Interviews führen. Und wir wollen das auch gern mit euch gemeinsam erleben. Also kommt vorbei, wir freuen uns auf euch. Unter dem Motto "In Vielfalt verbunden, United in Pride" laufen in Cottbus sowie den Landkreisen Spree-Neiße und Oberspreewald-Lausitz noch bis zum 11. Juli die CSD-Aktionswochen. Ihr seid ebenfalls zur großen Christopher Street Day-Demonstration am Samstag, dem 11. Juli, als bedeutsamen Abschluss der Aktionswochen eingeladen. Um 15 Uhr geht's los auf dem Stadthallenvorplatz, um sich laut und sichtbar für den Erhalt unserer Demokratie und für den Schutz der Menschenrechte zu machen. Die CSD-Aftershow-Party findet dieses Mal in der Stadthalle statt. Informationen zu den Veranstaltungen, der Party und der sicheren An- und Abreise findet ihr unter www.csd-cottbus.info. Noch bis zum 26.08. könnt ihr am Hauptbahnhof in Cottbus kostenlos eine Ausstellung des Menschenrechtszentrums namens Bahnhof der Erinnerung besuchen. Das Ziel des Projektes Bahnhof der Erinnerung ist es, nicht nur an die Opfer der NS-Zeit zu erinnern, sondern auch die Bedeutung von Demokratie, Menschenrechten und Rechtsstaatlichkeit für die Gegenwart sichtbar zu machen. Der Cottbuser Bahnhof war während des Zweiten Weltkrieges ein wichtiger Ausgangspunkt von Deportationen in Ghettos und Vernichtungslager. Das Projekt Bahnhof der Erinnerung verbindet am historischen Ort ein dauerhaftes Gedenkzeichen mit der kostenlosen, temporären Ausstellung. Wenn euer Zug also mal wieder Verspätung hat oder ganz ausfällt, dann schaut euch doch gern bis zum 26.08. diese Ausstellung an. In Cottbus findet wieder die Nachttanzdemo am Samstag, den 18. Juli statt. Die Route startet dieses Mal am Zentralcampus der BTU und verläuft bis zum Stadtteil Sandow und dann wieder zurück. Haltet in den sozialen Medien die Augen offen nach weiteren Infos über die Nachttanzdemo und kommt vorbei, um mit den Subkulturen von Cottbus zu feiern.
0: Vielen Dank, Julia, für diese tollen Events und ich hätte auch noch zwei für euch. Das erste ist das Campusfest in Cottbus-Sachsendorf. Am 10.07. ab 15 Uhr gibt es für euch Musik, Unterhaltung, Kultur, Mitmachaktionen und auch einen Stand von uns. Da gibt es unser Musikwünscheglas. Einige Songs, die ihr euch auf vergangenen Veranstaltungen gewünscht habt, gibt es auch ab 20 Uhr hier bei uns bei Sternchen FM zu hören. Die zweite Veranstaltung ist unsere nächste Sondersendung am 19.07. live hier aus unserem Studio in der Burgstraße 22 in Cottbus. Entweder könnt ihr die KünstlerInnen, die live auftreten, wie gewohnt bei Sternchen FM hören oder aber ihr kommt vorbei, um gemeinsam mit uns zu feiern und zu cornern. Mehr Infos gibt's natürlich demnächst auf unserer Instagram-Seite sternchen.fm. Wir freuen uns, wenn ihr am 19.07. vorbeikommt oder reinhört. Unsere nächste reguläre Magazinsendung gibt's dann am 2. August zu hören. Bis dahin wünschen wir viel Spaß mit unserem Restprogramm. Ihr hört jetzt noch "Kein Geld" von Sixten.

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6: Einen schönen guten Tag. Wir sind Paul Stöbe und Lynn-Charlotte Schäfer, zwei Studenten aus Brandenburg. Und in den vergangenen Monaten haben wir an einer Audiodoku gearbeitet, die uns nach Kopenhagen geführt hat. Genauer gesagt nach Christiania, einer Freistadt mitten in der dänischen Hauptstadt.
5: Seit über 50 Jahren leben die Menschen dort nach ihren eigenen Vorstellungen von Gemeinschaft und Zusammenleben. Doch wie ist dieser besondere Ort eigentlich entstanden? Genau darum geht es in der ersten Folge unserer dreiteiligen Podcast-Doku-Serie Vom Traum besetzt, die Christiania-Story. Wir sprechen mit einem Professor der FU Berlin und einem ehemaligen Bewohner. Viel Spaß beim Hören. Wir schreiben den 1. Oktober 1971 in Kopenhagen. Es ist ein milder Herbsttag, etwa 14 Grad, die Sonne scheint. Du entscheidest dich für einen Spaziergang. Die Ostseeluft weht durch deine Haare. Du bist neu in der Stadt, willst sie kennenlernen, einfach mal loslaufen, treiben lassen. Dein Weg führt dich nach Christianshavn, ein Stadtteil durchzogen von Kanälen, Brücken und Kopfsteinpflaster. Gleich fällt dir der markante Turm der Erlöserkirche auf, dessen goldene, spiralförmige Spitze sich in den Himmel schraubt. Du folgst der Prinzessinnenstraße, bis dich ein seltsames Treiben zu deiner Rechten innehalten lässt. Dort, wo früher dänische Soldaten stationiert waren, auf einem ehemaligen Militärgelände, das eigentlich leer stehen sollte, herrscht plötzlich Leben. Menschen kommen und gehen, als gehörte das Gelände längst ihnen. Du bleibst stehen, schaust, zögerst und gehst dann doch durch das offenstehende Tor. Ein leiser Zweifel schwingt mit. Darf ich das überhaupt? Aber es ist dir egal. Etwas zieht dich hinein. Was du nun siehst, lässt sich schwer in Worte fassen. Überall Menschen. Bunt, alternativ, freiwirkend. Du hörst ein Gewirr aus Stimmen, Lachen und Musik. Kinder spielen auf der Straße. Noch bevor du dich orientieren kannst, geht eine Frau auf dich zu und fragt, was du hier suchst. Das fragst du dich selbst und gerätst in ein Gespräch. Sie erklärt dir, dass hier gerade etwas Neues entsteht. Eine Freistadt. Menschen wollen diesen Ort selbst gestalten. Unabhängig, selbstverwaltet, frei. Du gehst weiter und während du dich langsam entfernst, überkommt dich ein Gefühl. Du kannst es noch nicht ganz greifen, aber du spürst, dass hier gerade etwas passiert, das bleiben wird. Etwas, das Geschichte schreiben könnte. Vom Traum besetzt. 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Musikalische Leitung Paul Schmoranzer.

0: Wir springen zurück in die Gegenwart. Christiania gibt es noch immer, seit inzwischen weit über 50 Jahren. Seit der Besetzung 1971 ist einiges passiert. Christiania wurde größer, etablierte sich und wurde zum Touristenmagnet. Es war Mittelpunkt vieler Debatten innerhalb und außerhalb Dänemarks und inspirierte viele Kopenhagen-Reisen. Mit Christiania wuchs aber auch eine Straße, die international Schlagzeilen machte, die Pusher Street. Über Jahre hinweg wurde dort offen Cannabis verkauft und das brachte den Ort nicht nur in Verrufung, sondern sorgte auch für Spannungen. Im Jahr 2023 zog Christiania schließlich Konsequenzen. Nach einem tödlichen Vorfall schlossen die Bewohnerinnen und Bewohner gemeinsam mit der Stadt die Pusher Street. Seitdem ist es ruhiger geworden, zumindest ein Stück weit. Gleichzeitig strömen weiterhin täglich große Mengen an Touristen durch das Gelände. Damit stellt sich für Christiania mehr denn je die Frage, was dieser Ort heute eigentlich sein will. Ein alternativer Lebensraum für Menschen jenseits gesellschaftlicher Normen? Ein Disneyland der Anarchie? Oder vielleicht beides und doch etwas ganz anderes? Diesen Fragen wollen wir in diesem Podcast nachgehen. Wir erzählen von der Geschichte, der Gegenwart und der möglichen Zukunft eines der ungewöhnlichsten Orte Europas. Aber wir beginnen erstmal von vorne, am Anfang. Das Gebiet des heutigen Christiania liegt im Kopenhagener Stadtviertel Christianshavn. Das ist im Osten der Stadt, auf einer künstlich angelegten Insel. Betrachtet man Christianshavn von oben, erkennt man sofort den sternförmig angelegten östlichen Teil des Viertels. Dies war nötig, um die Stadt zu verteidigen und ist ein Überbleibsel aus dem 17. Jahrhundert. Die sternförmigen Bastionen dienten hierbei dem militärischen Schutz der Stadt. Genau dort befindet sich das frühere Militärgelände, auf dem einst das königliche Artillerieregiment sowie ein Materialkommando stationiert waren. Auch Munition wurde dort gelagert. Bis 1967. Dann trifft die dänische Regierung eine Entscheidung. Das Gelände soll geräumt werden. Die militärische Nutzung endet und das Areal steht fortan leer. Nur noch einige wenige Wachen patrouillieren dort. Was danach geschieht, lässt sich nicht eindeutig rekonstruieren. Es existieren unterschiedliche Erzählungen darüber, wie genau es zur Besetzung kam.
1: Ja, mein Name ist David Kuchenbuch. Ich bin zurzeit Gastprofessor an der Freien Universität Berlin. Ich bin Zeithistoriker, das heißt, ich beschäftige mich vor allem mit dem 20. Jahrhundert und zum Teil auch mit skandinavischer Geschichte.
0: Im Juni 2025 treffen wir jemanden, der uns helfen kann, die Anfänge Christianias besser zu verstehen. David Kuchenbuch empfängt uns in seinem Büro an der FU in Berlin-Dahlem. Dort führen wir das Interview, wie es sich für einen Professor gehört, vor einer großen Bücherwand. Unsere erste Frage: Wie kam es eigentlich zur Gründung von Christiania?
1: Das ist interessant, weil das eigentlich mehrere Erzählungen gibt. Es gibt so die Erzählung, die von einer Initialzündung handelt, zu der ich gleich vielleicht noch mehr sagen kann. Und dann gibt es eine wahrscheinlich realistische Erzählung, die eher so eine schrittweise Okkupation ist fast schon ein starkes Wort, Benutzung zum Gegenstand hat. Also man muss wissen, Christiania ist ein ehemaliges, das haben wir gehört, ein ehemaliges Militärgelände, so am Rande der eigentlichen Gründerzeit oder Innenstadt, in den alten Befestigungsanlagen. Kein Wunder, dass das Militär da sozusagen noch Baracken hatte. Das wird 1967 aufgegeben. Das ist ummauert, also schon so ein bisschen abgeschottert vom Rest der Stadt. Es grenzt aber unmittelbar an Altstadtstadtteile. Und zwar die, in denen sich genau dieses entstehende alternative Milieu schon so etabliert hat. Nicht nur, aber da wohnen eben Leute, die politisch eher so linksorientiert sind. Und zugleich gibt es, das habe ich angesprochen, eine Reihe von typischen städtischen Problemen, Alkoholismus, Obdachlosigkeit und solche Dinge. Und nun ist dieses Militärgelände 1967, wenn ich mich nicht irre, verlassen worden und steht da sozusagen leer. Und da passieren eine Reihe von Sachen. Also die ersten Besetzer sind gar keine, sondern es sind eigentlich Bewohner angrenzender Gebiete, die da sowas wie ja, ihre Kinder reinlassen, damit die da spielen können. Und es sind natürlich Obdachlose, die sich da einfach ein Nachtquartier suchen und so. Das ist sozusagen die Geschichte, wie sich das schrittweise öffnet. Die Nachbarschaft entdeckt das Militärgelände für sich und benutzt das einfach so auf ihre Weise. Und die andere Erzählung, die sozusagen eigentlich häufiger kolportiert wird, ist, dass sich eben eine Reihe von, wie soll man sagen, ziemlich gewieften politischen Aktivisten in einer Art Marsch in dieses Gelände, die setzen da sozusagen quasi die Flagge in den Boden und sagen, das ist jetzt unseres und wir gründen hier so eine Art alternative Gesellschaft. Und das posaunen die sehr schnell auch medial so raus, dass das noch mehr Leute anzieht, dass sie diesen Eroberungsakt vollzogen haben. Und das ist sozusagen der Beginn der offiziellen Geschichte der regelrechten Besetzung dieser Freistadt oder manchmal sagt man sogar Freistaat dazu, die sich ja dann mittelfristig sogar eigene politische Strukturen gibt und fast eine eigene Verfassung und eine eigene Flagge bekommt.
0: Kurze Zeit nach der Besetzung beginnt ein neues Kapitel. Das Gelände wird zur Freistadt Christiania. Die neuen Bewohnerinnen und Bewohner, die sich selbst Christianiten nennen, beginnen, den Ort nicht nur zu beleben, sondern auch aktiv zu gestalten. Christiania wird zu mehr als nur einem besetzten Gelände. Es entwickelt sich eine eigene Gesellschaftsform. Die Gemeinschaft schafft Strukturen, organisiert sich politisch und setzt Zeichen der Unabhängigkeit. Also alles, was ein eigener Staat so braucht. Lass uns dafür mal eine Checkliste machen. Erstens, eine eigene Währung. Die Christianiten beginnen schnell damit, sich eine eigene Währung zu überlegen. Ab 1976 ist es dann soweit. Der Löhn erblickt das Licht der Welt. Heute ist ein Löhn ungefähr 6,70 Euro wert. Wer einen Löhn bekommt, hält eine bronzefarbene Münze in der Hand, die etwas größer als ein 2-Euro-Stück ist. Während der Recherche finden wir einen Löhn aus dem Jahr 2002. Auf der Zahlseite ist eine 1 zu sehen. Darunter befindet sich eine Schnecke. Im Hintergrund sieht man ein Hanfblatt. Ein Hinweis auf die besondere Nähe Christianias zu Cannabis. Die Kopfseite fällt dafür durch den Spruch Leo Aleandre Leo, also Leben und Leben lassen auf. Seitlich ist das Jahr der Prägung 2002 zu finden, während oben noch einmal Freistadt Christiania steht. Also eigene Währung, check! Zweitens, eine eigene Flagge. Auch die hat Christiania sehr schnell. Vielleicht habt ihr die auch schon einmal gesehen. Auf knallrotem Hintergrund sind dort mittig 3 gelbe Punkte zu sehen. Geht man heute durch Christiania, kommt man an dieser Flagge nicht vorbei. Überall kann man gelbe Punkte auf rotem Hintergrund finden. Wieso gerade die für Christiania stehen, darüber sind sich viele Interviewpartner während unserer Recherche uneinig. Manche sagen, die 3 Punkte stehen für die I-Punkte, von denen es im Namen Christiania ebenfalls 3 gibt. Wieder andere behaupten aber auch, dass die Punkte die 3 O's aus dem Ausdruck Love, Love, Love symbolisieren. Was da war's oder nicht, ist im Nachhinein schwer nachzuvollziehen. Wir können aber trotzdem den 2. Punkt unserer Checkliste abhaken. Drittens. Kein seriöser Staat kommt ohne Hymne aus. Und den liefert 1976 der Sänger Tom Lunden von der Punkband Bifrost. Ich kann ikisla ösiliel heißt auf Deutsch so viel wie Ihr könnt uns nicht töten. Das Lied könnt ihr ganz einfach auf YouTube finden. Wenn ihr darauf klickt, hört ihr erstmal ein recht ruhiges Intro. Dann folgt die erste Strophe. Und dann geht es im Refrain richtig los. Eigentlich wiederholen sie die ganze Zeit nur den Titel. Ihr könnt uns nicht töten. Ihr könnt uns nicht töten. Ein wenig erinnert es mich an den Rauchhaus-Song von Tonsteine Scherben. Und auch die Botschaft ist in beiden Liedern recht ähnlich. Wir sind jetzt hier und so schnell gehen wir nicht mehr weg.

0: Ah ja, damit sind alle Punkte unserer Checkliste abgehakt. Christiania erfüllt also viele Eigenschaften eines souveränen Staates. Aber nicht nur das, für viele erfüllt es auch das Idealbild einer solidarischen Gemeinschaft. Erinnert ihr euch noch an die Besetzung? Davon haben in Dänemark anfangs gar nicht so viele Leute mitbekommen. Erst als ein Artikel in der dänischen Zeitung Hovedbladet, deutsch Hauptblatt, erscheint, bekommt die breite Bevölkerung Dänemarks mit, was in der Hauptstadt geschieht. Veröffentlicht wird dieser Artikel von Jakob Ludvigsen, einem Provokateur und Journalisten, der das Hauptblatt vertreibt. In seinem Artikel beschreibt er das frisch geborene Christiania so.
1: Christiania ist das Land der Siedler. Für jede, die fühlen, wie das Pionierherz schlägt, kann kein Zweifel an dem Zweck von Christiania aufkommen. Es ist der Teil der Stadt, der vor uns geheim gehalten wurde. Allerdings nicht mehr.
2: Who am I? That's a difficult question. Because I've tried to answer that question for more than 20 years and it becomes more and more difficult to answer that question. But my name is Johannes. I have a personal relationship with Christiania. My sister has lived there when she was young, and my big brother showed me Christiania the first time when I was 11 or 12 or something like that.
0: Falls ihr euch über den Ton wundert, das ist Absicht. Wir treffen Johannes nämlich an einem kleinen Strand südlich von Kopenhagen. Es ist Hochsommer, die Sonne knallt extrem. Wenn man sich anstrengt, kann man sogar bis nach Schweden gucken. Und genau hier will er gerne das Interview mit uns führen. Johannes verbrachte in den 90er Jahren viel Zeit in Christiania. Die ganz frühen Anfangsjahre hat er zwar nicht mehr miterlebt, doch der ursprüngliche Geist der Gründung war für ihn noch deutlich spürbar.
2: I thought it was amazing because I was a young teenager smoking hashes and I was very frustrated with normal life, not my parents and all that. So it was really felt free, like freedom to come in a place where there was a lot of strange people and crazy people and like all kind of alternative people. So it felt like freedom. It felt like finding somebody who was a little like me.
0: Johannes sagt, dass Christiania sich für ihn als Teenager wie Freiheit angefühlt hat. Weg vom Frust zu Hause, hin zu einem Ort voller schräger, alternativer Menschen und zum ersten Mal das Gefühl, nicht allein zu sein. Christiania war also etwas ganz Neues. Es provozierte und polarisierte. Auch andere alternative Projekte in Dänemark starteten zur gleichen Zeit. In der Nähe von Kopenhagen entstand 1971 das Roskilde Festival. Damals wurde das Festival von zwei Oberschülern organisiert. Heute hat es sich zu einem der größten Festivals Dänemarks mit 120.000 Besucherinnen und Besuchern entwickelt. Aber auch im Rest von Europa testeten junge und alternative Menschen die Grenzen der Systeme. Häufig entstanden diese Aktivisti aus der 68er-Bewegung. Sie waren unzufrieden mit den Zuständen und der Wohnungslosigkeit in den Großstädten. In Frankfurt am Main wurde 1970 das erste Haus besetzt. Kurz danach folgten Besetzungen in Hamburg, Köln und West-Berlin. Innerhalb der Szene herrschte eine Aufbruchsstimmung. Doch während die Häuser in Deutschland entweder schnell geräumt wurden oder in Genossenschaften übergingen, bewahrte sich Christiania seinen unabhängigen Charakter. Wieso wurde es denn nicht gleich geräumt, wenn es den dänischen Staat und das Establishment so ablehnte?
3: Das ist eine interessante Frage, weil das letztlich die Frage ist, warum das nicht sofort geräumt wurde. Ne? Da gibt es eine ganze Reihe von Antworten drauf und die führen zu ganz spannenden Beobachtungen, vielleicht auch dahingehend, was in Dänemark und in Kopenhagen auch so anders tickt als anderswo. Also zunächst muss man sagen, die Christianiten sind nicht die ersten Haus- oder Viertelbesetzer. Ne? Es gibt eine etwas längere Tradition von auch bewussten Hausbesetzen, beispielsweise in den Niederlanden, aber eben auch schon in Kopenhagen, in anderen Stadtvierteln. Da gibt es eine Reihe von Aktivisten, die sozusagen schon in anderen Gebieten von Kopenhagen Häuser besetzt haben, dann herausgeschmissen werden, quasi auf der Suche nach neuen Aktionsfeldern sind. Okay, die gibt es also, die reagieren ein Stück weit auch auf soziale Verwerfung, indem sie eben nicht nur sagen, wir wollen hier unseren eigenen Gratiswohnraum, sondern die begreifen sich eigentlich auch als eine Form von Sozialarbeiter. Die wollen mit Leuten, die so marginalisiert sind in der Gesellschaft, Alkoholikern, obdachlosen Kindern und so weiter zusammenarbeiten, weil sie finden, dass die hinten runterfallen, zumal im skandinavischen Wohlfahrtsstaat, der ganz ausgeprägt ist, ausgeprägter als beispielsweise in der Bundesrepublik zu der Zeit. Und die wollen sozusagen, dass die mit reingeholt werden, dass die ein Stück weit auch ja, sozusagen selbst bestimmen können über ihr Leben und ein würdevolles Leben leben können, so wie sie das selbst machen. Okay, mit denen, die mobilisieren sie, mit denen sitzen sie sozusagen jetzt in diesen Barackengebäuden, bauen die aus, renovieren die und so weiter. Und ich hatte schon gesagt, dass das den Behörden natürlich ein Dorn im Auge sein muss, aber was diese Aktivisten sehr früh und sehr geschickt machen, ist nicht nur, dass sie auf sehr ironische Weise, so ein bisschen Happening-mäßig, quasi die Werbetrommel für das rühren, was sie machen, so nach dem Motto, wir erfinden hier eine neue Gesellschaft und so weiter, aber alles irgendwie so ein bisschen witzig, ne? So ein bisschen clownesk, könnte man sagen. Das ist recht typisch für die Sponti- oder Provo-Szene dieser Zeit. Die Stadtguerilla, wie die sich zum Teil auch nennen. Die haben so Theatergruppen und sowas. Das ist eine. Das andere, was die aber machen, ist, dass sie sehr, sehr früh mit den Behörden Kontakt aufnehmen und letztlich sagen, hey, wir machen hier was, was wichtig ist. Wir wollen auch mit euch zusammenarbeiten. Und das funktioniert erstaunlich gut. Also es bildet sich sehr schnell eine Art, ja, informelles, ein Gesprächskanal zwischen den städtischen Behörden und dann auch tatsächlich dem Verteidigungsministerium, dem nämlich diese Grundstücke gehören, wo man dann zum Beispiel drüber spricht, ja, wie wollt ihr denn euren Strom bezahlen? Oder ihr müsst uns aber schon sagen, wer hier wohnt. Also ihr müsst eine Art Meldeverzeichnis erstellen, ne? Und das wiederum ist schon Ausdruck eines gewissen, man könnte schon fast sagen, Professionalitätsgrades dieser Aktivisten. Die wissen ziemlich genau, wie sie sozusagen die Sympathien der Behörden auf ihre Seite bringen. Und das mit Behörden meine ich dann nicht nur sowas wie die Stadtregierung, sondern eben auch sowas wie die Gesundheitsverwaltung und die Sozialverwaltung. Und die Leute, die ja wissen, wir haben ein Problem mit Obdachlosigkeit, wir haben ein Problem mit Alkoholismus, vielleicht auch schon Drogensucht. Es gibt auch ein ganz anderes interessantes Phänomen, ein sehr dänisches, nämlich eine Reihe von Leuten, die im sozusagen Zusammenhang der Auflösung der Kolonie Grönland, Inuit, die sozusagen in Kopenhagen leben und da kein leichtes Dasein haben, weil sie sozial diskriminiert werden, die sich dann dort ansiedeln. Und dazu kommen peu à peu auch eine Vielzahl von Ausländern, unter anderem auch Deutschen, Amerikanern, anderen Skandinaviern, die da eben sozusagen ein schöneres, freieres Leben suchen. Ja, und man macht das sozusagen geschickt, dass man sich mit den Behörden verständigt. Da bildet sich so eine Art Kontaktgruppe, mit der man erstmal aushandelt, dass man das eine Weile weitermachen kann, bis die Stadt selbst eine Art politische Haltung dazu gefunden hat. Und so geht das eigentlich bis heute weiter, könnte man sagen, in so einer Art Aushandlungsprozess.
0: Die Idee Christianias war also, nicht nur gegen das System rebellieren, sondern eine glaubwürdige Alternative aufbauen. Eine Art Miniaturgesellschaft, mitten in der Hauptstadt Dänemarks. Ohne Polizei, ohne formale Hierarchien, aber mit Prinzipien. Christiania funktionierte nicht ohne Regeln. Es war eher der Versuch, die Regeln neu zu denken. In Vollversammlungen wurde alles besprochen. Und zwar so lange, bis niemand mehr dagegen war. Das klingt utopisch und war in der Praxis oft mühsam.
2: What they call it in daily language in Christiania is consensus. So the ruling system is consensus, which means everybody needs to be aligning, which is impossible. Like, so what in fact happened is that the people who wants to stay the longest in the room, like who have the lowest tolerance, no, the highest tolerance towards too many words and too many aggressions and too many feelings and stuff, they win. Because everybody leaves at some point, people leave or give up. And then the people who are like most stubborn, they win the discussion. So yeah, I'm not a fan of consensus. I think if you ask anybody in Christiania, they would agree on that Christiania is extremely slow in getting anything done because of that system.
0: Für Johannes bedeutete dieser Konsens in Christiania vor allem eins: Stillstand. Entscheidungen dauern ewig, sagt er. Denn alle müssen zustimmen. Am Ende setzen sich oft die durch, die am längsten ausharren. Selbst kleine Projekte wie die Sauna scheitern manchmal daran, dass eine Person schlechte Laune hat. Für ihn ist das frustrierend und er glaubt, vielen anderen geht's genauso. Solche Prozesse wirken von außen oft langsam, chaotisch, naiv. Aber vielleicht liegt genau darin ihr Wert. In der Weigerung, Macht einfach zu reproduzieren. Selbst in kleinen Strukturen. In der Suche nach einem anderen Miteinander, auch wenn das unbequem ist. David Kuchenbuch bringt es auf eine andere Ebene.
3: Es gibt einen sehr schönen Ausdruck, der, ich weiß gar nicht, ob er von ihm ist oder nur zugeschrieben wird, von Theodor Adorno, der redet immer vom richtigen Leben im Falschen. Und das ist eigentlich so ein bisschen, ja, despektierlich gemeint. Aber die Christianiten würden, glaube ich, sagen, nee, wir versuchen wirklich das richtige Leben im Falschen zu leben, weil dann machen vielleicht am Ende noch mehr Leute mit und dann wird weniger von diesem falschen Leben übrig bleiben.
0: Aber so ein hoher Anspruch schafft natürlich auch Spannungen. Denn das Ideal des richtigen Lebens im Falschen lebt immer im Widerspruch zur Welt, die es umgibt. Und sobald das Außen nicht mehr ignorierbar ist, mit all seinen Regeln, seinen Zumutungen, seinen ökonomischen Zwängen, beginnt das Ideal zu bröckeln. Auch in Christiania. Die noch junge Freistadt wird bald mit neuen Problemen konfrontiert sein, von außen wie von innen. Und vor allem durch eines, die Frage nach dem Umgang mit Drogen.
2: It's the foundation for Christiania. I don't know the exact amount, but I would say at least 60% of people living in Christiania, maybe 70%, maybe even more, are addicts to hashes or marijuana and alcohol. At least one of the three things.
0: Das war Vom Traum besetzt, die Christiania-Story. Eine Produktion von Lynn-Charlotte Schäfer und Paul Stürbe. Sounddesign und Musik, Paul Schmoranzer. Wir danken all unseren GesprächspartnerInnen und ein besonderer Dank an die Hochschule Osnabrück.

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1: In der ersten Folge haben wir die Entstehung Christianias kennengelernt. Doch wo Menschen zusammenleben, entstehen auch Konflikte. In der zweiten Folge geht es dabei um eines der prägendsten Themen der Freistadt, den offenen Cannabishandel, die Pusher Street und die Frage, wie aus einer Utopie ein Ort wurde, an dem irgendwann auch organisierte Kriminalität eine Rolle spielte. Dafür sprechen wir unter anderem mit einem ehemaligen Bewohner Christianias und einem Journalisten vom Deutschlandfunk. Hier ist Folge 2 von Vom Traum besetzt, die Christiania-Story.
2: Wir unterbrechen unser Programm für eine Eilmeldung. In der Kopenhagener Freistadt Christiania sind Schüsse gefallen. Dabei wurde ein Mann getötet sowie 4 weitere Menschen verletzt. 2 maskierte Männer hatten in der als Drogengasse bekannten Pusher Street geschossen, meldet die dänische Nachrichtenagentur Ritzau.

Opfer, ein 30-jähriger Mann, erlag seinen Verletzungen noch am Tatort. Alle Wiederbelebungsversuche der Rettungskräfte waren vergeblich. Er soll dem Rockermilieu zugerechnet werden. Die Ermittler gehen davon aus, dass die Täter es gezielt auf den 30-Jährigen abgesehen hatten. Die Polizei ermittelt bereits gegen einen 18-Jährigen wegen Mordes und versuchten Mordes. Seine genaue Verwicklung in den Fall blieb zunächst unklar.

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0: Das, was ihr gerade gehört habt, das ist nicht ausgedacht. Das ist ein Bericht vom letzten gewaltsamen Todesfall in Christiania. Das war Ende August 2023. Aber hä? Gewalt in Christiania? Bei den Menschen, die eigentlich etwas anders machen wollten? Wie konnte es so weit kommen? Dafür müssen wir erst einmal von vorne anfangen. Wer früher durch Christiania lief, kam fast automatisch an der Pusher Street vorbei. Der Ort, an dem jahrzehntelang gedealt wurde, an dem Menschen zu Tode kamen und der Christiania noch stärker in die Medien brachte. Ich habe mir diese Straße früher immer als eine dunkle, enge Gasse vorgestellt, wo Menschen aus Garagen das Cannabis verkaufen. Heute weiß ich, ich hätte mit meiner Vorstellung nicht weiter weg sein können. Kommt man durch das Haupttor von Christiania, musste man 100 Meter geradeaus laufen und stand dann mittendrin. Sie war nicht zu übersehen. Überall waren Schilder zu sehen, die das Fotografieren ausdrücklich verboten. Tatsächlich war auf dieser Straße nichts von Heimlichkeit zu finden. Ich hatte die Pusher Street als eine sehr lebhafte Straße wahrgenommen. Warum ich das weiß? Knapp 2 Wochen vor dem beschriebenen Mord in Christiania war ich ebenfalls dort. Ich erinnere mich auch, dass damals eine hektische Stimmung geherrscht hatte. Die Pusher standen in kleinen Buden aus Spanholz, die mit den verschiedenen Cannabis-Motiven besprayt waren. Überall war Baulärm zu hören, denn zu der Zeit kam die Kopenhagener Polizei beinahe täglich in die Pusher Street, räumte die Stände und nahm mit, was sie an Drogen finden konnte. 10 Minuten später war aber meist schon alles wieder aufgebaut und die Pusher waren wieder da, was wie ein absurdes Katz-und-Maus-Spiel wirkte. Das änderte sich nach jenem Mord, denn seit dem 6. April 2024 gibt es die Pusher Street nicht mehr. Nicht falsch verstehen, die Straße, die die Pusher Street war, ist noch da. Nur wird seit 2024 dort nicht mehr gedealt. Das war also das Ende einer der bekanntesten Straßen Europas. Aber wie ist dieser Ort überhaupt entstanden? Denn ganz am Anfang, da war Christiania gar kein Drogenmarkt. Das wollte es auch gar nicht sein. Der kommerzielle Handel kam erst später und mit ihm die Frage, wie damit umzugehen ist.
1: Ja, ich bin Timur Gökçe, bin mittlerweile 36 Jahre alt und habe Skandinavistik an der Uni in Berlin, an der Humboldt-Uni in Berlin studiert. Und das war so eigentlich die erste Connection nach Skandinavien. Und ja, Kopenhagen hat mich schon immer interessiert. Und als ich dann auch da mal gewohnt habe für fast 2 Jahre, war ich auch ehrlich gesagt relativ häufig in Christiania. Allein, weil es ein schöner Flecken ist.
0: Timur ist Journalist beim Deutschlandradio. Für ihn ist Christiania nicht nur ein schöner Fleck, sondern auch ein Rückzugsort mitten in der Stadt. Vor allem der Teil hinter dem Trubel. Dort, wo die alten Wassergräben liegen und Christiania ruhig, grün und weit wird. In dieser stillen, fast idyllischen Ecke vergisst man schnell, dass Christiania auch Ort des Drogenhandels war. Wir treffen ihn im Frühsommer 2025 in Berlin-Schöneberg. Dort, am Hans-Rosenthal-Platz, steht ein beeindruckendes beiges Gebäude. Auf dem Dach lässt sich das Wort Deutschlandradio erkennen. Im Foyer begrüßt uns Timur gleich und führt uns in eines der vielen Tonstudios. Dort beginnt er über die Herkunft der Pusher Street zu erzählen.
1: Der Name Pusher Street ist tatsächlich erst Ende der 80er Jahre entstanden, was nicht heißt, dass nicht vorher es auch schon Drogenhandel gab. Aber der Drogenhandel war halt vorher in Christiania relativ verteilt und irgendwann hatten die BewohnerInnen keinen Bock mehr drauf und haben halt so eine Mauer quasi gezogen, also eine physische Mauer auch quasi gebaut, damit sich das halt alles in dieser einen Gasse oder in dieser Straße sammelt. Und das ist halt diese Pusher Street gewesen, die sie dann Ende der 80er Jahre eben als Pusher Street benannt haben.
0: Und zu Beginn gibt es auf der Pusher Street auch ganz klare Regeln. Wer dort Gras verkaufen will, muss in Christiania wohnhaft sein, sonst geht es nicht. So kontrollieren die Christianiten, wer dort steht und verkauft. Damit war die Pusher Street also eine Art regionaler Markt für Cannabis.
1: Der Drogenhandel ist am Anfang auf jeden Fall in den Händen der Christianiter gewesen. Also es war nicht von Anfang an so, dass kriminelle Banden den Drogenhandel quasi übernommen haben. Denn viele Bewohner, die vor allen Dingen so einen Hippie-Traum irgendwie leben wollten, hört sich sehr klischeemäßig an, aber es war tatsächlich so, die hatten natürlich auch einen sehr laxen Umgang mit Drogen, mit weichen Drogen, also Cannabis, Marihuana, Haschisch. Und die haben dann selber auch quasi angebaut und dann selber auch in kleinem Maße verkauft. Bis dann halt irgendwann auch Rockergruppen auf den Geschmack gekommen sind, also Hells Angels und die Bandidos sind da vor allen Dingen zu nennen, die dann im Laufe der ja, im Laufe der Anfang der 80er Jahre hinzugekommen sind und natürlich gemerkt haben, oh, damit lässt sich sehr viel Geld verdienen. Vor allen Dingen, weil auch viele in Kopenhagen Marihuana geraucht haben, weil die Zeit in den 80ern, das kann man sich heute gar nicht vorstellen, wenn man in Kopenhagen ist, damals in den 80er, 90ern war Kopenhagen nicht so schön. Das war eine sehr arme Stadt, eine sehr mit viel Arbeitslosigkeit und viele Leute haben dann ihre Sorgen halt auch unter anderem mit Drogen eben betäubt, sage ich mal so. Und dementsprechend sind dann halt auch viele nach Christiania gegangen und die Nachfrage war da und das Angebot musste eben her und so sind dann halt eben die Rockergruppen reingekommen.
0: Was in dieser Zeit also beginnt, ist ein schleichender Wandel. Aus dem improvisierten Eigenanbau und dem regionalen Charakter der Pusher Street wird mit den Jahren ein richtiger Markt. Getragen wird diese Entwicklung von der wachsenden Nachfrage und es dauert nicht lange, da wird der Cannabishandel auch gesteuert von Strukturen, die nicht mehr viel mit den ursprünglichen Idealen zu tun haben. Dieser Zustand bleibt dann einige Zeit bestehen. Doch so um 2005 herum verlieren die Rockergruppen an Einfluss und ziehen sich mehr aus der Pusher Street zurück. Das entstehende Loch füllen dann neue Gangs. Die haben nun keinen Ehrenkodex mehr und für Motorräder interessieren sie sich auch nicht. Der Ton in der Pusher Street wird rauer und auch die Gewalttaten steigen langsam an. Und trotz dieser Entwicklung bleibt die Haltung vieler Christianiten zu weichen Drogen, vor allem Cannabis, über Jahrzehnte konstant positiv. Wir bekommen in unseren Gesprächen immer wieder gesagt, Cannabis gehört einfach zu Christiania. Es ist genauso Teil der Kultur, wie es die Hymne oder die Flagge ist. Aber denkt bloß nicht, dass diese entspannte Haltung auch bei anderen Drogen greift. Ganz im Gegenteil. Klar wird das schnell an einem großen Banner, an dem man auf dem Weg zur ehemaligen Pusher Street vorbeigeht. Darauf ist eine Faust zu sehen, die eine Spitze mit einer Flüssigkeit zerschlägt. Darunter steht Say No to Hard Drugs. Die Grenze existiert jedoch nicht erst seit kurzem. Bereits 1979 wurde einstimmig beschlossen, dass alle harten Drogen aus Christiania verbannt werden sollten. Bedeutet also kein Speed, Kokain, Fentanyl, Heroin. Ich glaube, ihr wisst, was ich meine. Die Entscheidung war eine Reaktion auf die wachsenden gesundheitlichen und sozialen Probleme. Immer mehr Menschen wurden abhängig, litten unter schweren Schäden oder starben an den Folgen harter Drogen. Die Christianiten zogen damit eine klare Grenze. Diese Grenze galt aber nur für harte Drogen. Bei Cannabis war die Haltung von Anfang an deutlich lockerer. Kiffen wurde nicht nur akzeptiert, sondern war ein Teil von Christiania. Viele Bewohnerinnen und Bewohner waren daher schon von Anfang an für eine Legalisierung der Droge. Und genau das erklärt auch, warum die Pusher Street so lange existieren konnte. Denn solange ein Großteil der Christianiten selbst konsumiert hat, hatte der Handel mit Cannabis seinen festen Platz, mitten in der Freistadt. Ihr erinnert euch doch noch an Johannes, den wir bereits letzte Folge gehört haben. Er ist seit den 90ern mit Christiania verbunden und kennt die Freistadt sehr gut. Für ihn ist Christiania schon immer eng mit Cannabis verbunden.
2: It's the foundation for Christiania. It's a part of the DNA of Christiania is that I don't know the exact amount, but I would say at least 60% of people living in Christiania, maybe 70%, maybe even more, are addicts to hashes or marijuana and alcohol. At least one of the three things, but many of them are hashes addicts and they smoke daily. It's big joints. So without hashes, no Christiania. It has always been the same. So that's why Pusher Street was there for so many years, because if such a big amount of the population in Christiania was an addict, they would have thrown out the pushers before. But everybody wants cheap hashes. Everybody wants to have a good connection with the pusher and everybody, you know. So for many years, it was some kind of experiment that Christiania actually could control the pushers in some way. And then slowly they just lost all the power and the pushers were the ones who had all the power until they threw them out.
0: Was mal als gemeinschaftlich organisierter Umgang mit Cannabis gedacht war, kippte also mit der Zeit. Die Pusher waren längst keine Leute mehr aus dem Viertel. Es ging nicht mehr um Selbstversorgung oder Eigenverantwortung, sondern ganz einfach um Macht und Profit. Das schaukelte sich hoch bis zum August 2023. Der Mord auf der Pusher Street war natürlich nicht das erste Mal, dass Gewalt in Christiania ausgeübt wurde, aber es war der Moment, in dem Konsequenzen gezogen wurden. Für viele Christianiten war klar, jetzt reicht's.

0: Das klingt jetzt irgendwie alles so, als ob die Christianiten sich erst dann des Problems bewusst geworden sind und handelten. Aber so war es nicht. Die Pusher Street wurde bereits vorher mehrfach versucht zu schließen. Nur kamen die Pusher immer wieder schnell zurück. Vielleicht auch, weil viele Christianiten sie dann doch für ihren eigenen Bedarf brauchten, wie Johannes meint. Aber auch die Polizei ging oft gegen die Pusher vor. Ihr erinnert euch doch noch an unsere Beschreibung aus 2023? Die Polizisten kommen, nehmen alle Stände mit vorhandenen Drogen mit und 20 Minuten später sieht alles wieder aus wie vorher. Dieses Schauspiel hat sich über die Jahre mehr als 100 Mal wiederholt. Aber warum klappt es dann dieses Mal? Jemand, der das wissen muss, ist Rune Lyntvi Jespersen. Er ist Stadtentwickler, arbeitet im Kopenhagener Rathaus und war Teil der Arbeitsgruppe, die die Pusher Street 2024 dann endgültig schloss.
1: It has been tried to close it numerous times before without success. It has never been as successful as this time. And as I said, I'm rather confident that we have succeeded. I think the most important thing that has changed this time is that we are working very close together with across all actors. But the most important are Christiania itself. And the cooperation between the authorities, the police, the national state, and the city, and Christiania, that's unique. That has never happened before. And that's why we have succeeded this time where the other times failed. But we really have tried before without success.
0: Der Grund, warum diese Räumung funktioniert hat, ist also etwas ganz Neues. Etwas, was eigentlich gar nicht so richtig zu Christiania zu passen scheint. Die Christianiten arbeiten dieses Mal mit dem Staat zusammen. Gemeinsam schließen sie die Pusher Street, reißen die alten Steine raus und stellen Schilder auf, die das Ende des Drogenhandels verkünden. Dass dieses Mal alles anders werden soll, zeigt sich schon am Tag selbst. Die Christianiten bilden Ketten und reißen schnell die Straße auf. Sogar die Kopenhagener Bürgermeisterin und der dänische Justizminister sind gekommen. Es scheint, als sei dies ein guter Tag für Christiania.

0: Sommer 2025. Für unsere Recherche befinden wir uns in Kopenhagen. Genau wie vor 2 Jahren betreten wir Christiania über das Haupteingangstor und stehen schnell in der Pusher Street. Uns fällt gleich auf, die Atmosphäre hat sich gewandelt. Die Symbole, auf denen No Photos stand, wurden ersetzt. Nun steht darunter Feel Free, also quasi mach ein Foto, wenn du willst. Es ist zwar nicht mehr ganz so lebhaft, aber immer noch kommen viele Leute hier entlang. Pusher entdecken wir keine. Trotzdem sind nicht alle Christianiten, mit denen wir sprechen, glücklich über das Ende der Pusher Street. Das nimmt auch Rune Jespersen so wahr. Für ihn gab es nach der Schließung 3 typische Reaktionen der Christianiten.
1: 2 kinds of reactions, maybe 3 kinds actually, because they're very different people. And when you have such an alternative culture, very much based on what the individual wants to do and you can just do it and so on and so forth, almost anarchistic. Of course, you have a lot of different peoples with a lot of different ideas and opinions. But I think almost everybody in Christiania is very, very happy that Pusher Street and the violence and the unsafety is gone. A large group is working actively to transform Christiania and do a lot of the things. They would put it into their own words, but a lot of the things that I just described. And they're cautious about working together with the authorities, whom I represent, because they have always been opposed to authorities, and working together with us and actually having us as sort of friends is a new thing. But I think they see the value in it and they're doing it. Another group is happy with what's happening, but are quite passive. They're happy that the violence is gone, but really they just want to stay in their own homes and that's enough for them. These are people that I would hope the rest of Christiania could activate more. And then there's a very small but very significant group of people who had been active members of the drug dealing community and been parts of that. And they're actively opposing what is happening. They have lost everything.
0: Diese 3 Reaktionen bestehen für ihn daraus, dass erstens ein Teil der Christianiten aktiv den Wandel mitgestaltet, zweitens ein anderer Teil sich über mehr Sicherheit freut, aber passiv bleibt und drittens eine kleine Gruppe, ehemals im Drogenhandel aktiv, sich heftig wehrt, weil sie verloren hat. Sie seien die größte Hürde bei der aktuellen Transformation von Christiania. Es scheint also, als würden auch von beteiligten Akteuren keine Einstimmigkeit zum Ende der Pusher Street in Christiania wahrgenommen werden. Dass die Gangs wiederkommen, um die Pusher Street neu aufleben zu lassen, scheint dabei ganz außer Frage zu stehen. Aber warum eigentlich? Immerhin wurde die Pusher Street schon oft geschlossen. Und immer kamen die Gangs wieder. Nur weil es dieses Mal seit 1 Jahr hält, heißt das ja nicht, dass es ewig halten wird. Sie haben es ja auch schon mehrfach getan.
1: No, I'm sure that the gangs are gone for good. But I can see a danger that the area of Christiania could develop into slum, into a permanently underdeveloped area if they don't work to gain a new identity. Not an entirely new identity, but an identity that is something else than drug dealing. Because that has so much been their image, their brand and their culture.
0: Für ihn scheint die Sache klar zu sein. Die Pusher sind weg und werden nicht wiederkommen. Nun würde es an Christiania liegen, sich eine neue Identität aufzubauen. Etwas anderes zu sein als der Ort, an dem man Drogen kaufen kann. Aber was will Christiania eigentlich sein? Immer wieder bekommen wir das Gefühl, dass Christiania in einer Transformationsphase ist. Das alternative Experiment von früher kann es nicht mehr sein. Aber wie es werden soll, da sind sich viele Christianiten uneins. Fakt ist aber, der Massentourismus steigt und Christiania steht vor einer neuen Herausforderung, von der viele denken, dass sie die größte sein könnte. Das war Vom Traum besetzt, die Christiania-Story. Eine Produktion von Lynn-Charlotte Schäfer und Paul Stürbe. Sounddesign und Musik: Paul Schmoranzer. Wir danken all unseren GesprächspartnerInnen und ein besonderer Dank an die Hochschule Osnabrück.

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5: Achtung, Achtung! Nachfolgend werden einige Regeln für einen Besuch in Christiania verlesen. Die vier unbrechbaren Regeln lauten: keine harten Drogen, keine Rocker-Badges, keine Waffen, keine Gewalt. Bei Zuwiderhandlung wird das Individuum des Geländes verwiesen. Weitere Regeln lauten: keine Autos. Christiania ist eine autofreie Zone und so soll es auch bleiben. Autos werden außerhalb geparkt. Respektiere die Privatsphäre. Betrete keine Gärten oder Häuser der Christianiten. Es sei denn, sie laden dich dazu ein. Fotografieren nur ohne Störung. Wenn du ein Foto von einem Haus oder etwas Bestimmten machen willst, frage erst nach Erlaubnis. Und nun viel Spaß in Christiania.
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0: Christiania boomt. Jährlich kommen etwa 500.000 Touristen dahin, um die Mythos der anarchistischen Stadt zu begutachten. Das macht ca. 1.370 Touristen jeden Tag. In Reiseführern kommt man kaum an Christiania vorbei. Dort wird die Freistadt als eine der beliebtesten Touristenattraktionen Dänemarks bezeichnet. Und das zieht natürlich Menschen an. Sie kommen aus Berlin, Paris, Hongkong und auch einfach Kopenhagen. Den Massen der Touristen stehen die vergleichsweise wenigen Christianiten mit gerade mal 900 Einwohnern gegenüber. Jeden Tag sind sie in der Unterzahl in ihrer eigenen Freistadt. Als Christiania besetzt wurde, war das jedoch noch nicht so. Früher kamen viel weniger Menschen nach Christiania und die, die kamen, nutzten den Besuch, um Cannabis oder Haschisch zu kaufen. So beschreiben es uns verschiedene Christianiten. Es soll damals auch weit mehr und offener gekifft worden sein als heute. Zwischen 2000 und 2010 ändert sich das dann. Es kommen zwar immer noch viele Menschen zum Cannabis kaufen und kiffen, aber nun sind sie nicht mehr die einzigen, die kommen. Mit ihnen sind noch weitere Menschen auf die Freistadt aufmerksam geworden. Warum? Das vermag uns keiner so genau zu sagen. Vielleicht liegt es am Aufkommen des Internets, durch das nun jeder eigene Inhalte und Berichte verbreiten kann. Fakt ist, es werden über die Jahre immer mehr Touristen, die nach Christiania strömen. Heute, an einem schönen Sommertag im Juli, sind es besonders viele. Das Wetter treibt sie nach Christiania. Es herrscht eine Stimmung wie auf einem Fest. Ein wenig Hektik hier und da, ansonsten sieht man aber viele Menschen, die sich sonnen, essen, einkaufen gehen oder lachen. Von zufälligen Passanten bis hin zum Erlebnistourismus gibt es hier alles. Aber eines haben fast alle Touristen gemeinsam. Sie fotografieren viel. Favoriten sind zum Beispiel das Eingangstor von Christiania, die ehemalige Pusher Street und die viele bunte Streetart überall. Und noch etwas fällt uns auf. Wir treffen hier immer wieder auf Menschen, die sagen, dass Christiania das Vorbild für alternatives Leben ist und sie sich das einfach anschauen mussten. Also eine Art Anarchietourismus? Besonders ist Christiania in der Hinsicht natürlich schon. In dieser Größenordnung gibt es keine anderen alternativen Wohnprojekte in Europa. Klar, in Berlin haben wir besetzte und selbstverwaltete Häuser, wie zum Beispiel die Rigaer Straße 94 in Berlin-Friedrichshain. Aber die Zeiten, in denen Aktivisten die ganze Häuserzeilen besetzten, sind auch dort schon lange vorbei. Vielleicht ist dieser, wir nennen ihn einfach mal Anarchotourismus, auch eine Suche nach etwas, was es in Deutschland nicht mehr richtig zu geben scheint. Dem alternativen und vielleicht auch besseren Leben. Ihr erinnert euch doch noch an Professor David Kuchenbuch aus Folge 1. Der hat sich dazu auch schon Gedanken gemacht.
1: Ein ganz toller Kollege hat sich mal länger mit dem Dänemark-Bild deutscher linksbewegter Kreise beschäftigt, zu dem ja übrigens nicht nur Christiania gehört, sondern da gehört auch das Roskilde-Festival, was in derselben Zeit entsteht, dazu. Da gehören eine ganze Reihe von so pädagogischen Experimenten dazu, für die man sich interessiert. Und der kommt zu dem sehr eigenartigen, aber eigentlich überzeugenden Befund, dass die Deutschen, gerade weil sie ein Stück weit missverstehen, was da eigentlich passiert, das umso toller finden. Also was die eben zum Beispiel nicht erkennen, ist wie, ich habe es vielleicht falsch als Staatsnah bezeichnet, aber doch wie integriert diese Figuren sind, die sie selbst als Vertreter einer insularen, von der Mehrheitsgesellschaft abgeschotteten, autonomen Community begreifen. Dass die eben, wie schon angedeutet, sich quasi den Behörden ein Stück weit andienen und sagen, pass mal auf, wir können hier richtig gute Sozialarbeit leisten, die ihr nicht leisten könnt. Wir können hier Probleme lösen. Ne? Also das sind so Sachen, die auffallen. Und das steht im Kontext eines, Sie erwähnten das, dass so viele Touristen auch nach Christiania kommen, eines entstehenden Alternativtourismus. Den gibt es nicht nur in Westdeutschland, wir reden ja immer von der Bundesrepublik natürlich, sondern überall in Westeuropa, dass mit der politischen Situation zu Hause unzufriedene Menschen, meistens eher Leute aus dem studierten Milieu, so auf die Reise gehen und sich mit dem Bulli bis Afghanistan durchschlagen oder in Ashram in Pune in Indien gehen oder eben dann auch nach Skandinavien gehen und immer auf der Suche nach der besseren Gesellschaft, die sie dann da vorzufinden glauben. Und das Gegenteil ist natürlich auch der Fall, ne? Sozusagen nicht zuletzt deswegen, weil diese frühen Christianiten sehr genau wissen, wie sie Medienpolitik machen, wie sie in den Schlagzeilen bleiben und so, weil das sozusagen ihren Zwecken hilft. das bietet natürlich gleichzeitig die Möglichkeit, Dinge zu skandalisieren, die da passieren. Und die, wie Sie sich vorstellen können, etwas biederere, prüdere Gesellschaft von damals interessiert sich natürlich alles von Sex bis Drogen und so weiter. Mit sowas lassen sich Auflagen steigern, ne? Das wird dann hochgepusht und so weiter. Und natürlich passieren da ja auch, sagen, schlimme Dinge. Es gibt Probleme, es gibt ein gewisses Problem, eine Form von Pädosexualität daraus zu halten. Es gibt natürlich Drogenopfer. Dagegen wehren sich die Christianiten ja dann teilweise Mitte der 70er Jahre, indem sie die harten Drogen verbannen aus dem Ort. Und es gibt auch in der jüngsten Zeit die in Skandinavien ja zunehmende Bandenkriminalität im Kopenhagener Umfeld und auch in Christiania. Nur wird natürlich versucht, dem selbstorganisierten Riegel vorzuschieben. Und das gelingt erstaunlich gut, könnte man sagen.
0: Man vergisst leicht, wie klein Christiania eigentlich ist. Auch wir tappen immer wieder in diese Falle. Bei all den Mythen, Geschichten und der internationalen Aufmerksamkeit wirkt es viel größer, als es eigentlich ist. Doch am Ende sind es gerade mal 34 Hektar. Das entspricht etwa 47 Fußballfeldern. Und genau auf diesem kleinen Raum ballt sich alles. Denn die meisten Touristen bleiben auf ein paar wenige Straßen rund um das Zentrum beschränkt. Vor allem dort, wo früher die Pusher Street lag. Dahinter, hinter dem Café Morgenstedt, verläuft sich fast niemand mehr. So konzentriert sich der Trubel auf engstem Raum. Wir beobachten das eine Zeit lang. Immer wieder bleiben Gruppen stehen, schauen, fotografieren. Manche verhalten sich, als wären sie in einem Themenpark. Die selbstgebauten Häuser werden zur Kulisse, in der scheinbar jedes Detail inszeniert ist. Dass hier Menschen leben, kann man dabei schnell vergessen. Bei dem Treiben fühle ich mich an eine Meldung erinnert, die ich mal in der Zeitung gelesen habe. Darin stand, dass der Königssee in Bayern 2021 abgesperrt wurde. Aber nicht der ganze See, sondern nur die sogenannten Gumpen. Gumpen, hä? Keine Sorge, ich wusste am Anfang auch nicht, was das ist. Gumpen sind kleine Staubecken eines Flusses, der in den See fließt. Sie liegen also weit über dem See und man hat von dort einen tollen Ausblick. Schwimmt man darin und hat einen guten Fotografen, der den richtigen Winkel trifft, sieht das Ganze aus wie eine Art Infinity Pool der Natur. Ehrlich gesagt sieht das sogar ziemlich beeindruckend aus. Und das sahen auch ganz viele andere Menschen so. Bilder dieser Gumpen gingen auf Instagram reihenweise viral und plötzlich kamen viele Menschen, um diese Bilder nachzustellen. Dadurch entstanden innerhalb kürzester Zeit ganz viele neue Trampelpfade, die dort eigentlich nicht hätten entstehen dürfen. Der Nationalpark reagierte und sperrte das ganze Gebiet und alle Gumpen ab. Plötzlich durfte niemand mehr dort schwimmen oder wandern, auch die nicht, die sich vorher respektvoll verhalten hatten. Aber was das mit Christiania zu tun hat? Nun, auch in der Freistadt wird massenhaft nach dem besten Shot gesucht. Immer wieder gehen Bilder aus Christiania viral, die dann natürlich vielfach nachgestellt werden. Auf Unterstützung durch den Staat wie in Bayern können sich die Christianiten bei diesem Thema aber nicht verlassen. Darum mussten sie sich anders helfen und haben selbstverwaltet eine Guideline, die sogenannte Etikette für Touristen, erstellt. Denk mal kurz zurück an den Anfang der Folge. Die Regeln für einen Besuch in Christiania, das sind genau diese von den Christianiten selbst aufgestellten Regeln. Wir downloaden uns so eine Etikette im Internet und stellen schnell fest, das Ganze funktioniert wie ein Verhaltensrahmen. Ihr wisst vielleicht noch, die wichtigsten Regeln lauten: keine harten Drogen, keine Waffen, keine Rockerabzeichen und keine Gewalt. Und diese werden auch wirklich eingehalten. Andere Regeln wie keine Autos oder bitte Müll trennen scheinen auch ganz gut zu funktionieren. Schwieriger wird's da schon bei zwei Punkten. Fotos sollten möglichst unauffällig gemacht werden. Und die Privatsphäre der Bewohner ist tabu. Häuser und Gärten sind keine Kulisse. Punkt. Doch genau das bringt viele Touristen auch in den Konflikt mit den Christianiten.
2: Mein Name ist Rune Weichert, ich arbeite beim Stern im Ressort Aktuelles. Wir kümmern uns um Nachrichten, aktuelle Geschehnisse, hauptsächlich für online. Und ich habe einen Nordeuropa-Schwerpunkt. Ich berichte viel aus Dänemark, Schweden, Norwegen, Finnland und allem, was drumherum liegt.
0: Wir treffen Rune Weichert an einem sonnigen Freitag im April 2025. Dort, in der Hamburger Koreastraße, steht das beeindruckende Sterngebäude. Gleich wenn man reinkommt, wird man von riesigen LED-Leinwänden begrüßt. Überall, wo wir hinschauen, liegt die neueste Ausgabe des Stern. Rune begrüßt uns und führt uns in einen kleinen Raum. Auf die Frage, welche Rolle der Tourismus für Christiania spielt, meint er:
2: Ich denke, mein Eindruck war, die Christianiten, die wünschen sich oder die sind sich klar, dass sie Besucher brauchen. Die brauchen Menschen von außerhalb. Anders geht es nicht, auch um zu überleben. Andererseits wollen sie halt nicht ein Touristenmagnet sein. Sie wollen lieber Menschen aus der Umgebung haben, aus Kopenhagen, die das Ganze eher als eine kleine Oase sehen, wo sie sich mal erholen können, wo sie ein Konzert besuchen können, wo sie auch mal gemütlich im Café sitzen können, wo sie Kunst sich anschauen können und da eben auch ein bisschen Geld ausgeben. Das ist, glaube ich, auch gewünscht. Aber die Gefahr ist tatsächlich da, dass Christiania überlaufen wird. Das sehe ich schon. Und auf der anderen Seite wird es, glaube ich, schwer zu sein, da auch einen Riegel vorzusetzen. Also was will Christiania machen? Wollen sie Grenzkontrollen machen? Wollen sie eine Eintrittsgebühr verlangen? Das würde ja auch so ein bisschen dem widersprechen, was ihre Mentalität, ihr Ziel und der Kern oder der Kern ihres Geistes ist, sage ich jetzt mal. Ich hoffe, dass sie da eine Lösung finden, weil es wäre auch ziemlich schade, wenn das Ganze so ein Freilichtmuseum wird, wo man einfach durchgeht, sich alles anguckt, ein paar Fotos macht und das so ein bisschen wie so ein Zoo sieht. Weil die Menschen, das sind Menschen, die da leben, das ist kein Zoo. Also es sind Menschen wie wir alle, die natürlich vielleicht auch einen anderen Lebensstil haben. Aber man sollte es halt nicht als Freilichtmuseum sehen, sondern das ist ein Ort, wo Menschen leben.
0: Christiania braucht also einen bewussten, reflektierten Tourismus. Nun lässt sich das, wie wir an den bisherigen Versuchen gesehen haben, nicht so leicht umsetzen. Dafür sind es zu viele Menschen, die täglich nach Christiania kommen. Und die Christianiten können auch nicht den ganzen Tag Touristen auf ihr Verhalten hinweisen. Dabei ist der Tourismus in seiner jetzigen Form nicht nur schlecht für Christiania. Die Touristen lassen nämlich ganz schön viel Geld da. Als wir durch Christiania schlendern, fällt uns auf, dass es viele neu eröffnete Geschäfte gibt. Gleich an einem Eingang von Christiania steht ein frisch eröffnetes Burger-Restaurant. 200 Meter weiter hat der neue Second-Hand-Laden aufgemacht. Und auch der Shop mit dem Christiania-Merch ist gut gefüllt. Das Geld wird also zu großen Teilen in die lokalen Unternehmen investiert. Auch die Kultur profitiert davon. Seit der Besetzung gibt es bereits eine starke Kunstschaffenden-Szene in Christiania, die so verwurzelt ist, dass daraus eine Galerie entstanden ist. Die Christiania Art Gallery. Das ist ein flaches Gebäude, ziemlich in der Mitte von Christiania. Außen ist das Gebäude knallbunt. Im Vorgarten steht die Skulptur einer Schnecke und auf die Fassade wurde ein Mond gemalt, der einen Joint raucht. Innen gibt es einen Ausstellungsraum, in dem Kunstwerke verkauft werden und daneben ein Atelier, in dem diese Kunst angefertigt wird. Dort treffen wir Marios Orochko zum Interview. Marios ist Künstler und als wir ankommen, steht er, wie sollte es anders sein, vor der Galerie und malt ein großes Bild. Zusammen mit seiner Frau Stephanie betreibt er die Christiania Art Gallery. Für das Interview setzen wir uns vor sein Haus auf eine Couch. Immer wieder kommen Christianiten vorbei, die Marios grüßen. 50 Meter weiter spielt ein Straßenmusiker Gitarre und im Nachbarhaus wird gebaut. Um uns herum tobt das Leben. Darum fragen wir ihn gleich zu Beginn, für ihn muss es doch gut sein, wenn viele Touristen nach Christiania kommen. Denn dann erreicht seine Kunst auch mehr Publikum, oder?
3: Yeah, of course. I mean, for me, Christiania has always been a place where so you socialize, you meet people. I meet so many nice people here every day. The tourists or the people that come, oh, I love this place, Christiania. It's such a great idea. And they like the vibe, you know, and so we talk about it. And this is almost our function. We're a little village in the middle of a city. There should be a lot of people. There should be life, you know. Without life, this place would die completely. The rent that we pay for businesses goes to bring down the rent price of the people that live here. So without the tourists, the rent would go way up for individuals that don't have the money.
0: Für Marios ist der Tourismus also kein Problem. Im Gegenteil. Touristen bringen Leben nach Christiania und genau das brauche der Ort. Für ihn ist es ein Geben und Nehmen. Und ganz praktisch helfen die Einnahmen auch dabei, die Mieten niedrig zu halten. Aber natürlich sehen das nicht alle so. Offiziell gehört Christiania immer noch allen. Inoffiziell nutzen die Christianiden seit Jahren eine Technik, um mit dem Tourismus umzugehen, die in keiner Etikette und in keinem Regelwerk steht. Es beginnt häufig damit, dass erst ein Blumenkasten vor einem Haus steht, der den Garten etwas vergrößert. Im darauffolgenden Jahr stehen dann meist zwei Kästen dort und die sind dann auch schon etwas massiver. Hat sich dann noch niemand aus Christiania beschwert, wird im darauffolgenden Jahr ein Zaun gebaut, der am Ende sogar zu einer Mauer werden kann. Jetzt nicht falsch verstehen. Das geht nicht so schnell, wie ich es gerade beschrieben habe. Und den Touristen fällt es sowieso nicht auf. Aber über die Jahre gibt es schon eine stetige Veränderung. So nehmen sich viele Christianiden ein Stück Privatsphäre zurück und entziehen es der Öffentlichkeit. Nicht aus Böswilligkeit, sondern aus dem Wunsch nach Ruhe. Und wer immer wieder herkommt, dem fällt schnell auf, die Straßen in Christiania werden von Jahr zu Jahr ein bisschen enger. Die Christianiten suchen sich ihre Wege, um mit dem Massentourismus umzugehen. Dadurch befindet sich auch Christiania in einem stetigen Wandel. Immer wieder sprechen wir während unserer Recherche über die Zukunft von der Freistadt. Manche meinen, irgendwann wird Christiania einfach ein weiteres normales Viertel in Kopenhagen werden. Mit einer besonderen Geschichte zwar, aber im Kern nicht groß verschieden vom Rest Kopenhagens. Das Wort normal fällt in diesem Kontext sehr oft. Viele nennen den Prozess die Normalisierung Christianias. Dass man es nicht so sehen muss, zeigt Rune Weichert.
2: Ich würde schon sagen, dass Christiania so wie es jetzt ist, weiter existieren wird. Es wird ein alternativer Ort bleiben für Andersdenkende, für alternative Menschen, die einen anderen Lebensentwurf haben, die sich selber ausprobieren wollen mit anderen Sachen, mit Kunst, einem eigenen Geschäft und so weiter. Ich sage jetzt mal, die vielleicht jetzt nicht unbedingt im Hamsterrad laufen wollen oder sagen oder bewusst sagen wollen, wir wollen daraus rausbrechen. Aber wie gesagt, ich denke, Christian, der Einfluss von außen kommt immer noch. Durch Besucher, auch durch Banden, das hat man ja in der Vergangenheit gesehen und das verändert Christiania ja immer. Ich weiß nicht, was die Zukunft für Christiania bringen wird, wer alles kommen wird. Ich denke aber, dass Christiania schon weiterhin für einige Jahre zumindest so bleiben kann, wie es ist. Christiania muss aber aufpassen, dass es A, nicht von Touristen überlaufen wird. Die Gefahr ist da, denn das würde dazu führen, dass das Ganze, glaube ich, auch so ein bisschen so, dass der Kommerz da irgendwie auch Einfluss hat. Der ist da, der ist schon da. Natürlich verdienen die auch Geld, machen Geschäfte. Aber dass das halt nicht so eine Art alternatives Disneyland wird, da ist eine Gefahr da. Ich glaube aber, dass die Christianiten auch sagen werden, wenn dieser Punkt erreicht ist und auch dagegen etwas tun werden.
0: Nochmal grundsätzlich. Dass Christiania einfach geräumt wird, steht heute nicht mehr zur Debatte. Denn inzwischen gehört das Gelände den Bewohnerinnen und Bewohnern selbst. Bis 2011 war Christiania offiziell immer noch ein besetztes Gebiet, das Eigentum des dänischen Staates. Doch das änderte sich, als die Christianiten das Areal für rund 10 Millionen Euro kauften. Ganz legal, mit Vertrag, Grundbuch und allem, was dazugehört. Davor gab es jahrelangen Streit. Schon 2004 wollte die damalige Mitte-Rechts-Regierung von Dänemark die Nutzungsrechte einklagen. Sie brach Absprachen, ließ Häuser abreißen und versuchte, die Kontrolle zurückzuholen. Die Christianiten wehrten sich vor Gericht und verloren. Das Urteil: Christiania wird illegal bewohnt. Aber aufgeben war keine Option. Stattdessen zogen die Christianiten eine Grenze, im wahrsten Sinne. Sie machten das Gebiet dicht, ließen keine Touristen mehr rein und wollten damit zeigen, ohne Christiania fehlt Kopenhagen etwas. Im April 2011 kam es dann zur Einigung mit dem Staat. Die Christianiten kauften Christiania. Ein besetztes Gelände wurde zu legalem Eigentum. Und die Freistadt bekam ein neues Fundament, diesmal auf Papier. Heute ist Christiania mehr als nur ein alternatives Wohnprojekt. Es ist ein rechtlich gesicherter Teil Kopenhagens mit einer Geschichte, die gleichermaßen von Konflikten, Kompromissen und Gemeinschaft erzählt. Und genau das spürt man, wenn man heute dort entlangläuft. Oder besser gesagt, wenn man sich darauf einlässt. Wenn ihr dann Christiania besucht, nehmt euch die Zeit. Lasst euch treiben. Genießt diesen besonderen Ort mit all seinen Farben, seiner Geschichte, seinen Widersprüchen. Und denkt daran, nicht alles, was schön ist, muss fotografiert werden. Wer dann am Tor zu Christiania steht, spürt vielleicht das, was jemand im Oktober 1971 gespürt hat. Irgendwas Historisches passiert hier gerade. Und vielleicht stimmt das auch heute noch.

0: Das war Vom Traum besetzt, die Christiania-Story. Eine Produktion von Lynn-Charlotte Schäfer und Paul Stürbe. Sounddesign und Musik, Paul Schmoranzer. Wir danken all unseren GesprächspartnerInnen und ein besonderer Dank an die Hochschule Osnabrück. 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
1: Vielen Dank, dass ihr euch die Zeit genommen habt, unsere Podcast-Doku-Serie zu hören.
2: Wenn ihr die Folge noch einmal hören wollt, findet ihr den Podcast auf allen gängigen Podcast-Plattformen unter dem Namen Vom Traum besetzt – Die Christiania-Story. 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Danke fürs Zuhören und einen schönen Tag.

0: von anderen bestimmte Handlungen auszuführen. Sie haben eine hirnorganische Schädigung und können diese Folgen gar nicht abschätzen. Das finde ich sehr spannend, dass wir das sozusagen auf verschiedenen gesellschaftlichen Ebenen uns angucken müssen.
1: Ja. Wow, das war jetzt ein spannendes Intro und wir gehen mal in eine Musik. Du hast einen Fado-Mix mitgebracht.
0: Ja, das...

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4: Hallo und herzlich willkommen bei Sternchen FM, dem freien Radio für Cottbus und die Lausitz. Wir spielen heute Abend Musik und der DJ des Abends, das seid ihr. Denn wir spielen heute Musik aus dem Glas. Am 22.05. beim Willkommensfest Clap a Soul und am 30.05. bei Kuchen für alle waren wir mit unserem Musikwünscheglas unterwegs und ihr konntet entscheiden, was in unseren nächsten Sendungen gespielt wird. Die nächste Gelegenheit für Wünsche für unser Glas ist am 10.07. auf dem Campusfest in Cottbus-Sachsendorf. Hören wir jetzt aber einmal rein, was ihr euch so Schönes gewünscht habt.

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Das war Long Distance Love von Coke Studio Bangla, gesungen von Ankan und Afrin. Mit einem Herzchen in Klammern und from Bangladesch. Wenn ihr uns auch solche süßen Nachrichten auf euren Musikwünschen hinterlassen wollt, dann kommt am 10.07. ab 15 Uhr auf den Campus in Cottbus-Sachsendorf zum Campusfest. Weiter geht es jetzt mit You and I von Lady Gaga.

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Das war Go von The Chemical Brothers featuring Q-Tip. Wir sind immer noch bei Sternchen FM. Wir spielen immer noch Musik aus dem Glas. Eure Musikwünsche bei uns im Radio. Und der nächste Song, den sich jemand gewünscht hat, ist Busy Boy von Re-Scene.

Das war Angry Women von Geneva und Unique. Als nächstes spielen wir Silent Running von Gorillaz featuring Adeleye Omotayo.

Das war Vielleicht Vielleicht von Millennium Kid und JBS im Remix von Holy Priest und El Mefti. Als nächstes spielen wir Gesetzestreue von Waving the Guns.

Das war When We Get Together von Sam Garrett. Als nächstes kommt Stray Kids von Hellawater.

0: Das war Musik aus dem Glas. Eure Musikwünsche bei uns bei Sternchen FM im Radio. Wenn auch ihr eure Musikwünsche einreichen möchtet, dann habt ihr die nächste Gelegenheit am 10.07. ab 15 Uhr auf dem Campus Sachsendorf in Cottbus beim Campusfest. Einen letzten Song, den spielen wir heute noch. Und auf meinem Zettel steht hier nur Serbska Musica, sorbische Musik. Und wir haben euch dafür ausgesucht den Song Druschki von Kollektiv Klanki.
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nicht der Flug durch die Nacht. Sondern hier etwas andere Rockmucke hier beim Freien Bürger Radio. Musik, die nicht unbedingt Mainstream ist. Lasst euch überraschen. Viel Spaß dabei.

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5: Hallo und herzlich willkommen bei Sternchen FM, dem freien Radio für Cottbus und die Lausitz. In unserer letzten Stunde des Abends haben wir uns bei unseren KollegInnen vom Rundfunkkombinat in Sachsen bedient. In Cottbus sind gerade die CSD-Wochen in vollem Gange und die CSD-Demo, die könnt ihr am 11.07. um 16 Uhr vor der Stadthalle in Cottbus besuchen. Auch unsere KollegInnen vom Radiokombinat Sachsen haben sich mit queerem Leben auseinandergesetzt. In ihrem Format Wiesenpieper widmen sie sich queeren Stimmen aus Sachsen. Ihr hört gleich die erste Folge unter dem Titel Wer kann sich Queerness leisten? Der Einfluss von sozialer Herkunft und Klasse.
6: Wiesenpieper, queere Stimmen aus Sachsen. Wiesenpieper ist ein Podcast mit queeren Stimmen aus ganz Sachsen. Benannt nach einem Vogel, der auch dort zu hören ist, wo man selten hinhört. Auch Sachsen gilt jetzt nicht als das lauteste Bundesland, wenn es um queeres Leben geht. Und doch gibt es viele wichtige Stimmen und Erfahrungen, die geteilt gehören. Genau deshalb wird der Podcast an unterschiedlichen Orten in Sachsen und live mit Publikum aufgenommen. Im Mittelpunkt stehen persönliche Erfahrungen und politische Realitäten und die Frage, wie unterschiedliche Bedingungen queeres Leben prägen. Jede Folge bringt neue Perspektiven zusammen. Die erste Folge führt nach Döbeln. Dort spreche ich mit zwei GästInnen darüber, wie Klasse und soziale Herkunft queere Identität prägen und welche Auswirkungen Klasse überhaupt auf das eigene Leben hat. Wiesenpieper, eine Produktion des Rundfunkkombinats Sachsen. Und damit nochmal hallo, schön, dass ihr da seid. Wir zeichnen diesen Podcast ja gerade live in Döbeln im Treibhaus auf. Ich bin Milo, benutze keine Pronomen, bin heute Host von dem Podcast, bin trans und queer und bin nicht von Klassismus betroffen, was ich wichtig finde zu erwähnen. Und ich bin heute hier mit...
7: Ich bin Mika. Ich bin 18, ich bin ein Transmann, also unser Pronomen er, ihm. Ich bin tatsächlich von Klassismus betroffen und ich bin auch queer, genau.
8: Okay, ich bin Solly, 27, benutze auch keine Pronomen, bin auch queer und würde mich auch dem Trans-Spektrum zuordnen. Bin auch von Klassismus betroffen, bin im ländlichen Raum aufgewachsen in Ostdeutschland. Ja, ich weiß nicht.
6: Perfekt. Das reicht erstmal für den Einstieg. Ich freue mich sehr, dass ihr hier seid. Ich freue mich sehr, dass hier auch Live-Publikum da ist. Genau, also in der ersten Folge, ihr habt es gerade schon gehört, geht es um Klasse und soziale Herkunft und wie das sozusagen mit Queerness interagiert. Queer sein ist ja erstmal kostenlos, aber wie man sich halt mit der eigenen Queerness auseinandersetzen kann, braucht halt Zeit und Ressourcen und die haben eben nicht alle. Das ist eines der Punkte, über den wir heute reden wollen. Aber auch, was für Hürden ergeben sich zum Beispiel im Gesundheitswesen oder wenn man nicht queere Codes bedienen kann, weil man vielleicht nicht das Geld für die Kleidung hat. Aber genau, vielleicht kann man sich auch gar nicht leisten, Teil der queeren Community zu sein, viel auf Veranstaltungen zu sein, weil man schlichtweg einfach arbeiten muss. Genau. Und deswegen sind wir heute hier, aber auch, weil zu wenig Aktivismus und Strukturen diese Art der Diskriminierung von Queers mitdenken. Also, dass Queers aufgrund von Klasse diskriminiert werden. Und zusätzlich ist es so, dass Gespräche und Vorträge immer noch sehr akademisch geführt werden. Und der Versuch heute ist, dass diese theoretischen Ansatz so ein bisschen aufzubrechen und über Erfahrungen sich dem Thema anzunähern. Genau, vorab möchte ich einmal erwähnen, dass Klasse sich auf fast alle Lebensbereiche auswirkt und sehr vielschichtig ist. Und wie stark Klasse und soziale Herkunft nachteiligend wirken, auch davon verstärkt wird, wenn Menschen zum Beispiel von Rassismus, Ableismus oder Queerfeindlichkeit betroffen sind. Das heißt, dieser Podcast kann gar nicht alles irgendwie abbilden. Uns ist klar, dass das nur ein ganz kleines Fenster in die Thematik ist. Aber wir versuchen heute über die zwei Perspektiven die abstrakte Diskussion so ein bisschen näher zu bringen. Und apropos näher bringen, das haben sich auch schon andere Menschen gedacht. Vielleicht kennen Leute von euch schon diesen Sammelband, der heißt Klassenfahrt. Genau, das ist ein Sammelband zum Thema Klassismus. Und daraus würde ich zum Einstieg gerne einen kleinen Text vorlesen von Julian Knopp mit dem Titel Ich 29 Single suche. Ich öffne Grindr. Normschöne Torsos strahlen mich an. Ich klicke Gesichter an, der eine gefällt mir. In seinem Profil lese ich, ein gewisses Maß an universitärer Bildung ist mir wichtig. Lass uns zusammen Foucault und Adorno genießen. Da bin ich wohl raus. Ich öffne Planet Romeo. Ich mag die schöne Fetischkleidung und klicke auf ein Ledertwink. In seinem Profil lese ich, aber bitte keine Verrückten oder psychisch Kranken. Da bin ich wohl raus. Ich öffne Tinder. Wische links, wische rechts. Ich bleibe an einem Mitte-20er mit Natur- und Partyfotos hängen. In seinem Profil lese ich, ich mache gerade meinen Abschluss in Wirtschaftspsychologie und du solltest klare Vorstellungen haben und wissen, was du willst. Da bin ich wohl raus. Ich öffne OkCupid. Ein queerer Aktivist mit süßem Lächeln und 95% Übereinstimmungen. In seinem Profil klicke ich mich durch die Fragen. Ich lese, würdest du jemals mit jemandem ausgehen, der Schulden hat? Seine Antwort, nein. Da bin ich wohl raus. Ich gehe in einen Club tanzen. Tanze wild, lache und sehe mich um. Der schöne Mensch mit Locken und Brille und Grinsen kommt zu mir. Wir reden. Irgendwann sagt er, du wohnst am Cottbusser Tor? Das ist aber ganz schön asozialer, oder? Schon hart mit den ganzen Obdachlosen. Lass doch zu mir gehen. Da bin ich wohl raus. Ich, 29, Single, in einem Plattenbau wohnt, ohne Uni-Abschluss, mit Schulden und viel Lohnarbeit, mit psychischer Krankheit und unklaren Zukunftsperspektiven, suche immer noch. Was sind eure ersten Gedanken oder Gefühle, wenn ihr diesen Text hört?
8: Ich glaube, ich kann schon so zu einigen Sachen relaten, würde ich sagen. Also ich glaube, ich merke das schon auch immer in so romantischen Beziehungen, dass ich so, was so Klassismus betrifft, irgendwie mir eine gewisse Zugehörigkeit wünsche oder so ein Verständnis dafür. Und ja, also ich finde so das, was so thematisiert wurde, es ist halt irgendwie nicht so sichtbar, dass das halt so Klassismus ist oder so, ja.
7: Ich höre von dem Buch das erste Mal tatsächlich und ich bin auch sehr überrascht, wie relatable es ist, auch wenn ich mit der Dating-Szene jetzt vielleicht nicht so viel zu tun habe, da ich ja 18 bin, aber ich finde, viele denken nicht wirklich darüber nach, dass Dating, das Daten nicht so einfach ist, dass es so viele Teile von sozialen Bereichen betrifft eigentlich. Genau, also auf jeden Fall macht schon sympathischen Eindruck das Buch auf mich.
6: Ja, und das Beispiel zeigt eben auch nochmal deutlich, auf wie vielen Ebenen sozusagen Klasse dann auch wirkt.
0: Was ist Klasse? Klasse beschreibt die gesellschaftliche Stellung von Menschen, zum Beispiel im Hinblick auf Einkommen, Bildung, Besitz, Beruf und soziale Herkunft. Was ist Klassismus? Klassismus ist die Diskriminierung oder Abwertung von Menschen aufgrund ihrer Klasse oder sozialen Herkunft. Er ähnelt damit Sexismus oder Rassismus. Es geht um strukturelle Ungleichheit und darum, nicht den gleichen Zugang zu Ressourcen, Teilhabe und Anerkennung zu haben. Betroffen sein können zum Beispiel ArbeiterInnenkinder, arme oder einkommensarme Menschen, Wohnungslose, Erwerbslose, Menschen ohne akademischen Abschluss oder Menschen, die keinen Schulabschluss haben. Dabei geht es nicht nur um die Herkunft. Klasse kann sich im Laufe des Lebens verändern. Menschen können etwa durch Arbeitslosigkeit, Armut oder Wohnungslosigkeit in eine andere Klassenposition geraten. Klassismus wirkt auf mehreren Ebenen zusammen. Zum einen geht es um ökonomisches Kapital, also darum, wie viel Geld jemand hat, ob Eigentum vorhanden ist oder ob es ein Erbe gibt. Zum anderen geht es um kulturelles Kapital, also um Bildung, Geschmack, Wissen und Dinge, die in einer Gesellschaft als Zeichen von Status gelten, etwa Bücher, Instrumente oder bestimmte Lebensstile. Dazu kommt das verkörperte Kapital, also wie man spricht, sich bewegt und in bestimmten Räumen auftritt. Auch institutionelles Kapital spielt eine Rolle, zum Beispiel Schul- und Hochschulabschlüsse. Hier zeigt sich auch die Verschränkung mit Rassismus, etwa wenn Abschlüsse aus anderen Ländern nicht anerkannt werden. Wichtig ist dabei, die Kultur von armutsbetroffenen Menschen ist nicht weniger wert. Es geht darum, wie eine Gesellschaft bestimmte Formen von Wissen, Auftreten und Lebensweise bewertet. Ein weiterer wichtiger Bereich ist soziales Kapital, also Netzwerke, Kontakte und Zugänge. Wer kennt wen, wer hat Unterstützung, wer hat Zugang zu Jobs, Räumen oder wichtigen Informationen? All diese Formen von Kapital können sich ineinander umwandeln. Zum Beispiel, wenn Menschen sich mit Geld an einer Privatuniversität einen Abschluss leisten können. Klassismus zeigt sich in vielen Bereichen. Auf dem Wohnungsmarkt, in Behörden, in Bildungseinrichtungen, in kulturellen Institutionen und im Arbeitsleben. Oft entscheiden soziale Herkunft und Klasse mit darüber, wer Zugang bekommt, wer mitgedacht wird und wer ausgeschlossen bleibt. Wichtig zu wissen: Klasse ist im deutschen Antidiskriminierungsgesetz nicht geschützt, anders als Geschlecht, ethnische Herkunft oder Behinderung. Man kann deshalb bis auf eine Ausnahme nicht vor Gericht ziehen, wenn man aufgrund von Klasse benachteiligt wird. Aktuell gibt es diese Möglichkeit nur in Berlin.
6: Das so ein bisschen als Einordnung. Ich weiß nicht, wie es euch geht. Ich habe früher ganz viel so Selbsttests im Internet gemacht, wo ich dann so geguckt habe, also zum Beispiel so bin ich queer oder auch, ich weiß nicht, welche Wings Club Figur passt am besten zu mir. Heute mache ich dann halt mal so einen Klassismustest. In der Vorbereitung habe ich einen online gefunden und war so toll. Ich habe mich mit dem Thema natürlich schon beschäftigt, aber war so, ich will auch mal sowas so durchgehen und fand es irgendwie, ja, so eine ansprechende Form, um mich damit auseinanderzusetzen und auch so zu gucken, genau, wie privilegiert ist man so selber. Und bin darauf auf eine Gruppe gestoßen, die heißen Resource Transformation, also Ressourcen transformieren und rückverteilen. Das sind alles sehr privilegierte Leute, die halt genau sich zur Aufgabe gemacht haben, so Klassenprivilegien aufzuzeigen und so umzuverteilen. Lange Rede, kurzer Sinn. Sie haben diesen Klassenprivilegientest online gestellt. Man findet hier auch im Raum so QR-Codes. Das könnt ihr dann im Anschluss auch nochmal ausführlich selber machen, wenn ihr wollt. Aber ich habe auch für alle ZuhörerInnen und für das Publikum hier vor Ort ein paar Fragen mitgebracht, die ich jetzt genau nacheinander so stellen würde. Und ihr könnt vielleicht in euer Handy oder ja einfach, also hier liegen auch so Stifte rum, könnt ihr so eine kleine Strichliste machen, wie oft ihr Ja und Nein antwortet. Und einfach mal so ein bisschen, ja, vielleicht das Thema auch näher an euch selbst ranzuholen. Genau, also man kann nur mit Ja oder Nein antworten. Du heizt, bis dir warm genug ist und denkst nicht daran, wie viel es kostet. Du kannst Skifahren. Deine Eltern haben ein oder mehrere akademische Titel. Du hast selbstverständlich eine Zahnspange bekommen. Du weißt nicht aus dem Kopf, was die genauen Preise für Grundnahrungsmittel sind. Du musst dich nie mit einem Antrag auf staatliche Unterstützung fürs Studium, die Ausbildung oder mit einem Studienkredit herumschlagen. Du hast schon Geld geerbt oder wirst erben. Du musst keinen Überblick behalten, wie viel du monatlich ausgibst. Du hast ein Instrument gelernt. Du musst deine Eltern nicht finanziell unterstützen. Du konntest sorglos ein unbezahltes Praktikum machen. Du musstest noch nie einen Antrag auf Sozialleistungen und/oder Arbeitslosengeld stellen. Und die letzte Frage: Du hast mehrere Krankenzusatzversicherungen. Genau, ich hoffe, ihr seid mitgekommen. Ansonsten könnt ihr das natürlich dann im Anschluss nochmal machen. Für die vor Ort, genau, hier hängt der QR-Code aus. Und für alle Zuhörenden, die den Podcast nachher hören, packen wir den Link in die Beschreibung. es ist natürlich jetzt damit nicht gesagt, so ihr seid jetzt privilegiert, ihr seid nicht privilegiert, aber es könnte ein Indiz dafür sein, wenn ihr sehr oft Ja angegeben habt, dass ihr eher privilegiert seid in Bezug auf Klasse. Wie ging das euch gerade, als ich die Fragen so durchgegangen bin? Und vielleicht mögt ihr auch so ein bisschen erzählen, wie ihr so aufgewachsen seid.
8: Also ich glaube, ich konnte hinter jede Frage fast ein Nein setzen. Ich glaube, mir macht es dann halt schon nochmal mehr so bewusst, dass ja, also mein Zugang zu Bildung und vor allem auch so zu anderen Ressourcen einfach irgendwie viel, viel weniger ist als so bei anderen Leuten. Und ich auch das Gefühl habe, einfach vor allem in Leipzig leben ja überwiegend Studierende oder auch mein Umkreis, in dem ich mich so aufhalte, dass so die meisten Leute einfach schon so krass privilegierter sind und ich auch so in Bezug auf so, ja, wenn ich so älter werde, was das so für mich auch so heißen kann, halt so diese Privilegien nicht zu haben und auch kein Vermögen zu erben oder ja, so eigentlich finanziell nur von mir selbst abhängig sein zu können.
7: Ja, also auf die meisten Fragen konnte ich auch nur mit Nein antworten. Was ich mit Ja antworten kann, ist zum Beispiel Zahnspange oder Instrument spielen, aber das ist auch nur davon abhängig, weil ich aus Polen komme ursprünglich und wir sind nach Deutschland gekommen wegen dem Geld, damit es uns besser geht. Also würde ich in Polen bleiben, wäre es bestimmt auch Nein. Ich muss sagen, ich lebe seit 6 Jahren jetzt in Deutschland und um das kurz zusammenzufassen, wir konnten uns auf jeden Fall deutlich mehr leisten als in Polen. Allerdings ist es jetzt auch nicht super toll gewesen und ich bin auf jeden Fall nicht wirklich privilegiert, dass ich sowas wie Skifahren machen kann. Ja, genau.
8: Was ich so dazu anschließend sagen kann, dass so meine Art von Bildung, die ich als Kind erlebt habe, also 90% der Zeit habe ich halt vorm Fernseher gehockt und irgendwie ja eigentlich nichts anderes gemacht. Also ich bin von der Schule nach Hause gekommen, meistens war dann eh keiner zu Hause und dann habe ich halt den ganzen Tag Fernsehen geguckt und ja, ich glaube, so in Bezug auch auf so Instrumente spielen oder irgendwie ein bestimmtes Wissen haben oder Wissen, was so vorausgesetzt, vor allem auch in so queeren Szenen oder allgemein so in der linken Szene, das war, ja, es ist schon irgendwie so eine Hürde gewesen für mich, da so reinzukommen. Also ich musste auch so richtig viele Sachen immer googeln, wenn ich so irgendwie das erste Mal in der linken Szene war. Ich war so, was heißt, also das klingt jetzt richtig lost, aber so, was heißt Antisemitismus zum Beispiel oder antifaschistisch sein, keine Ahnung, sowas, da fängt es irgendwie so an.
7: Ja, so war bei mir tatsächlich genauso. Ja. Ja, allgemein ist Bildung theoretisch kostenlos, allerdings ich mache mein Abitur auf dem 2. Bildungsweg und da merke ich auch, wenn ich in der Klasse sitze, ich habe extrem keine Ahnung von manchen Begriffen, weil ich nie was nach der Schule wirklich gemacht habe, weil ich nie die Möglichkeit dazu hatte. Also ja.
6: Ja, danke schon mal für den kleinen Einblick. Ich habe auf jeden Fall, was mir auch so bei der Recherche für den Podcast, aber auch auf der Suche nach GästInnen, die ich hier einladen wollte, aufgefallen ist, dass, also zum einen bin ich irgendwie so Scham begegnet, dass Menschen nicht so darüber reden wollen, was für Klassenprivilegien sie haben, aber vor allen Dingen halt nicht haben. Und aber auch, dass Menschen dazu neigen, dann so zu untertreiben und zu sagen so, ich weiß nicht, ob ich jetzt wirklich stark genug von Klassismus betroffen bin, um jetzt hier auf einer Bühne zu sitzen. Und währenddessen haben sie mir dann erzählt, dass sie, seit sie 14 sind, halt arbeiten, um Geld für ihre Familie beiseite zu legen. Was ja auch nochmal so verdeutlicht, dass wenn man in diesem Rad drin ist und dass man von Klassismus betroffen ist, ist ja auch, also es muss nicht immer zutreffen, aber auch wie in so einem Hamsterrad sein kann und da überhaupt keine Zeit bleibt, um da irgendwie viel zu reflektieren. Was ich dann interessant fand in einem Podcast, der auch mit den HerausgeberInnen von diesem Klassenfahrtbuch so besprochen wurde, dass die beiden sind auch queer und von Klassismus betroffen. Und sie meinten so, dass es für sie sehr ähnlich war, dass sie wie so auch so ein Klassismus-Coming-out hatten. Also dass sie auch sich erst halt so für sich selber mit dem Thema angefangen haben, auseinanderzusetzen. Und dann sind sie irgendwann damit mehr ins Gespräch gekommen mit anderen Menschen. Und ich habe mich gefragt, wie das bei euch war. Also wie war der Prozess, dass ihr euch ja mit euren Erfahrungen auseinandergesetzt habt oder genau das so reflektiert habt oder gesehen habt, so dass auch ein strukturelles Ding, was hier gerade los ist.
8: Mein Mitbewohner ist, glaube ich, so die einzige Person, die ich kenne, die auch so stark von Klassismus betroffen ist. Und ich würde auch sagen, also natürlich in der Kindheit ist es schon irgendwie so, vielleicht so unterschwellig da gewesen. Einfach so, wenn man zu Friends nach Hause gegangen ist und man so gesehen hat, ach so, so wohnen, so kann man auch wohnen. Oder das sind so diese, ich weiß nicht, so Geschenke, die man zu Weihnachten bekommt oder so. Aber ich glaube, so aktiv, dass ich so mich mit so Klassismus und meiner Klassenherkunft auseinandersetze, ist, glaube ich, auch erst so in den letzten 2 Jahren passiert. Ja.
7: Also bei mir, das habe ich auch als Kind schon gemerkt, dass irgendwo das Geld fehlt, dass ich mir weniger leisten kann als die anderen Kinder. Genau, wenn man einfach eingeladen wurde von Freunden nach Hause und dann hat man auch gesehen, die Wohnung sieht komplett anders aus als bei uns. Es gibt immer Essen zu Hause oder sowas. Das waren solche Sachen, die mir auf jeden Fall aufgefallen sind. Und aktiv habe ich mich vielleicht auch so vor 2-3 Jahren damit auseinandergesetzt. Ungefähr als die Oberschule zu Ende ging, finde ich. Weil mein erster Gedanke war, okay, ich muss irgendwas machen, was mir Geld bringt. Also mein erster Gedanke war tatsächlich, irgendeine Ausbildung anzufangen, damit ich mehr Geld habe.
6: Wie würdet ihr sagen, ist das heute so? Also wie viel sprecht ihr vielleicht auch? Also Solly, du hast es gerade schon erwähnt, aber genau, wie sehr nimmt das auch irgendwie Raum ein in Beziehungen, die ihr führt, dass ihr auch so darüber sprecht? Also am Anfang gab es ja auch das Beispiel mit dem Dating, aber genau, wie sehr ist das so aktiv Thema oder dass vielleicht auch Leute das halt irgendwie zum Thema mit euch machen und ihr einfach so merkt, so okay, darüber wird geredet?
7: Für mich, ich versuche schon offen mit dem Thema zu sein, weil ich finde, es gibt keinen Grund, sich zu schämen. Auf jeden Fall hat das länger gedauert, bis ich mich geöffnet habe, bis ich zum Beispiel, als ich mit meinen Freunden draußen war, dann gesagt habe, hey Leute, ich kann mir gerade das nicht leisten, ich kann nicht mit euch nach Chemnitz, Leipzig fahren, weil ich das Geld nicht habe. Also da muss ich zugeben, ich bin sehr froh, dass ich so eine offene und tolerante Freundesgruppe habe. Die haben mich immer an meiner Seite unterstützt und es gab auch Freundinnen, die gesagt haben, hey, alles gut, ich gebe es dir einfach aus. Beim nächsten Mal, wenn du das Geld hast, kannst du mir ausgeben. Also ich glaube, die Reaktion war schon sehr positiv und sehr offen.
8: Bei mir ist es irgendwie eher so, also ich habe das Gefühl, das kommt vor allem in so romantischen Beziehungen oft hoch, aber jetzt auch vermehrt in so meinem Freundinnenkreis. Und ich habe immer das Gefühl, das ist so extrem schambehaftet. Also so, ich glaube, es ist ein bisschen so, wie wenn jemand einen jetzt so

0: Ich meine, Dating und so zählt da jetzt auch schon rein, aber ich würde gerne noch mehr auf sozusagen, wie ist queere Identität und das Ausleben von queerer Identität auch von Klassismus beeinflusst. Vielleicht kleiner Fun-Fact am Rande. Klassismus ist sehr eng verbunden mit feministischen und auch rassismuskritischen und lesbischen Bewegungen. Also die ersten Aufzeichnungen zum Beispiel über Klassismus sind in Lesbengruppen von ArbeiterInnen entstanden. Was ich irgendwie, ja, es hat mich irgendwie gefreut, als ich das so gelesen habe und war so cool. Aber das ist ja das eine irgendwie, wie man darüber spricht, wie das irgendwie aufgearbeitet wird. Aber dass Klassismus unzählige Bereiche beeinflusst und wie man sich auch mit sich selber auseinandersetzen kann, haben wir jetzt auch schon immer wieder angeteasert. Aber mich würde jetzt interessieren, wie eure soziale Herkunft sich sozusagen darauf ausgewirkt hat, wann und wie ihr euch mit eurer eigenen Identität so auseinandersetzen konntet.
1: Zu meiner Sexualität habe ich mir wenige Gedanken gemacht tatsächlich, weil es hat mich eigentlich nicht gestört, beziehungsweise es hat sich nicht viel verändert, ob ich bisexuell oder hetero bin. Aber zu meiner Identität, zu meinem Geschlecht, naja, ich sag mal, ich hatte das Gefühl am Anfang, ich habe schlimmere Probleme, mit denen ich mich auseinandersetzen muss, als erstmal, wer bin ich? Sprich, erstmal nachdenken, okay, dass ich mit meinem Taschengeld irgendwie rumkomme, dass ich mir irgendwie die Klassenfahrt leisten kann. Und als es besser geworden ist in unserer Familie, habe ich dann langsam angefangen nachzudenken, okay, irgendwie, ich fühle mich anders, ich fühle mich nicht wie eine Frau. Und da ich 13 war, wusste ich auch nicht so wirklich, wie Transition aussieht. Aber je älter ich wurde, desto mehr habe ich auch gemerkt, okay, es braucht Geld auf jeden Fall, dass ich mir die OPs leisten kann, damit ich mir die Hormontherapie leisten kann. Und das hat schon, sage ich mal, länger gedauert als bei anderen Transpersonen, habe ich das Gefühl. Also ich war ziemlich spät dran, irgendeinen Therapieplatz zu bekommen, weil es eben kostenspielig war.
2: Ich glaube, dazu müsste ich auch sagen, dass so meine Mutter auf jeden Fall so krank ist. Und ich dachte so einfach als Kind, so gab es keinen Raum dafür, also dafür war kein Platz. Also auch so bei meinem Vater, also es wurde nie darüber gesprochen, was so die Identität ist oder ja vielleicht auch wer man so ist. Und das hat sich dann irgendwie auch erst so entwickelt, als ich dann irgendwie ausgezogen bin mit 18. Also ich glaube schon, ich weiß auf jeden Fall auch schon, seitdem ich kleiner bin, dass ich so auf jeden Fall trans bin. Und ich habe schon das Gefühl, dass wenn ich jetzt in einem anderen Haushalt groß geworden wäre, wäre ich jetzt vielleicht auch an einem anderen Schritt so oder an einem anderen Punkt und hätte vielleicht schon meine Mastek oder so, keine Ahnung. Aber ja, auf jeden Fall, so Geld spielt da natürlich auch so voll mit rein. Also ich wäre vielleicht auch gerne einfach schon an einem anderen Punkt, als dem ich jetzt gerade so bin, aber es ist halt finanziell nicht möglich.
0: Wir sprechen dann auch nochmal zu einem späteren Zeitpunkt so über Gesundheit auch. Jetzt erstmal, weil du auch gerade angesprochen hast, also Klassismus, es geht ja auch nicht nur um Geld sozusagen, sondern auch zum Beispiel, wie selbstverständlich man sich halt in bestimmten Räumen bewegt, wie man spricht, welche Codes man kennt, welche Netzwerke man hat. Könnt ihr euch an Situationen erinnern, wo ihr gemerkt habt, dass sozusagen eure soziale Herkunft halt mitentscheidet, so wie wohl ihr euch jetzt gerade in diesem queeren Raum fühlen könnt. Also genau, wie ihr euch teilgeführt habt oder auch eher ausgeschlossen gefühlt habt.
2: Ich habe das auf jeden Fall schon so gemerkt. Ich würde sagen, als ich nach Leipzig gezogen bin, war mein Anspruch an so mich auf so queer-feministischer Ebene zu politisieren auf jeden Fall stärker. Und ich habe das schon so gemerkt, dass ich einfach so ein bestimmtes Wording nicht habe oder dass vorausgesetzt wird, dass ich mich mit bestimmten Themen einfach schon auseinandergesetzt habe oder mit bestimmten KünstlerInnen oder AktivistInnen aus so den früheren Zeiten oder mich historisch auch einfach irgendwie mit so Sachen stärker auseinandergesetzt habe. Und ich glaube, das ist auch so einfach einer krass studentischen Bubble verschuldet, so, weil ja, die Sprache ist schon so sehr einfach akademisiert und auch irgendwie elitär. Und ich merke das dann schon, dass ich so irgendwie das Gefühl habe, jetzt was Falsches zu sagen oder es ist komisch, dass ich das dann nicht verstehe, weil das irgendwie so eine Voraussetzung ist, weil ich ja queer bin und ja, da muss ich ja wissen, was bestimmte Begriffe heißen.
0: Wie war das bei dir, Mika?
1: Ich glaube auch, dass die Sprache

0: Sprache eine große Rolle spielt. Als ich zu den ersten Veranstaltungen gekommen bin, hatte ich auch nicht so wirklich Ahnung, wovon wirklich geredet wird, weil ich nicht wirklich Zugang zu bestimmten Büchern oder einfach zu dem Wissen hatte. Ich musste wirklich auch viel recherchieren, viel nachlesen, was die Sachen heißen, damit ich erstmal mich zugehörig fühle und weiß, wovon ich selber spreche.
1: Ich würde jetzt gerne auch noch so ein bisschen über Codes, also so Erkennungszeichen und bestimmte Stile sprechen. In der queeren Szene ist es ja auch einfach ein Ding. Menschen mögen es auch, sich irgendwie bestimmt zu kleiden.

0: Schwierigkeiten, weil ich einfach, glaube ich, schon so aussehe, wie ich aussehen möchte und ja, auch vielleicht so bestimmte Codes, auch vielleicht nicht alle Codes erfüllen möchte, ja.
1: Aber habt ihr am Anfang so einen Druck gespürt, dass es irgendwie, ich muss das jetzt alles hier erfüllen, ich brauche die ganzen Piercings und was weiß ich, dass ich jetzt irgendwie Teil bin oder eher nicht?
2: Also irgendwo schon, denke ich. Als ich andere queere Leute kennengelernt habe, das Erste, was mir aufgefallen ist, waren Piercings, waren Tattoos, gefärbte Haare. Und okay, mit den gefärbten Haaren habe ich auch zeitig angefangen, aber mit den Piercings oder Tattoos konnte ich nicht wirklich. Einmal, weil ich minderjährig war und zweitens, weil das Geld gefehlt hat. Und da fühlte ich mich schon ein bisschen out of place, sage ich mal, mit meinem, sage ich jetzt mal, basic Aussehen. So ausgeschlossen wurde ich, glaube ich, nicht, aber sagen wir, es gab schon einen Unterschied zwischen mir und anderen Leuten, auf jeden Fall.
1: Und Teil von der queeren Ästhetik ist ja teilweise auch, dass Menschen halt gerne Secondhand-Klamotten tragen, bewusst ausgewaschene Klamotten oder so geflickte oder vermeintlich so trashy Looks tragen, wobei der Begriff trashy auch schon extrem problematisch ist und halt etwas abwertet. Und ja auch zum Beispiel es viele Leute gibt, die irgendwie jetzt mehr Reality-TV schauen, was vorher halt eher auch abgewertet wurde. Und mich würde interessieren, ja, was macht das mit euch, wenn so Dinge, die erst halt irgendwie so als peinlich, billig oder anders abgewertet wurden, bei zum Beispiel armutsbetroffenen Menschen jetzt als so stilvoll oder so wie Reality-TV so ironisch gefeiert werden?
2: Auf die Frage kann ich sehr gut beantworten. Und zwar als Kind habe ich mich immer geschämt, dass meine Mutti zum Beispiel immer ab und zu einem Secondhand-Laden gegangen ist und irgendwelche Klamotten für mich gekauft hat. Und mittlerweile finde ich das einfach sehr spannend zu sehen, wie viele dieses Secondhand-Klamotten kaufen so feiern und so tun, als wäre es sogar ein Hobby und richtig cool. Woran die Leute nicht denken, ist, dass Leute, also manche Leute sich nicht mehr als Secondhand leisten können und das eigentlich kein Trend ist. Also das macht mich schon irgendwo ein bisschen sauer, daraus einfach so einen Spaß zu machen, aber gleichzeitig, ich beende das erstmal so.
0: Ich wollte sagen, ich habe irgendwie gerade das Gefühl eher, dass es so eine, die Ästhetik eher davon gerade so Abstand nimmt und ich eher das Gefühl habe, dass so, es geht jetzt wieder in sowas so Schickeres, Klamotten müssen so neuer aussehen und ich hatte auch das Gefühl, als ich so letztens, oder das war so vor so ein paar Monaten, dass ich so eine meiner Lieblingshosen so Löcher hatte und ich habe so richtig eine Krise bekommen, weil ich war so, oh mein Gott, die Ästhetik geht gerade voll in sowas, so wir tragen alle wieder irgendwie perfekte Klamotten und alles ist neu und ich habe so hier meine löchrigen Klamotten und habe so in meinen Schrank geguckt und war so, boah, ich habe halt einfach gerade kein Geld, um mir neue Klamotten zu holen und ich will auch nichts, was so Secondhand-mäßig aussieht, weil halt keiner irgendwie oder weil es so wieder so zurückgeht mehr, habe ich das Gefühl. Und das halt so, ist eigentlich so voll unnötig, weil es, am Ende juckt es ja auch niemanden, ob du jetzt so ein Loch in deiner Hose hast, aber irgendwie jetzt so voll die Krise mir ausgelöst.
1: Ich finde es richtig spannend, dass ihr gerade so zwei Pole da so irgendwie so gut repräsentiert habt. Danke erstmal dafür. Aber also das ist ja, es ist das eine, dass es dir, also dass es auch einfach ein Fakt ist, vielleicht in manchen Kreisen ist es auch eine Ästhetik noch von diesen Klamotten, wo wir auch drüber geredet haben und den Secondhand-Ding. Auf der anderen Seite gibt es eben halt auch den Trend, dass sich jetzt schon wieder die Mode verändert und diesen Trends muss man ja auch erstmal mitgehen können und das Kapital und die Ressourcen dafür haben. Und etwas anderes, was mit Queersein auf jeden Fall sehr eng vernetzt ist, ist ja auch sozusagen für die Gemeinschaft da sein, für die Community da sein, aktivistisch sich zu engagieren. Dabei wird aber, finde ich, häufig außen vor gelassen, dass Aktivismus ja auch oft Ehrenamt bedeutet und dass das halt Privilegien braucht wie Zeit, Energie und Zugänge zu Gruppen. Ich weiß von euch beiden, dass ihr auch mehr oder weniger mal aktiv seid oder wart. Welche Rolle hat da eure soziale Herkunft oder auch eure Klasse gespielt, wie ihr euch so engagieren konntet und könnt?
2: Für mich, ich bin vor einem Jahr ausgezogen, was eine Rolle spielt. Und ich habe dann erstmal nach neuen Communities gesucht, damit ich so ein bisschen mehr machen kann, aktivistisch gesehen jetzt. Und schnell habe ich gemerkt, okay, das überfordert mich in dem Moment, weil ich jedes Wochenende arbeiten muss, dass ich vielleicht auch nach der Schule arbeiten muss. Ich habe einfach keine Zeit dafür, was mich richtig gestört hat, weil ich möchte politisch aktiv sein und ich möchte mehr Arbeit leisten und ich möchte auch ehrenamtlich für Leute da sein. Das ist für mich eigentlich mein Ziel im Leben, andere Leute zu unterstützen, die es brauchen. Und es macht mich einfach sehr traurig, dass ich mir zu dem Zeitpunkt so wenig, also von der Zeit gesehen, einfach leisten kann, dass ich so wenig für die anderen Leute da bin. Und alles hängt nur davon ab, weil ich eben meine Miete bezahlen muss irgendwie, weil ich keine andere Leistungen bekomme vom Staat zum Beispiel. Also ja, die Zeit spielt eine sehr, sehr wichtige Rolle.
1: Wie ist es bei dir, Solly?
0: Ich war auf jeden Fall mal stärker aktiv, aber war ich auch arbeitslos, habe Bürgergeld bekommen. Und jetzt gerade arbeite ich und bezuschusse dann auch noch Bürgergeld, weil ich einfach nicht mehr arbeiten gehen kann, weil ich es einfach nicht schaffe. Und ich auch so merke, dass so ich jetzt auch schon mal wieder bei ein paar Plänen war und irgendwie auch eigentlich so Lust habe, wieder so anzufangen. Aber ich auch so merke, dass so vor allem in Bezug auf Klasse und Klassenherkunft so, ich einfach merke, mir fehlt so manchmal so einfach so ein Zugehörigkeitsgefühl. Oder ich habe dann das Gefühl, ja, okay, ich sitze jetzt halt hier in einem queeren Kreis und so, das ist auch ein Teil meiner Identität, aber das bin nicht nur ich und irgendwie fehlt mir das halt voll oft. Und ja, ich merke einfach auch so, dass so ich gerade tendenziell auch irgendwie vielleicht auch eher weg davon möchte, so nur in diesen Kreisen so aktiv zu sein und mich auch irgendwie anderweitig so zu politisieren. Und ich glaube, ja, ich wünschte irgendwie auch, dass so natürlich meine Teilhabe daran irgendwie anders wäre, aber ich merke auch einfach, dass so meine Kapazitäten sehr begrenzt sind, auch mit so ADHD, dass es einfach so nicht so einfach ist, so einem Plenum zu folgen, nachdem man irgendwie gearbeitet hat oder den ganzen Tag schon unterwegs war oder sich konzentrieren musste und dann am Abend nochmal 2 Stunden Plenum ballern, das funktioniert nicht so gut bei mir.
1: Und wenn wir jetzt so auf den aktuellen Zustand sozusagen von queerem Aktivismus oder Veranstaltung, die ihr auch so mitbekommt, schauen, wie würdet ihr sagen, fühlt ihr da, dass Klasse auch in dieser Arbeit von Aktivismus und Veranstaltung so mitgedacht wird?
0: Boah, ich habe eigentlich gar nicht so krass das Gefühl, dass das so mitgedacht wird, ehrlich gesagt.
2: Was mir gerade einfällt, ist eben die Sprache. Also viele Veranstaltungen werden eben so gestaltet, wie du schon gesagt hast, so sehr studentenmäßig, das auf diesem akademischen Level halt. Und da wird natürlich nicht daran gedacht, dass viele sich keinen höheren Bildungsabschluss leisten können, das einfach nicht machen können und dass auch die ganzen Begriffe und Nachrichten nicht wirklich nachvollziehen können.
0: Ja, oder vielleicht so die Art und Weise, was es für Veranstaltungen gibt vielleicht auch. Also dass so, ich weiß nicht, jetzt eine Veranstaltung oder ein Trans Day of Visibility, das fand ich eigentlich voll cute, aber es war trotzdem so eine, am Ende so eine Lesung. Und ich finde auch, dass das so voll was so Cooles sein kann, aber ich finde so Lesungen im Allgemeinen auch irgendwie was so sehr Akademisches oder ja schon, es holt eigentlich most, glaube ich, wirklich fast nur so Leute ab. So Studis ab, also keine Ahnung. Ich würde mir manchmal wünschen, dass es so Veranstaltungen sind, die vielleicht auch kostenlos sind oder bei ihrer Arma oder ja.
2: Ja, auf jeden Fall, dass die Veranstaltungen auch entweder sehr günstig vom Preis her sind oder sogar kostenlos. Und zudem, dass sie vielleicht nicht nur in Großstädten stattfinden. Weil wenn man die Preise bedenkt, wenn man zum Beispiel nach Leipzig fahren möchte mit einem Zug und man kein Deutschlandticket hat, kostet das mittlerweile, ich weiß leider nicht wie viel, aber ich glaube, das waren schon so 12, 13 Euro hin und nochmal zurück. Das ist schon sehr, sehr teuer. Und ich bin sehr froh, dass dieser Podcast zum Beispiel in Döbeln stattfinden kann. Aber es gibt zu wenige Veranstaltungen im ländlichen Raum und das spielt auch eine Rolle, weil viele sich Fahrten zum Großstadt von der Zeit her und vom Preis her nicht wirklich nochmal leisten können.
1: Mhm, absolut. Wir sind jetzt schon fast am letzten Punkt, bevor wir dann nochmal einen Blick in die Zukunft wagen, so und über Wünsche und Träume reden. Aber genau, wir haben vorhin schon mal kurz, also Solly, du hast es auch kurz angesprochen, zum Beispiel den Gesundheitszustand deiner Mutter und aber auch insgesamt ist Gesundheit ein Thema, was extrem stark mit Klasse in Verbindung steht. Und statistisch ist auch belegt, dass Menschen mit geringem Einkommen oder Armutserfahrung eben häufiger krank werden, also psychisch wie auch physisch. Und zusätzlich kommt ja dann noch, dass die Gesundheitsversorgung von queeren Menschen und vor allen Dingen von Transmenschen, das habt ihr auch beide schon angesprochen, als es darum ging, wie ihr eure queere Identität, vor allen Dingen euer Geschlecht halt irgendwie ausleben konntet, das extrem in Verbindung steht und sich miteinander bedingt. Wo würdet ihr sagen, habt ihr so erlebt, dass Gesundheit sozusagen halt nicht nur so eine medizinische Frage ist von, kriege ich jetzt hier Hilfe oder nicht, sondern auch eine soziale Frage ist?
0: Also ich würde sagen, ich habe es ja schon früh bei meiner Mutter gemerkt. Also so, ich finde, die ist auf jeden Fall komplett durchs System durchgefallen, was mich auch voll traurig macht, weil ich mir für sie auch ein anderes Leben gewünscht hätte so. Aber ich glaube also, vor allem auch als so Transperson, die richtigen Ärztinnen zu finden, die auch sensibel sind, ist fast unmöglich, vor allem in Leipzig. Also, ja.
2: Also ich würde nochmal den Punkt aufmachen mit Mastektomie und mit Hormonen. Erstmal die richtige medizinische Versorgung zu finden, ist nicht so einfach, weil zurzeit es auch einfach zu wenige Ärztinnen gibt, die das gesetzlich machen. In meinem Fall musste ich für mein Gutachten für Testosteron 300 Euro bezahlen. Und als Arbeiterkind ist es schon schwierig, sich sowas zu leisten. Also das hat mich auf jeden Fall beeinflusst, dass ich keine richtigen Praxen gefunden habe. Und zweitens, dass ich auch sehr weit suchen musste, dass ich von zum Beispiel Döbeln nach Leipzig jedes Mal fahren musste. Das kostet auch Geld. Ja.
0: Ja, ich glaube, ich merke das so vor allem in Bezug auf so Hausärztinnen so finden. Also ich habe das Gefühl, ich bin jetzt bei 3 verschiedenen Hausärztinnen gewesen und habe auch, weil ich ja meine Mastek auch plane, den einen Hausarzt mal gefragt, ob er sich vorstellen könnte, vielleicht so mal über so die Narbenheilung so drüber zu schauen, einfach so im Worst Case, und er hat das einfach so verneint. Und bei meiner anderen Hausärztin davor habe ich halt so angesprochen, dass ich halt eine Mastek plane, und sie hat es halt gar nicht, also sie hat gar nicht gefragt, warum. Also es war so, es wurde so richtig unsichtbar gemacht, und ich habe schon das Gefühl, so als Transperson, ja, allgemein nicht zu misgendert zu werden, wenn man aufgerufen wird in der Praxis oder so. Also ich merke das schon. Das hat jetzt nicht explizit was mit so Klasse zu tun, aber es ist einfach extrem nervig, weil man überhaupt nicht ernst genommen wird mit seiner Identität.
1: Absolut. Danke für alles, was ihr bis hier schon geteilt habt. Jetzt für die Menschen vor Ort würde ich nur schon mal sagen, dass wir jetzt hier gleich noch ein paar abschließende Fragen beantworten werden, so mit Blick auf die Zukunft. Genau, aber wenn euch schon Gedanken, also wenn ihr irgendwie Gedanken habt, die euch jetzt schon eingefallen sind über den Zeitraum von der Aufzeichnung jetzt von dem Podcast, könnt ihr die gerne auch aufschreiben und dann nach vorne geben. Oder ihr könnt dann auch gerne, wenn ihr Gedanken habt oder eine Frage habt, euch die schon mal überlegen und dann, wenn es soweit ist, die dann dort vorne in dieses Mikrofon sprechen. Aber weil die Hürde ja so ein bisschen hoch sein kann, könnt ihr das sonst auch gerne einfach aufschreiben. Ja, jetzt wieder zu euch beiden. Mit Blick, also ich meine, gerade haben wir auch schon so ein bisschen darüber gesprochen, auf die bestehenden queeren Strukturen und Communities, was ihr euch da so wünschen würdet. Vielleicht nochmal, dass wir es so zusammenbringen und für alle, die diesen Podcast jetzt hören, dass sie nochmal mitschreiben können. Was wünscht ihr euch, was muss sich verändern, damit queere Menschen, die von Klassismus betroffen sind, halt auch mehr in queeren Räumen mitgedacht werden?
0: Ich finde irgendwie wichtig, so mal über Geld zu reden einfach. Also ich habe das Gefühl, dass so ein schambehaftetes Thema ist, auch für Leute, die halt finanziell jetzt nicht so instabil sind oder genug Geld haben oder auch einen Puffer haben. Ja, dass das so sichtbar gemacht wird, dass man vielleicht auch über mehr so ein Solidaritätsprinzip spricht oder dass man ja Veranstaltungen macht, die wirklich so alle Menschen betreffen und nicht irgendwie ein bestimmter akademischer Abschluss oder dass du studierst irgendwie so eine Voraussetzung sein muss, sondern dass es halt so dass voll wichtig ist, dass so alle Menschen mit so einbezogen werden und dass man halt so die Räume irgendwie so mehr öffnet, wie du auch schon meintest, so mehr in ländliche Räume oder halt mal mit so der Nachbarschaft reden oder so und nicht nur so in seiner kleinen Bubble bleiben.
1: Kurze Nachfrage, was meinst du mit Solidaritätsprinzip?
0: Naja, es gibt ja zum Beispiel so in Cafés, ja zum Beispiel kann man ja so Geld manchmal einwerfen und wenn eine Person kein Geld hat, um einen Kaffee zu trinken, kann man sich das Geld rausnehmen und dann davon sich einen Kaffee holen. Und ich denke mir so, wenn man jetzt eine queere Gruppe ist, dass man vielleicht, dass einfach Leute, die finanziell stabiler sind, dass es so einen Pott gibt, wo man so Geld reinwirft und wenn man so jetzt plant, irgendwie mal zusammen irgendwo hinzugehen oder ja, genau, dass man dann, dass eine Person das einfach so rausnehmen kann, ohne dass es so visible gemacht werden muss. Also weil es ja auch irgendwie unangenehm ist. Ich hatte auch schon so oft die Situation, dass ich mir so dachte, okay, ich habe jetzt gerade wirklich kein Geld, irgendwie jetzt mit Essen zu kommen und muss das dann so auspointen und dann wird das erst so sichtbar und das ist irgendwie auch einfach unangenehm, ja.
2: Ja, eigentlich hat Soli schon alles gesagt, aber für mich wäre es auch wichtig, dass queere Leute vielleicht auch besser eingeleitet werden. Vielleicht würde das dazu führen, dass sich Leute, die von Klassismus betroffen sind, wohler fühlen. Nochmal in Bezug auf Sprache meine ich das jetzt, dass sie nicht so überfordert mit den ganzen Begriffen sind, mit den ganzen Veranstaltungen, sondern dass erstmal jemand sie an die Hand nimmt und sagt, hey, das ist völlig fein, dass man erstmal die Leute langsam einleitet, dass sie dann trotzdem sich zugehörig fühlen und dass sie an diesen Veranstaltungen teilnehmen, an verschiedenen Lesungen oder sowas halt in der Art, finde ich. Und dass man auch nochmal über Geld redet, dass vieles vielleicht offener wird, dass diese Veranstaltungen oder Räume eben entweder wenig kosten oder gar nichts und dass sie auf jeden Fall im ländlichen Raum stattfinden, weil sich viele nicht die Fahrt leisten können. Ich finde das super, super wichtig. Es wird immer vergessen, dass es auch queere Leute im ländlichen Raum gibt, dass sie auch was mit Aktivismus anfangen möchten, dass sie auch eine politische Arbeit leisten möchten und einfach nicht im Zentrum von Leipzig oder Dresden ankommen können und dort was machen können.
0: Ja, was ich mir auch noch so gedacht habe, so jetzt in Bezug darauf, dass man ja auch irgendwie vielleicht mal auch wie so eine Box hat, wie wenn man zum Beispiel wie sich unwohl gefühlt hat oder so, eine Box hat mit einem Thema, über das man so reden will und als Gruppe das so gemeinsam aufarbeitet oder dass eine Person gibt, die dann irgendwie darüber spricht und man so voll viele Fragen stellen kann oder dass man einfach auch zum Beispiel Klassismus, dass Leute sollten sich auf jeden Fall mal belesen und mal sich damit auseinandersetzen, aber auch natürlich bei vielen anderen Themen auch und dass man vielleicht auch gemeinsam Sachen ausarbeitet und darüber spricht.
1: Danke. Mich würde auch interessieren, wie es euch jetzt, bevor wir dann noch kurz zum Publikum kommen, wie es euch jetzt gerade nach dem Gespräch geht, so wo ihr erstmal wisst, okay, ihr habt es jetzt erstmal geschafft, das ist jetzt die letzte Frage, die ich euch stelle. Genau.
2: Also auf jeden Fall, ich war sehr aufgeregt, aber irgendwie habe ich es geschafft. Ich dachte, dass ich viel mehr reden werde, aber irgendwie musste ich nicht so sehr. Soli hat sehr viel beantwortet und auch sehr gut. Fast die Antwort aus meinem Mund genommen, okay. Merke ich mir. Also ich freue mich, dass ich teilnehmen konnte und es war auf jeden Fall sehr, ja, es hat Spaß gemacht auf jeden Fall.
0: Ich ärgere mich ein bisschen über mich selbst. Ich hätte irgendwie vielleicht doch ein bisschen mehr die Fragen nochmal so durchgehen müssen, weil ich habe das Gefühl, ich hätte auch mehr sagen können. Aber ich finde, wenn man dann so aufgeregt ist, dann, ich merke das so, dass es dann so, ich verschluck dann so die Worte und dann will ich mich irgendwie eher kurz halten. Ja, und ich habe irgendwie das Gefühl, man hätte noch mehr sagen können einfach. Ja, ich danke dir auf jeden Fall fürs Hosten und auch wichtig, dass wir in Döbeln sind, im ländlichen Raum, ne?
1: Ja, aber ich meine, wir haben hier keinen Vollständigkeitsanspruch und es geht darum auch einfach, dass wir halt hier ein Gespräch führen und so, dass es ein kleiner Einblick ist und ich finde, den habe ich zumindest von euch bekommen und bin sehr, sehr dankbar, genau, dass ihr hier wart und das mit uns geteilt habt. Genau, abschließende Worte finde ich aber gleich. Ich gucke jetzt einfach mal ins Publikum und mich würde auf jeden Fall interessieren, was ihr aus dem Gespräch mitnehmt oder ob es was gab, was euch berührt habt oder ob ihr Gedanken habt, die ihr gerade teilen wollt oder vielleicht auch Fragen an unsere zwei GästInnen auf der Bühne. Wenn ja, dann könntet ihr zu dem Mikro gehen oder, falls ihr was aufgeschrieben habt, es hier vorbringen. Okay, also aus dem Publikum gab es ein bisschen was Aufgeschriebenes und ich werde jetzt versuchen, aus diesen Stichworten jetzt was zu machen. Also zum Thema Gesundheit und Klasse, dass ein großer Punkt auch noch ist, der Faktor Zeit. Also wir haben jetzt auch gesprochen über die Zugänge, aber halt auch die Zeit zu haben, Fachärztin zu finden. Man muss lange warten in einer Zeit, in der man vielleicht halt arbeiten könnte. Und wenn man aber zum Beispiel halt auch nicht die Zeit hat, sich in Behandlung zu geben, dann hat man auch keine Diagnose und man schleppt sich halt krank dann auf die Arbeit und alles wird irgendwie schlimmer. Und auf der zweiten Karte steht noch das Thema Schuldgefühl und Verharren im Hamsterrad. Also auch das Gefühl zu haben, irgendwie das Geld nicht zum Beispiel verdient zu haben, dass wenn man finanziell stabil ist, dass es eigentlich einem nicht zusteht und dass, obwohl man vielleicht in einer anderen ökonomischen Situation ist, trotzdem diese Verhaltensmuster, die man vielleicht früher erlernt hat, noch so bestehen bleiben und man diese Panik nicht verliert, dass es jederzeit wieder so weit kommen könnte. Habe ich das so richtig? Okay, ich kriege ein Nicken aus dem Publikum. Solly, du wolltest dazu was sagen?
0: Ja, ich glaube, ich würde dazu noch ergänzen, auch so, man sich was leisten zu wollen oder zu können oder sich so zu denken, oh mein Gott, ich fühle mich jetzt schlecht, weil ich mir das jetzt kaufe, weil eigentlich habe ich ja, oder so, ist es irgendwie verboten oder ich muss mich dann so rechtfertigen, weil so, ich habe es irgendwie auch manchmal so in meiner WG, wenn ich mir was kaufe, ist, ich bin so, oh mein Gott, die denken jetzt, ich bin hier financially stable oder so. Oder was ich auch denke, dass ich so, ich denke mir so, ich habe jetzt gerade irgendwie ein Einkommen und bin deswegen nicht mehr von Armut betroffen, was halt nicht stimmt, weil ich halt auch Schulden habe und halt Bürgergeld beziehe. Aber dass es halt so verschoben ist, dass man eigentlich so das Minimum an Geld hat, so unter der Armutsgrenze lebt, so von so wie viel man verdienen sollte und trotzdem sich denkt, ja, okay, geil, ich habe es jetzt eigentlich geschafft, ich bin jetzt raus, ich hab jetzt Geld, obwohl es halt nicht so ist. So.
1: Absolut. Da gibt es noch eine zweite Karte. Und auf dieser Karte steht, es ist super schwer, wenn man nicht weiß, wovon man betroffen ist, weil es möglicherweise nie Thema war. Darüber haben wir ja also auch immer wieder jetzt gesprochen und dass es ja auch einfach so viel voraussetzt, dass man so viel Zeit hat, so viel Ressourcen hat, dass man sich überhaupt erstmal damit auseinandersetzen kann, was ist eigentlich mein Leben und was ist bei anderen Menschen vielleicht nicht so, aber ich denke, dass das irgendwie Normalität ist. Dafür muss man ja auch einfach Zeit haben, um sich damit auseinanderzusetzen und können wir auf jeden Fall was damit anfangen. Gibt es sonst noch Dinge? Es sieht nicht so aus. Dann genau, ich habe mich gerade schon bedankt bei euch beiden, Mika und Solly. Vielen, vielen Dank, dass ihr da wart und dass ihr genau so mit mir gesprochen habt, auch vor Publikum und so vulnerable Dinge auch geteilt habt. Das Projekt soll weiterhin stattfinden. Ich habe das eingangs schon mal gesagt, es soll immer mehr Podcasts zu Themen geben, über die halt sonst nicht so gesprochen wird in queeren Communities. Und ich würde euch einfach nur noch mal ermutigen, wenn ihr so denkt, oh, ich habe irgendwie Bock, auch mal so einen Podcast mit vorzubereiten, mir ein Thema zu überlegen oder mir zu überlegen, wer soll als nächstes hier auf einer Couch sitzen, wenn nicht Mika und Solly wieder hier sitzen, würden wir uns sehr, sehr freuen, wenn ihr Teil von der Redaktion werdet. Wir treffen uns online, damit man von überall teilnehmen kann, alle 2 Wochen. Schickt einfach eine Mail an milo@rundfunkkombinat.de und dann kriegt ihr einen Link von mir. Ansonsten würde ich mich gerne bedanken bei allen Menschen, die im Hintergrund hierfür gearbeitet haben. Einmal Siska für den Social Media Content, der jetzt auch schon im Vorhinein war. Susan, danke für die Technik und dass du auch diesen tollen Antrag für das Projekt erstmal mit mir geschrieben hast. Dann Hans für die Awareness, also das Konzept auch und die Ausführung. Lutz für das wunderbare Intro, Jasmin fürs Videofilm und Leo hat unser tolles Podcast-Cover entworfen, was ihr noch sehen werdet. Und auch Spektrum 3000 für die technische Unterstützung und Paus fürs Einlesen. Die nächste Folge kommt aus Pirna, live vom Marktplatz zum CSD am 11. Juli. Vielen Dank fürs Zuhören und danke an euch beide.
0: Danke dir.
2: Dankeschön.
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3: Und damit neigt sich unsere heutige Sendung dem Ende zu. Vielen Dank an alle, die dabei geblieben sind. Das nächste Mal gibt's uns zu hören am 19.07. bei unserer Sondersendung, entweder bei den gewohnten Kanälen von Sternchen FM oder bei uns live im Studio. Kommt gerne vorbei, um gemeinsam mit uns zu feiern und zu cornern, zum Quatschen, zum Tanzen, zum Spaß haben. Wir hoffen, dass wir euch alle sehen am 19.07. bei uns im Studio in der Burgstraße 22. Weitere Informationen zu dem Abend und zum Line-up und wer da alles auftritt, das gibt es bei uns auf Instagram auf unserer Insta-Seite sternchen.fm. Unsere nächste reguläre Magazinsendung gibt's dann am 2. August. Wer noch Musikwünsche für unsere Rubrik Musik aus dem Glas beitragen möchte, der hat die nächste Gelegenheit am 10.07. auf dem Campusfest in Cottbus-Sachsendorf an unserem Stand. Um 15 Uhr geht es dort los und wir hoffen auch da, euch zahlreich zu sehen. Mit diesem Ausblick verabschieden wir uns für heute bei euch und wünschen euch für morgen noch einen schönen Start in die Woche. Bis dann, wir hören uns bei Sternchen FM.
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7: Tschüss.

Und damit herzlich willkommen zu Orbi et Orbi, den Städtemagazin für Swapfurt und den Rest der Welt. Zum Anfang gab es Scorpions und die Geige im Hintergrund war Vanessa May. Die Themen sind heute vielfältig wieder einmal, aber ein Hauptthema wird bleiben und das ist die Rocknacht oder der Bluesrock in Groß-Lindow. Aber dazu nachher mehr.

Sydney O'Connor mit einem Titel, der schon sehr, sehr alt aus den 60ern, House of Rising Sun. Wir kommen mal zu Informationen aus der Stadt. Wir sind ja ein Städtemagazin und da geht es auch um einige Unternehmen der Stadt, die Wohnbau zum Beispiel. Die hat ja sehr viele Investitionen vorgenommen und das sind zum Beispiel, wurden ja modernisiert Wohngebäude Johann-Eichhorn-Straße 7 bis 10 Ohm in Neu-Bresinchen, Bruno-Petersberg 1 bis 4 sowie Thomas-Münzerhof 4. Und der Hauptschwerpunkt war ja eigentlich im Künstlerviertel in Frankfurt-Oder. Da hat ja die Wohnbau ziemlich viel Geld investiert und in die Hand genommen. Heinrich-Zille-Straße war dabei, Rathenau-Straße war dabei und die Georg-Richter-Straße war dabei. Die Baumaßnahmen steigern ja nicht nur den Wert der Wohnung, sondern auch den Wohnkomfort und den Energieverbrauch für die Mieter, natürlich auch die Mietkosten, was man immer so dabei vergisst zu erwähnen. Dann haben wir eine weitere Meldung aus Frankfurt an der Oder. Nee, nicht aus Frankfurt an der Oder, sondern wir gucken über den Tellerrand hinaus und da geht es dann nach Strausberg. Da gibt es eine Premiere. Am 10. Juli um 19 Uhr. Also nicht mehr allzu lange. Aber es gibt noch weitere Termine. Nach Jahrzehnten kehrt die Milliardärin Claire Sarrasyan, ehemals Clara, Anführungsstrichen Clary Wäscher, zurück. Das nun völlig heruntergewirtschaftete Städtchen ihrer Jugend. Nach Gönn. Dessen Bürgermeister und dessen Bürgerinnen und Bürger setzen alle Hoffnung auf die Güte der reichen Geschäftsfrau, um das Städtchen vor dem endgültigen Ruin zu bewahren. Unter ihnen, wie gesagt, Alfred Ill, Kleinwarenhändler und der zukünftige Bürgermeister und einst vor etlichen Jahren der Liebhaber von Clary, der nun zu einer großzügigen Spende sie überreden soll. Doch Claire ist damals nicht freiwillig gegangen. Als gerade mal 17-jähriges Mädchen wurde sie als Hure beschimpft, hochschwanger aus der Stadt verjagt. Was verspricht sich nun also die reiche Dame von Welt von diesem Besuch des heruntergekommenen Städtchen? Dass sie damals so schändlich behandelt, wo sie doch bereits alles, Macht, Einfluss, Reichtum zu besitzen scheint. Die Wohltäterin entpuppt sich als Rachegöttin. Ja, und das Ganze kann man erleben, wie gesagt, im Bad Freienwerder in Strausberg in einem Stück in der Garzauer Straße 20 im etwas anderem Theater. Da gibt es noch weitere Termine. 17.07. um 19 Uhr, 18.07. 19 Uhr, 2.08. 15 Uhr, 15.08. 19 Uhr, 23.08. um 17 Uhr und der 11.09. um 19 Uhr. Das Ganze, die Schauspielerin Cynthia Buchheim, Ines Burdoff und Magdalena Kosch und natürlich den Strausberger Bürgerinnenchor. Da sind viele dabei, die werde ich jetzt nicht vornehmen. Die Inszenierung ist von Paul Spildler, Dramaturgie von Sandra Wolf, Bühne und Kostüm an Christine Müller. Wir haben gerne diese Nachricht weitergereicht. Und wir kommen jetzt einfach mal wieder zur Musik zurück.

0: Anna Heikes, geheime Zeichen. Und jetzt zu dem versprochenen Beitrag von Live in Reitwein mit der Veranstaltung im August in Groß-Lindow.
1: Du gibst 200, vielleicht sogar 300 Euro für ein Konzert aus. So ein richtiges Stadionding.
2: Ja, und verbringst dann erstmal Stunden im Stau auf dem Hinweg.
1: Genau, du zahlst dann 30 Euro fürs Parken, stehst gefühlt eine Meile von der Bühne entfernt und siehst die Band eigentlich nur auf diesen gigantischen Leinwänden.
2: Und für ein, naja, total wässriges Bier drängst du dich dann durch eine massiv gestresste Menschenmasse.
1: Richtig. Das ist für extrem viele Leute heute leider die Realität von Live-Musik. Aber was wäre, wenn ich dir sage, dass es da quasi ein Paralleluniversum gibt?
2: Ein ziemlich faszinierendes Paralleluniversum, ja?
1: Absolut. Ein Ort, an dem du Gitarristen, die von Mark Knopfler und Rod Stewart als absolute Genies gefeiert werden kannst, für den Preis von einem ganz normalen Abendessen sehen kannst.
2: Und das Ganze auf einem dörflichen Sportplatz. Mit kostenlosem Camping.
1: Es geht um das 28. Open Air Groß-Lindow, das am 29. August 2026 stattfindet. Und unsere Quellenbasis heute ist echt besonders, oder?
2: Ja, das ist wirklich ein hochinteressanter Fall. Wir stützen uns hier auf einen verifizierten Radiobeitrag für das Mittagsmagazin von Radio Schlupfort.
1: Das Verrückte daran ist ja die Entstehungsgeschichte dieser Quelle.
2: Richtig. Die redaktionelle Recherche, also das Zusammentragen all dieser harten Fakten, stammt komplett von einem menschlichen Team. Aber die sprachliche Umsetzung des Beitrags hat eine KI übernommen.
1: Was aber komplett handverlesen geprüft wurde. Also das Ding ist absolut wasserdicht und fehlerfrei.
2: Genau. Und unsere Mission für dich als Zuhörer ist es heute, diese Quelle quasi zu entschlüsseln. Wir wollen verstehen, wie ein scheinbar lokales Event in einer kleinen Gemeinde zu so einem Nabel der internationalen Blues- und Rockwelt wird.
1: Wie so eine Masterclass in Sachen Kulturkuration sozusagen. Weil man fragt sich ja schon, wie finanzieren die das? Warum kommen diese ganzen Legenden dorthin?
2: Um das zu verstehen, müssen wir uns komplett von der Vorstellung lösen, dass Musikfestivals immer über diese gigantischen anonymen Agenturen gebucht werden.
1: Ja, wo am Ende irgendwelche Algorithmen entscheiden, wer spielt?
2: Exakt. Was wir hier in Groß-Lindow sehen, ist eigentlich Beziehungsarbeit, die über Jahrzehnte gewachsen ist. Das ist ein riesiges Netzwerk aus Vertrauen.
1: Und dieses Vertrauen, also ich bin ja fast vom Stuhl gefallen, als ich die Fakten zur Infrastruktur gelesen habe.
2: Wegen der Preise.
1: Ja, genau. Lass uns da direkt mal einsteigen. Wir reden hier von einem Vorverkaufspreis von 45 Euro, 50 Euro an der Abendkasse.
2: Und Kinder in Begleitung Erziehungsberechtigter haben sogar komplett freien Eintritt.
1: Was heute ja schon eine absolute Ausnahme ist, aber der wirkliche Wahnsinn, und das muss man sich mal auf der Zunge zergehen lassen, Camping und Parken sind komplett kostenlos.
2: Wenn man sich heutige Mega-Festivals anschaut, wirkt das fast schon naiv, oder?
1: Absolut. Bei großen Festivals wird dir ja für jeden Quadratmeter Zeltplatz nochmal extra Geld aus der Tasche gezogen. Wie trägt sich so ein Event in Groß-Lindow dann finanziell? Ist das reine Liebhaberei?
2: Das denkt man im ersten Moment. Man hält es vielleicht für wirtschaftlich unsinnig. Aber wenn man genauer hinschaut, ist das eine extrem clevere und auch resiliente Strategie.
1: Inwiefern?
2: Naja, indem man das Camping und Parken kostenlos macht, nimmst du den Besuchern erstmal diesen ganzen logistischen Stress. Und den finanziellen Druck natürlich auch.
1: Verstehe. Das Festival wird dann weniger zu einem reinen Konsumprodukt.
2: Ganz genau. Es wird zu einem echten Community-Erlebnis. Die Leute kommen nicht einfach nur für 2 Stunden, haken eine Band ab und fahren wieder. Sie verbringen das ganze Wochenende dort.
1: Ah, und das kurbelt dann natürlich den Umsatz bei der lokalen Gastronomie vor Ort ordentlich an.
2: Richtig. Aber der eigentliche Clou an der ganzen Finanzierung, der liegt im Vertriebsnetzwerk.
1: Oh ja, das Vertriebsnetzwerk, das liest sich in unserer Quelle echt nicht wie eine typische Ticketplattform. Das klingt eher wie so ein, naja, poetischer Reiseführer durch Ostbrandenburg.
2: Es ist extrem lokal verankert, ja?
1: Ich meine, natürlich gibt es auch moderne Online-Tickets über Eventim Light, das steht da auch. Die verschließen sich also nicht der digitalen Welt.
2: Aber die physischen Vorverkaufsstellen sind das Herzstück.
1: Richtig. Schau dir mal diese Liste an. Da gibt es, Zitat, den Laden direkt in Groß-Lindow, dann die Waldschenke in Schlauberhammer.
2: Und mein Favorit, das Lebuser Blumenmädchen in Lebus.
1: Ja, Wahnsinn, oder? Dazu kommen dann noch Touristinformationen in Frankfurt an der Oder, Neuzelle und Fürstenwalde.
2: Und einen direkten Ticketpostversand gibt es auch über den Verein Live in Reitwein e.V.
1: Genau, koordiniert von Wolfgang Konrad, wie es in der Quelle explizit erwähnt wird.
2: Für mich als Großstädter hat das natürlich enormen Charme. Aber mal ehrlich, ist es nicht wahnsinnig ineffizient, Konzerttickets zwischen Rosen und Tulpen in einem Blumenladen zu verkaufen? Aber aus der Perspektive der Community-Bindung, da ist das schlichtweg das mächtigste Werkzeug, das du überhaupt haben kannst. Wir sprechen hier im Grunde von Social Ticketing.
3: Social Ticketing, wie meinst du das genau?
2: Also wenn du dein Ticket nicht einfach anonym mit einem Klick im Internet kaufst, sondern bei der Floristin deines Vertrauens oder eben in der örtlichen Waldschenke, dann wird dieser Kauf zu einem sozialen Akt.
3: Ah, ich verstehe, man redet darüber.
2: Genau. Es verankert das Festival extrem fest im Alltag der ganzen Region. Die Leute identifizieren sich komplett damit.
3: Das heißt, wenn am 29. August 2026 strömender Regen sein sollte,
2: kommen die Leute trotzdem, weil es ihr Festival ist. Diese Art von extrem loyaler Stammkundschaft, die kann sich kein Megakonzern der Welt mit irgendwelchen Facebook-Ads kaufen.
3: Okay, das leuchtet total ein. Das Blumenmädchen ist also sozusagen ein lokaler Influencer mit unschlagbarer Conversion Rate.
2: Genau, weil man sich direkt in die Augen schaut.
3: Und dieses lokale Vertrauen, diese extrem starke Bindung an den Ort, das spiegelt sich ja auch exakt im Booking wieder, wenn wir uns den musikalischen Ablauf mal ansehen.
2: Richtig. Der Tag startet ja um 15 Uhr mit dem Einlass. Und um 16 Uhr beginnt die Musik.
3: Und da macht der Veranstalter nicht den Fehler, mit irgendeiner beliebigen Vorbände anzufangen, oder?
2: Nein, überhaupt nicht. Sie setzen das musikalische Fundament sofort mit Künstlern, die eine sehr tiefe historische Verbindung zum Ort haben.
3: Um 16 Uhr eröffnet Good Clean Fun aus Deutschland mit Southern Jamrock. Und hier gibt es, laut unserer Quelle, eine echt fantastische Hintergrundgeschichte.
2: Du spielst auf Bastian Bohm an.
3: Genau. Der Drama dieser Formation. Er stammt früher selbst aus Groß-Lindow und er hat in der Region wohl einen echten Legendenstatus.
2: Ja, und das hat einen guten Grund. Die Quelle verweiste auf den November 2002, also vor fast 24 Jahren.
3: Beim Projekt Live in Reitwein 49, richtig?
2: Exakt. Da hat er etwas ziemlich Verrücktes auf die Beine gestellt. Ein Projekt namens Tin Pan Alley Celebrates the Last Waltz.
3: Das war so eine Hommage an The Band, oder? Mit wahnsinnigen 13 Musikern auf der Bühne.
2: Richtig. Und jetzt, für 2026, bringt er eine neue Truppe aus Berliner Musikern mit, um ein Allman Brothers Band Tribute zu spielen.
3: Weißt du, für mich klingt das so ein bisschen, als würde ein erfolgreicher Tech-Founder aus Berlin in sein Heimatdorf zurückkehren, um da ins lokale Start-up-Ökosystem zu investieren.
2: Das ist ein toller Vergleich.
3: Nur eben mit Gitarren und Schlagzeugen, statt mit Risikokapital.
2: Ja, und was er aus Berlin mitbringt, ist massives musikalisches Kapital. Ein Allman Brothers Tribute zu spielen, das ist handwerklich extrem.

0: keine halben Sachen. Wer hier spielt, muss sein Instrument meisterhaft beherrschen.
1: Und das führt uns eigentlich direkt zum nächsten Act um 17.45 Uhr. Der führt diesen Authentizitätsstandard ja nahtlos weiter, kommt aber geografisch aus einer ganz anderen Ecke.
0: Du meinst Elisa Frank aus Frankreich?
1: Richtig. Sie spielt Blues und Roots Rock. Und wenn ich mir anschaue, wie sie ihre Karriere aufgebaut hat, das ist extrem spannend. Sie hat auf der Straße angefangen.
0: Eine harte Schule.
1: Absolut. Konkret waren das Auftritte auf den Straßen von Ballyshannon in Irland während des Rory Gallagher Festivals. Damals mit einer Band namens Frank.
0: Und von der Straße weg wurde sie dann direkt für die professionelle Musikindustrie entdeckt.
1: Genau, von Ruf Records für deren Blues Caravan 2026. Und jetzt, in Groß-Lindo, tritt sie im Trio auf. Ganz ohne, und das finde ich ein tolles Zitat aus der Quelle, ohne visuelles Brimborium.
0: Sie setzt laut den Unterlagen komplett auf Emotionen, Spontanität und Echtheit.
1: Ja, und da frage ich mich, zeigt ihr Weg von der irischen Straße zum Blues Caravan nicht eigentlich, dass das Publikum genau diese rohe, ungefilterte Echtheit sucht, anstatt dieser völlig überproduzierten Shows?
0: Das ist genau der Punkt. Die Straße verzeiht dir keine Fehler. Wenn du als Straßenmusikerin nicht ab der ersten Sekunde Emotionen transportierst,
1: dann gehen die Leute einfach weiter.
0: Exakt. Du hast da keine Lichtshow, du hast keine Pyrotechnik, hinter der du dich irgendwie verstecken kannst. Dass sie von dort direkt in diesen renommierten Blues Caravan gebucht wurde, das spricht Bände über ihre Qualität.
1: Das Festival nutzt sie also am späten Nachmittag, um ganz klar zu machen, hier geht es um den rohen Kern der Musik.
0: Genau. Wobei man sich natürlich fragen könnte, ob diese Reduzierung, dieses kein visuelles Brimborium, eigentlich eine bewusste künstlerische Entscheidung ist.
1: Oder ob es einfach eine logistische Notwendigkeit für ein kleines Sportplatzfestival ist. Das habe ich mich auch gefragt.
0: Das ist das Geniale daran, es ist beides. Natürlich hat ein Sportplatz in Brandenburg nicht die Infrastruktur für fliegende Bühnenelemente.
1: Wäre auch ein bisschen absurd dort.
0: Richtig. Aber im Blues and Roots Rock ist genau dieses Fehlen von Überproduktion ja kein Mangel. Es ist ein Qualitätsmerkmal.
1: Das Publikum sucht dort also genau diese Intimität.
0: Absolut. Sie wollen sehen, wie der Schweiß auf der Gitarre landet. Die logistische Beschränkung wird hier quasi zur ästhetischen Stärke des Festivals umgemünzt.
1: Okay, das verstehe ich. Die Sonne beginnt also langsam unterzugehen. Das Publikum ist durch Bastian Bohm und Elise Frank komplett im Hier und Jetzt angekommen. Sie wissen, es wird handgemacht und echt.
0: Und dann vollzieht das Festival einen ziemlichen Sprung.
1: Ja, ab 19.30 Uhr verlassen wir die europäische Straßenmusik und bauen so eine Art transatlantische Brücke auf. Da betreten nämlich die Delta Generators aus den USA die Bühne.
0: Mit Frontmann Brian Templeton an Gesang, Harp und Akustikgitarre.
1: Genau. Und die waren laut Quelle wohl schon im Jahr 2025 das absolute Highlight beim Bluesfestival in Schöppingen. Aber hier bin ich wirklich über die musikalische Beschreibung gestolpert.
0: Warum?
1: Naja, wir haben hier eine Band aus der kühlen Nordostküstenmetropole Boston. Aber sie spielen eine Mischung aus Memphis Soul, Louisiana Funk und klassischem Rock'n'Roll. Wie passt das denn zusammen?
0: Geografisch scheint das im ersten Moment wirklich ein Widerspruch zu sein. Boston ist ja wahnsinnig weit weg von den Sümpfen Louisianas.
1: Eben.
0: Aber was wir hier beobachten, ist eigentlich die internationale Evolution der amerikanischen Roots-Musik. Musiker in Städten wie Boston haben diese Südstaaten-Einflüsse studiert und verinnerlicht.
1: Und dann mischen sie das mit der urbanen Energie ihrer eigenen Stadt.
0: Ganz genau. Es zeigt einfach, dass der Geist des Memphis Soul oder des Louisiana Funk heute nicht mehr strikt an irgendwelche Postleitzahlen gebunden ist.
1: Bedeutet das nicht, dass Genres wie Americana und Delta Blues völlig von ihrer eigentlichen Geografie entkoppelt wurden?
0: Nicht völlig. Der Sound ist ein globales Vokabular geworden, ja. Aber eine Band wie die Delta Generators muss diese kulturellen Wurzeln, also das Mississippi Delta, die Studios in Memphis, zutiefst respektieren, um authentisch zu klingen.
1: Sonst klingt es halt sofort wie eine billige Kopie.
0: Richtig. Und das Publikum in Groß-Lindo, das ja durch Vereine wie Live in Reitwein über Jahrzehnte richtig geschult wurde, das würde eine Kopie sofort entlarven.
1: Und genau dieses extrem geschulte Publikum bekommt dann um 21.15 Uhr etwas serviert, wo mir beim Lesen echt die Kinnlade runtergefallen ist.
0: Du meinst Seaform Green aus Irland?
1: Ja, ein Duo bestehend aus Muireann McDermott Long und Dave O'Grady. Die verzaubern mit Folk Rock und diesem unglaublich harmonischen Satzgesang. Die waren übrigens schon mal im Mai 2025 in der Region, bei Live in Reitwein Nummer 127.
0: Aber die Referenzen für ihr zweites Album sind der eigentliche Hammer.
1: Ja, hör dir das mal

0: an. Das Album heißt Martin's Garden und wurde von Rich Robinson produziert.
1: Dem Gitarristen der Black Crowes.
0: Genau. Und nicht nur das. Auf dem Album spielt Legende Derek Trucks an der Slide-Gitarre mit. Und als ob das noch nicht reicht, Ronnie Wood von den Rolling Stones ist auf weiteren Aufnahmen dabei.
1: Das ist kein normales Name-Dropping mehr. Das ist das absolute Who is Who der globalen Rockgeschichte.
0: Und genau hier musst du mir helfen. Wie zum Teufel bekommt ein Sportplatzfestival in einem brandenburgischen Dorf eine Band, die von den Black Crowes produziert wird und mit den Stones aufnimmt? Zahlen die Gagen in Millionenhöhe?
1: Nein, überhaupt nicht. Und hier kommen wir zur echten Mechanik der europäischen Tourneewirtschaft für solche Nischengenres.
0: Okay, erzähl.
1: Bands aus den USA, UK oder eben Irland kommen für, sagen wir, 30 Tage nach Zentraleuropa. Sie spielen in den großen Clubs in Berlin, Hamburg oder Prag, aber dazwischen haben sie sogenannte Off-Days, freie Tage.
0: Und ein freier Tag auf Tour ist wahrscheinlich richtig teuer, oder?
1: Enorm teuer. Der Tourbus, die Hotels, die Verpflegung, all das läuft ja weiter. Aber an dem Tag kommt null Gage rein. Und genau hier schlagen Festivals wie in Groß-Lindow zu.
0: Ah, sie fangen die Band quasi ab, während sie auf dem Weg von Berlin nach Warschau ist.
1: Exakt. Das nennt sich Routing. Sie bieten diesen internationalen Top-Acts ein garantiertes Einkommen an einem Tag, an dem sie ohnehin von A nach B reisen müssen.
0: Das ist ja genial.
1: Aber es geht dabei nicht nur ums Geld. Der Schlüssel, warum solche Hochkaräter überhaupt in diese kleinen Dörfer kommen, liegt auch in der extremen Gastfreundschaft.
0: Stimmt, wir hatten ja vorhin das kostenlose Camping erwähnt.
1: Diese familiäre Atmosphäre gilt für die Bands ganz genauso. Die werden dort professionell betreut, fürstlich verpflegt und spielen vor einem Publikum, das wirklich jeden Gitarrenlick feiert.
0: Das ist dann für Musiker, die seit Wochen im Tourbus schlafen, wahrscheinlich eine totale Oase.
1: Oft ist so ein von Leidenschaft getragenes Dorffestival das absolute Highlight der ganzen Tour.
0: Und da gibt es ja noch eine Detail bei Seaform Green, das das total unterstreicht. Die Quelle verrät, dass für diesen einen Auftritt in Groß-Lindow extra eine eigene Rhythm-Section geordert wird.
1: Ja, das ist aus logistischer Sicht ein enormer Aufwand.
0: Also die fliegen nicht einfach als Duo ein und machen ein bisschen Akustikgitarre, sondern sie stellen exklusiv für diesen Abend eine komplette Rhythmusgruppe zusammen.
1: Sie müssen lokale Bassisten und Drummer finden, Noten austauschen, proben. Aber dass sie diesen Aufwand betreiben, beweist einfach den riesigen Respekt der Band vor diesem spezifischen Festival. Die wissen ganz genau, Groß-Lindow erwartet das volle Brett.
0: Und das volle Brett wird definitiv geliefert. Besonders wenn wir uns den Headliner anschauen, der um 23 Uhr auf die Bühne geht. Die Nacht ist hereingebrochen und dann betreten Miguel Montalban and the Southern Vultures die Bühne.
1: Ein extrem internationales Konstrukt, Mitglieder aus Chile, Großbritannien, Italien und Rumänien.
0: Und die Geschichte von Miguel Montalban ist echt Wahnsinn. Ein YouTube-Star als Headliner auf einem ländlichen Sportplatzfestival.
1: Vom Straßenmusiker zur weltweiten YouTube-Sensation laut unserer Quelle. Ekstase pur.
0: Und die Zitate über ihn. Rod Stewart nennt ihn, ich zitiere, einen der besten Gitarristen Londons. Und Mark Knopfler bezeichnet ihn als absolut exzellenten Musiker.
1: Wenn Mark Knopfler dich öffentlich adelt, dann hast du es handwerklich wirklich geschafft.
0: Aber da muss ich mal kritisch nachhaken. Man könnte doch meinen, dass sich ein viraler YouTube-Star total mit dieser handgemachten, ehrlichen Roots-Rock-Atmosphäre beißt, die den ganzen Tag aufgebaut wurde. Ist das nicht ein krasser Stilbruch?
1: Das könnte man im ersten Moment absolut denken. YouTube assoziiert man ja oft mit schnelllebigen Trends und irgendwelchen Algorithmus-Tricks.
0: Eben, nicht gerade mit traditionellen Blues.
1: Aber bei Montalban liegt der Fall anders. Hier schließt sich nämlich der Kreis zu Elise Frank vom Nachmittag. Beide haben auf der Straße angefangen.
0: Ah, stimmt.
1: Wenn du auf den Straßen von London spielst, hast du genau 10 Sekunden Zeit, um einen Passanten, der eigentlich zur U-Bahn rennt, zum Stehenbleiben zu bewegen. Das erfordert eine unglaubliche Präsenz.
0: Ist die Straße also heute quasi die ehrlichste Castingshow für Weltklasse-Gitarristen?
1: Ja, und Straßenmusik und YouTube teilen sich eigentlich den absolut brutalsten Feedback-Loop der Welt. Auf der Straße gehen die Leute weiter, wenn du sie nicht packst. Auf YouTube scrollen sie einfach weiter.
0: Der Algorithmus ist also die moderne Fußgängerzone.
1: Perfekt zusammengefasst. Wer sich dort als reiner Instrumentalmusiker durchsetzt, bringt eine rohe Energie mit, die sich im Netz bewiesen hat. Montalban bringt genau das direkt auf den Sportplatz. Es ist kein Stilbruch, es ist die moderne Evolution des Genres.
0: Das ergibt absolut Sinn. Und weißt du, was mir bei all diesen internationalen Schwergewichten am allerbesten gefällt? Die Art und Weise, wie das Festival die Pausen füllt.
1: Ah, du sprichst die Terrasse an.
0: Genau. Während auf der großen Bühne zwischen Boston, Irland und Chile umgebaut wird, spielt auf der Terrasse die deutsche Formation Steamroller, Wolle Schröter und D-Check.
1: Und das ist eine echte Institution dort.
0: Ja, die feiern laut unserer Analyse unglaubliche 20 Jahre seit ihrem Debüt. Sie spielen bereits zum 5. Mal auf genau dieser Terrasse und bringen sogar noch einen Special Guest mit.
1: Und das ist vielleicht das größte Geheimnis dieses Festivals. Es schafft ein Ökosystem komplett ohne Hierarchien.
0: Wie meinst du das genau?
1: Die Headliner aus London oder Boston werden nicht isoliert in irgendwelchen Backstage-Containern versteckt. Das Publikum pendelt ganz natürlich zwischen der Hauptbühne und der Terrasse. Steamroller auf der Terrasse ist für das Gesamtgefüge genauso wichtig wie Montalban auf der Mainstage.
0: Sie sind also quasi der Kitt, der das Ganze zusammenhält.
1: Genau. Es ist eine Begegnung auf absoluter Augenhöhe. Musiker und Publikum verschmelzen zu einer Einheit, weil die Energie in den Pausen keinen Moment abreißt.
0: Eine Begegnung auf Augenhöhe, das fasst es wirklich perfekt zusammen. Wenn wir diesen ganzen Festivaltag jetzt mal Revue passieren lassen, was für ein unglaubliches Bild sich hier ergibt.
1: Es ist ein echter Spagat.
0: Total. Wir blicken auf ein Festival, das einerseits diese tief verankerte lokale Seele hat. Wir haben Bastian Bohm, der in die Heimat zurückkehrt. Wir haben Steamroller mit ihrem 20-jährigen Jubiläum auf der Terrasse. Und wir haben dieses wahnsinnige Ticketnetzwerk vom Laden in Lindau bis zum Blumenmädchen in Lebus.
1: Alles getragen von den Machern des Live-in-Reitwein e.V.
0: Und auf der exakt anderen Seite haben wir diese atemberaubende internationale Exzellenz. Künstler, die von Ruffin Records gefördert werden, die mit den Black Crowes arbeiten, Ronnie Wood auf der Platte haben und von Marc Knopfler gefeiert werden.
1: Und das alles verschmilzt auf einem ganz normalen Sportplatz. Für 45 Euro Eintritt bei freiem Camping.
0: Das muss man erstmal verarbeiten. Es ist eigentlich nicht nur ein Line-up, es ist fast schon eine Kampfansage an die komplette Kommerzialisierung der Live-Musikbranche.
1: Es beweist vor allem, dass musikalische Weltklasse und ländliche Bodenständigkeit überhaupt keine Gegensätze sein müssen. Und das führt mich zu einem abschließenden, vielleicht etwas provokanten Gedanken, den man aus dieser Analyse ziehen sollte.
0: Ich bin gespannt.
1: Denk mal an die Zukunft der Live-Musik. Wir sehen momentan, dass die Ticketpreise für große Stadiontourneen völlig außer Kontrolle geraten. Algorithmen diktieren diese dynamischen Preise. Und Fans verschulden sich teilweise fast nur, um ihre Idole als kleine Pixel auf einer riesigen LED-Wand zu sehen.
0: Ja, es ist teilweise echt absurd geworden.
1: Wenn aber gleichzeitig Künstler von absolutem Weltrang, also Leute, die den Respekt der größten Rocklegenden unserer Zeit genießen, ganz bewusst die Entscheidung treffen, über die Dörfer zu touren, auf Sportplätzen zu spielen und dort bei freiem Camping die beste Show ihres Lebens abzuliefern. Was sagt uns das?
0: Dass da gerade eine Gegenbewegung entsteht?
1: Vielleicht noch mehr als das. Ich glaube, es zeigt, dass das wahre Premium-Erlebnis der Zukunft nicht das teure VIP-Ticket in irgendeiner sterilen, künstlichen Arena ist. Das ultimative Luxusgut für echte Musikfans wird die Nähe sein. Die absolute Echtheit.
0: Also, dass solche ländlichen, von der Community getragenen Festivals am Ende als das einzig Wahre übrig bleiben?
1: Ja. Sie könnten der Ort sein, an dem die echte Live-Musik überlebt, während diese riesigen, unpersönlichen Stadiontouren zunehmend als steril empfunden werden und irgendwann vielleicht unter ihrem eigenen finanziellen Gewicht kollabieren.
0: Das ist ein richtig starker Gedanke. Die Rückkehr zur analogen Nähe als der wahre Luxus unserer Zeit. Denk mal genau darüber nach, wenn du, lieber Zuhörer, das nächste Mal überlegst, wie und wo du Musik eigentlich live erleben möchtest.
1: Stehst du lieber als anonymer Käufer mit einem QR-Code in der ewig langen Schlange eines Betonstadions?
0: Oder triffst du dich lieber auf einem Feld in Brandenburg, umzingelt von Leuten, die genau wie du einfach nur spüren wollen, wie ein echter Verstärker die Luft zum Vibrieren bringt? Wir hoffen, dieser Deep Dive hat dir eine ganz neue Perspektive darauf gegeben, was in der Kulturkuration alles möglich ist. Vor allem, wenn die richtigen Leute mit der richtigen Leidenschaft am Werk sind.
2: An der Stelle sei erwähnt, dass die Moderation nur KI gestützt war. Alles andere wurde von uns erarbeitet.

Nina Schuber, ich hasse dich. Wir verzichten oder ich verzichte bewusst auf die Musik zu dem Event von Live in Rheinwein, weil da hört mal Live in Rheinwein mittwochs immer um 20 Uhr rein. Da macht der Wolle das ganz alleine, die Musik, die da gespielt wird, so ein bisschen anzuspielen und euch Geschmack auf diese Veranstaltung zu machen.

Kommen wir zu Veranstaltungen in der Stadt. Es sind ja Ferien. Da geht's los am Montag, den 13. Juli um 10 Uhr in der Stadt- und Regionalbibliothek im Haus 2 unter dem Motto Die Schule der magischen Tiere, endlich Ferien. Ab 6 Jahre. Ein Ferienkurs, Buchbinden für Kinder, japanische Bindung, ist ab 8 Jahre gedacht, ist in Deutsch und Polnisch. Das Ganze um 10 Uhr im Brandenburgischen Landesmuseum für moderne Kunst in der Rathaushalle. Für alle Sportbegeisterten geht es immer weiter. Sport in der City, Pilates mit FemAktiv am Anger um 11 Uhr, Tischtennis in der Nähpassagen um 15 Uhr, Yoga bei Sport in der City um 17 Uhr am Anger und dann um 18:30 Uhr Zumba mit den Red Cox ebenfalls am Anger. Am Dienstag eine Diktatur auf der Spur unterwegs im Stasi-Unterlagenarchiv, dann um 10 Uhr am 14. Juli. Natürlich im Archiv draußen, der Ferienkurs Buchbinden für Kinder, den gibt es dann auch am 14. um 10 Uhr im Brandenburgischen Landesmuseum. Einer Diktatur auf der Spur um 16 Uhr nochmal die Möglichkeit. Wo Ästhetik, ein Plädoyer, eine Abschiedsvorlesung der Europa-Universität Viadrina am Senatssaal, Hauptgebäude 109 um 18 Uhr. Das ist die Abschiedsvorlesung von Professor Dr. Andrea Allerkamp mit Grußworten von Professor Dr. Eduard Mühle, der ja einsang leider Präsident der Viadrina ist. Konzert des Orchesters der Frankfurter Musikfreunde am 14. Juli um 19 Uhr im Kleistmuseum. Die Frage, kann man mit Männern Urlaub machen, ist immer noch nicht beantwortet und die stellt sich wieder am 15. Juli um 15 Uhr im Haus der Künste. Wer sich sportlich betätigen will um 15 Uhr am Mittwoch, den 15. Juli, da gibt es dann wieder Tischtennis in den Nene-Passagen. Bei Sport in der City heißt das Golf, natürlich auf dem Golfplatz, auf der östlichen Seite des Verflechtungsraums. Traum, Grenzuniversität, Texte und Kommentare aus 3 Jahrzehnten, Europa-Universität, Viadrina, Senatssaal, im Hauptgebäude im Raum 109 am Mittwoch. Dann gucken wir mal, da gibt es wieder den gemeinsamen Stadtspaziergang. Das ist eine Gruppe von Menschen, die sich da trifft, die einfach nur zusammen quatschen wollen, spazieren gehen wollen und vielleicht nebenbei auch was Neues in der Stadt entdecken. Wer einsam ist und gerne Gespräche sucht, ist hier herzlich willkommen. Immer am Steinbockbrunnen in der Bischofstraße 17, diesmal Donnerstag, der 16. Juli. Sport in der City, 17:30 Uhr am Anger, Bauch und Rücken mit dem USC. Dann gibt es wieder der klassische Afterwork am 16. Juli um 18 Uhr in der Sky Lounge, oben im Turm 24 von unseren Kollegen von der Oderwelle. Tischtennis in den Lazier-Passagen, 18:15 Uhr am Donnerstag. Die Frage, ob man mit Männern Urlaub machen kann, stellt sich auch um 19:30 Uhr am Donnerstag. Und dann gucken wir mal, machen wir mal ein bisschen Musik.

Immer noch so ein bisschen in Frankfurt-Oder, Tischtennis mit dem im Tischtennisclub in Frankfurt-Oder, um 16 Uhr am Freitag, den 17. Juli. Sommermusik unter den Linden heißt das in der Begegnungsstätte in der Guten Stube um 16 Uhr am Freitag. Novum Park hinter dem Stadion des SOSIR in Zwubice ist ein, ja, was soll's sein? Tanz, Natur, Menschen, Musik, so heißt das Ganze. Eintritt ist hier frei. Work-Life, what? Diese Frage ist dann auch wieder bei den Oderhähnen. Am Freitag, am 17. Juli um 19:30 Uhr. Tischtennis gibt es auch am Samstag um 12:15 Uhr in den Nähpassagen. Und was haben wir noch so alles? Die Dauerausstellung, öffentliche Führung am Museumssonntag. Es ist ja dieses Mal der 19. Juli, der Museumssonntag. Da gibt es in vielen Bibliotheken und Museen Führungen. Und die jetzt alle vorzulesen, würde zu lang sein. Aber wie gesagt, es gibt eine Ausstellungseröffnung noch. Herzwärts wild. Ostdeutsche und polnische Künstlerinnen. Das Ganze am 19. Juli, 11 Uhr, ist die Eröffnung im Landesmuseum für moderne Kunst am Pacow. Mir bleibt eigentlich bloß noch Tschüss zu sagen und eine schöne Woche zu wünschen. Tschüss.

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Mikro für einen Radiosender, der über diese Lesung heute berichtet. Ich freue mich sehr darüber. Und ich glaube, diese Kirche hat eine so wunderbare Akustik, da bräuchte man auch gar kein Mikrofon mit Lautsprecher. Das kriegen wir auch so hin. Oder ich versuche es so hinzukriegen. Die Latte haben Sie natürlich ein bisschen hochgehängt. Herzlichen Dank dafür. Die Latte ist ja nicht nur Fontane, aber ich glaube, wenn Sie mit Ihrem bisherigen Programm und mit denen, die das Programm gestalten, hierher gekommen wären, wenn Herr Quast Sie eingeladen hätte, wenn die Grunower Bürgermeisterin, die leider heute nicht da sein kann, Sie eingeladen hätte, hätten Sie natürlich tatsächlich das Problem gehabt, bei Fontane suchen zu können, solange Sie wollen. Sie hätten nichts über das Schlaubetal gefunden, Sie hätten ein bisschen was über Beeskow gefunden, aber auch nicht gerade Freundliches, weil Fontane Beeskow nicht mochte. Aber wir haben natürlich in Beeskow Günther de Bruijn, der in diesem Jahr gestorben ist oder im letzten Jahr gestorben ist und der nicht nur ein moderner Fontane ist, sondern der auch ein Schriftsteller ersten Grades, ein deutscher Schriftsteller ersten Grades gewesen ist, der sehr viel für die Region gemacht hat und dessen Buch Abseits, Liebeserklärung an eine Landschaft, das gebe ich unumwunden zu, war für mich auch ein Buch, das mich so fasziniert hat. Es war unter anderem auch ein Geburtshelfer für dieses Buch Siedig um Annäherungen an eine brandenburgische Landschaft. Günther de Bruijns Heimat seit den 60er Jahren war unweit von Beeskow in Görsdorf. Dort hat er bei Wanderungen, die er immer unternommen hat, einen Hof entdeckt. Er hat diesen Hof ausgebaut. Er hat bis zuletzt neben Berlin auch dort auf diesem Hof gelebt. Und er hat die Region porträtiert, die ihn, um ihn herum sich erstreckt auf der Beeskower Platte. Das ist die Region westlich der Spree. Und als ich vor 3 Jahren mit meiner Frau hierher nach Grunow gezogen bin, man ist natürlich als jemand, der dann auch Wurzeln schlagen möchte, der sich mit der Geschichte der Region vertraut machen möchte, weil man kann ja nur dort ankommen, wo man auch sich drauf einlässt, habe ich festgestellt, so viel über die Region gibt es nicht zu lesen. Abseits ist die Nachbarregion und dann ist der Autor natürlich derjenige, der sich umhorcht, der mit Menschen spricht. Und ich will an dieser Stelle auch sagen, dass einer der, wie soll ich das sagen, auch Geburtshelfer dieses Buches im Dorf lebt. Es gab ein sehr schönes, langes Gespräch mit Johannes und Brigitte Brisch. Brigitte Brisch ist auch hier. Wo ist sie? Da sitzt sie, genau. Wir saßen letztes Jahr im Frühjahr beisammen und sie und ihr Mann haben mir so viel über Grunow erzählt, dass in mir tatsächlich der Wunsch, dieses Buch zu schreiben, dann tatsächlich auch so eine Art von Verpflichtung geworden ist, weil dieses Buch ist nicht nur ein Porträt über die Region zwischen Spree und Oder, zwischen Mörose und Lieberose. Es ist auch ein Buch, das in den, im Dialog mit den Menschen vor Ort entstanden ist. So wie Sie gerade über Frau Richter gesagt haben, das Wissen vor Ort ist viel interessanter und spannender manchmal als das Wissen, das andere in den Ort bringen oder das Wissen, das auf Landesebene über diesen Ort vorhanden ist. Und es ist sehr fruchtbar, wenn sich diese verschiedenen Wissensebenen miteinander verständigen. Also das, was Sie mit dieser Reihe Nachbarn bei Nachbarn mit den Dorfkirchenlesungen machen, der Dialog zwischen Berlin und Brandenburg, das ist für mich auch sowas wie die literarische Idee dieses Buches über Siedig um. Es entsteht oder es entstand im Dialog mit ganz vielen Menschen vor Ort, die ihr Wissen eingebracht haben und die mir als Gesprächspartnerin und Gesprächspartner geholfen haben, diese Region besser zu verstehen. Das soll es eigentlich an Vorrede gewesen sein. Das Buch, Sie können nachher auch reinschauen und gucken,
wenn es Ihnen gefällt. Ich signiere auch gerne, also wir haben es auch zum Verkauf hier. Und ich möchte Ihnen drei Stücke aus diesem Buch heute vorstellen. Das erste Stück handelt hier in Grunow über die Torfstiche. Das zweite ist ein Stück über Siedichum, also den Ort, der namensgebend für dieses Buch ist. Und das dritte Stück handelt wieder in Grunow, ist ein sehr persönliches Stück, Abendrunde heißt das. Und ich hoffe, dass es Ihnen gefällt. Und ich hoffe, Herr Hassemer, dass ich Ihren Erwartungen gerecht werde. Torfstiche, Grunow. Meine erste Begegnung mit den Torfstichen hatte ich, bevor ich wusste, dass es die Torfstiche waren. Es war an einem Nachmittag Ende August. Über dem Feld stand die Abendsonne und tauchte die gelb blühenden Senfhalme samt dem Waldsaum dahinter in ein mildes Licht. Wir gingen am Feldrand entlang und kletterten durch eine Senke, durch die einmal die alte Bahnstrecke von Frankfurt nach Cottbus führte. Um zur Niederung der Ölse zu gelangen, deren Namen ich erst einige Tage zuvor zum ersten Mal gehört hatte, mussten wir uns durch dichte Brombeerbüsche und das Unterholz schlagen, dann standen wir vor einem See. Eine Tarkowski-Landschaft, dachte ich augenblicklich, einen anderen Vergleich hatte ich nicht zur Hand. Wäre Stalker, der Film des sowjetischen Regisseurs Andrei Tarkowski, nicht an der Pirita bei Tallinn, sondern in Brandenburg gedreht worden, müsste er genau an dieser Stelle spielen. Vor uns breitete sich eine Landschaft aus, geheimnisvoll, schweigsam und fast gespenstisch unberührt. In die Mitte des schmalen Sees ragte von Norden eine Landzunge, bestanden mit Totholz, die Erlenstämme steckten in kleinen Grüppchen im Sumpf, über ihnen übten Kraniche den Flug in den Süden. Kahle, astlose Stämme, die sich im Wasser spiegelten und etwas Unheimliches ausstrahlten, als ob sie zur unbewohnten Zone unseres Bewusstseins gehörten. Ich versuchte zu fotografieren, was ich sah, und wusste doch, dass es mir nicht gelingen würde. Wie fotografiert man eine Tarkowski-Landschaft? Auch am Ufer gegenüber, hinter der Halbinsel, standen die Erlen wie Bleistifte ins Wasser gesteckt, als hätten sie sich versammelt zu einem Totengebet. Der See, das konnte ich an der kleinen Sandbucht sehen, die die Brombeersträucher freigegeben hatten, streckte sich von Norden nach Süden, wo er bald zu Ende war und in ein Niedermoor überging. Nach Norden hin sah ich kein Ende. Je weiter wir gingen, desto unzugänglicher wurde das Unterholz, das Dickicht schloss sich, kein Weg, der weiterführte, nicht einmal ein Trampelpfad. Das Wasser des Sees, den die Ölse an dieser Stelle bildete, sah trübe aus, kein Ort zum Abbaden. Vor dem Ufer vereinzelte Büschel von Seggen, ich konnte nicht erkennen, wie tief das Wasser reichte. Die Ölse, das hatte ich der Karte entnommen, die seit ein paar Tagen in unserer Küche hing, entspringt dem Möschensee, fließt durch den Koschewitzer See, speiste vor Zeiten einige Mühlen, die längst nicht mehr in Betrieb sind, und mündet schließlich, da hat sie die Tarkowski-Landschaft längst verlassen, bei Beskow in die Spree. Das Wasser, vor dem wir standen, würde also irgendwann durch Berlin und weiter dann über die Elbe und Hamburg in die Nordsee fließen. Aber Hamburg und die Nordsee waren an diesem Nachmittag Ende August weit entfernt. Eher hatte ich das Gefühl, an einem Ort zu sein, an dem die Zeit nicht nur stillstand, vielleicht war ich auch in eine andere Zeitzone geraten. Das Wasser zu unseren Füßen regte sich kaum, nur bei einem Windstoß kräuselte sich die Oberfläche. Die Kraniche zogen längs des Sees und zwei Schwäne, die an seinem Ende waghalsige Landungen veranstalteten. Trotz ihres Lärms lag über dieser unwirklichen Landschaft eine unwirkliche Stille. Kam diese Stille aus mir? Als ich einige Tage später wieder an diesen Ort zurückkehren wollte, fragte unsere Nachbarin, »Du gehst zu den Torfstichen?« »Nein«, antwortete ich etwas unversichert, »ich will noch einmal hinunter zu dieser wilden Landschaft an der Ölse und zu diesem See.« »Das sind ehemalige Torfstiche«, lächelte die Nachbarin. »Früher haben sie dort Torf abgebaut, zur Bodenverbesserung. Nur war der Torf sauer und musste mit Kalk abgebunden werden.« Ich nickte.
Später entdeckte ich, dass das Gebiet als jüngstes Naturschutzgebiet in Brandenburg ausgewiesen worden war. Die Tarkowski-Landschaft, die ich entdeckt hatte, hatte einen amtlichen Namen: Ölsenniederung mit Torfstichen. Eine Zeit lang ging ich dann nicht mehr zu den Torfstichen, wollte die erste Begegnung mit der Landschaft, die mich seit diesem Augusttag beheimatet, nicht verblassen lassen durch ein Übermaß an Wiederholung, wollte den Zauber der Landschaft nicht unnötig strapazieren, wollte mich dem See, den ich entdeckt hatte, auch nicht von Westen her nähern, dort, wo die Bleistiftähren ihr Totengebet halten. Auf den Karten sind dort seltsame Waben eingezeichnet. Zelte oder Tarnnetze schien es uns, als wir in den Tagen unserer Ankunft bei Google Maps nachschauten. Tatsächlich ist es ein Munitionsdepot der Bundeswehr. Zunächst hat uns das noch beunruhigt. Mit der Zeit haben wir es ausgeblendet. Es ist hinter der unwirklichen Landschaft an der Ölsenniederung, weit weg auf der gegenüberliegenden Seite. Vielleicht wollte ich auch nicht mehr zu den Torfstichen, weil auf dem Weg dorthin ein scharfer Hund mit wütendem Gebell den Gartenzaun entlang hetzt. Es ist ein schöner Weg, bequemer als der über den Feldrand, den wir damals gegangen waren. Gleich hinter dem Grundstück mit dem Hund geht es auf einem mit alten Feldsteinen gepflasterten Weg über eine Brücke, unter der die Eisenbahn zwischen Frankfurt und Beeskow und weiter nach Königs Wusterhausen verkehrt. Auch das alte Bahnhaus, in dem wir wohnen, kann man von der Brücke aus sehen. Im Abendrot leuchten die Ziegel und hinter dem Fachwerkgiebel beginnt eine Weite, die ich seitdem nicht mehr missen mag. Hinter den Wäldern, die ich von der Bahnbrücke besser überblicken kann als von unserem Garten, liegen Mixdorf und Siedig um, dahinter Müllrose, wo die Schlaube einst scharf nach rechts bog und schließlich vor Frankfurt in die Oder mündete. Von der Bahnbrücke war es noch eine Viertelstunde bis zur Ölse. Daran erinnerte ich mich, als ich vor kurzem den Weg wieder ging, trotz des scharfen Hundes mit seinem Drohgebaren. Zuvor war ich Johannes Brisch und seiner Frau Brigitte begegnet, die mir erzählten, was es mit meiner Tarkowski-Landschaft auf sich hat. Johannes Brisch, Jahrgang 1936, arbeitete wie sein Vater Max in der LPG Pflanzenproduktion Schlaubetal, die ihren Sitz in Grunow hatte. Von seinem Vater hatte er erfahren, wie vor dem Krieg Torf abgebaut wurde, allerdings auf der westlich gelegenen Schneeberger Seite der Ölse, nicht auf der östlichen, unserer Grunower Seite. Der Torf wurde noch mit dem Spaten gestochen und dann mit Loren zu Sammelstellen gefahren, sagt Johannes Brisch. Damals war mit dem Torf, diesem über hunderte von Jahren entstandenen pflanzlichen Substrat, noch geheizt worden. In den 60er Jahren kamen dann nicht mehr die Schneeberger oder die Beeskower mit dem Spaten, sondern die Grunower mit dem Bagger. Vor allem im Winter, wenn es auf den Feldern nichts zu tun gab, sind wir runter an die Ölse, erinnert sich Johannes Brisch. Weil es da etwas sumpfig war, haben wir Betonplatten ausgelegt, damit die Bagger nicht absaufen. Den Torf haben wir auf die Felder gefahren und den Stallmist dazugemischt. Erst in dieser Zeit ist der See entstanden, den ich bei meiner ersten Begegnung mit den Torfstichen entdeckt hatte. Die geheimnisvolle, schweigsame und fast gespenstisch unberührte Landschaft ist von Menschenhand gemacht. Mein Auge hatte mir eine Falle gestellt. Es sollte nicht die letzte sein bei meinen Streifzügen durch die Region um Siedig um. Mit der Wende endete dann die Geschichte des Torfabbaus in Grunow. Auf der Schneeberger Seite aber ging die Geschichte weiter, weiß Brigitte Brisch. Wo heute das Munitionsdepot der Bundeswehr ist, war zu DDR-Zeiten das Depot der Nationalen Volksarmee, sagt sie. 1969/70 wurde es gebaut, ein Jahr später habe ich angefangen, dort zu arbeiten. Da stand schon ein Teil von den Baracken. Und die Bunker standen auch alle schon. Unterirdische Bunker, betont sie. Die damals 27-Jährige arbeitete in der Küche des Munitionsdepots. Das Depot hatte einen Anschluss an die Bahnstrecke Grunow-Beeskow. Und alles war streng geheim. Früher wusste keiner, was da war. Da haben wir immer gesagt, da ist eine Schokoladenfabrik. Einmal, erinnert sich Brigitte Brisch, wurde sie nachts geweckt und zum Depot geholt. Ein Jagdflugzeug war abgestürzt, sagt Brisch. Der Lehrausbilder und der Stift kamen ums Leben,
Das können Sie noch heute sehen, wenn Sie nach Beeskow fahren. Links von der Straße aus gesehen sieht man das. Da ist ein kleines Wäldchen, da ist das Flugzeug abgestürzt. Ein kleines bisschen weiter wäre es, auf Deutsch gesagt, auf der Munition gelandet. Die Nacht damals wird Brigitte Frisch nicht vergessen. Wir mussten den Soldaten Tee und Bockwurst bringen. Auch von Marxwalde waren sie gekommen. Die haben mit einer kleinen Harke den Wald geharkt, bis sie vom Flugzeugführer und Stift alles gefunden haben. Der Kopf mit dem Helm hing in den Bäumen. Ich sag dann, neugierig war ich ja schon immer gewesen, Jungs, schmeckt euch die Bockwurst? Könnt ihr das hier essen? Da sagte einer, das sehen wir alle Tage. Ein paar Tage, nachdem mir die Brischs ihre Geschichten erzählt haben, bin ich also vorbei am Scharfen Hund, über die gepflasterte Bahnbrücke, von der ich unser Haus sehen kann, und die Wälder, die bis Milrose reichen. Weiter auf dem Forstweg, an dem ich, als sei ich nie fort gewesen, links die Robinien und rechts die Kiefern grüßten, kam dann endlich hinunter zur Niederung und kämpfte mich durch das dichte Brombeergestrüpp zur kleinen Sandbucht. Es war alles noch da. Auf der Landzunge und dahinter hielten die kahlen, astlosen Erlen noch immer ihr Totengebet. Auch ein Schwan zog über mich hinweg. Das Wasser der Ölse war noch immer trüb. Ich wusste nun auch, dass ich das nicht mehr ändern würde und warum. Eine geschundene Landschaft, dachte ich, und ich war auf sie hereingefallen. An Tarkowski dachte ich nun nicht mehr. Dennoch werde ich wiederkommen. Dankeschön.

Sieh dich um. Erst nach und nach treffen die Jäger und Treiber ein. Es ist kalt auf dem Hof des Forsthauses, sieh dich um. Das Lagerfeuer wärmt nur, wenn man dicht davor steht. Im Wirtschaftsgebäude hat Andrea Maßmann ein kleines Buffet aufgebaut. Es gibt Suppe, Kuchen, Kaffee und Bier. Während sich die Jagdgesellschaft aufwärmt, wird auf dem Hof die Strecke gelegt. Viel ist es nicht, was an diesem Januartag auf zwei aufeinanderfolgenden Drückjagden im Neuzeller Stiftswald erlegt wurde. 4 Rehe, ein Wildschwein, das war's. Die Laune lassen sich die Beteiligten nicht verderben. Gestärkt von Suppe und Bier versammeln sie sich bei Anbruch der Dämmerung auf dem Hof. Die Strecke ist mit brennenden Fackeln markiert. Die Regeln sind akribisch festgelegt. Zuerst kommt das Hochwild, dann das Niederwild. Männliches Wild kommt vor weiblichem, starkes Wild vor schwachem, Haarwild vor Federwild. Darüber hinaus soll jedes 10. Stück der Art eine halbe Körperlänge vorgezogen werden. Bei 4 Rehen und einem Stück Schwarzwild eine eher unnötige Regel. Ist die Strecke ordnungsmäßig gelegt, sind die Jagdhornbläser an der Reihe. Für jede Wildart stimmen sie ein eigenes Signal an, das sogenannte Todsignal. Auf dem Hof des Forsthauses Sieh dich um ertönt zunächst Rehtod, dann Sautod. Anschließend wird der Name der erfolgreichen Jäger genannt und der Bruch verteilt. Das Streckelegen ist ein Ritual, das die Jagd seit Jahrhunderten begleitet. In Sieh dich um begann die Tradition im 18. Jahrhundert. Das geht aus dem Stiftsatlas von 1758 hervor, dessen Original in der Kartenabteilung der Staatsbibliothek zu Berlin aufbewahrt wird. Inmitten eines ausgedehnten Waldgebietes ist auf einem Bergsporn, der sich in den Hammersee schiebt und steil zur Schlaube abfällt, ein Jägerhaus eingezeichnet. Auch heute noch sind das Forsthaus Sieh dich um, das Verwaltungsgebäude des Naturparks Schlaubetal und 3 Häuser am Hammersee die einzigen Gebäude in diesem Waldgebiet, das von der Schlaube und ihren Seen durchflossen wird. Wo sonst, wenn nicht hier, kann man es fühlen, was Romantiker wie Tieck oder Eichendorff mit diesem Wort gemeint haben mögen: Waldeinsamkeit. Begonnen hat die Geschichte von Sieh dich um mit der Wahl eines neuen Abtes im Kloster Neuzelle. 1742 trat Gabriel Dubau sein Abbatiat im Zisterzienserkloster an, dessen Ländereien seit der Gründung 1268 von der Oder im Osten bis zur Schlaube im Westen reichten. 4 Jahre später ließ Dubau von seinen Mönchen an der schönsten Stelle des Schlaubetals jenes Jägerhaus errichten, das im Stiftsatlas von Neuzelle vermerkt ist. Es war ein einfaches, einstöckiges Fachwerkhaus, in dem es auch einen Betraum für die Mönche gab. Um das Gebäude herum wurden Sichtachsen in den Wald geschlagen. Der Name Sieh dich um ist erstmals für das Jahr 1754 belegt. Im Kirchenbuch von Neuzelle hat der Historiker Winfried Töppler anlässlich der Hochzeit eines Jägers den Eintrag gefunden. Sieh dich um. Heute steht der Name auf einem Schild vor der Einfahrt zur gleichnamigen Gaststätte. Hier sieh dich um. Wie aber ist der Name zu deuten? War er eine Warnung an die Mönche und Jäger, auf Schritt und Tritt auf den Weg zu achten, da die Schlaube hier von zahlreichen Sümpfen und Mooren umgeben war? Oder pries er dieses Fleckchen Erde, denn von der Anhöhe hat man tatsächlich einen herrlichen Ausblick auf den Hammersee, den Schinkensee und die umliegenden Laubwälder des Schlaubetals? Stand der Name in Zusammenhang mit den im Mittelalter beliebten Satzortsnamen wie Schauinsland bei Freiburg oder solchen, die man Vorwerken und Jagdhäusern gab, um Schaden von ihnen abzuwenden? Ein Beispiel dafür ist Siedig Für in Sachsen, als Warnung an Reisende, sich vorzusehen, wie der Namensforscher Jürgen Udolf mutmaßt. Vielleicht war es aber auch nur ein Tipp von Mönch zu Mönch. Schau mal, wie schön es hier ist. Oder hatten die Mönche von Neuzelle gar keinen Blick für die Landschaft? Mitte des 18. Jahrhunderts bestimmte die Aufklärung das Bild des Menschen von seiner Umwelt.
Vielerorts ging das einher mit einem forstwirtschaftlichen Blick auf den Wald und der Überzeugung, dass die Natur, verstanden als ungeordnete Wildnis, gezähmt und geordnet werden muss. Haben die Mönche mit der Inszenierung von Siedichum in einer Art antiaufklärerischen Attitüde, also die Gegenbewegung, die Landschaftsidee der Romantik vorweggenommen? Wohl eher nicht, denn dort, wo es um die Wirtschaft des Klosters geht, handelten auch die Äbte rational. So wurden die Oderauen gerodet, um die guten Böden für die Landwirtschaft zu nutzen. Auch zwischen Oder und Schlaube waren zwischen 1650 und 1750 viele Wälder gerodet worden. Auf dem Weg nach Siedichum ritten die Neuzeller Mönche meist über kahle Felder. Schönheit spielte für sie keine Rolle. Aus einer ungeordneten Landschaft wurde auch im antiaufklärerischen Milieu der Zisterzienser eine geordnete Landschaft. Ein Beispiel dafür,

naturräumliche Ausstattung bildete den Hintergrund. Um ihrer selbst willen existierte sie nicht. Das allerdings würde bedeuten, dass das Jagdhaus der Mönche nicht an der schönsten Stelle des Schlaubetals errichtet wurde, sondern dort, wo es das meiste Wild gab. Gleichwohl haben die Mönche des Klosters Neuzelle mit ihrer Namensgebung zu Legendenbildung beigetragen. Sieh dich um, dieser fordernde Name, der die Landschaft ihrem Betrachter an die Hand gibt, ist seitdem in der Welt. Und ich? An welchen Legenden stricke ich, wenn ich den geheimnisvollsten Ort des Schlaubetals seiner Einzigartigkeit beraube und ihm eine Region andichte, für die es bislang keinen Namen gibt? Was haben Beeskow und Neuzelle, Milrose und Lieberose, Frankfurt und Friedland mit Siedichum gemeinsam? Oder will ich nur eine geografische und literarische Leerstelle füllen, denn nicht einmal Fontane hat ein Wort über Siedichum verloren? Ja, vielleicht stricke auch ich an einer Legende, aber gut möglich ist auch, dass ich nur eine Art Geburtshelfer bin. Vielleicht wünsche ich mir, dass das Siedichum zwischen Spree und Oder einmal ebenso entdeckt wird wie jene Stelle im Schlaubetal, an der das Jagdhaus errichtet wurde. Dass es nicht länger im toten Winkel liegt, sondern einen ähnlichen Nachhall findet wie das Siedichum der Mönche und Jäger. Nicht als unberührte Natur, sondern als Ergebnis des Ringens des Menschen mit einer Landschaft im Abseits. An der Stelle, an der einst das Jagdhaus errichtet wurde, steht heute das Forsthaus Siedichum, das Andrea Maßmann bis in die jüngste Zeit betrieben hat. Es war 1909 als Herrenhaus an der Stelle gebaut worden, an der das Jagdhaus stand. 200 Meter weiter nördlich befindet sich an einer Waldkreuzung der Försterfriedhof von Siedichum. Angelegt hat ihn 1891 der königlich preußische Oberförster Wilhelm Reuter. Wilhelm Reuters Siedichum war nicht mehr das der Mönche und Jäger. Es war ein preußisches Siedichum geworden, in dem vor allem Forstwirtschaft betrieben wurde. Die zu Schernsdorf gehörende Neuzeller Stiftsförsterei hatte sich bereits 1833, da war das Kloster schon aufgelöst und Siedichum gehörte zu Preußen, im Jagdhaus von Abt Gabriel Dubrau niedergelassen. 7 Jahre später lebten in den 3 Häusern von Siedichum 33 Personen, viele von ihnen waren Waldarbeiter. Die Waldflächen mit einer Größe von über 5000 Hektar, die dem Stift Neuzelle nach der Säkularisierung und der Überführung in eine Stiftung geblieben waren, wurden in 2 Oberförstereien aufgeteilt, eine in Neuzelle und eine in Siedichum. Die in Siedichum hatte 1870 Wilhelm Reuter übernommen. Andrea Maßmann kennt die Geschichte von Wilhelm Reuter ebenso wie die Gründungsgeschichte von Siedichum durch die Mönche. Die langjährige Pächterin des Forsthauses stammt aus Hangelsberg bei Fürstenwalde, hat Zootechnikerin gelernt und dann in Mecklenburg Ökonomie studiert, wo sie ihren Mann kennengelernt hat. Seitdem beide 2011 das Forsthaus übernommen haben, lebten sie unten am Hammersee zwischen 2 Waldarbeiterhäusern aus dem Jahre 1922. Das etwas vom See zurückgesetzte Fischerhaus gehört der Stiftung Stift Neuzelle, die es zusammen mit dem Forsthaus verpachtet. 1999 hatte es die Stiftung von der Treuhand zurückbekommen. Und auch die DDR-Geschichte hat Andrea Maßmann vor Augen. Zunächst hatte Siedichum als Gästehaus des Ministerrats der DDR gedient. Danach ging es an die Staatssicherheit, die dort das Mehrzweckobjekt Siedichum mit dem dazugehörigen Erholungsobjekt Fischerhaus betrieb. Wer sich diese Geschichte vor Augen führt, bekommt plötzlich eine ganz andere Vorstellung davon, was Siedichum bedeuten kann, sagt Maßmann. Im Erholungsheim arbeiteten ein weiblicher Stasi-Leutnant und 9 hauptamtliche inoffizielle Mitarbeiter. Aus Siedichum wurde Horch und Guck. Umsehen hätte sich vielleicht auch Dieter Wurm sollen. Der Oberstleutnant des MFS vermittelte am offiziellen Außenhandel der DDR vorbei Geschäfte mit dem Westen. In Siedichum veranlasste Wurm die Grundsanierung des Stasi-Objekts für eine Summe von 560.000 Mark. Weitere 273.000 Mark flossen in die Renovierung des Fischerhauses. Im Gegenzug

erhielt der an den Arbeiten beteiligte staatliche Forstbetrieb Müllrose Holzverarbeitungsmaschine aus dem Westen im Wert von 50.000 D-Mark. Was Wurm nicht wusste, Stasi-Chef Erich Mielke war bereits auf das seltsame Treiben in Siedigum aufmerksam geworden. Er ordnete eine Revision an, bei der sich herausstellte, dass Wurm für die Bauarbeiten keine Belege vorweisen konnte. Bei der anschließenden Untersuchung seiner Berliner Wohnung in der Niederbarnimstraße wurden im Kachelofen 160.000 D-Mark und 26 Kilogramm Gold gefunden. Auch in einem Depot in einer privaten Jagdhütte am Wirchensee fanden sich bei Grabungen 44 Kilogramm Gold, andernorts mehr als 1.000 Flaschen Schnaps, Millionen von Westzigaretten, japanische Heimelektronik, Schmuck und wertvolle Münzen. So berichtete der Spiegel im Jahr 2000. Der größte Wirtschaftskrimi der DDR-Geschichte, wie es das Nachrichtenmagazin nannte, spielte in Siedigum. Unter Ausschluss der Öffentlichkeit und strengster Geheimhaltung wurde Günter Wurm am 3. Dezember 1981 vom Militärstrafsenat beim Obersten Gericht der DDR zu 15 Jahren verurteilt. Er starb 1983 unter ungeklärten Umständen in der Haft. Doch das ist Geschichte. Bei unserem Gespräch im Frühjahr 2020 sagt Andrea Maßmann: Wenn ich vom Fischerhaus morgens hochlaufe zum Forsthaus, denke ich jedes Mal, das ist ein besonderer Ort. Da haben die Mönche tatsächlich die schönste Stelle des Schlaubetals gefunden. Das wusste der Abt zu schätzen, aber auch die Stadtsicherheit wusste es. Siedigum, wo die Jäger und Treiber in den Wintermonaten ihre Strecke legen, ist aber nicht nur der Mittelpunkt des Schlaubetals. Die gleichnamige Gemeinde kann auch auf einen Rekord verweisen, der selbst im waldreichen Brandenburg seinesgleichen sucht. Wer sich in Siedigum umschaut, sieht nämlich vor allem eines: Bäume. Denn nach dem Kahlschlag im 18. Jahrhundert wurde ab der Mitte des 19. Jahrhunderts wieder aufgeforstet. Während im Schnitt auf jeden Brandenburger 4.500 Quadratmeter Wald kommen, sind es in der Gemeinde Siedigum, zu der auch Schernsdorf, Riesen und Politz gehören, 38.000 Quadratmeter pro Einwohner. 1.531 Menschen leben in der Gemeinde, umgeben von fast 60 Quadratkilometer Wald.

Das letzte Stück, das ich Ihnen vorstelle, ist auch das letzte Kapitel im Buch, zu dem übrigens Inka Schwandt die Fotos beigetragen hat. Es heißt Abendrunde. Um zu wissen, wann es Zeit für die Abendrunde ist, muss ich nicht auf die Uhr schauen. Wenn die Sonne gerade noch über den Bäumen am Bahnhof steht, gehe ich los. Ich weiß dann, dass ich am Ende der Runde, wenn ich am Feldrand schon wieder unser Haus sehe, mit den letzten Sonnenstrahlen zurückkomme. Wenn die Sonne nicht scheint und es regnet, ziehe ich die Kapuze über den Kopf und schaue nicht in die Ferne, sondern auf die Erde. Auch da gibt es manchmal was zu entdecken. Zuletzt sogar, das glaube ich zumindest, Wolfsspuren. Ich weiß nicht mehr, wann ich begonnen habe, den abendlichen Spaziergang meine Abendrunde zu nennen. Auch vorher bin ich schon raus aus dem Haus, über den Wäscheplatz aufs Feld, auf der Rückseite des Grundstücks zum Pflasterweg vor dem Bahnhof, an dessen Ende ein einsames Schild steht. Bahnanlage, befahren und betreten durch Unbefugte verboten. In Wirklichkeit hört an dieser Stelle nur die Beräumung bei Schnee und Eis auf. Seitdem ich hier bin, gab es nur einmal Schnee und Eis. Vielleicht war es der Wunsch nach Wiederholung, nach einem Ritual, das mich mit der neuen Umgebung in Kruno vertraut machen sollte. Je öfter ich das Ritual wiederholte, desto verbundener fühlte ich mich mit der Landschaft, die Abendrunde als Heimischmacherin und auch als Landschaftsmacherin. Meine Abendrunde markiert ein Territorium, grenzt es ein, definiert es alleine durch mein Gehen, auch wenn es keinen Namen hat, außer vielleicht diesem: Landschaft innerhalb der von mir begangenen Abendrunde. Würde einen solchen Namen jemand verstehen? Nein, sicher nicht. Es sei denn, ich würde die Landschaft, die ich mit meiner Abendrunde abzirkele, beschreiben. Vom Bahnhof führt mein Weg entlang der Bahntrasse bis zum Kilometerstein 130.0. Linke Hand verrotten neben dem Gleis nach Frankfurt die Bohlen der stillgelegten Strecke nach Cottbus. Rechts salutiert ein wilder Mix aus Eichen, Ahorn, Birken, Kastanien, Unterholz. Weder bilden sie eine halbseitige Allee, noch markieren sie akkurat die Grenze zum Feld. Eher ist das alles dem Zufall überlassen. Hier ist seit der Stilllegung der Trasse hochgekommen, was hochkommen sollte, und im Wind zum Opfer gefallen, was nicht tauglich war. Wo die ehemalige Betriebsstraße der Bahn endet, erkenne ich am Pflanzenwuchs. Kurz hinter Kilometer 129.9 stehen im Mai die Gräser kniehoch, davor wächst nichts. Ich habe ein paar Abendrunden gebraucht, bis mir das aufgefallen ist. An Kilometer 129.9 steht ein Signalhäuschen. Seine paar Fenster sind mit Blechplatten zugeschraubt. Das Signal selbst muss schon lange nicht mehr von Hand gestellt werden. Doch der Weg bis zum Signalhäuschen wurde freigehalten. Manchmal haben Pestizide eine längere Haltbarkeitsdauer als eine Bahnstrecke. Ab Kilometer 130.0 geht es dann querfeldein. Erst über einen Hügel, dann auf einem Feldweg, dem ein mageres Kiefernwäldchen folgt. Hinter dem Wäldchen führt der Weg geradeaus weiter zur Landstraße, die von Kruno nach Mixdorf führt. Eine Reihe junger Ahornbäume folgt dem Weg, was mich schon beim ersten Mal, als ich hier war, gefreut hat. Die Pflanzung macht unmissverständlich klar, dass sich hier ein Weg befindet. Keine Selbstverständlichkeit ist das in Zeiten, wo mehr und mehr Feldwege untergepflügt werden und Wegsteine verschwinden. Es stimmt schon, da wo es noch alte Wege gibt, ist die Landschaft intakter als dort, wo sie fehlen. Hat sie deshalb eine Zukunft? Anstatt auf der Aachenallee weiter Richtung Landstraße zu gehen, biege ich rechts ab, noch immer in Tuchfühlung zum Kiefernwäldchen. Linker Hand befindet sich eine Kurzumtriebsplantage, halb Weiden, halb Robinien, die in einigen Jahren erntereif ist. Meine Abendrunde führt mich also, bevor mich die letzten Sonnenstrahlen treffen, zunächst über Bahngelände und danach durch eine forst- und landwirtschaftlich genutzte Landschaft, in der nichts dem Zufall überlassen ist. Nur in den ersten Wochen habe ich auf die Uhr geschaut, eine halbe Stunde. Länger dauert die Abendrunde nicht. Eine nicht weiter bekannte oder benannte Landschaft zu beschreiben, vor dieser Aufgabe stand ich auch auf meinen großen Runden, die ich um den von mir selbst gesetzten Fixpunkt Siedig umgedreht habe.
Ich habe auf meinen Streifzügen und Annäherungen aus einem konkreten Ort eine Landschaft zu zaubern versucht, wie ein fahrender Gaukler das Kaninchen aus dem Hut. Eine Landschaft, die in diesen Umrissen nie existiert hat, es sei denn, man begreift sie dich um auch als Aufforderung, einzutauchen in die Geschichte und Gegenwart einer Region, deren Grenzen man sich selbst setzt. Als Gelegenheit, sich umzusehen, zu beschreiben, sich einen Reim darauf zu machen, was man entdeckt oder in den Gesprächen mit den Menschen vor Ort erfährt. Denn Landschaft ist nicht nur von Menschen angeeignete Natur, sie entsteht auch im Dialog mit anderen. Ich habe mich umgesehen und habe all das, so es mir möglich war, zu beschreiben versucht. Ist daraus nun eine Region entstanden? Womöglich bin ich derjenige, der diese Frage am allerwenigsten beantworten kann. Ich kann nur sagen, dass ich die Landschaft zwischen Spree und Oder, Milrose und Lieberose seitdem mit anderen Augen sehe. Nicht nur mit meinen, sondern auch mit denen meiner Gesprächspartnerinnen und Gesprächspartner, die mir ihre Perspektive auf die Region nahegebracht, ihre Erfahrungen mit der Landschaft mit mir geteilt haben, mich teilhaben lassen an ihren eigenen Abendrunden, die sie seit Jahren und Jahrzehnten um die Orte drehen, an denen sie leben, geboren sind, arbeiten. Wenn ich aufbreche zu meiner Abendrunde, habe ich nicht nur den Bahndamm oder später unser Haus im Blick. Ich habe auch gelernt, dass es mehr gibt als 4 Jahreszeiten. Im Januar zum Beispiel muss ich schon zeitig los, sonst droht die Dunkelheit, die außerhalb der Dorflage noch ein bisschen unheimlicher wirkt als sonst. Regnerisch ist es dann im Februar und im März kann es sein, dass ich die Mütze abnehme, weil die Sonnenstrahlen manchmal schon wärmen. Dann treiben die ersten Bäume aus, erst die Ahorne und Kastanien. Im Mai schießt das Gras, zumindest am Rande des Pflasterwegs. Und im Sommer dehne ich meine Runde gerne noch etwas aus und gehe um die Kurzumtriebsplantage herum auf den Sandweg, auf dem ich die Schuhe ausziehen und barfuß laufen kann. Schließlich der Herbst, wo sich der wilde Baumix entlang des Bahndamms in eine ebenso wilde Farbmischung verwandelt. Meine Abendrunde hat eine räumliche und eine zeitliche Dimension, habe ich irgendwann begriffen, und die Zeit verläuft nicht linear, sondern in Ellipsen. Am Anfang dachte ich, es gibt nur 2 Zeiten, die ich kennen muss, Minute 13 und Minute 53. Dann bimmelte es ein paar Sekunden, bevor sich die beiden Bahnschranken schlossen. Minute 13 kam die Regionalbahn nach Beeskow und weiter nach Königs Wusterhausen, Minute 53 die nach Frankfurt. Als der Zug das erste Mal an mir Richtung Frankfurt vorbeifuhr, dachte ich einen Moment daran, ob es den Zugführer stört, dass ich verbotenerweise auf dem Bahngelände unterwegs bin. Es war ein Stadtgedanke, den ich da dachte. Seitdem denke ich ihn nicht mehr. Bin ich angekommen? Wie genau diese Ellipsen aussehen, in denen die Zeit verläuft, kann ich nicht beschreiben. Eher fühle ich es. Eine Runde ist kein Weg, den man hingeht und wieder zurück. Und natürlich ist die Zeit kein Weg, schon gar nicht ein Rundweg. Vielleicht ist es eher so, dass mir das Zeitgefühl in Kruno und Siedichum abhanden gekommen ist. Nicht, dass ich plötzlich unpünktlich geworden wäre, aber sie ist nicht mehr so wichtig. Mal bleibt die Zeit stehen, mal rast sie davon, aber das merke ich dann nicht. Oder ich merke es erst nach einem Tag im Garten, wenn der Abend anbricht und noch längst nicht alles getan ist. Auch die Zeit, die über die Landschaft von Siedichum gegangen ist, verläuft wohl in diesen Ellipsen. Einst gab es zwischen Spree und Oder dichte Wälder und unzugängliche Sümpfe. Mit der Holzzeit wurde ein Großteil der Wälder gerodet, denn Holz war in armen Regionen das Gold der frühen Neuzeit. Als die Holzzeit dann in eine Holznot mündete, wurde die Nutzung der Wälder eingeschränkt, der Grund und Boden privatisiert und wieder aufgeforstet. Gleichzeitig wurde das Holz als Energieträger Nummer 1 von der Kohle abgelöst. Nun aber ist auch die Kohlezeit zu Ende und neue Energien wie Wind und Sonne lösen die Kohle ab. Mit dem Klimawandel kommen extreme Dürreperioden und Starkregen. Auch das gehört zur Schwellenzeit von heute. Und ein neues Waldsterben. Als ich an diesem Text gearbeitet habe, hieß es immer öfter, dass die Buche, mein Lieblingsbaum, das Jahr 2050 in Brandenburg nicht überleben würde. Was wird an seiner Stelle wachsen?
Solche Fragen sind typisch für Schwellenzeiten und auch, dass es keine eindeutigen Antworten darauf gibt. Eine Ruhe liegt über der Landschaft und eine Stille. Sind es die Stille und die Ruhe vor dem Sturm, den solche Schwellenzeiten mit sich bringen? Wenn ich mir solche Fragen stelle, beruhigt es mich, dass sie nicht neu sind. Dass es solche Fragen nach dem Platz des Einzelnen im großen Ganzen auch um 1800 herum gegeben hat. Dass es sie auch in 200 Jahren noch geben wird oder, weil sich die Zeit vielleicht schneller dreht, in 100 oder in 30 Jahren sollten die Buchen tatsächlich verschwinden. Sieh dich um, das weiß ich inzwischen, ist nicht nur eine Seeschule, es lehrt auch Gelassenheit. Mein Sieh dich um ist eine Momentaufnahme, mehr nicht. Und jetzt lege ich den Stift beiseite und mache mich wieder auf den Weg. Ich danke Ihnen recht herzlich. Applaus